0: Vergangene Nacht gab es dort ähnliche Angriffe der US-Streitkräfte.
1: Die Spitzen der schwarz-roten Koalition haben am Abend mit Arbeitgebern und Gewerkschaften über mögliche Reformen gesprochen. Im Anschluss an die Beratungen im Kanzleramt teilte Regierungssprecher Cornelius mit, dass Koalitionsvertreter die Bereitschaft der Wirtschafts- und Gewerkschaftsvertreter begrüßen, den Reformprozess konstruktiv zu begleiten. Alle Teilnehmer haben weitere Gesprächsrunden vereinbart. Bei den Beratungen gestern Abend ging es laut Cornelius um die Situation am Arbeitsmarkt, die Stabilität und Sicherung der Sozialversicherungen, Bürokratieabbau und Steuerpolitik. Einigkeit habe unter den Gesprächsteilnehmern geherrscht, dass der Wirtschaftsstandort Deutschland vor großen Herausforderungen stehe. Der sogenannte Tankrabatt läuft Ende des Monats aus. Das haben die Fraktionen von Union und SPD entschieden, wie das ARD-Hauptstadtstudio berichtet. Unionsfraktionsvize Müller betonte allerdings, man könne bei einem möglichen starken Preisanstieg wieder schnell reagieren. Nach seiner Einschätzung hat der Tankrabatt von 17 Cent gut gewirkt. Eine Verlängerung sei aber finanzpolitisch nicht sinnvoll. Man könne es sich in der aktuellen Lage nicht leisten, dafür Schulden aufzunehmen. In der Nähe von München hat es einen schweren Busunfall gegeben. Im Landkreis Dachau sind ein Linienbus und ein Reisebus, der mit Schulkindern besetzt war, ineinander gefahren. Wie die Behörden mitteilten, starb ein Kind an den Folgen seiner Verletzungen. 30 weitere Kinder, eine Lehrerin und zwei Busfahrer wurden verletzt. Warum die beiden Busse in Oberbayern zusammengestoßen sind, ist unklar. Das waren die Nachrichten. Das Wetter in Deutschland. Gebietsweise trocken, auch Schauer und einzelne Gewitter, Tiefstwerte 12 bis 3 Grad. Tagsüber wechselnd bewölkt, später einige Schauer und einzelne Gewitter, im Südwesten länger trocken, Höchstwerte 13 Grad im Erzgebirge bis 21 Grad im Mittelgebirge. Am Freitag zeitweise Schauer, vereinzelt Gewitter 14 bis 22 Grad. Es ist 2.03 Uhr.
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1: Um 3 Uhr mit Juliette Groß. Trotz Waffenruhe greifen die USA erneute Ziele im Iran an. Es handele sich um Angriffe zur Selbstverteidigung, hieß es von der US-Armee. Iranische Medien berichten von Explosionen in mehreren Hafenstädten. Das Regime in Teheran erklärte nach den jüngsten US-Angriffen die Straße von Hormus für komplett gesperrt. Aus der Nachrichtenredaktion Miriam Ernst.
2: Jedes Schiff, das die Meerenge zu passieren versuche, werde angegriffen, ließ die Militärführung über den staatlichen Rundfunk erklären, auch Öltanker und Frachter. Das US-Regionalkommando dementierte und erklärte über X, Handelsschiffe würden weiterhin durch die Straße von Hormus fahren. Zuletzt mussten Reedereien vor der Durchfahrt ihrer Schiffe mit iranischen Kontaktstellen einen Korridor koordinieren und teils hohe Gebühren bezahlen. Als Reaktion auf die US-Angriffe hat der Iran auch wieder Ziele in den Golfstaaten Bahrain und Kuwait ins Visier genommen.
1: Ein Treffen der Koalitionsspitzen mit Vertretern von Gewerkschaften und Arbeitgeberverbänden ist am späten Abend ohne konkrete Entscheidungen zu Ende gegangen. Nach 3,5 Stunden wertete die Bundesregierung das Gespräch aber als positiv. Aus der Nachrichtenredaktion Petra Mittermeier.
3: Von einem Signal der Geschlossenheit vor den anstehenden schwierigen Reformentscheidungen ist von Seiten der Bundesregierung die Rede. Laut Regierungssprecher Cornelius

0: sind die Wirtschafts- und Gewerkschaftsvertreter bereit, den Reformprozess konstruktiv zu begleiten. Schwerpunkte des Treffens waren demnach die Situation am Arbeitsmarkt, die Sicherung der Sozialversicherungen, der Abbau von Bürokratie und Fragen zur Steuerpolitik. Entscheidungen zu den geplanten Reformen wollen CDU, CSU und SPD nach dem bisherigen Zeitplan bei einem Koalitionsausschuss am 1. Juli treffen.
1: Der sogenannte Tankrabatt läuft Ende des Monats aus. Das haben die Fraktionen von Union und SPD entschieden. Unionsfraktionsvize Müller betonte, man könne bei einem möglichen starken Preisanstieg wieder schnell reagieren. Nach seiner Einschätzung hat der Tankrabatt von 17 Cent gut gewirkt. Im Aztekenstadion von Mexiko-Stadt wird am Abend die bislang größte Fußball-Weltmeisterschaft der Geschichte eröffnet. Die Partie von Mitgastgeber Mexiko gegen Südafrika ist das erste von insgesamt 104 Spielen. 48 statt wie zuletzt 32 Mannschaften sind bei der Fußball-WM dabei. Die USA und Kanada sind die weiteren Gastgeber. Vor dem Auftaktspiel gibt es in Mexiko-Stadt wegen möglicher Lehrerproteste Sorgen um die Sicherheit. Das waren die Nachrichten. Das Wetter in Deutschland. Tagsüber wechselnd bewölkt, später einige Schauer und einzelne Gewitter. Im Südwesten länger trocken. Höchstwerte 13 Grad im Erzgebirge bis 21 Grad im Mittelgebirge. Am Freitag zeitweise Schauer, vereinzelt Gewitter 14 bis 22 Grad. Es ist 3.03 Uhr.
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1: Um 4 Uhr mit Juliette Groß. Das US-Militär hat den Iran mit einer neuen nächtlichen Angriffswelle überzogen. Vom zuständigen Regionalkommando hieß es, man habe militärische Überwachungsfähigkeiten, Kommunikationssysteme und Luftverteidigungsanlagen ins Visier genommen. Der Einsatz sei inzwischen beendet. Aus der Nachrichtenredaktion Miriam Ernst.
2: Iranische Medien berichten von Explosionen in Hafenstädten an der Straße von Hormus, aber auch über 1000 Kilometer entfernt, nahe der Hauptstadt Teheran. Unklar ist die Lage an der wichtigen Handelsroute. Der Iran erklärte, die Straße von Hormus sei als Reaktion komplett für alle Schiffe gesperrt, auch für Öltanker und Frachter. Die US-Streitkräfte erwiderten, Handelsschiffe könnten weiterhin passieren. In Bahrain heulten am frühen Morgen die Sirenen wegen iranischer Vergeltungsangriffe. Auch Kuwait soll wieder angegriffen worden sein.
1: Die Spitzen der schwarz-roten Koalition haben am Abend mit Arbeitgebern und Gewerkschaften über mögliche Reformen gesprochen. Im Anschluss an die Beratungen im Kanzleramt nannte Regierungssprecher Cornelius das Gespräch ein Signal der Geschlossenheit vor den anstehenden Reformentscheidungen. Alle Teilnehmer haben weitere Gesprächsrunden vereinbart. Bei den Beratungen ging es unter anderem um die Situation am Arbeitsmarkt und die Sicherung der Sozialversicherungen. Papst Leo XIV. Hat am Abend einen Gottesdienst in der Sagrada Familia in Barcelona gefeiert. In seiner Predigt betonte er, christlicher Glaube und Krieg seien unvereinbar. Man könne nicht an Jesus glauben und gleichzeitig den Krieg fördern. Die Messe fand zu Ehren des auf den Tag genau vor 100 Jahren gestorbenen Architekten Antoni Gaudí statt, der die Sagrada Familia entworfen hatte. Im Anschluss an die Messe segnete der Papst den Hauptturm der Basilika, den höchsten Kirchturm der Welt. Heute Abend beginnt in Mexiko-Stadt die Fußball-Weltmeisterschaft. Im Eröffnungsspiel trifft Mexiko

0: Mexiko um 21 Uhr auf Südafrika. Aus Mexiko-Stadt Holger Dahl.
1: Nach 1970 und 1986 wird nun zum dritten Mal im Aztekenstadion ein WM-Eröffnungsspiel stattfinden. Sportlich ist Gastgeber Mexiko gegen Südafrika klarer Favorit. Vor dem Spiel ist eine spektakuläre Eröffnungsfeier angekündigt. Shakira wird den WM-Song präsentieren, Tenor Andrea Bocelli wird auftreten, dazu jede Menge lateinamerikanische Superstars. Zum Problem könnte in Mexico City das Wetter werden. Es gibt immer wieder starken Regen- und Gewittergefahr. Außerdem wird befürchtet, dass Demonstrationen die Abläufe behindern.
0: Das waren die Nachrichten. Das Wetter in Deutschland. Tagsüber wechselnd bewölkt, später einige Schauer und einzelne Gewitter. Im Südwesten länger trocken, Höchstwerte 13 Grad im Erzgebirge bis 21 Grad im Mittelgebirge. Am Freitag zeitweise Schauer, vereinzelt Gewitter. Es ist 4.03 Uhr.
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1: Um 5 Uhr mit Juliette Groß. Das US-Militär hat den Iran mit einer neuen nächtlichen Angriffswelle überzogen. Vom zuständigen Regionalkommando hieß es, man habe militärische Überwachungsfähigkeiten, Kommunikationssysteme und Luftverteidigungsanlagen ins Visier genommen. Der Einsatz sei inzwischen beendet. Aus der Nachrichtenredaktion Miriam Ernst.
2: Iranische Medien berichten von Explosionen in Hafenstädten an der Straße von Hormus, aber auch über 1000 Kilometer entfernt, nahe der Hauptstadt Teheran. Unklar ist die Lage an der wichtigen Handelsroute. Der Iran erklärte, die Straße von Hormus sei als Reaktion komplett für alle Schiffe gesperrt, auch für Öltanker und Frachter. Die US-Streitkräfte erwiderten, Handelsschiffe könnten weiterhin passieren. In Bahrain heulten am frühen Morgen die Sirenen wegen iranischer Vergeltungsangriffe. Auch Kuwait soll wieder angegriffen worden sein.
1: Die Spitzen der schwarz-roten Koalition haben am Abend mit Arbeitgebern und Gewerkschaften über mögliche Reformen gesprochen. Im Anschluss an die Beratungen im Kanzleramt nannte Regierungssprecher Cornelius das Gespräch ein Signal der Geschlossenheit vor den anstehenden Reformentscheidungen. Alle Teilnehmer haben weitere Gesprächsrunden vereinbart. Bei den Beratungen ging es unter anderem um die Situation am Arbeitsmarkt und die Sicherung der Sozialversicherungen. Erstmals seit einem Jahrzehnt ist die Zahl der Menschen, die gewaltsam aus ihrer Heimat vertrieben wurden, gesunken. Wie das UN-Flüchtlingshilfswerk UNHCR in seinem Jahresbericht mitteilte, waren zu Jahresbeginn 118 Millionen Menschen aufgrund von Verfolgung, Konflikten, Gewalt, Menschenrechtsverletzungen oder Unsicherheit gezwungen zu fliehen. Das waren fast 5,5 Millionen Menschen weniger als ein Jahr zuvor. Hauptgrund für den Rückgang ist laut UNHCR, dass Menschen in Länder zurückkehren, die immer noch als Brennpunkte gelten, etwa Afghanistan, Kongo, Sudan und Syrien. Heute Abend beginnt in Mexiko-Stadt die Fußball-Weltmeisterschaft. Im Eröffnungsspiel trifft Mexiko um 21 Uhr auf Südafrika. Aus Mexiko-Stadt Holger Dahl.
3: Nach 1970 und 1986 wird nun zum dritten Mal im Aztekenstadion ein WM-Eröffnungsspiel stattfinden. Sportlich ist Gastgeber Mexiko gegen Südafrika klarer Favorit. Vor dem Spiel ist eine spektakuläre Eröffnungsfeier angekündigt. Shakira wird den WM-Song präsentieren, Tenor Andrea Bocelli wird auftreten, dazu jede Menge lateinamerikanische Superstars. Zum Problem könnte in Mexico City das Wetter werden. Es gibt immer wieder

0: starken Regen- und Gewittergefahr. Außerdem wird befürchtet, dass Demonstrationen die Abläufe behindern.
1: Das waren die Nachrichten. Das Wetter in Deutschland. Tagsüber wechseln bewölkt, später einige Schauer und einzelne Gewitter. Im Südwesten länger trocken, Höchstwerte 13 Grad im Erzgebirge bis 21 Grad im Mittelgebirge. Es ist 5.03 Uhr.
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1: Auf dem Weg ins Büro hat mich ein Sackgassenschild aufgehalten. Stand da, als wollte es sagen, hier kommst du heute nicht weiter. Nervig. Aber außerhalb des Straßenverkehrs noch mehr. Kennen Sie solche Leute, die Ihnen ein Sackgassenschild vor die Nase halten? Die Ihnen sagen, Karriere, vergiss es, hier enden deine Aufstiegschancen. Oder Selbstverwirklichung, nein, doch nicht mit zwei Kindern. Oder Sie selbst, wenn Sie sich sagen, ich wäre zwar gern weitergegangen, aber schade, nichts zu machen. Aber stimmt das? Denken Sie an den Straßenverkehr zurück. Sackgassenschilder stehen immer ein ganzes Stück vor dem eigentlichen Hindernis. Ich sag's mit einem Augenzwinkern, solange Sie noch Sackgassenschilder sehen, können Sie fahren. Vor allem, wenn darunter steht, Anlieger bis Baustelle frei. Mein Anliegen ist, ich will weiterkommen. Und was ist schon die Alternative? Klar, Sie können auch stehen bleiben, können sich andere, kleinere Ziele stecken. Aber ich möchte Sie motivieren. Wenn Sie das nächste Mal in einer Sackgasse des Lebens stecken, dann lassen Sie sich nicht aufhalten. Dann durchbrechen Sie, also bitte nur im übertragenen Sinne, durchbrechen Sie die Sackgasse. Kleines Gedankenexperiment. Das Sackgassenschild besteht aus einer weißen Straße auf blauem Grund. Und die weiße Straße wird durch einen roten Querbalken gestoppt. Wenn wir nun die weiße Straße weiterdenken, den roten Balken durchbrechen, dann entsteht was? Genau, ein Kreuz. Das Kreuz steht für Glauben an etwas Höheres, an Gott, an Jesus. Und Jesus schien in der größten Sackgasse überhaupt gewesen zu sein. Gefangen, gefoltert, gekreuzigt, gestorben. Dann zeigt er das Göttliche in sich. Die Sackgasse wird aufgebrochen. Sein Grab bricht er auf und er erlebt Auferstehung. Selbst der Tod ist keine Sackgasse. Er bricht mit dieser Gesetzmäßigkeit und verweist auf ewiges Leben. So kann man das Kreuz auch sehen, oder? Als aufgebrochene Sackgasse. Manches sieht auf den ersten Blick wie eine Sackgasse aus. Kann sein. Aber was nicht sein kann, dass es aus und vorbei für Sie ist, nur weil vielleicht Ihr Chef nicht will, nur weil Sie krank werden, nur weil sich sonst irgendeine Schwierigkeit auftut. Es gibt immer ein Weiter. Es gibt immer einen Weg. Denn erinnern wir uns, was Jesus gesagt hat. Nicht, ich bin die Sackgasse, sondern ich bin der Weg.
0: Das war ein Beitrag der Neuapostolischen Kirche in Nord- und Ostdeutschland.

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1: Mit Falko Puppe. Guten Morgen. US-Militär startet neue Angriffe auf den Iran. Klimaexperten vom Bund und Ländern treffen sich in Bremen. Fußball-Weltmeisterschaft startet in Mexiko-Stadt. Das Wetter teils sonnig, teils bewölkt. Dazu Schauer und Gewitter, maximal 18 Grad. Das US-Militär hat nach eigenen Angaben neue Angriffe auf Ziele im Iran gestartet. US-Präsident Donald Trump habe sie angeordnet. Das Militär spricht von Selbstverteidigung und einer Reaktion auf Aggression des Irans. Irans Militär hat daraufhin die Straße von Hormuz wieder komplett gesperrt. Aus Washington, Anne Schneider.
2: Die Angriffe folgten auf ein Krisentreffen im Weißen Haus. Kurz zuvor hatte Trump angekündigt, die USA würden den Iran noch heute hart treffen, falls es keinen Fortschritt bei den Verhandlungen gäbe. Wie aus Regierungskreisen verlautet, prüft die US-Führung weitere militärische Optionen, die groß angelegt, aber zeitlich begrenzt wären. Ziel sei, den Druck auf Teheran weiter zu erhöhen und so seine Position in den laufenden Verhandlungen zu beeinflussen. Parallel bemühten sich Vermittler aus Katar in Teheran, die festgefahrenen Verhandlungen wieder in Gang zu bringen. Ein Durchbruch ist bislang jedoch nicht in Sicht.
1: US-Präsident Trump hat mit seiner Unterschrift ein milliardenschweres Gesetz für Migrationspolitik in Kraft gesetzt. Er stellt rund 70 Milliarden Dollar für Grenzschutz, Einwanderungsbehörden und Abschiebungen bereit, verteilt auf 3 Jahre. Zuvor hatte der Kongress das Paket gebilligt nach monatelangem Streit. Die oppositionellen Demokraten hatten die Mittel zu Jahresbeginn zunächst blockiert. Sie scheiterten jedoch mit ihren Forderungen nach strengeren Auflagen für die Einwanderungsbehörde ICE und den Grenzschutz. In Berlin ist am Abend das Treffen von Vertretern der Bundesregierung, der Arbeitgeber und der Gewerkschaften zu Ende gegangen. Angesetzt waren die Gespräche im Kanzleramt für 3 Stunden, etwas mehr als 3,5 sind es am Ende geworden. Aus Berlin berichtet Bianca Schwarz.
3: Die Bundesregierung hat danach in einer Pressemitteilung mitgeteilt, es sei in konstruktiver und konzentrierter Atmosphäre zu 4 Themenfeldern diskutiert worden. Die Situation am Arbeitsmarkt, die Stabilität und Sicherung der Sozialversicherungen, Bürokratieabbau und Steuerpolitik. Einigkeit habe geherrscht in der Feststellung, dass der Wirtschaftsstandort Deutschland vor großen Herausforderungen steht, dass aber gleichzeitig die Sozialsysteme reformiert und die Bürokratielast verringert werden müsse. Außerdem sollen weitere Gespräche folgen, so die Pressemitteilung der Bundesregierung.
1: Im Bremer Rathaus beraten heute und morgen Klimaschutzfachleute von Bund und Ländern. Thema sind Folgen der Klimakrise wie mehr Hitzetage und Starkregen. Bremens Umweltsenatorin Henrike Möller betont die Bedeutung von Klimaschutz für Gesundheit und Lebensqualität. Bremen hat derzeit den Co-Vorsitz im Ständigen Ausschuss Klimaschutz. Unterdessen droht die Deutsche Umwelthilfe mit einer Klage. Sie fordert vom Senat bis Ende Juli ein Sofortprogramm zur Senkung des CO2-Ausstoßes. Bremen wird seine Klimaziele für 2030 voraussichtlich verfehlen. Der Eichenprozessionsspinner breitet sich in Bremen immer weiter aus. Das hat das Umweltressort auf Nachfrage von Buten und Binnen mitgeteilt. Die Haare dieser Raupen können allergische Reaktionen hervorrufen, darunter Hautausschlag, Atembeschwerden und Juckreiz. Aus der Regionalredaktion Buten und Binnen, Matthias Röss.
4: Schon jetzt gibt es deutlich mehr Meldungen über gesichtete Eichenprozessionsspinner.

0: Infektionsspinne als im Vorjahr zum gleichen Zeitpunkt, heißt es aus der Umweltbehörde. Die Stadt nennt keine genauen Zahlen, geht aber von einer insgesamt großen Menge aus. Die Tiere hätten sich demnach inzwischen im gesamten Bremer Stadtgebiet ausgebreitet. Das Ressort warnt davor, die Nester zu berühren und empfiehlt, Abstand zu halten. Die Stadt und der Umweltbetrieb Bremen hätten dabei ein genaues Auge auf sensible Bereiche wie Spielplätze, Parks oder Schulwege. Dort sollen Fachfirmen die Nester bei Bedarf möglichst schnell entfernen.
1: In den Hafenwelten in Bremerhaven soll bis spätestens Anfang August eine Behelfsbrücke für Fußgänger errichtet werden. Das hat der zuständige Bauprojektentwickler Buten und Binn mitgeteilt. Zurzeit müssen Fußgänger aufgrund der Sperrung der eigentlichen Brücke längere Wege auf sich nehmen. Für Autos ist die direkte Strecke zum Bremerhavener Zoo und zum Auswandererhaus ganz gesperrt. Grund dafür ist, dass die Holzpfähle unter der alten Brücke marode sind. In Bremen beginnt am Abend das internationale Straßenkünstefestival La Strada zum 32. Mal. In der Innenstadt und im Viertel gibt es bis Sonntag über 100 kostenlose zugängliche Shows von Künstlergruppen. Leslie Schmidt.
2: Damit ist das Festival im Vergleich zu den Vorjahren gewachsen. Auf dem Programm stehen unter anderem Akrobatik, Jonglage, Zauberei und Theater. Um 21.30 Uhr wird die Veranstaltung auf dem Marktplatz mit einer Luftartistik-Show eröffnet. Dabei wird die international renommierte Künstlergruppe Graziell aus Frankreich auftreten. 17 Spielorte hat La Strada in diesem Jahr, vom Marktplatz und Domshof in der Innenstadt über die Wallanlagen bis ins Bremer Steintorviertel. Das Organisationsteam rechnet mit etwa 100.000 Besucherinnen und Besuchern.
1: Im Aztekenstadion von Mexiko-Stadt wird am Abend die bislang größte Fußballweltmeisterschaft der Geschichte eröffnet. Die Partie von Mitgastgeber Mexiko gegen Südafrika ist das erste von 104 Spielen. 48 statt wie zuletzt 32 Mannschaften sind bei der Fußball-WM dabei. Die USA und Kanada sind die weiteren Gastgeber. Vor dem Auftaktspiel gibt es in Mexiko-Stadt wegen möglicher Lehrerproteste Sorgen um die Sicherheit. Zudem drohen Unwetter. Und das waren die Nachrichten mit Falco Huppe.
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4: Und das schaut aktuell folgendermaßen aus. Am Dom in Bremen ein paar Wolken, 9 Grad, Bremerhaven trocken 11. Oldenburg am Schloss, da ist wolkig bei 9 und Rothenburg wieder trocken bei 11 Grad. Heute bekommen wir so einen Wechsel aus Sonne und Wolken. Erst trocken, später am Tag dann Schauer oder auch Gewitter. Temperaturen heute so maximal 15 bis 18 Grad.
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4: Da haben wir keine Meldungen. Gute Fahrt. 6 nach 6 gleich.
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4: Und hier gleich die wichtigste Mahlzeit des Tages. Mein Kaffee. Schönen guten Morgen.

0: Meine Damen und Herren, sehr geehrte frühe Menschen, ich muss Ihnen sagen, ich habe so ein Gefühl, heute ist was Wichtiges, für viele wichtig. Ich komme schon noch drauf, Moment. Ah, jetzt habe ich's. Genau, es dreht sich was. Ab heute ist nämlich Fußball-WM in den USA, Kanada und Mexiko. Und was die nun angeht, da geht ja alles. Ne? Die einen lässt es völlig kalt, die anderen rasten komplett aus. So wie die Argentinier zum Beispiel vor 4 Jahren nach dem Titelgewinn gegen Frankreich. Hören Sie mal den armen Kollegen aus der Tagesschau damals.
1: Völlige Ekstase hier in Argentinien. Buenos Aires eben nach Abpfiff. Ist hier die Hölle losgebrochen. Ein Polizeiwagen wurde gekommen, aber alle Spieler.
2: Ich bin so glücklich und völlig fertig. Mir kommt die pure Freude aus dem Herzen.
0: Ja, genau, pure Freude aus dem Herzen. Und diese Freude aus dem Herzen, die kennen wir natürlich auch und vor allem von der FIFA. Wobei Herz ist jetzt nicht ganz richtig. Beim Weltfußballverband vor allem ist es ja eher Geld, ne? Zum ersten Mal nehmen nämlich 48 Mannschaften an der WM teil. Die WM dauert also länger und man kann mehr Spiele, ja, also für mehr Spiele auch mehr Karten, mehr Werbung verhökern. Fast 11 Milliarden werden als Einnahmen erwartet, so viel wie nie. Damit ist also die Fußball-WM das mit Abstand lukrativste Sporteinzelereignis der Welt. Ach ja, fast vergessen, Fußball wird da wohl auch gespielt. Heute Abend geht's los mit der Partie von Gastgeber Mexiko gegen Südafrika. Das ZDF überträgt. Anschluss ist 21 Uhr. Jetzt haben wir es, 11 nach 6.

0: This Golden Messenger, in the middle of it, hier morgen auf Bremen 2 um 18 Minuten nach 6. Und es gibt so Sachen, da kannst du einfach keine Witze mehr drüber machen, weil die Realität um so viel absurder ist. Ne? Es geht natürlich um Stuttgart 21. Dass der Bahnhof da nicht so geplant fertig wird, das ist ja inzwischen schon ein Running Gag. Nach vielen Verschiebungen ist jetzt auch der letzte Termin für dieses Jahr, also Dezember 2026, geplatzt. Und seit Anfang der Woche scheint klar, die Inbetriebnahme von Stuttgart 21 wird frühestens 2031 stattfinden. Damit hätten wir dann Stuttgart 31. Ein Grund für die massive Verspätung: die Bahn, die hat im großen Stil Kabel verlegen lassen, die falsch waren und jetzt wieder getauscht werden müssen. Das hat eine SWR-Recherche ergeben. Frieder Kümmerer hat sich auf Spurensuche nach diesen falschen Kabeln gemacht.
1: Wer in den letzten Monaten mit dem Zug nach Stuttgart gefahren ist, konnte beim Blick aus dem Fenster schon merken, dass irgendwas merkwürdig ist. Offene Kabelschächte entlang der Gleise, überall liegen kreuz und quer Kabel in oder auch neben den Kabelkanälen.
2: Hier sehen wir sicherlich alte Kabel, aber wohl auch neue verlegte,
1: sagt Hans Leister. Er ist Bahnexperte und Bahnberater aus Berlin.
2: Scheint auch irgendwie nicht so ganz planvoll alles hier abzulaufen.
1: Für den SWR ist er nach Stuttgart gekommen, um sich den Kabelsalat genauer anzuschauen. Am Stadtrand wurden über 1000 Kilometer Kabel verlegt, auch neben dem Bahnsteig, auf dem Hans Leister steht.
2: Ja, Kabel, das ist etwas, was man eigentlich mit der Digitalisierung zum großen Teil loswerden wollte. Ja, wenn man sich das so anschaut, das ist keine ordentliche Baustelle, das ist eigentlich ein Saustall.
1: Nach SWR-Recherchen hat die Bahn wichtige Abläufe nicht eingehalten. Die Bahn hat unter Termindruck Kabel und Kabelschächte verlegen lassen, als die Planungen noch nicht abgeschlossen waren und unklar war, welche Kabel überhaupt gebraucht werden. Also wurden die Standardleitungen für Signaltechnik verlegt, ein folgenschwerer Fehler. Ein Großteil der Kabel und Kabelschächte muss laut Insidern getauscht werden. Auch deswegen verschiebt sich Stuttgart 21 erneut. Was sagt die Bahn zu diesen Vorwürfen? Bereits im Mai hat der SWR den Vorstandsvorsitzenden der DB Infrago, Philipp Nagel, am Rande eines Workshops zu Stuttgart 21 befragt.
3: Also wir warten da auf den Juni, da wollen wir jetzt nicht vorher was dazu sagen.
4: Auch zu kilometerweise falsch verlegten Kabeln in der Stellwerkstechnik?
3: Wir haben da parallel auch eine Revision, da werden sich alle Sachen genau angeguckt.
1: Die Bahn sagt vorerst nichts. Aber warum kommt es immer wieder bei Stuttgart 21 zu so massiven Problemen?
2: Ja, das zieht sich ja durch bei Stuttgart 21, dass man am Anfang und während des Verlaufs mehrfach die Zielsetzung geändert hat. Das heißt auch ein Durcheinander,
1: sagt der Experte Hans Leister. Tatsächlich haben Politik und Bahn immer wieder während des Baus das Projekt angepasst, verändert und ergänzt. Und Terminverschiebungen wurden bei Stuttgart 21 Tradition.
5: Wir werden im Jahre 2019 fertig sein,
1: sagte einst der baden-württembergische Ministerpräsident Günther Oettinger, später dann der S21-Pressesprecher.
6: Insgesamt geht die Bahn immer noch von einer Inbetriebnahme 2021 aus.
7: Und streben jetzt einen Inbetriebnahmetermin 2025 an,
1: musste der damalige Bahnchef Richard Lutz dann nachschieben. 2024 formulierte es der damalige Landesverkehrsminister so:
8: Ich bleibe bei meinem Spruch, einstweilen wird er im Dezember 2026 in Betrieb genommen. Einstweilen.
1: Doch knapp ein Jahr vor diesem Termin zog Bahnchefin Evelyn Paller die Reißleine.
9: Niemand ist glücklich über diese Situation.
1: Mehrere Insider bestätigen dem SWR, der neue Eröffnungstermin wird nicht vor 2031 sein. Wie genau die Inbetriebnahme aussehen wird, das will die Bahn aber erst in rund 2 Wochen bekannt geben.
0: Kannst du dir nicht mal richtig ausdenken. Stuttgart 31 also, und die Doku dazu, die SWR-Story Stuttgart 21, verplant, verbaut, verschoben, von Frieder Kümmerer und Alexander Schweitzer, die gibt's ab jetzt in der ARD-Mediathek. Da könnt ihr schon gucken oder aber auch eben heute Abend um 21.45 Uhr. Da läuft die im SWR-Fernsehen. Jetzt haben wir es 6.22 Uhr.

0: Angus und Julia Stone mit einem Lied über Cape Forestieren. Das liegt so in Tasmanien und ich habe auch gerade mal im Internet geguckt, das aktuelle Wetter da. Blauer Himmel und 14 Grad, also auch nicht anders als hier, ne?
1: 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Es ist 6.30 Uhr. 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
2: Mit Falko Puppe. Guten Morgen. Die USA und der Iran haben sich die zweite Nacht in Folge gegenseitig beschossen. Das US-Militär teilte mit, es seien Aufklärungsanlagen, Kommunikationssysteme sowie Luftverteidigungsstellungen im Iran attackiert worden. Diese hätten die US-Streitkräfte und die internationale Handelsschifffahrt bedroht. Der Iran reagierte mit Attacken auf US-Stützpunkte in Bahrain, Kuwait und Jordanien. Zudem erklärte Teheran die Straße von Hormuz für geschlossen und kündigte an, Schiffe dort zu beschießen. Die Spitzen der schwarz-roten Koalition haben zu den geplanten Reformen weitere Gespräche mit Arbeitgebern und Gewerkschaften vereinbart. Das teilte ein Regierungssprecher am späten Abend nach Beratungen im Kanzleramt in Berlin mit. Die Wirtschafts- und Gewerkschaftsvertreter seien bereit, den Reformprozess konstruktiv zu begleiten. Zudem gäbe es Einigkeit darüber, dass der Wirtschaftsstandort Deutschland gestärkt, die Bürokratie verringert und die Sozialsysteme reformiert werden müssten. Im Bremer Rathaus beraten heute und morgen Klimaschutzfachleute von Bund und Ländern. Thema sind die Folgen der Klimakrise, wie mehr Hitzetage und Starkregen. Unterdessen droht die Deutsche Umwelthilfe mit einer Klage. Sie fordert vom Senat bis Ende Juli ein Sofortprogramm zur Senkung des CO2-Ausstoßes. In Bremen beginnt am Abend das internationale Straßenkunstfestival La Strada. Bis Sonntag sind in der Innenstadt und im Viertel mehr als 100 kostenlose Aufführungen geplant. Das Programm umfasst Akrobatik, Jonglage, Zauberei und Theater. Eröffnet wird das Festival am Abend auf dem Marktplatz mit einer Luftartistik-Show einer französischen Künstlergruppe. Das Festival findet an 17 Spielorten statt. Die Veranstalter erwarten rund 100.000 Besucherinnen und Besucher. Und das waren die Nachrichten mit Falko Puppe.
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0: Ja, und mit ihm schaut es aktuell folgendermaßen aus. Bremen an der Domsheide, da ist so leicht bewölkt. 9 Grad am Zuhameer in Bremerhaven stark bewölkt, 11 Grad. Karl von Ossietzky Uni in Oldenburg wieder leicht bewölkt, 9 Grad. Und an der Kugelbake in Cuxhaven bedeckt, 11 Grad. Heute bekommen wir ja so einen Wechsel von Sonne und Wolken. Erst trocken, später am Tag dann Schauer auch oder Gewitter. Temperaturen heute so maximal 15 bis 18 Grad.
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0: Da haben wir keine Meldungen. Gute Fahrt. 6.32 Uhr.
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0: Ja, kalt ist, ne? So mit 9 Grad. Kalt bleibt es auch, also relativ kalt. Und Schafskälte nennt man das Ganze. Und was die armen Viecher fürs Wetter können, darum geht's gleich. Schönen guten Morgen.

0: Zack und aus und klingt wie frisch aus den 60ern, ist aber relativ neu von 2019. Nick Waterhouse war das, Wreck the Rod, hier morgen auf Bremen 2 um 6:55. Ja, kaum hat der Sommer so halbwegs angefangen, da wird es auch relativ frisch in Deutschland. Schafskälte nennt man die augenblickliche Weckerwetterlage. Aber wissen Sie wahrscheinlich längst. Allerdings, wenn man jetzt auch an den Klimawandel denkt, ja, dann muss man sich ja schon mal fragen, ist das noch normal und kann es eine Schafskälte heute überhaupt noch geben? Florian Zinner aus der ARD-Klimaredaktion, der hat Antworten gesucht.
1: Wer frisch geschoren bei Wind und kühler Nässe auf der Weide durchhalten muss, hat wahrscheinlich wenig Spaß. Die Schafskälte heißt halt nicht umsonst so. Trotzdem haben Schafe von heute einen entschiedenen Vorteil gegenüber ihren Vorfahren.
2: Die leiden heute halt 3 Grad weniger, wenn man so will.
1: Carsten Haustein ist Klimawissenschaftler und Meteorologe an der Uni Leipzig. Er macht klar, das, was wir im Juni heute als kalt verstehen, ist eben relativ. Und zwar, wenn man bedenkt, dass Europa sich im Zuge des Klimawandels viel schneller erwärmt als der globale Durchschnitt. Bei 2,5 bis 3 Grad Erwärmung bedeutet das, auch die Schafskälte fällt deutlich milder aus als früher.
2: Was ich dann früher vielleicht, wenn es ganz krass mal Anfang Juni mit vielleicht 2, 3, 4, 5 Grad schon sehr, sehr, sehr kalt anfühlt, das ist dann eben jetzt 5, 6, 7, 8 Grad.
1: Mit der Schafskälte verhält es sich ein bisschen wie mit den Eisheiligen. Ein Kaltlufteinbruch um diese Jahreszeit gehört zur mitteleuropäischen Normalität. Passiert der zwischen dem 4. und 20. Juni, ist im weitesten Sinne von der Schafskälte die Rede. Bei 2,5 Wochen Puffer sind Kälteeinbrüche allerdings im Temperaturmittel für den Juni längst eingepreist.
2: Und da sehen wir keine wirklich signifikante Delle. Und das ist für mich so das Zeichen, dass es zwar wetterlagenabhängig immer wieder diese Kaltluftausbrüche zu der Zeit gibt, aber die Verschiebung um mehr als eine Woche nach vorne oder hinten, die lässt es halt im statistischen Rauschen untergehen.
1: Als traditioneller Höhepunkt der Schafskälte gelten die Tage um den 11. Juni. Und im Gegensatz zu den Eisheiligen legen historische Wetteraufzeichnungen nahe, dass es zu diesem Zeitpunkt tatsächlich besonders häufig zu einer unterkühlten Wetterlage kommen kann.
0: Wie ist das also mit dem Wetter gerade und der Schafskälte? Florian Zinner aus der ARD-Klimaredaktion für Bremen 2. Damit 7 Minuten nach 6:30.

0: First Aid Kids und Wolf hier morgen auf Bremen 2 um genau 6.44 Uhr. Gestern also das große Treffen zwischen Regierung, Arbeitnehmervertretern und Gewerkschaften. Und hinterher gaben sich auch alle erstmal ganz aufgeräumt und wollen weitersprechen. Aber Konkretes gibt es erstmal nicht. Thema waren all die großen Reformen, die kommen sollen. Ich betone wirklich sollen, weil bislang liegt nur das Sparpaket für die gesetzlichen Krankenkassen im Bundestag. Und daran zeigt sich, wie schwer es ist, eine einzige Reform tatsächlich zu verabschieden. Kliniken, Ärzteverbände, die Pharmaindustrie, alle machen sie mobil. Hausärzte sperren Plätze im Wartezimmer. Die Pharmaunternehmen drohen angekündigte Investitionen zu streichen und in Kliniken wird gestreikt oder es wird groß demonstriert, wie gestern in Hannover. Was kann das also werden? Bitte Sönnigsen berichtet aus dem ARD-Hauptstadtstudio.
1: Es vergeht kaum ein Tag ohne Proteste gegen die Reformpläne der Regierung. Arztpraxen bleiben teilweise geschlossen, auch an Kliniken wird gestreikt. Jelle Kemmer ist Krankenpflegerin am Klinikum in Stuttgart und sie macht sich Sorgen.
2: Dass dieses Gesundheitssystem zusammenbricht, so wie es ist, und wir die Versorgung nicht mehr gewährleisten und die Arbeitslast einfach so krass wird, dass man im Burnout landet.
1: Der Verband der Hausärztinnen und Hausärzte hat zehntausende Plakate verschickt. Patienten werden in den Praxen dazu aufgerufen, sich direkt an ihre Bundestagsabgeordneten zu wenden, um sich über die Reform zu beschweren. Die Vorsitzende des Verbandes, Nicola Bullinger-Göpfert, sieht die Hausarztpraxen durch das GKV-Sparpaket
3: mit der größten Bedrohung der letzten zwei Jahrzehnte konfrontiert. Und das ist, wenn Sie so wollen, nun der letzte Sargnagel im Sarg der Niederlassung.
1: Die Wortwahl, die die Abgeordneten zu hören bekommen, ist häufig drastisch, nicht nur im Regierungsviertel. Der SPD-Abgeordnete Matthias Miewes hat sich in seinem Wahlkreis in Kaiserslautern in den letzten Wochen einiges anhören müssen.
4: Ich würde ganz grob sagen, dass dieses Gesetz zu den Top 5 Gesetzen der letzten 4 Jahre gehört, bei denen ich mit Abstand die meisten Anrufe und Nachrichten bekomme.
1: Dabei sind einige Interessensvertreter besser organisiert und lauter als andere. Vor allem Krankenhausvertreter, Pharmaunternehmen und die Ärzteschaft haben sich beim SPD-Abgeordneten gemeldet. Und alle haben unterschiedliche Änderungswünsche.
4: Es werden auf jeden Fall Szenarien in den Raum gestellt, die sagen, wenn wir A tun, dann passiert etwas ganz Schlimmes. Diese Szenarien, die werden aufgezeigt und werden natürlich genutzt, um eigene Interessen durchzusetzen.
1: Eigene Interessen durchsetzen will auch die Pharmaindustrie, die massiven Druck auf die Bundesregierung ausübt. Konzerne drohen etwa damit, dass neue Medikamente hier nicht mehr zur Verfügung stehen könnten. Unternehmen wie Eli Lilly und Boehringer haben angekündigt, geplante Investitionen zurückzuschrauben. Der SPD-Abgeordnete Miewes kommt aus Rheinland-Pfalz, wo die Pharmaindustrie ein wichtiger Arbeitgeber ist. Miewes sagt, er schätze es, wenn sich etwa Unternehmen mit Kritik und Argumenten an ihn wenden.
4: Was aus meiner Sicht nicht hilfreich ist, ist erpresserische Maßnahmen auf den Tisch zu legen.
1: Der Wahlkreis der CSU-Abgeordneten Emmy Zöllner liegt in Oberfranken. Aus ihrer Sicht ist es wichtig zu hören, was die Menschen dort bewegt.
5: Weil wir dann natürlich nochmal gesondert auf die unterschiedlichen Strukturen, zum Beispiel die Unterschiede zwischen Stadt und Land schauen können.
1: Bürgermeister, Landräte, Aufsichtsräte aus verschiedenen Bereichen haben sich bei ihr gemeldet. Ein Thema, wie sehr das Gesetz die Kommunen finanziell unter Druck setzt. Aus Sicht von Zöllner sind noch einige Änderungen am Gesetz nötig, damit mehr Menschen das Gefühl bekommen, es ist eine gerechte Reform. Darum zu ringen, trotz Druck von allen Seiten, das ist der Job von Abgeordneten, findet Zöllner.
5: Wir leben ja Demokratie, indem wir miteinander Dinge ausverhandeln und solche Prozesse auch gestalten, um dann eben zu wägen und abzuwägen. Macht es Sinn? Kann ich das zumuten? Oder habe ich dann eine Überlastung in einem gewissen Bereich?
1: Und wie geht der SPD-Abgeordnete Matthias Miewes mit dem Druck von allen Seiten um?
4: Ich bleibe bei meiner Linie. Erstens, alle müssen mitmachen beim Sparen. Und zweitens klopfen wir natürlich ab, um zu schauen, wo gibt es besondere Härten, um die möglichst noch abzumildern.
1: Finanziellen Spielraum gibt es beim Gesetz allerdings nicht mehr. Wer eine Gruppe entlasten will, muss eine andere Gruppe oder den Bundeshaushalt stärker belasten. Vor der Sommerpause sollen die Abgeordneten über das Gesetz abstimmen. Mindestens bis dahin werden sie von Protesten begleitet werden.
0: Wie soll das also was werden mit all den Reformen, wenn es allein beim Sparpaket für die gesetzlichen Krankenkassen schon so hoch hergeht? Aus Berlin, bitte Sönnigsen für Bremen 2. Und mehr zu den vielen Reformen und der Kritik daran gibt es auch kurz nach 7 hier morgen. Wir sprechen da mit Brems Bürgermeister Andreas Bovenschulte. So 7:10 hier. Jetzt haben wir 6:48 Uhr und das sind die Wallflowers. Roots and Wings.

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1: Mit Falko Puppe, guten Morgen. US-Militär startet neue Angriffe auf den Iran. Klimaexperten von Bund und Ländern treffen sich in Bremen. Fußball-Weltmeisterschaft startet in Mexiko-Stadt. Das Wetter teils sonnig, teils bewölkt, dazu Schauer und Gewitter, maximal 18 Grad. Das US-Militär hat nach eigenen Angaben neue Angriffe auf Ziele im Iran gestartet. US-Präsident Donald Trump habe sie angeordnet. Das Militär spricht von Selbstverteidigung und einer Reaktion auf Aggressionen des Irans. Irans Militär hat daraufhin die Straße von Hormuz wieder komplett gesperrt. Aus Washington Anne Schneider.
2: Die Angriffe folgten auf ein Krisentreffen im Weißen Haus. Kurz zuvor hatte Trump angekündigt, die USA würden den Iran noch heute hart treffen, falls es keinen Fortschritt bei den Verhandlungen gäbe. Wie aus Regierungskreisen verlautet, prüft die US-Führung weitere militärische Optionen, die groß angelegt, aber zeitlich begrenzt wären. Ziel sei, den Druck auf Teheran weiter zu erhöhen und so seine Position in den laufenden Verhandlungen zu beeinflussen. Parallel bemühten sich Vermittler aus Katar in Teheran, die festgefahrenen Verhandlungen wieder in Gang zu bringen. Ein Durchbruch ist bislang jedoch nicht in Sicht.
1: US-Präsident Trump hat mit seiner Unterschrift ein milliardenschweres Gesetz für Migrationspolitik in Kraft gesetzt. Es stellt rund 70 Milliarden Dollar für Grenzschutz, Einwanderungsbehörden und Abschiebungen bereit, verteilt auf 3 Jahre. Zuvor hatte der Kongress das Paket gebilligt, nach monatelangem Streit. Die oppositionellen Demokraten hatten die Mittel zu Jahresbeginn zunächst blockiert. Sie scheiterten jedoch mit ihren Forderungen nach strengeren Auflagen für die Einwanderungsbehörde ICE und den Grenzschutz. In Berlin ist am Abend ein Treffen von Vertretern der Bundesregierung, der Arbeitgeber und der Gewerkschaften zu Ende gegangen. Angesetzt waren die Gespräche im Kanzleramt für 3 Stunden. Etwas mehr als 3,5 sind es am Ende geworden. Aus Berlin, Bianca Schwarz.
3: Die Bundesregierung hat danach in einer Pressemitteilung mitgeteilt, es sei in konstruktiver und konzentrierter Atmosphäre zu 4 Themenfeldern diskutiert worden. Die Situation am Arbeitsmarkt, die Stabilität und Sicherung der Sozialversicherungen, Bürokratieabbau und Steuerpolitik. Einigkeit habe geherrscht in der Feststellung, dass der Wirtschaftsstandort Deutschland vor großen Herausforderungen steht, dass aber gleichzeitig die Sozialsysteme reformiert und die Bürokratielast verringert werden müsse. Außerdem sollen weitere Gespräche folgen, so die Pressemitteilung der Bundesregierung.
1: Im Bremer Rathaus beraten heute und morgen Klimaschutzfachleute von Bund und Ländern. Thema sind die Folgen der Klimakrise, wie mehr Hitzetage und Starkregen. Unterdessen droht die Deutsche Umwelthilfe mit einer Klage. Sie fordert vom Bremer Senat bis Ende Juli ein Sofortprogramm zur Senkung des Kohlendioxidausstoßes. Bremen wird seine Klimaziele für 2030 voraussichtlich verfehlen. Der Eichenprozessionsspinner breitet sich in Bremen immer weiter aus. Das hat das Umweltressort auf Nachfrage von Buten und Binnen mitgeteilt. Die Haare dieser Raupen können allergische Reaktionen hervorrufen. Matthias Röss.
4: Schon jetzt gibt es deutlich mehr Meldungen über gesichtete Eichenprozessionsspinner als im Vorjahr zum gleichen Zeitpunkt, heißt es aus der Umweltbehörde. Die Stadt nennt keine genauen Zahlen, geht aber von einer insgesamt großen Menge aus. Die Tiere hätten sich demnach inzwischen im gesamten Bremer Stadtgebiet ausgebreitet. Das Ressort warnt davor, die Nester zu berühren und empfiehlt, Abstand zu halten. Die Stadt und der Umweltbetrieb Bremen hätten dabei ein genaues Auge auf sensible Bereiche wie Spielplätze, Parks oder Schulwege. Dort sollen Fachfirmen die Nester bei Bedarf möglichst schnell entfernen.
1: In den Hafenwelten in Bremerhaven soll bis spätestens Anfang August eine Behälter

0: Brücke für Fußgänger errichtet werden. Das hat der zuständige Bauprojektleiter Bund und Bin mitgeteilt. Zurzeit müssen Fußgänger aufgrund der Sperrung der eigentlichen Brücke längere Wege auf sich nehmen. Für Autos ist die direkte Strecke zum Bremerhavener Zoo und zum Auswandererhaus ganz gesperrt. Grund dafür ist, dass die Holzpfähle unter der alten Brücke marode sind. In Bremen beginnt am Abend das internationale Straßenkünstefestival La Strada zum 32. Mal. In der Innenstadt und im Viertel gibt es bis Sonntag über 100 kostenlos zugängliche Shows von Künstlergruppen. Leslie Schmidt.
1: Damit ist das Festival im Vergleich zu den Vorjahren gewachsen. Auf dem Programm stehen unter anderem Akrobatik, Jonglage, Zauberei und Theater. Um 21.30 Uhr wird die Veranstaltung auf dem Marktplatz mit einer Luftartistik-Show eröffnet. Dabei wird die international renommierte Künstlergruppe Graziell aus Frankreich auftreten. 17 Spielorte hat La Strada in diesem Jahr, vom Marktplatz und Domshof in der Innenstadt über die Wallanlagen bis ins Bremer Steintorviertel. Das Organisationsteam rechnet mit etwa 100.000 Besucherinnen und Besuchern.
0: Im Aztekenstadion von Mexiko-Stadt wird am Abend die bislang größte Fußballweltmeisterschaft der Geschichte eröffnet. Die Partie von Mitgastgeber Mexiko gegen Südafrika ist das erste von 104 Spielen. 48 statt wie zuletzt 32 Mannschaften sind bei der WM dabei. Die USA und Kanada sind die weiteren Gastgeber. Vor dem Auftaktspiel gibt es in Mexiko-Stadt wegen möglicher Lehrerproteste Sorgen um die Sicherheit. Zudem drohen Unwetter. Und das waren die Nachrichten mit Falco Puppe.
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3: Das schaut aktuell folgendermaßen aus. Brems an der Domsheide, da ist so leicht bewölkt, 9 Grad. Am Zoo am Meer in Bremerhaven, stark bewölkt, 11 Grad. Karl von Ossietzky Uni in Oldenburg, da ist wieder leicht bewölkt, 9. Und an der Kugelbacke in Cuxhaven, da ist bedeckt, 11 Grad. Heute bekommen wir ja wieder so einen Wechsel aus Sonne und Wolken. Erst trocken, später am Tag, dann Schauer oder auch Gewitter. Temperaturen maximal so 15 bis 18 Grad.
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3: Vorsicht bitte auf der A1 Bremen Richtung Osnabrück zwischen Rastplatz Mahndorfer Marsch und Bremen-Hemeling. Da steht ein defekter LKW. Dann A1 Osnabrück Richtung Bremen zwischen dem Dreieck Stur und Bremen-Arsten 4 Kilometer Stau. Und noch A7 Hannover Richtung Flensburg zwischen Hamburg-Heimfeld und dem Elbtunnel 4 Kilometer stockender Verkehr. 6:06 damit.
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3: Erst trödeln und dann aber nur zack, zack. Ne? Bis zum Sommer will die Bundesregierung gleich diverse große Reformen stemmen. Gestern gab es dazu auch erste Treffen und was das nun überhaupt werden kann. Wir sprechen gleich mit Bremens Bürgermeister, mit Andreas Bovenschulte drüber. Schönen guten Morgen.

0: Drew Holcomb and the Neighbors waren das, California, um 7:09 hier morgen auf Bremen 2. Und haben Sie schon mal gehört? Laut einer internationalen großen Umfrage, also nach den beliebtesten Wochentagen, da landete der Montag auf einem wirklich respektablen 7. Platz. Ja, so ist er, der Montag. Er macht sich nicht beliebt, er ist aber wichtig und der ist da. Damit ist der Montag so ähnlich wie Bremens Bürgermeister, weil der ist auch da und der macht sich auch nicht beliebt. Denn Andreas Bovenschulte von der SPD, gerade auch Bundesratspräsident, der hat vor dem Spitzentreffen im Kanzleramt, also zwischen Koalition und Gewerkschaften und Wirtschaftsvertretern, da hat er vor zu hohen Erwartungen gewarnt und hat ordentlich Kritik dafür einstecken müssen. Jetzt ist das Treffen gelaufen und Andreas Bovenschulte ist uns jetzt zugeschaltet aus Berlin. Guten Morgen, Herr Bovenschulte, hallo.
1: Moin, Herr Grote.
0: Wenn man keine Erwartungen hat, dann kann man auch keine enttäuschen. War das so die Idee von Ihrem, nun haltet mal den Ball flach, bitte?
1: Nein, meine Idee ist, wenn wir eine schwierige Situation haben, dann muss man sich auf die Dinge konzentrieren, die besonders wichtig sind. Und das ist im Moment eine Politik für Wachstum und Beschäftigung zu machen, damit die Wirtschaft vorangeht. Und ich glaube, dass das auch die genau richtige Haltung ist. Es ist wunderbar, wenn man alle Dinge auf einmal gewuppt kriegt. Aber es ist auch wichtig, die Prioritäten nicht aus dem Auge zu verlieren und das ist halt die Wirtschaft nach vorne zu bringen.
0: Also Ihnen geht es gar nicht darum, dass die Themen nicht wirklich unbedingt angegangen werden müssen, sondern eben diese Häufung, dieses auf einmal, das schafft ihr gar nicht. Ist das das Problem?
1: Mir geht es darum, dass die wichtigsten Dinge in jedem Fall geleistet werden. Und wenn man dann alles auf einmal hinkriegt, dann bin ich der zufriedenste Mensch der Welt, wenn das eine gute Lösung ist. Aber entscheidend ist dann, wenn man sich ganz viel vornimmt, dass man nicht Erwartungen weckt und dann läuft man drunter durch und dann sagen alle, ihr habt es nicht hingekriegt, sondern dass man die wichtigsten Sachen hinkriegt. Und das ist zum Beispiel eine Steuerreform auf den Weg zu bringen, mit dem jetzt in Zeiten wieder steigender Preise kleine und mittlere Einkommen entlastet werden. Das brauchen wir dringend, sonst bricht uns die Konjunktur und die Nachfrage weg. Und das können wir jetzt so dringend gebrauchen wie Fußpilz.
0: Haben Sie denn eine Ahnung, weshalb sich die Koalition so einen Stress macht und mit Hauruck und jetzt bis zur Sommerpause alles auf einmal reformieren will?
1: Naja, die Stimmung ist ja nicht gut im Land. Und der Anspruch, all die Dinge, die jahrelang liegen geblieben sind, jetzt einmal in einem großen Wurf zu lösen, das ist ja auch der richtige Anspruch. Aber man muss natürlich aufpassen, dass man die Latte nicht so hoch hängt, dass man hinterher notwendigerweise Enttäuschung produziert. Es wird doch so sein, bei ganz vielen Themen, die jetzt angesprochen werden, da wird es ja keine Detailfestlegungen und Regelungen noch vor der Sommerpause geben, sondern an manchen Punkten wird man einfach das weitere Verfahren verabreden. Das ist ja auch normal und vernünftig, das muss man den Menschen bloß sagen. Wenn eine Kommission Vorschläge für die Rentenreform vorlegt, die uns die nächsten 30 Jahre prägen wird, dann wird es ja nicht sein, dass 3 Tage später schon der politische Konsens darüber steht. Das wird ja völlig unrealistisch sein. Also meine Haltung ist, super, wenn wir alles hinkriegen, aber wir müssen realistisch planen.
0: Also nach Ihrer Kritik, die haben Sie ja schon vorher mal geäußert, kam Kritik zum Beispiel an Ihnen von Wiebke Winter, stellvertretende Landesvorsitzende der CDU Bremen und Mitglied auch des CDU-Bundesvorstandes. Die hat Ihre Bedenken gescholten, als, ich zitiere mal, mutlos, ideenlos und ausgelaugt. Sind Sie das, Herr Bovenschulte?
1: Überhaupt nicht, sondern es kommt darauf an, dass man realistisch ist. Wer den Leuten Vorstellungen in den Kopf setzt, die hinterher nicht zu erfüllen sind, der handelt nicht ehrlich und der handelt nicht zielgerichtet. Wichtig ist, sich auf die notwendigen Dinge zu konzentrieren. Und ich bin jetzt sehr gespannt und werde meinen Teil dazu beitragen, dass die wichtigen und notwendigen Dinge Wirtschaft nach vorne bringen, Beschäftigung nach vorne bringen, dass das auch tatsächlich passiert. Und dann gucken wir mal, wie hinterher das Gesamtpaket aussieht. Wie gesagt, wenn wir hinterher alles hinbekommen, wunderbar, aber Zweifel sind angebracht, wenn man die Latte zu hoch legt, dass man dann den Leuten Gefallen tut.
0: Sie sitzen ja auch am Freitag im Bundesrat. Der hat ja zuletzt die Entlastungsprämie kassiert. Was glauben Sie, wird es den Reformvorschlägen ergehen, ja, wenn die jetzt irgendwann kommen sollen?
1: Einmal muss man sagen, dass Bremen eines der wenigen Länder war, die für die Entlastungsprämie gestimmt haben mit unserer Koalition, obwohl da ja nun auch Parteien drin sitzen, die nicht in der Bundesregierung sind. Das zeigt, wie klar und konstruktiv Bremen aufgestellt ist. Im Bundesrat geht es ja jetzt erstmal zum Beispiel um den ersten Durchgang bei der Reform der Krankenversicherung. Und das ist ja ein ganz komplexes Thema. Da wird der Bundesrat zu ganz, ganz vielen Punkten Stellung nehmen und zu vielen Punkten auch kritisch und zu Recht. So wie die Reform jetzt ausgestaltet ist, werden zum Beispiel unsere Krankenhäuser massiv belastet werden. Die kommunalen und auch die frei gemeinnützigen. Das wird mit Sicherheit so nicht bleiben können.
0: Wie ist das also mit den ganzen Reformen, die jetzt bald kommen sollen und die jetzt schon auf dem Tisch liegen, dazu auf Bremen 2, Brems Bürgermeister Andreas Bovenschulte von der SPD. Dankeschön, tschüss und ja, schönen Tag in Berlin für Sie, tschüss.
1: Besten Dank.
0: 14:07 damit.

0: Dieter Bickerl und The New Bohemians, What I Am, um 7.22 Uhr.
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0: Guten Morgen, Katja, hallo.
2: Guten Morgen, Tom.
0: Heute kommt ein neuer Film von Steven Spielberg ins Kino. Disclosure Day heißt er und es geht um Außerirdische. Schon wieder, sag mal.
2: Ja, das liebt er, Steven, ne? Ja. Spielberg. Schon seit den 70ern mit E.T. und die unheimliche Begegnung der dritten Art. Und in seinem neuen Film Disclosure Day, da sehen die Außerirdischen auch so ein bisschen aus wie Oma und Opa von E.T. Also so noch ein bisschen runzliger. Und ja, es geht darum, grob gesagt, dass eine geheime Behörde in den USA seit Jahrzehnten von der Existenz von Außerirdischen weiß und sie verheimlicht und während eine Gruppe von Whistleblowern und ihren Unterstützern, die versucht eben die Welt zu informieren, der Welt die Wahrheit zu sagen. Und Josh O'Connor, der spielt eben den Hauptwhistleblower und Emily Blunt, die spielt eine Wetterfee in Kansas City, die bei einer Live-Übertragung plötzlich in der Sprache der Außerirdischen spricht. Das ist schon ziemlich lustig. Und jetzt müssen halt die Guten sich zusammenfinden, um die Wahrheit ans Tageslicht zu bringen.
0: Ja, sag mal, ich habe den Trailer gesehen und als ich in dem sofort als computeranimiert erkennbare Hirsche gesehen habe, da war ich schon raus und hatte überhaupt keine Lust mehr, mir den Film anzugucken. Ich meine, bin ich zu ungerecht oder weißt du, was ich meine?
2: Ehrlich gesagt, ich verstehe dich, ich verstehe dich sogar sehr gut.
0: Gut, dann brauchen wir gar nicht weiterreden. Da kann ich dir nur noch fragen, was ist die Moral von der Geschichte oder gibt es überhaupt eine?
2: Ja, die Moral hängt auch so ein bisschen mit diesen niedlichen Außerirdischen zusammen, denn diese Tiere, in denen stecken Außerirdische, ganz liebe. Und die Moral ist einfach so ein bisschen, dass wir uns dieser anderen Macht, auch dieser niedlichen Tiere, bewusst werden sollen auf Erden, damit wir nicht weiter den Schlamassel anrichten, indem wir versinken. Also es gibt dann auch so ein paar theologische Diskussionen in dem Film, im Mittelpunkt eben die Frage, ob die Existenz von Außerirdischen noch den Glauben an Gott zulässt. Aber du hast völlig recht, dieses so ein bisschen esoterische Geschwurbel, das geht eben auf die Nerven. Der Film ist außerdem viel zu lang, 2,5 Stunden. Und Emily Blunt geht einem wirklich irgendwann auf die Nerven, wenn sie mit verklärtem Blick als Medium der Aliens durch die Gegend irrt.
0: Außerdem kommt heute auch ein deutscher Film in die Kinos. Der lief ja schon im Wettbewerb der vergangenen Berlinale. Meine Frau weint, heißt der Film. Warum weint denn die arme Frau, sag?
2: Ja, warum weint sie? Also es geht um eine Handvoll Menschen in Berlin, so Mitte 30, Anfang 40. Und die Kamera, die folgt denen in ihre Arbeits- und Lebensräume durch die Stadt. Die durchqueren sie meistens mit dem Fahrrad. Und sie sprechen über Beziehungen, Arbeit, Schwangerschaft, die Zukunft. Und sie versuchen immer, um Verständigung zu ringen. Also immer genau das richtige Wort zu finden. Und ja, im Zentrum steht ein Paar, Carla und Thomas. Und sie bittet ihn eines Nachmittags plötzlich, sie vom Krankenhaus abzuholen. Aus heiterem Himmel. Und auf dem Weg nach Hause erzählt sie ihm eben, dass sie einen Unfall hatte im Auto mit einem jungen Studenten, in den sie sich verliebt hat. Und dieser Geliebte ist dabei umgekommen. Und das ist der Schmerz, der sozusagen den Film durchzieht. Und Angela Schanelli gibt dieser Frau, die weint auch mal, ja, Carla, und allen anderen Figuren gibt sie in diesem Film Rückhalt mit ihren unerhört und schönen, verwunschenen Filmbildern, für die sie typisch ist.
0: Was genau ist denn das, ja, Verwunschene oder Schöne an diesen Filmbildern, wie du sagst?
2: Also Angela Schanelek mag Bäume und Bäume spielen auch eine große Rolle in Meine Frau weint. Ja? Also die Bäume im Berliner Tiergarten, der Wald in und um Berlin und all das bildet wie so ein hintergründiges Zauberreich. Also die Bäume, die bilden mal Kuppeln aus Laub, die die Figuren zu schützen scheinen. Sie bilden mit ihren Ästen Bögen, die so im Sommerlicht flirren und manchmal ist das Laub auch wie eine Höhle mit Lichtreflexen, in der man Zuflucht finden kann. Und das macht eine sehr besondere Atmosphäre von Angela Schanelecks Film aus. Und besonders ist auch, dass alle Darsteller mit besonderem Akzent gecastet sind. Und das sorgt nochmal für einen genauen Blick auf die präzise Sprache der Dialoge, in denen es eben ums Leben und Lieben, ums Verlassenwerden geht. Also Meine Frau weint ist ein wirklich sehr berührender, zutiefst beeindruckender Film.
0: Neues aus dem Kino, wie immer mit Katja Nicodemus. Und auch diese Ausgabe kam übrigens ohne jede Computeranimation aus. Man glaubt es nicht, ne? Dankeschön, tschüss.
2: Schön, tschüss.

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3: Mit Falko Puppe. Guten Morgen. Die USA und der Iran haben sich die zweite Nacht in Folge gegenseitig beschossen. Das US-Militär teilte mit, es seien Aufklärungsanlagen, Kommunikationssysteme sowie Luftverteidigungsstellungen im Iran attackiert worden. Diese hätten die US-Streitkräfte und internationale Handelsschiffe bedroht. Der Iran reagierte mit Attacken auf US-Stützpunkte in Bahrain, Kuwait und Jordanien. Zudem erklärte Teheran die Straße von Hormuz für geschlossen und kündigte an, Schiffe dort zu beschießen. Die Spitzen der schwarz-roten Koalition haben zu den geplanten Reformen weitere Gespräche mit Arbeitgebern und Gewerkschaften vereinbart. Das teilte ein Regierungssprecher am späten Abend nach Beratungen im Kanzleramt in Berlin mit. Die Wirtschafts- und Gewerkschaftsvertreter seien bereit, den Reformprozess konstruktiv zu begleiten. Zudem gäbe es Einigkeit darüber, dass der Wirtschaftsstandort Deutschland gestärkt, die Bürokratie verringert und die Sozialsysteme reformiert werden müssten. Im Bremer Rathaus beraten heute und morgen Klimaschutzfachleute von Bund und Ländern. Thema sind Folgen der Klimakrise wie mehr Hitzetage und Starkregen. Unterdessen droht die Deutsche Umwelthilfe mit einer Klage. Sie fordert vom Senat bis Ende Juli ein Sofortprogramm zur Senkung des Kohlendioxidausstoßes. Bremen wird seine Klimaziele für 2030 voraussichtlich verfehlen. In Bremen beginnt am Abend das internationale Straßenkunstfestival La Strada. Bis Sonntag sind in der Innenstadt und im Viertel mehr als 100 kostenlose Aufführungen geplant. Das Programm umfasst Akrobatik, Jonglage, Zauberei und Theater. Eröffnet wird das Festival am Abend auf dem Marktplatz mit einer Luftartistik-Show einer französischen Künstlergruppe. Das Festival findet an 17 Spielorten statt. Die Veranstalter erwarten rund 100.000 Besucherinnen und Besucher. Im Aztekenstadion von Mexiko-Stadt wird am Abend die bislang größte Fußball-Weltmeisterschaft der Geschichte eröffnet. Die Partie von Mitgastgeber Mexiko gegen Südafrika ist das erste von 104 Spielen. Die USA und Kanada sind die weiteren Gastgeber. Und das waren die Nachrichten mit Falke Puppe.
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4: Das sieht folgendermaßen aus gerade. Bremen am Bürgerpark wolkig, 10 Grad. Bremerhaven am Fischereihafen, da regnet es ein bisschen, 11 Grad. Am Oldenburger Schloss leicht bewölkt, 10 und Wilhelmshaven am Jade-Weser-Port bewölkt, 11 Grad. Heute bekommen wir wieder so einen Wechsel aus Sonne und Wolken. Erst ist trocken, später am Tag dann Schauer oder auch mal ein Gewitter. Temperaturen maximal heute so 15 bis 18 Grad.
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4: A1 Osnabrück Richtung Bremen zwischen dem Dreieck Stur und Bremen-Arsten 4 Kilometer Stau und A7 noch Hannover Richtung Flensburg zwischen Hamburg-Heimfeld und dem Elbtunnel 4 Kilometer stockender Verkehr. Gleich 7.33 Uhr.
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4: Gibt's Facebook eigentlich noch? Kann man sich ja schon mal fragen, weil es machen immer weniger damit und vielleicht werden es jetzt noch mal weniger, weil ein Buch über das, was da wirklich los ist auf der Plattform, das erscheint heute und wir stellen es gleich vor. Schönen guten Morgen.
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0: People Pleaser, Cat Burns hier morgen auf Bremen 2 um 7:55. Und ja, es gibt so Buchtitel wie Der und dann drei Punkte, ne? Und dann steht man erstmal ratlos da. Viel einfacher dagegen so ein Titel wie Mein Traumjob bei Facebook und wie ich all meine Ideale verlor. Da weiß man gleich, was kommt. Und genau das kommt auch. Denn das Buch hat Sarah Wynne Williams geschrieben und die hat jahrelang bei damals noch Facebook und sehr eng mit Chef Mark Zuckerberg zusammengearbeitet. Careless People heißt das Buch im Original. Hat beim Erscheinen vergangenes Jahr viel Wirbel aufgelöst oder verursacht und kommt heute eben auf Deutsch raus. Nils Dams stellt's vor.
1: Das Hay Literaturfestival in Wales Ende Mai. Auf einer Bühne sitzen drei Menschen. So. Rechts die Investigativreporterin Carol Cadwallader.
2: I think this might be a Hay first.
1: Das ist eine Premiere. Wir haben hier eine Autorin, die in eine Geiselnahme verwickelt ist. Links der amerikanische Juraprofessor und Digitalexperte Tim Wu.
3: For a long time now, people have been saying,
1: die Leute sagen schon lange, dass die Tech-Plattformen die Macht, die Größe und die Stärke von Nationalstaaten erreicht haben. Das hier ist das lebendige Beispiel dafür.
3: This is sort of the living example.
1: Und zwischen den beiden die Autorin Sarah Wynne Williams. Um ihr Buch soll es bei der Veranstaltung gehen, aber sie sagt kein Wort. Eine Stunde lang. Sie darf nicht über ihr eigenes Buch sprechen. Das hat Meta juristisch erwirkt. Gleich mehr dazu. Was hat Meta gegen Wynne Williams Buch mit dem deutschen Titel Mein Traumjob bei Facebook und wie ich alle meine Ideale verlor?
4: It was idealism that originally led me to Facebook.
1: Ich wollte aus Idealismus zu Facebook. Dafür schäme ich mich mittlerweile.
4: I'm a little ashamed to admit that.
1: Schreibt die Neuseeländerin Wynne Williams in ihrem Buch, das sie auch als Hörbuch eingesprochen hat.
4: Back when it was still possible to be optimistic.
1: Damals konnte man noch optimistisch sein, wenn es um Facebook und das Internet ging. Ich war da Mitte 20.
4: Since my mid-20s.
1: 6 Jahre lang war sie im Unternehmen von 2011 bis 2017. Auf knapp 500 Seiten schildert sie ihre persönlichen Erinnerungen aus dem Innenleben bei Facebook, der Konzern, der heute Meta heißt und nicht gut wegkommt. Ich gehörte zu den Personen, die der Führungsspitze des Unternehmens, Mark Zuckerberg und Sheryl Sandberg, beratend zur Seite standen.
4: Mark Zuckerberg und Sheryl Sandberg.
1: Sandberg war jahrelang hinter Zuckerberg die Nummer 2 bei Facebook.
4: By the end,
1: am Ende musste ich hilflos zusehen, wie sie sich bei autoritären Staaten wie China anbiederten und die Öffentlichkeit bedenkenlos hinters Licht führten.
4: And casually misled the public.
1: Das Buch ist auch eine persönliche Abrechnung mit ehemaligen Vorgesetzten, denen sie zum Teil schweres Fehlverhalten vorwirft. Facebook habe sich oft unverantwortlich und im Zweifel für finanzielle Vorteile entschieden, als für den Schutz von zum Beispiel Minderjährigen oder Minderheiten.
4: Working on policy at Facebook.
1: An den meisten Tagen kam mir die Arbeit bei Facebook so vor, als würde ich einem Haufen 14-Jähriger zusehen. 14-Jährige, denen Superkräfte und eine unerhörte Menge Geld in den Schoß gefallen waren und die nun um die Welt flogen, um zu schauen, was ihre Machtfülle ihnen wohl noch alles einbringen würde. Wynne Williams hat als Top-Managerin mutmaßlich sehr gut verdient. Warum sie trotz der finanziellen Unabhängigkeit 6 Jahre bei Facebook blieb, darauf geht sie kaum ein. Das englische Original mit dem Titel Careless People, rücksichtslose Menschen, gibt es schon seit über einem Jahr. Ein Bestseller in den USA, gegen den Meta sofort juristisch vorging. Kurz nach der Veröffentlichung im letzten März urteilte ein Schiedsgericht, dass Wynne Williams nicht öffentlich über das Buch sprechen darf. Meta-Sprecher Andy Stone postete damals:
5: Dieses Urteil bestätigt, dass das falsche und verleumderische Buch niemals hätte veröffentlicht werden dürfen.
1: Was so nicht stimmt, denn das Schiedsgericht sah es zwar als erwiesen an, dass die Autorin nach ihrer Zeit bei Facebook gegen eine Verschwiegenheitserklärung verstoßen hat, es hat sich aber nicht inhaltlich mit dem Buch auseinandergesetzt. Über den Schweigeauftritt der Autorin in Wales beim Literaturfestival Ende Mai haben Medien weltweit berichtet. Laut dem britischen Guardian haben sich danach die Verkaufszahlen des Buchs im Vereinigten Königreich verdreifacht.
0: Nils Dams für Bremen 2 über das Buch Mein Traumjob bei Facebook und wie ich alle meine Ideale verlor. Geschrieben hat es, wie gesagt, Sarah Wynne Williams und es erscheint heute in deutscher Sprache, in deutscher Ausgabe. 7:39 Uhr und das hier sind Sons of the East. 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

0: Guten Morgen auf Bremen 2, 7.47 Uhr und Bremen wird bunt dieses Wochenende, denn heute geht's hier wieder los mit La Strada, dem internationalen Straßenkünstefestival. Das Programm bei Ausgabe 31 ist wirklich vielfältig, von Akrobatik über Jonglage, Zauberei bis hin zu Tanz und Theater. Und wie jedes Jahr sind nicht nur Künstlergruppen aus Deutschland dabei, sondern auch aus vielen anderen Ländern. Opening Act zum Beispiel, Graziel, das ist so eine renommierte Luftartistikgruppe aus Frankreich, und eine der Regisseurinnen der Gruppe ist Camille, und an La Strada reizt sie vor allem der Name.
1: Genau das tun wir. Wir treten auf der Straße auf. Mir gefällt, wie der Name des Festivals das unmissverständlich unterstreicht. Wir sind auf der Straße und wir zeigen unsere Auftritte auf der Straße. Für mich ist das also eine klare Sache.
0: Ja, Piotr aus Polen ist mit dabei auch. Mit seinem Trio Musicanti, schon mehrere Jahre ist er bei La Strada. Und bei ihren Shows erzählen die Musiker Geschichten und untermalen das Ganze mit Musik. Und dabei wird auch das Publikum mit eingebunden. Das Publikum, das ist auch das, was die an La Strada reizt.
2: Es dreht sich immer alles um das Publikum. Nach so vielen Jahren wissen die Leute, warum sie kommen. Sie kennen die einzelnen Ensembles nicht, aber genau das macht für mich den Reiz von Straßenfestivals aus. Man vertraut darauf, dass die Veranstalter etwas Wunderbares ausgewählt haben. Und das schafft eine tolle Atmosphäre im Publikum. Ich komme schon seit vielen Jahren nach Bremen und gerade in diesem Publikum liegt für mich eine besondere Schönheit.
0: Ab heute ist also wieder La Strada in Bremen. 17 Spielorte gibt es in diesem Jahr in der Innenstadt, den Wallanlagen und dem Viertel in Bremen. Und mehr La Strada gibt es auch kurz nach 8:30 hier im Morgen. Dann kommt die Chefin vom Ganzen hier zu Bremen 2. Jetzt haben wir 7.49 Uhr. Die Spinners sind das.

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1: Militär der USA und des Irans greifen sich wieder gegenseitig an. Bremen macht sich stark für sozial gerechten Klimaschutz. Fußball-Weltmeisterschaft startet in Mexiko-Stadt. Das Wetter, teils sonnig, teils bewölkt, dazu Schauer und Gewitter, maximal 18 Grad. Die USA und der Iran haben sich erneut beschossen, die zweite Nacht in Folge. Wie das US-Militär mitteilt, seien Anlagen zur Aufklärung, Kommunikation und Luftverteidigung im Iran attackiert worden. Diese hätten die US-Streitkräfte und internationale Handelsschiffe bedroht. Der Iran reagierte mit Attacken auf US-Stützpunkte. Zudem erklärte Teheran die Straße von Hormuz für geschlossen und kündigte an, Schiffe dort zu beschießen. Aus dem ARD-Studio Istanbul, Benjamin Weber.
2: Mit ballistischen Raketen hat die iranische Revolutionsgarde eigenen Angaben zufolge einen US-Stützpunkt in Jordanien angegriffen. Ziele seien amerikanische Flugzeuge gewesen, außerdem militärische Einrichtungen, hieß es in iranischen Staatsmedien. Über Schäden ist nichts bekannt. Iran hat außerdem US-Einrichtungen in den Golfstaaten Kuwait und Bahrain beschossen. Kuwait schloss daraufhin seinen Luftraum. Es ist die zweite Nacht in Folge mit gegenseitigem Beschuss. Eigentlich gilt seit gut 2 Monaten eine Waffenruhe. Für den Fall, dass Iran sich nicht auf ein Abkommen mit den USA einlassen werde, kündigte Trump weitere und intensivere Angriffe an.
1: US-Präsident Trump hat mit seiner Unterschrift ein milliardenschweres Gesetz für Migrationspolitik in Kraft gesetzt. Er stellt rund 70 Milliarden Dollar für Grenzschutz, Einwanderungsbehörden sowie Abschiebungen bereit, verteilt auf 3 Jahre. Zuvor hat der Kongress das Paket gebilligt, nach monatelangem Streit. Die oppositionellen Demokraten hatten die Mittel zu Jahresbeginn zunächst blockiert. Sie scheiterten jedoch mit ihren Forderungen nach strengeren Auflagen für die Einwanderungsbehörde ICE und den Grenzschutz. Bremens Bürgermeister Andreas Bovenschulte hat seine Kritik an den Reformplänen der schwarz-roten Bundesregierung bekräftigt. Im Interview auf Bremen 2 sagte der SPD-Politiker, es wäre wunderbar, tatsächlich alle anstehenden Reformen auf einmal anzugehen und die Probleme zu lösen. Wichtiger sei aus seiner Sicht aber, jetzt Prioritäten zu setzen.
3: Wenn wir eine schwierige Situation haben, dann muss man sich auf die Dinge konzentrieren, die besonders wichtig sind. Und das ist im Moment eine Politik für Wachstum und Beschäftigung zu machen, damit die Wirtschaft vorangeht. Und das ist zum Beispiel eine Steuerreform auf den Weg zu bringen, mit dem jetzt in Zeiten wieder steigender Preise kleine und mittlere Einkommen entlastet werden. Das brauchen wir dringend, sonst bricht uns die Konjunktur und die Nachfrage weg. Und das können wir jetzt so dringend gebrauchen wie Fußpilz.
1: In der Nähe der nordirischen Hauptstadt Belfast ist es erneut zu Ausschreitungen gekommen, die zweite Nacht in Folge. Die Polizei setzte auch dieses Mal Wasserwerfer gegen maskierte Demonstranten ein, die Einsatzkräfte mit Steinen und Flaschen bewarfen. Auslöser der gewaltsamen Proteste war ein Messerangriff, für den ein Mann aus dem Sudan angeklagt wurde. Im Bremer Rathaus treffen sich heute und morgen Klimaschutzfachleute des Bundes und aller Länder. Sie tauschen sich darüber aus, wie das Klima geschützt werden kann und welche Probleme es dabei gibt. Aus der Regionalredaktion Buten und Binnen Sven Weingärtner.
4: Für Bremens Umwelt- und Klimasenatorin Henrike Müller stehen die Folgen der Klimakrise im Mittelpunkt. Immer mehr Hitzetage einerseits, überflutete Straßen und vollgelaufene Keller bei Starkregen andererseits. Um Lebensqualität und Gesundheit, aber auch um den sozialen Zusammenhalt zu sichern, sei Klimaschutz wichtig. So Müller. Die Vertreter und Vertreterinnen von Bund und Ländern treffen sich in Bremen, weil das Land gerade den Co-Vorsitz des Ständigen Ausschusses Klimaschutz hat. Der Ausschuss bereitet auch die nächste Sitzung der Umweltministerkonferenz vor. Das Land Bremen wird seine eigenen Klimaziele bis 2030 voraussichtlich verfehlen.
1: In Bremen beginnt am Abend das internationale Straßenkunstfestival La Strada. Bis Sonntag sind in der Innenstadt und im Viertel mehr als 100 kostenlose Aufführungen geplant. Das Programm umfasst Akrobatik, Jonglage, Zauberei und Theater. Eröffnet wird das Festival am Abend auf dem Marktplatz mit einer Luftartistik-Show einer französischen Künstlergruppe. Das Festival findet an 17 Spielorten statt. Die Veranstalter erwarten rund 100.000 Besucherinnen und Besucher.

0: Im Aztekenstadion von Mexiko-Stadt wird am Abend die bislang größte Fußballweltmeisterschaft der Geschichte eröffnet. Die Partie von Mitgastgeber Mexiko gegen Südafrika ab 21 Uhr unserer Zeit ist das erste von 104 Spielen. Die USA und Kanada sind die weiteren Gastgeber. Aus Mexico City, Jenny Barke.
1: Neben WM-Vorfreude herrscht in Mexiko eine angespannte Stimmung. Die sozialen Spannungen überschatten die Feierlaune und die Regierung steht unter großem Druck. Demonstrierende Lehrkräfte haben ein Zeltlager rund um den Zócalo, einen zentralen Platz in Mexiko-Stadt, errichtet und dürften tausenden Fans damit den Zugang zur dortigen WM-Zone erschweren. Auch die Zugänge zum Stadion sind von Demonstrierenden blockiert worden. Kritik gibt es wie auch in den USA in Mexiko an den teuren Ticketpreisen.
0: Und das waren die Nachrichten mit Falco Puppe.
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3: Das schaut aktuell folgendermaßen aus. Bremen am Bürgerpark, da ist wolkig, 10 Grad. Bremerhaven, Fischereihafen, da gibt es Regen, 11 Grad. Am Oldenburger Schloss, leicht bewölkt, 10. Und Wilhelmshaven am Jade-Weser-Port, da ist bewölkt bei 11 Grad. Heute bekommen wir also wieder so einen Wechsel aus Sonne und Wolken. Erst trocken, später am Tag Schauer oder Gewitter. Temperaturen heute so maximal 15 bis 18 Grad.
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3: A1 Osnabrück Richtung Bremen zwischen dem Dreieck Stur und Bremen-Asten. 5 Kilometer Stau mittlerweile. Und A7 Hannover Richtung Flensburg zwischen Hamburg-Heimfeld und dem Elbtunnel. 4 Kilometer stockender Verkehr. 6:56 damit.
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3: Ab heute ist also Fußball-WM und wie man sich auf die freuen kann, obwohl es auch viel gibt, worüber man sich nicht da freuen kann. Wir sprechen gleich. Einen schönen guten Morgen.

0: Kettle and Kane Skies. Hier morgen auf Bremen 2 um 8:09. Und damit sind wir bei Die Welt zu Gast bei Freunden. Ja, so hieß es ja auch vor 20 Jahren damals, als die Fußball-WM von Deutschland ausgerichtet wurde. Da war die Botschaft ganz klar. Bei der heute beginnenden WM, da heißt der Slogan We are 26. Also wir sind 26, obwohl es streng genommen nur drei sind. Nämlich die USA, Kanada und Mexiko. Und der Spruch soll die Zusammengehörigkeit der Ausrichter betonen. Mit der Gastfreundschaft ist es allerdings nicht so weit her, zumindest nicht in den USA unter Präsident Trump, der ja erheblichen Einfluss auf die Bedingungen genommen hat. Auch das Thema Menschenrechte wird wieder viel diskutiert und das wollen wir jetzt auch. Und zwar mit Boris Mijatovic von Bündnis 90 Die Grünen. Er ist Obmann im Bundestagsausschuss für Menschenrechte und humanitäre Hilfe. Schönen guten Morgen, Herr Mijatovic. Hallo.
1: Moin, Bremen 2. Guten Morgen, Herr Grote.
0: Sagen Sie, können Sie WM gucken, ja, ohne an das zu denken, was nicht so gut ist dabei?
1: Ich persönlich tatsächlich leider nicht. Das fällt mir ganz besonders schwer in diesem Jahr, weil das Land meines Vaters sich qualifiziert hat, überraschenderweise gegen Italien, und die heimliche Hymne geschrieben hat. Und eigentlich drücke ich Bosnien-Herzegowina ganz fest die Daumen, aber so richtig freuen über das Turnier kann ich mich nicht.
0: Ja, wenn wir beim Slogan bleiben, also die Welt zu Gast bei Freunden, damals von der WM in Deutschland, das kann man diesmal wirklich nicht behaupten. In den USA sind Fans der Teilnehmerländer Haiti und Iran einfach mal nicht zugelassen und dürfen da nicht einreisen. Ein Schiri aus Somalia wurde auch wieder abgewiesen. Was ist denn das für eine WM für Sie?
1: Na, die WMs sind ja ein riesengroßes Ereignis und Sie merken ja an meiner eigenen persönlichen Beschreibung, dass das zwiegespalten ist, was da im Kopf passiert. Aber wenn wir draufschauen und die Ereignisse anschauen, dann müssen wir feststellen, dass das ein riesengroßes Ereignis mit einer riesengroßen Kraft ist, wo auch eine große Verantwortung dazu gehört. Und ich finde, die FIFA wird dieser Verantwortung nicht gerecht. Fangruppen können teilweise nicht einreisen. Der Schiedsrichter ist einer der vulnerabelsten Punkte, immer im Blickpunkt, im Fokus des Geschehens. Der muss von uns geschützt werden. Und wenn hier Schiris schon bei der Einreise Schwierigkeiten haben, na, dann ist es die Frage, wie weit die FIFA Solidarität aufrechterhalten kann.
0: Weil immerhin hat die FIFA ja vor dieser WM offiziell zugestimmt, dass das Turnier unter ihren menschenrechtlichen Statuten steht. Ne? Finden Sie, da ist irgendwas zu passiert oder sind das nur Worte?
1: Das ist das große Problem bei Menschenrechten. Das dürfen eben nicht nur Worte bleiben, sondern müssen dann entsprechend auch in den Alltag überführt werden. Schauen Sie, wir sind als Menschenrechtlerinnen immer dabei zu erklären, was Menschenrechte bedeuten, was für Konsequenzen sie haben. Wir sind da nicht mit harten Schranken unterwegs, aber wir können es auch nicht beispülen. Und ich habe das Gefühl, dass sowohl die Ethikkommission der FIFA als auch das eigene Menschenrechtskonzept von der FIFA-Führung eben nicht beachtet, nicht umgesetzt wird. Das beginnt bei dem Schutz der Fans, das beginnt bei dem Schutz der Schiris und es hört aber nicht auf bei dem Schutz auch sozusagen des Kulturguts Fußball. Und deswegen ist das eine Riesenaufgabe. Ich finde gut, dass wir stark in der Debatte sind. Ich finde sehr schlecht, was der FIFA-Präsident derzeit macht.
0: Eine Nummer kleiner geht es ja auch. Also DFB-Funktionäre betonen ja bei solchen Turnieren wirklich regelmäßig, man solle doch bitte schön Politik und Sport nicht vermischen, hat Sportdirektor Völler vor kurzem auch gerade nochmal gesagt. Er sagte auch bei politischen Fragen, ja, sei man der falsche Ansprechpartner. Hätte der DFB wirklich Möglichkeiten, sich anders zu verhalten, was nicht gleich in so einen Boykott mündet?
1: Das Schwierige ist, dass wir mit dem DFB eben auch Interessen in der FIFA vertreten wollen. Wir wollen Turniere ausrichten, wir wollen selber Gastgeber sein und dafür müssen wir werben. Und in dem System von 208 Mitgliedsverbänden ist es eben so, dass man für seine Positionen werben muss, auch bei anderen Ländern und anderen Staaten. Und wenn man dann anprangert, dass etwas nicht funktioniert oder Veränderung einfordert, dann zieht man eben die schlechte Stimmung auf sich. Deswegen ist Bernd Neuendorf in einer sehr, ja, strategisch ungünstigen Situation. Und deswegen sind wir eben aus der Gesellschaft lauter. Ich bin hier nicht mit politischen Themen angetreten, sondern mit Dingen, die den Fußball interessieren. Fans, Schiris, ich habe noch kein einziges Mal das Wort Eis oder marginalisierte Gruppen oder der Umgang mit der Einreise für alle anderen Menschen gesprochen, sondern einzig und allein über das FIFA-Ereignis. Und hier steht die FIFA in der Verantwortung, eben die gesamte Fußballfamilie zu schützen und nicht nur die eigenen Interessen.
0: Wie ist das also mit der WM und den Menschenrechten? Dazu auf Bremen 2 Boris Mijatovic von Bündnis 90 Die Grünen. Er ist Obmann im Bundestagsausschuss für Menschenrechte und humanitäre Hilfe. Dankeschön fürs Gespräch. Einen schönen Tag Ihnen. Tschüss.
1: Danke, Herr Grote, und herzliche Grüße nach Bremen.
0: 8:14 damit.

0: Musik aus Australien. Matt Corby war das und Winning Ticket.
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0: Wenn man reden will über die großen Indie-Rock-Bands so um die Jahrtausendwende, dann kommt man an Death Cab for Cutie nicht vorbei. Die Band um Benjamin Gibbard hat jetzt oder hat damals auch schon einen Nerv getroffen und ist jetzt schon seit 3 Jahrzehnten wirklich konstant aktiv. Alle paar Jahre gibt's ein Album, alle gut bis sehr gut. Immer so mit leichten stilistischen Verschiebungen, aber in Identität verlieren sie einfach nicht. 8 Grammy-Nominierungen gab's obendrauf. Vergangenen Freitag nun haben Death Cab for Cutie ihr neues 11. Studioalbum veröffentlicht. I Built You a Tower heißt es. Und Eva Garte hat schon gehört.
2: Death Cab for Cutie sind aus Liebeskummer entstanden. Ben Gibbard hat die Band gegründet, um mit dem ersten großen Liebeskummer seines Lebens fertig zu werden. Und auf Songs, die diesen Schmerz in Musik verwandeln, haben sie ihren Ruhm und Erfolg gegründet. Doch je reifer und erwachsener Ben Gibbard wurde, desto ruhiger und gelassener wurden auch seine Songs. Nun hat ihn das Scheitern seiner zweiten Ehe so gründlich dem Erdboden gleichgemacht, dass er quasi zu seinem jüngeren, abgrundtief überforderten Ich zurückgekehrt ist. So leid es mir für ihn tut, dem neuen Album von Death Cab for Cutie hat es gut getan. I Built You a Tower ist ein Album über das Leben nach der Katastrophe. Die 11 Songs sind Ben Gibbards Versuch, den Schmerz zu verstehen, die Mittel und Wege zu verstehen, die wir nutzen, um weiterzumachen, wenn unsere Welt zusammenbricht. Nach dem balladesken Opener Full of Stars folgt das schroffe Punching the Flowers, eine kantige Indie-Rock-Nummer. Ben Gibbard selbst hat gesagt, es sei ein Song über das Gefühl, im eigenen Leben gefangen zu sein und über den Schaden, den man anrichtet, wenn man sich dann daraus zu befreien versucht.

Der Titel des Songs Riptide ist einer gefährlichen Meeresströmung entliehen, die einen aufs offene Meer hinauszieht. Ben Gibbard beschreibt darin im übertragenen Sinne das absolute Ohnmachtsgefühl, wenn zu einer persönlichen Krise wie einer Trennung noch die aktuellen weltpolitischen Tragödien dazukommt.

0: kraftvolles Schlagzeug, treibende Beats, hier und dort Synthies. I Built You a Tower vereint recht disparate Einflüsse von Post-Punk bis Synth-Pop. Dazu kommen wie in dem Song How Heavenly a State verzerrte Gitarren, die eine Dringlichkeit und Spannung vermitteln, wie sie Death Cab for Cutie schon lange nicht mehr gezeigt haben. Nachdem die letzten Death Cab for Cutie Alben wie aus einem Guss und damit etwas eintönig klangen, ist I Built You a Tower nun deutlich abwechslungsreicher geraten. Musikalische Kontraste lassen das Album energiegeladen und lebendig wirken. Ein Wohlfühlalbum ist es jedoch nicht. Liebeskummer und Trauer sind in I Built You a Tower allgegenwärtig. Doch Bandleader Ben Gibbard begegnet ihnen mit beneidenswerter Klarheit und schonungsloser Offenheit. Selbstmitleid Fehlanzeige. Am deutlichsten bringt er das in Stone Over Water auf den Punkt. Ich sehe, wie das Ende näher rückt, singt er. Und ich kann schreien oder brüllen oder lernen, damit zu leben. Und damit ist Ben Gibbard dann doch wieder meilenweit von seinem jüngeren Ich entfernt. Er ist am Punkt der gelassenen Akzeptanz und bei der Erkenntnis, dass man Unbehagen am besten bewältigt, indem man es einfach aushält.
1: Eva Garte über das neue Album von Death Cab for Cutie. I Built You a Tower heißt es, und daraus geht's hier auf Bremen 2. Stone Over Water.

Earthcap für Cutie, Stone over Water. Und jetzt eine Gefahrenmeldung. Vorsicht bitte auf der A1 Bremen Richtung Osnabrück. Zwischen dem Dreieck Ahlhorner Heide und Kloppenburg. Da steht ein defekter LKW. 8:27 Uhr damit. Dirty Projectors sind das. Overlord.

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3: Mit Falco Puppe. Guten Morgen. Die USA und der Iran haben sich erneut gegenseitig beschossen, die zweite Nacht in Folge. Das US-Militär teilte mit, attackiert worden seien iranische Anlagen zur Aufklärung, Kommunikation und Luftverteidigung. Diese hätten die US-Streitkräfte und internationale Handelsschiffe bedroht. Der Iran reagierte mit Attacken auf US-Stützpunkte in Bahrain, Kuwait und Jordanien. Zudem erklärte Teheran die Straße von Hormuz für geschlossen und kündigte an, Schiffe dort zu beschießen. Bremens Bürgermeister Andreas Bovenschulte hat seine Kritik an den Reformplänen der schwarz-roten Bundesregierung bekräftigt. Im Interview auf Bremen 2 sagte der SPD-Politiker, es wäre wunderbar, tatsächlich alle anstehenden Reformen auf einmal anzugehen und die Probleme zu lösen. Wichtiger sei aus seiner Sicht jetzt aber, Prioritäten zu setzen, so Bovenschulte. Im Bremer Rathaus beraten heute und morgen Klimaschutzfachleute von Bund und Ländern. Thema sind Folgen der Klimakrise wie mehr Hitzetage und Starkregen. Unterdessen droht die Deutsche Umwelthilfe mit einer Klage. Sie fordert vom Senat bis Ende Juli ein Sofortprogramm zur Senkung des CO2-Ausstoßes. Bremen wird seine Klimaziele für 2030 voraussichtlich verfehlen. In Bremen beginnt am Abend das internationale Straßenkunstfestival La Strada. Bis Sonntag sind in der Innenstadt und im Viertel mehr als 100 kostenlose Aufführungen geplant. Das Programm umfasst Akrobatik, Jonglage, Zauberei und Theater. Die Veranstalter erwarten insgesamt rund 100.000 Besucherinnen und Besucher. Im Aztekenstadion von Mexiko-Stadt wird am Abend die bislang größte Fußball-Weltmeisterschaft der Geschichte eröffnet. Die Partie von Mitgastgeber Mexiko gegen Südafrika ist das erste von 104 Spielen. Die USA und Kanada sind die weiteren Gastgeber. Und das waren die Nachrichten mit Falco Puppe.
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4: Da sieht es folgendermaßen gerade aus. Bremen an der Uni so leicht bewölkt, 11 Grad. Bremerhaven am Auswandererhaus, da regnet es ein bisschen, 11 Grad. Am Oldenburger Staatstheater leicht bewölkt 10 und Pferden am Pferdemuseum stark bewölkt 11 Grad. Heute bekommen wir wieder so einen Wechsel von Sonne und Wolken. Erst trocken, später am Tag dann wieder Schauer oder auch Gewitter heute. Temperaturen maximal so 15 bis 18 Grad.
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4: A1 Osnabrück Richtung Bremen zwischen dem Dreieck Stur und Bremen-Arsten 6 Kilometer Stau. Und A7 Hannover Richtung Flensburg zwischen Hamburg-Heimfeld und dem Elbtunnel 7 Kilometer stockender Verkehr. 8 Uhr genau 33.
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4: Heute geht's also los mit La Strada in Bremen, dem großen Straßenkunstfestival. Und was da alles kommt, wir sprechen gleich mit der künstlerischen Chefin. Schönen guten Morgen.

0: Megan Henwood hier im Morgen auf Bremen 2, Puppet and the Songbird um 8.36 Uhr. Und eben noch, da hatte Bremen eine Innenstadt oder Wallanlagen oder auch das Viertel, alles anders ab jetzt. Denn das alles wird eine große Bühne unter freiem Himmel. Grund natürlich, das größte internationale Festival für Straßenkünste in Norddeutschland, das kehrt zurück. La Strada ist wieder da, zum 32. Mal übrigens. Und wieder werden ab heute zehntausende Zuschauer erwartet. Mehr weiß darüber natürlich Friederike Behrens, weil die ist ja die künstlerische Leiterin von La Strada und die ist bei uns im Studio. Schönen guten Morgen, Frau Behrens, hallo.
1: Guten Morgen, danke für die Einladung.
0: Wie ist denn das bei Ihnen? Oh Gott, geht's schon los oder Gott sei Dank geht's endlich los? Was gilt da eher bei Ihnen?
1: Wir freuen uns, dass es losgeht. Ein Jahr Vorbereitung und jetzt fügt sich alles zusammen. Wir sagen immer vom Großen ins Kleine. Jetzt wird sehr detailreich und heute kann es starten.
0: Aller guten Dinge sind drei. Zum dritten Mal sind Sie jetzt künstlerisch fürs Festival verantwortlich. Wie schwierig ist es denn, wenn Sie sagen, es dauert ein ganzes Jahr, wie schwierig ist es denn, so ein Festival zu planen, zusammenzustellen und dann auch wirklich zusammenzubekommen?
1: Schwierig würde ich sagen, ist es nicht. Ich würde es eher herausfordernd bezeichnen, denn da spielen ganz, ganz viele Dinge eine Rolle und man kann sich das wirklich, glaube ich, so von außen gar nicht so vorstellen, was da alles so zusammenkommt. Also die Künstlerinnen müssen natürlich Zeit haben, die man auch will. Es muss alles zusammenpassen. Wir wollen ja auch nicht nur Akrobatik oder nur Jonglage sehen. Wir wollen ja die Vielfalt abbilden. Es muss in die Tourpläne passen. Die Mitarbeiterinnen müssen alle vor Ort sein. Die Technik muss ausleihbar sein. Alle Bühnenpodeste und so weiter, Security. Also es muss jetzt, kommt ja wirklich alles so zusammen. Es ist ja nicht nur die Kunst, sondern auch ganz schön viel Infrastruktur. Und damit das gelingt, braucht man auch immer ein bisschen Weitblick und starke Nerven, aber das haben wir.
0: Kulturveranstaltungen auf die Beine zu stellen, ist eine Mammutaufgabe. Man hört es, wenn man sie so hört, aber fast immer scheitert es am Geld. Wie machen Sie das?
1: Ja, ist bei uns auch ein ganz großes Thema. Wir haben uns dafür entschieden, dass wir wenig jammern und viel große Visionen setzen wollen. Weil wir sind da und das wollen wir zeigen. Weil
0: aber
1: wir
0: davon
1: glauben,
0: kann man nichts bezahlen, ne?
1: Nee, aber wir glauben, dass das, also gebe ich Ihnen total recht, aber wir glauben daran, dass wenn wir zeigen, dass wir da sind und dass wir eine klare Vision haben und dass die Kraft der Kunst sich quasi in den Mittelpunkt stellt, dass sich dann auch andere Leute, Partnerinnen, Sponsorinnen mit auf den Weg machen. Und wir haben wirklich viele tolle Förderer und Partnerer, die auch genau das bewiesen haben, dass sie an unserer Seite sind.
0: Also Sie müssen immer vorausgehen, die anderen kommen schon hinterher?
1: Das ist vielleicht ein bisschen einfach gesagt, aber ich glaube, es geht darum, dass wir kluge Konzepte haben und nicht sozusagen nur jammern, dass wir Geld brauchen, sondern auch Vorschläge machen. Wie können wir denn diese Herausforderungen im finanziellen Bereich lösen?
0: Heute Abend, 21:45 geht es dann los, die Eröffnungsveranstaltung und die heißt Roseo. Und ich habe mich sofort gefragt, was ist Roseo?
1: Roseo ist eine ganz poetische Performance. Es sind drei Poles, also so lange Stangen und die langen Stangen, die sind beweglich. Das heißt, die schwingen quasi über den Marktplatz, diese Stangen. Und es ist eine Performance, die ist ganz intim, aber trotzdem bildgewaltig mit einer ganz starken Soundkulisse. Und ich habe mit der Produktion gesprochen. Und die haben zu uns gesagt, sie wollten es eigentlich nur in der Natur machen, aber sie haben sich entschieden, das jetzt auch im urbanen Raum zu machen. Und man soll sich eigentlich vor, also das Gefühl soll sein, man sitzt auf dem Berg und schaut in den Horizont. Und das macht man mitten in der Stadt.
0: Schönes Stichwort Horizont. Ich erzähle den ganzen Morgen im Wetter bis zum Mittag. Ja, ist schon Sonne und Wolken, später dann Regen und Gewitter. Wenn sowas ist, was macht man dann beim Festival?
1: Wir fahren immer auf Sicht. Wir schauen einfach, was geht. Wir dachten gestern, es wird auch gestern schon total viel regnen. Dann ist es an uns vorbeigezogen. Wir sind guter Dinge und wir können es nicht ändern. Also schauen wir dann, was wir damit machen.
0: Wenn man jetzt sich sozusagen was auspicken will, wo finde ich das Programm?
1: Das Programmheft können Sie kaufen, auf dem Festivalgelände natürlich ab heute und auch in diversen Buchhandlungen, Bremer Touristikzentrale und Sie können auch im Internet einfach unter lastrada-bremen.de das Programm finden.
0: Weil ab heute ist nämlich wieder Lastrada in Bremen und dazu auf Bremen 2 die künstlerische Leiterin Friederike Behrens. Dankeschön fürs Kommen, Ihnen wirklich schönes Festival, alles Gute.
1: Vielen Dank Ihnen.
0: 8:41 Uhr.

0: Guten Morgen auf Bremen 2. Guten Morgen. 8.47 Uhr damit. Offiziell zumindest herrscht da zwischen USA und dem Iran eine Waffenruhe. Aber das ist offiziell in der wirklichen Welt. Die USA haben vergangene Nacht neue Angriffe auf den Iran gestartet. Und was über diese Angriffe bekannt ist, das nun weiß unsere USA-Korrespondentin Anne Schneider.
1: Ja, so richtig genau wissen wir wenig. Also was wir eben wissen, dass Ziele im Iran angegriffen wurden, das hat Donald Trump auch gestern Nachmittag schon angekündigt. Dann das US-Zentralkommando CENTCOM verkündet, ja, wir haben angegriffen. Ziel waren Raketenstellungen, militärische Einrichtungen, iranische Boote, die laut CENTCOM Minen in der Straße von Hormuz legen wollten. Diese Angriffe waren nach wenigen Stunden wieder beendet, wie in der Nacht zuvor auch. Das sind Teile eines laufenden Schlagabtauschs mit einer eher niedrigen Intensität, der trotz Waffenruhe immer weitergeht. Also so, dass die Auseinandersetzungen unterhalb der Schwelle bleiben, die automatisch die Waffenruhe beenden würden, aber eben immer weitergeht. Und wie in der Nacht zuvor hat der Iran eben mit Gegenangriffen reagiert, unter anderem auf US-Stützpunkte in der Golfregion.
0: Der US-Präsident will also Druck machen. Der Iran hält offenbar dagegen und hat verkündet, die Straße von Hormuz, die ist jetzt wieder dicht. Stimmt das?
1: Auch da ist die Lage sehr widersprüchlich. Der Iran hat mehrfach erklärt, dass die Straße jetzt geschlossen ist, sogar angekündigt, dass man auf Schiffe schießen will, die passieren wollen und dass mindestens zwei Schiffe in dem Gebiet beschossen worden sind. CENTCOM bestreitet das, sagt, die Schiffe fahren weiter. Aber ich meine, faktisch ist die Straße ja schon seit 3 Monaten praktisch geschlossen, schlicht weil die Versicherungen ausgestiegen sind und die Reedereien die Passage natürlich auch nicht mehr riskieren wollen. Im Mai und Juni sind da überhaupt nur etwa 1% des normalen Verkehrs durchgefahren. Also kurz, die Straße von Hormuz ist nicht stabil offen, aber auch nicht durchgehend komplett geschlossen. Aber es geht sehr, sehr, sehr wenig dadurch.
0: Die USA und der Iran überziehen sich also wieder mit Angriffen und Drohungen trotz Waffenruhe. Anne Schneider aus Washington für Bremen 2. 8.49 Uhr damit.

0: Caitlin Rose, Modern Dancing, um genau 9:05.
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0: Der kommt von Jens Schellers.
2: Ehrlich, so steht es im Duden, das heißt ohne Verstellung, aufrichtig, offen oder auch anständig, ohne Schande. Würde ich so unterschreiben. Man könnte es aber auch anders ausdrücken, musikalisch, so.
3: Trouble don't last like it used to. And my joy comes faster.
2: Ehrlicher und handgemachter Soul Blues Rock aus Atlanta. Schweißtreibend und hüftschwingend.
3: Just be your life. And don't you give up now.
2: Als Kind war er mit Mutter und Schwester im Gospelchor unterwegs, später mit etlichen Bands. Heute reiht er sich musikalisch, zumindest in meinen Augen, in die Riege meiner großen Soul-Idole ein. Ray Charles, Sam Cooke oder Aretha Franklin.
3: Don't worry what they say.
2: Möglicherweise übertreibe ich, sollten Sie aber auch nur ansatzweise mit mir übereinstimmen, dann haben Sie am Sonnabend schon etwas vor, genau wie Curtis Harding. Um 20 Uhr ist er in der Kulturetage in Oldenburg.

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1: Mit Falco Puppe, guten Morgen. US und Irans Militär greifen sich wieder gegenseitig an. Bovenschulte fordert von der Bundesregierung eine Steuerreform. Fußball-WM startet in Mexiko-Stadt. Das Wetter teils sonnig, teils bewölkt, dazu Schauer und Gewitter, maximal 18 Grad. Die USA und der Iran haben sich die zweite Nacht in Folge gegenseitig beschossen. Wie das US-Militär mitteilt, seien Anlagen zur Aufklärung, Kommunikation und Luftverteidigung attackiert worden. Diese hätten die US-Streitkräfte und internationale Handelsschiffe bedroht. Der Iran reagierte mit Attacken auf US-Stützpunkte. Zudem erklärte Teheran die Straße von Hormuz für geschlossen und kündigte an, Schiffe dort zu beschießen. Aus dem ARD-Studio Istanbul, Benjamin Weber.
2: Mit ballistischen Raketen hat die iranische Revolutionsgarde eigenen Angaben zufolge einen US-Stützpunkt in Jordanien angegriffen. Ziele seien amerikanische Flugzeuge gewesen, außerdem militärische Einrichtungen, hieß es in iranischen Staatsmedien. Über Schäden ist nichts bekannt. Iran hat außerdem US-Einrichtungen in den Golfstaaten Kuwait und Bahrain beschossen. Kuwait schloss daraufhin seinen Luftraum. Es ist die zweite Nacht in Folge mit gegenseitigem Beschuss. Eigentlich gilt seit gut zwei Monaten eine Waffenruhe. Für den Fall, dass Iran sich nicht auf ein Abkommen mit den USA einlassen werde, kündigte Trump weitere und intensivere Angriffe an.
1: Bundesjustizministerin Stefanie Hubig will Vergewaltigungen härter bestrafen. So soll die Verjährungsfrist von derzeit meist 5 auf 20 Jahre verlängert werden. Dem Redaktionsnetzwerk Deutschland sagte Hubig, das wäre angemessen, ähnlich wie bei vergleichbar schweren Verbrechen. Vor der Justizministerkonferenz, die heute in Hamburg beginnt, plädiert die SPD-Politikerin außerdem dafür, bei Fällen von sexueller Gewalt den Grundsatz nur Ja heißt Ja ins Recht einzuführen. Betroffene wären damit beispielsweise auch dann geschützt, wenn sie sich etwa in einer Schockstarre befinden und kein Nein artikulieren können. Bremens Bürgermeister Andreas Bovenschulte hat seine Kritik an den Reformplänen der schwarz-roten Bundesregierung bekräftigt. Im Interview mit Bremen 2 sagte der SPD-Politiker, es müssten nun Prioritäten gesetzt werden.
3: Wenn wir eine schwierige Situation haben, dann muss man sich auf die Dinge konzentrieren, die besonders wichtig sind. Und das ist im Moment eine Politik für Wachstum und Beschäftigung zu machen, damit die Wirtschaft vorangeht. Und das ist zum Beispiel eine Steuerreform auf den Weg zu bringen, mit dem jetzt in Zeiten wieder steigender Preise kleine und mittlere Einkommen entlastet werden. Das brauchen wir dringend, sonst bricht uns die Konjunktur und die Nachfrage weg. Und das können wir jetzt so dringend gebrauchen wie Fußpilz.
1: In der Nähe der nordirischen Hauptstadt Belfast ist es erneut zu Ausschreitungen gekommen, die zweite Nacht in Folge. Die Polizei setzte auch dieses Mal Wasserwerfer gegen maskierte Demonstranten ein, die Einsatzkräfte mit Steinen und Flaschen bewarfen. Auslöser der gewaltsamen Proteste war ein Messerangriff, für den ein Mann aus dem Sudan angeklagt wurde. Der Bremer Jugendhilfeausschuss wird voraussichtlich am Nachmittag über die zukünftige Verteilung von Fördergeldern in der offenen Kinder- und Jugendarbeit abstimmen. Dabei geht es um Orte wie Freizeitheime, Jugendtreffs und auch den Bremer Sportgarten. Schon vorab steht fest, dass es für den Sportgarten eine Sonderlösung geben wird. Aus der Regionalredaktion Buten und Binnen Emmy Thume.
4: Die Koalition aus SPD, Linken und Grünen hat sich darauf geeinigt, dass der Sportgarten bis Ende des nächsten Jahres mit Geld aus einem Härtefallfonds aus dem Haushalt finanziert werden soll. Insbesondere die Linksfraktion hatte sich dafür eingesetzt, sagt deren jugendpolitischer Sprecher Darius Hassanpour. Durch die Sonderlösung für den Sportgarten würden wieder Mittel für andere Einrichtungen der offenen Kinder- und Jugendarbeit frei. In den vergangenen Monaten hatten viele Einrichtungen wegen der neuen Verteilung von Geld und auch wegen neuer Qualitätsstandards um ihre Zukunft gebangt. Jetzt sollen zwei Freizis in der Bremer Neustadt zusammengelegt werden. Auch in der FAH wird über eine solche Zusammenlegung nachgedacht.
1: Im Aztekenstadion von Mexiko-Stadt wird am Abend die bislang größte Fußball-Weltmeisterschaft der Geschichte eröffnet. Die Partie von Mitgastgeber Mexiko gegen Südafrika ab 21 Uhr unserer Zeit ist das erste von 104 Spielen. Die USA und Kanada sind die weiteren Gastgeber. Aus Mexico City, Jenny Barke.
5: Neben WM-Vorfreude herrscht in Mexiko eine angespannte Stimmung. Die sozialen Spannungen überschatten die Feierlaune. Und die Regierung steht unter großem Druck. Demonstrierende Lehrkräfte haben ein Zeltlager rund um den Zocalo, einen zentralen Platz in Mexiko-Stadt, errichtet und dürften tausenden Fans damit den Zugang zur dortigen WM-Zone erschweren. Auch die Zugänge zum Stadion sind von Demonstrierenden blockiert worden.

0: Kritik gibt es wie auch in den USA, in Mexiko an den teuren Ticketpreisen.
1: Und das waren die Nachrichten mit Falke Puppe.
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3: Das schaut aktuell folgendermaßen aus. Bremen an der Uni, da ist leicht bewölkt, 11 Grad. Bremerhaven am Auswandererhaus ein bisschen Regen bei 11 Grad. Am Oldenburger Staatstheater leicht bewölkt, 10. Und Pferden am Pferdemuseum stark bewölkt, 11 Grad. Heute bekommen wir so einen Wechsel von Sonne und Wolken. Erst ist es meist trocken, später am Tag dann mehr Schauer oder auch Gewitter. Temperaturen heute so maximal 15 bis 18 Grad.
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3: A1 Osnabrück Richtung Bremen zwischen dem Dreieck Stur und Bremen-Arsten 5 Kilometer Stau. A7 Hannover Richtung Flensburg zwischen Hamburg-Heimfeld und dem Elbtunnel 5 Kilometer stockend. Und die B437 Neuenburg-Friedeburg-Rodenkirchen, die ist zwischen Ammarkt und August-Hinrichs-Straße nach einem Unfall in beiden Richtungen gesperrt. 6 nach 9 damit.
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3: Und hier gleich die neuen Filme der Woche. Wie immer mit unserer Kinofrau, mit Katja Nikodemus. Schönen guten Morgen.

0: Gemma Ray, The Right Thing Did Me Wrong, um genau 9:09.
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0: Heute kommt ein neuer Film von Steven Spielberg ins Kino, Disclosure Day heißt er, und es geht um Außerirdische. Schon wieder, sag mal?
2: Ja, das liebt er, Steven, ne? Ja. Spielberg, schon seit den 70ern mit E.T. und die unheimliche Begegnung der dritten Art. Und in seinem neuen Film Disclosure Day, da sehen die Außerirdischen auch so ein bisschen aus wie Oma und Opa von E.T. Also so noch ein bisschen runzliger. Und ja, es geht darum, grob gesagt, dass eine geheime Behörde in den USA seit Jahrzehnten von der Existenz von Außerirdischen weiß und sie verheimlicht. Und während eine Gruppe von Whistleblowern und ihren Unterstützern, die versucht eben die Welt zu informieren, der Welt die Wahrheit zu sagen. Und Josh O'Connor, der spielt eben den Hauptwhistleblower, und Emily Blunt, die spielt eine Wetterfee in Kansas City, die bei einer Live-Übertragung plötzlich in der Sprache der Außerirdischen spricht. Das ist schon ziemlich lustig. Und jetzt müssen halt die Guten sich zusammenfinden, um die Wahrheit ans Tageslicht zu bringen.
0: Ja, sag mal, ich habe den Trailer gesehen, und als ich in dem sofort als computeranimiert erkennbare Hirsche gesehen habe, da war ich schon raus und hatte überhaupt keine Lust mehr, mir den Film anzugucken. Ich meine, bin ich zu ungerecht oder weißt du, was ich meine?
2: Ehrlich gesagt, ich verstehe dich sogar sehr gut.
0: Gut, da brauchen wir gar nicht weiterreden. Da kann ich dir nur noch fragen, was ist die Moral von der Geschichte oder gibt es überhaupt eine?
2: Ja, die Moral hängt auch so ein bisschen mit diesen niedlichen Außerirdischen zusammen, denn diese Tiere, in denen stecken Außerirdische, ganz liebe. Und die Moral ist einfach so ein bisschen, dass wir uns dieser anderen Macht, auch dieser niedlichen Tiere, bewusst werden sollen auf Erden, damit wir nicht weiter den Schlamassel anrichten, in dem wir versinken. Also es gibt dann auch so ein paar theologische Diskussionen in dem Film, im Mittelpunkt eben die Frage, ob die Existenz von Außerirdischen noch den Glauben an Gott zulässt. Aber du hast völlig recht, dieses so ein bisschen esoterische Geschwurbel, das geht ihm auf die Nerven. Der Film ist außerdem viel zu lang, 2,5 Stunden. Und Emily Blunt geht einem wirklich irgendwann auf die Nerven, wenn sie mit verklärtem Blick als Medium der Aliens durch die Gegend irrt.
0: Außerdem kommt heute auch ein deutscher Film in die Kinos. Der lief ja schon im Wettbewerb der vergangenen Berlinale. Meine Frau weint, heißt der Film. Warum weint denn die arme Frau, sag?
2: Ja, warum weint sie? Also es geht um eine Handvoll Menschen in Berlin, so Mitte 30, Anfang 40. Und die Kamera, die folgt denen in ihre Arbeits- und Lebensräume durch die Stadt. Die durchqueren sie meistens mit dem Fahrrad. Und sie sprechen über Beziehungen, Arbeit, Schwangerschaft, die Zukunft. Und sie versuchen immer, um Verständigung zu ringen. Also immer genau das richtige Wort zu finden. Und ja, im Zentrum steht ein Paar, Carla und Thomas, und sie bittet ihn eines Nachmittags plötzlich, sie vom Krankenhaus abzuholen, aus heiterem Himmel. Und auf dem Weg nach Hause erzählt sie ihm eben, dass sie einen Unfall hatte im Auto mit einem jungen Studenten, in den sie sich verliebt hat. Und dieser Geliebte ist dabei umgekommen. Und das ist der Schmerz, der sozusagen den Film durchzieht. Und Angela Schanelli gibt dieser Frau, die weint auch mal, ja, Carla, und allen anderen Figuren gibt sie in diesem Film Rückhalt mit ihren unerhört und schönen, verwunschenen Filmbildern, für die sie typisch ist.
0: Was genau ist denn das, ja, Verwunschene oder Schöne an diesen Filmbildern, wie du sagst?
2: Also Angela Schanelek mag Bäume. Und Bäume spielen auch eine große Rolle in Meine Frau weint. Ja? Also die Bäume im Berliner Tiergarten, der Wald in und um Berlin. Und all das bildet wie so ein hintergründiges Zauberreich. Also die Bäume, die bilden mal Kuppeln aus Laub, die die Figuren zu schützen scheinen. Sie bilden mit ihren Ästen Bögen, die so im Sommerlicht flirren. Und manchmal ist das Laub auch wie eine Höhle mit Lichtreflexen, in der man Zuflucht finden kann. Und das macht eine sehr besondere Atmosphäre von Angela Schanelecks Film aus. Und besonders ist auch, dass alle Darsteller mit besonderem Akzent gecastet sind. Und das sorgt nochmal für einen genauen Blick auf die präzise Sprache der Dialoge, in denen es eben ums Leben und Lieben, ums Verlassenwerden geht. Also Meine Frau weint ist ein wirklich sehr berührender und zutiefst beeindruckender Film.
0: Neues aus dem Kino, wie immer, mit Katja Nikodemus. Und auch diese Ausgabe kam übrigens ohne jede Computeranimation aus. Man glaubt es nicht, ne? Dankeschön, tschüss.
2: Schön, tschüss.

0: James Blunt war das. Carry You Home im Morgen auf Bremen 2 um 9.20 Uhr. Und heute geht's also los mit der Fußball-Weltmeisterschaft. Erstes Spiel ist von Gastgeber Mexiko gegen Südafrika am Sonntag. Greift dann erstmals die deutsche Elf ins Geschehen ein in ihrem ersten Gruppenspiel gegen Curaçao. Was kann das geben? Was wird das werden? Gestern war Ex-Nationalspieler Tim Borowski aus dem Kader von 2006, außerdem natürlich von Werder bekannt, bei uns zu Gast hier auf Bremen 2. Und der tippte auf ein, Achtung, zweistelliges Ergebnis überhaupt. Schätzt er die DFB-Elf sehr, sehr stark ein?
1: Ich würde sie als eine der Top 3 Nationen sehen. Ehrlicherweise aber auch, weil ich nicht ganz so ein Gefühl habe, wo sind oder wie stehen die südamerikanischen Mannschaften und auch die afrikanischen Mannschaften. Da habe ich dieses Mal kein Gefühl bei dieser WM. Sonst immer ein gutes Gefühl, konnte man irgendwie einordnen. Vom Gefühl her würde ich sagen, wird es ein Europäer. Frankreich, Spanien oder Deutschland.
0: Hätte man natürlich nichts gegen, wenn es am Ende dann wirklich so kommt mit Deutschland. Wir sind gespannt. Das erste Spiel jedenfalls der DFB-Elf. Sonntagabend, 19 Uhr, kann man gucken live im Ersten. Jetzt haben wir es 9.21 Uhr.

0: Renate Hamel war das See You Once Again.
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0: In einer Minute halb zehn.
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0: Und das schaut aktuell folgendermaßen aus. Bremen an der Uni, da gibt es ein paar Wolken, 12 Grad. An der Stadthalle Bremerhaven, auch da wolkig, aber 13 Grad schon. Am Oldenburger Horst-Janssen-Museum leicht bewölkt bei 13 und die Polz am Technikmuseum stark bewölkt. 12 Grad. Heute bekommen wir ja wieder so einen Wechsel von Sonne und Wolken. Erst trocken, später am Tag dann wieder mehr Schauer oder auch mal ein Gewitter. Temperaturen heute maximal so 15 bis 18 Grad.
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0: A1 Osnabrück Richtung Bremen zwischen dem Dreieck Stur und Bremen-Arsten 5 Kilometer Stau. A7 Hannover Richtung Hamburg zwischen Dorfmark und Soltau Süd 3 Kilometer stockender Verkehr vor der Baustelle. A7 Hannover Richtung Flensburg zwischen Hamburg-Heimfeld und dem Elbtunnel 5 Kilometer stockend. Und A28 Oldenburg Richtung Bremen zwischen Hude und Gandecke See Ost 2 Kilometer Stau.
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0: Erst trödeln und dann aber zack, zack jetzt. Ne? Bis zum Sommer will die Bundesregierung gleich diverse große Reformen stemmen. Gab es gestern auch das erste Treffen dazu. Und was das werden kann, wir haben gesprochen darüber mit Bremens Bürgermeister Andreas Bovenschulte. Schönen guten Morgen.

0: Lily Allen, Nordfern, um 7:07. Und haben Sie schon gehört, meine Damen und Herren, laut einer internationalen großen Umfrage nach den beliebtesten Wochentagen, da landete der Montag auf einem wirklich respektablen 7. Platz. Ja, so ist er, der Montag. Er macht sich nicht beliebt, er ist aber wichtig und er ist auch da. Damit ist der Montag so ähnlich wie Bremens Bürgermeister, der ist auch da und macht sich auch nicht beliebt. Denn Andreas Bovenschulte von der SPD, gerade ja auch Bundesratspräsident, der hat vor dem Spitzentreffen gestern im Kanzleramt, also zwischen Koalition, Gewerkschaften und Wirtschaftsvertretern, da hat er vor zu hohen Erwartungen gewarnt und hat dafür reichlich Kritik einstecken müssen. Jetzt ist das Treffen gelaufen und wir haben heute Morgen gesprochen mit Andreas Bovenschulte und ich habe ihn gefragt, wenn man keine Erwartungen hat, ja, dann kann man auch keinen enttäuschen. War das so die Idee von Ihrem, nun haltet doch mal bitte in der Koalition den Ball flach?
1: Nein, meine Idee ist, wenn wir eine schwierige Situation haben, dann muss man sich auf die Dinge konzentrieren, die besonders wichtig sind. Und das ist im Moment eine Politik für Wachstum und Beschäftigung zu machen, damit die Wirtschaft vorangeht. Und ich glaube, dass das auch die genau richtige Haltung ist. Es ist wunderbar, wenn man alle Dinge auf einmal gewuppt kriegt. Aber es ist auch wichtig, die Prioritäten nicht aus dem Auge zu verlieren und das ist halt die Wirtschaft nach vorne zu bringen.
0: Also Ihnen geht es gar nicht darum, dass die Themen nicht wirklich unbedingt angegangen werden müssen, sondern eben diese Häufung, dieses auf einmal, das schafft ihr gar nicht. Ist das das Problem?
1: Mir geht es darum, dass die wichtigsten Dinge in jedem Fall geleistet werden. Und wenn man dann alles auf einmal hinkriegt, dann bin ich der zufriedenste Mensch der Welt, wenn das eine gute Lösung ist. Aber entscheidend ist dann, wenn man sich ganz viel vornimmt, dass man nicht Erwartungen weckt und dann läuft man drunter durch und dann sagen alle, ihr habt es nicht hingekriegt, sondern dass man die wichtigsten Sachen hinkriegt. Und das ist zum Beispiel eine Steuerreform auf den Weg zu bringen, mit dem jetzt in Zeiten wieder steigender Preise kleine und mittlere Einkommen entlastet werden. Das brauchen wir dringend, sonst bricht uns die Konjunktur und die Nachfrage weg und das können wir jetzt so dringend gebrauchen wie Fußpilz.
0: Haben Sie denn eine Ahnung, weshalb sich die Koalition so einen Stress macht und mit Hauruck und jetzt bis zur Sommerpause alles auf einmal reformieren will?
1: Naja, die Stimmung ist ja nicht gut im Land und der Anspruch, all die Dinge, die jahrelang liegen geblieben sind, jetzt einmal in einem großen Wurf zu lösen, das ist ja auch der richtige Anspruch. Aber man muss natürlich aufpassen, dass man die Latte nicht so hoch hängt, dass man hinterher notwendigerweise Enttäuschung produziert. Es wird auch so sein bei ganz vielen Themen, die jetzt angesprochen werden. Da wird es ja keine Detailfestlegungen und Regelungen noch vor der Sommerpause geben, sondern an manchen Punkten wird man einfach das weitere Verfahren verabreden. Das ist ja auch normal und vernünftig, das muss man den Menschen bloß sagen. Wenn eine Kommission Vorschläge für die Rentenreform vorlegt, die uns die nächsten 30 Jahre prägen wird, dann wird es ja nicht sein, dass 3 Tage später schon der politische Konsens darüber steht. Das wird ja völlig unrealistisch sein. Also meine Haltung ist, super, wenn wir alles hinkriegen, aber wir müssen realistisch planen.
0: Also nach Ihrer Kritik, die haben Sie ja schon vorher mal geäußert, kam Kritik zum Beispiel an Ihnen von Wiebke Winter, stellvertretende Landesvorsitzende der CDU Bremen und Mitglied auch des CDU-Bundesvorstandes. Die hat Ihre Bedenken gescholten, als ich zitiere mal, mutlos, ideenlos und ausgelaugt. Sind Sie das, Herr Bovenschulte?
1: Überhaupt nicht, sondern es kommt darauf an, dass man realistisch ist. Wer den Leuten Vorstellungen in den Kopf setzt, die hinterher nicht zu erfüllen sind, der handelt nicht ehrlich und der handelt nicht zielgerichtet. Wichtig ist, sich auf die notwendigen Dinge zu konzentrieren. Und ich bin jetzt sehr gespannt und werde meinen Teil dazu beitragen, dass die wichtigen und notwendigen Dinge Wirtschaft nach vorne bringen, Beschäftigung nach vorne bringen, dass das auch tatsächlich passiert. Und dann gucken wir mal, wie hinterher das Gesamtpaket aussieht. Wie gesagt, wenn wir hinterher alles hinbekommen, wunderbar, aber Zweifel sind angebracht, wenn man die Latte zu hoch legt, dass man dann den Leuten Gefallen tut.
0: Sie sitzen ja auch am Freitag im Bundesrat, der hat ja zuletzt die Entlastungsprämie kassiert. Was glauben Sie, wird es den Reformvorschlägen ergehen, ja, wenn die jetzt irgendwann kommen sollen? Ja.
1: Einmal muss man sagen, dass Bremen eines der wenigen Länder war, die für die Entlastungsprämie gestimmt haben mit unserer Koalition, obwohl da ja nun auch Parteien drin sitzen, die nicht in der Bundesregierung sind. Das zeigt, wie klar und konstruktiv Bremen aufgestellt ist. Im Bundesrat geht es ja jetzt erstmal zum Beispiel um den ersten Durchgang bei der Reform der Krankenversicherung. Und das ist ja ein ganz komplexes Thema. Da wird der Bundesrat zu ganz, ganz vielen Punkten Stellung nehmen und zu vielen Punkten auch kritisch und zu Recht. So wie die Reform jetzt ausgestaltet ist, werden zum Beispiel unsere Krankenhäuser massiv belastet werden. Die kommunalen und auch die frei gemeinnützigen. Das wird mit Sicherheit so nicht bleiben können.
0: Wie ist das also mit den ganzen Reformen, die jetzt bald kommen sollen und die jetzt schon auf dem Tisch liegen, dazu auf Bremen 2. Brems Bürgermeister Andreas Buchenschulte von der SPD. Dankeschön, tschüss und ja, schönen Tag in Berlin für Sie. Tschüss.
1: Besten Dank.

0: Que de l'amour chez toi. Christoph Maier hier morgen auf Bremen 2 um 10 Minuten vor 10. Und ja, wie man sich so selber verhauen kann mit dem, och, ich schaukel das schon. Das dachte sich nämlich unser Kollege Levin Mais. Und das dachten wir auch. Und dann ist aber das hier passiert.
1: Oh, Scheiße, ey. Oh, ich gucke mal runter. Oh, fuck, ey.
0: Ja, so leicht war es dann doch nicht für ihn, wie er gedacht hatte, für den Kollegen. Der hat nämlich eine neue Schaukel in Bremerhaven für uns getestet. Und das ist nicht nur eine Schaukel, die ist auch sehr weit oben, die Schaukel.
1: Ne? Oh,
0: Ja, in 86 Metern Höhe kann man da bald, wenn man will, die Seele und die Beine baumeln lassen. Zumindest, falls man frei von Höhenangst ist. Die Schaukel wird nämlich auf der Aussichtsplattform vom Atlantic Hotel Sail City aufgebaut. Für den Adrenalinkick zahlt man aber auch ganz schön. Ne? Ich sage Ihnen mal, 5 Minuten kosten, was glauben Sie? 30 Euro. Da würde ich hinterher auch sowas sagen.
1: Oh,
0: Ja, und dieses exklusive Höhenangsterlebnis können Sie selbst, wenn Sie wollen, ab 1. Juli ausprobieren. Da ist es nämlich offen für alle. Damit haben wir es 9.51 Uhr, Bremen 2. Wir schaukeln das schon.

0: El Duro und Morning um 5 Minuten vor 10.
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0: Der kommt von Florian Bench.
2: Lady Gaga ist eine Kunstfigur der Sängerin Stefanie Germanotta. David Bowie, eine Art Pseudonym, das sich David Robert Jones auf der Bühne wie ein Mantel umlegte. Selbst Picasso machte sich selbst zur Marke und fast zur Karikatur. Die Selbstdarstellung der Künstlerin ist eins der Themen in der Ausstellung Becoming Paula im Paula Modersohn Becker Museum in Bremen.
3: Für viele ist Paula ja so eine bestimmte Vorstellung, ein Bild, eine Projektionsfläche,
2: sagt Museumsdirektor Frank Schmidt. Die Ausstellung folgt der Künstlerin nach Worpswede, wo die Selbstdarstellung im Akt zum zentralen Bildthema wird, das sie bis zu ihrem frühen Tod beschäftigt.
3: Wir wollen zeigen, wie diese Projektionsfläche Paula wird. Wie wurde aus Paula Becker, aus der Schülerin, die in London studiert hat, die in Berlin studiert hat, Worpswede und häufig in Paris war, wie wurde daraus die bedeutendste Künstlerin des 20. Jahrhunderts, Paula Modersohn Becker?
2: Die Ausstellung Becoming Paula, London, Berlin, Worpswede, Paris. Noch bis zum 13. September im Paula Modersohn Becker Museum in Bremen.
0: Soweit der Tipp. Und das war auch der Donnerstagmorgen mit Tom Grote. In 4 Minuten die 10 Uhr Nachrichten. Und dann kommt hier André Pfitzner. Viel Spaß, schönen Tag. Bis morgen.

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1: Mit Falko Puppe. Merz betont in der Regierungserklärung Reformwillen. Irankrieg flammt wieder auf. Fußball-Weltmeisterschaft startet in Mexiko-Stadt. Das Wetter teils sonnig, teils bewölkt. Dazu Schauer und Gewitter, maximal 18 Grad.

0: und Gewerkschaften hat sich Merz geäußert. Stimmung sehr gut, Fortsetzung folgt. Und über allem irgendwie Zeitdruck. Deshalb sei jeder aufgerufen, an grundsätzlichen Erneuerungen mitzuarbeiten. Es geht laut Kanzler um nichts weniger als Freiheit, Wohlstand, Gerechtigkeit, soziale Sicherheit und Frieden im Land.
1: Bremens Bürgermeister Andreas Bovenschulte hat seine Kritik an den Reformplänen der schwarz-roten Bundesregierung bekräftigt. Im Interview mit Bremen 2 sagte der SPD-Politiker, es müssten nun Prioritäten gesetzt werden.
2: Wenn wir eine schwierige Situation haben, dann muss man sich auf die Dinge konzentrieren, die besonders wichtig sind. Und das ist im Moment eine Politik für Wachstum und Beschäftigung zu machen, damit die Wirtschaft vorangeht. Und das ist zum Beispiel eine Steuerreform auf den Weg zu bringen, mit dem jetzt in Zeiten wieder steigender Preise kleine und mittlere Einkommen entlastet werden. Das brauchen wir dringend, sonst bricht uns die Konjunktur und die Nachfrage weg. Und das können wir jetzt so dringend gebrauchen wie Fußpilz.
1: Bundesjustizministerin Stefanie Hubig will Vergewaltigungen künftig härter bestrafen. So soll die Verjährungsfrist von derzeit meist 5 auf 20 Jahre verlängert werden. Dem Redaktionsnetzwerk Deutschland sagte Hubig, das wäre angemessen, ähnlich wie bei vergleichbar schweren Verbrechen. Vor der Justizministerkonferenz, die heute in Hamburg beginnt, plädiert die SPD-Politikerin außerdem dafür, bei Fällen von sexueller Gewalt den Grundsatz nur Ja heißt Ja ins Recht einzuführen. Betroffene wären damit beispielsweise auch dann geschützt, wenn sie sich etwa in einer Schockstarre befinden und kein Nein artikulieren können. Die USA und der Iran haben sich wieder gegenseitig beschossen, die zweite Nacht in Folge. Wie das US-Militär mitteilt, seien Anlagen zur Aufklärung, Kommunikation und zur Luftverteidigung im Iran attackiert worden. Diese hätten die US-Streitkräfte und internationale Handelsschiffe bedroht. Der Iran reagierte mit Attacken auf US-Stützpunkte. Zudem erklärte Teheran die Straße von Hormuz für geschlossen und kündigte an, Schiffe dort zu beschießen. Aus dem ARD-Studio Istanbul, Benjamin Weber.
3: Mit ballistischen Raketen hat die iranische Revolutionsgarde eigenen Angaben zufolge einen US-Stützpunkt in Jordanien angegriffen. Ziele seien amerikanische Flugzeuge gewesen, außerdem militärische Einrichtungen, hieß es in iranischen Staatsmedien. Über Schäden ist nichts bekannt. Iran hat außerdem US-Einrichtungen in den Golfstaaten Kuwait und Bahrain beschossen. Kuwait schloss daraufhin seinen Luftraum. Es ist die zweite Nacht in Folge mit gegenseitigem Beschuss. Eigentlich gilt seit gut 2 Monaten eine Waffenruhe. Für den Fall, dass Iran sich nicht auf ein Abkommen mit den USA einlassen werde, kündigte Trump weitere und intensivere Angriffe an.
1: Der Bremer Jugendhilfeausschuss wird voraussichtlich am Nachmittag über die zukünftige Verteilung von Fördergeldern in der offenen Kinder- und Jugendarbeit abstimmen. Dabei geht es um Orte wie Freizeitheime, Jugendtreffs und auch den Bremer Sportgarten. Schon vorab steht fest, dass es für den Sportgarten eine Sonderlösung geben wird. Auch sonst sollen die meisten bisherigen Angebote erhalten bleiben. Emmy Thume.
4: Die Koalition aus SPD, Linken und Grünen hat sich darauf geeinigt, dass der Sportgarten bis Ende des nächsten Jahres mit Geld aus einem Härtefallfonds aus dem Haushalt finanziert werden soll. Insbesondere die Linksfraktion hatte sich dafür eingesetzt, sagt deren jugendpolitischer Sprecher Darius Hasanpour. Durch die Sonderlösung für den Sportgarten würden wieder Mittel für andere Einrichtungen der offenen Kinder- und Jugendarbeit frei. In den vergangenen Monaten hatten viele Einrichtungen wegen der neuen Verteilung von Geld und auch wegen neuer Qualitätsstandards um ihre Zukunft gebangt. Jetzt sollen 2 Freizis in der Bremer Neustadt zusammengelegt werden. Auch in der FAR wird über eine solche Zusammenlegung nachgedacht.
1: Im Aztekenstadion von Mexiko-Stadt wird am Abend die bislang größte Fußballweltmeisterschaft der Geschichte eröffnet. Die Partie von Mitgastgeber Mexiko gegen Südafrika ab 21 Uhr unserer Zeit ist das erste von 104 Spielen. Die USA und Kanada sind die weiteren Gastgeber. Aus Mexico City, Jenny Barke.
5: Neben WM-Vorfreude herrscht in Mexiko eine angespannte Stimmung. Die sozialen Spannungen überschatten die Feierlaune und die Regierung steht unter großem Druck. Demonstrierende Lehrkräfte haben ein Zeltlager rund um den Zócalo, einen zentralen Platz in Mexiko-Stadt, errichtet und dürften tausenden Fans damit den Zugang zur dortigen WM-Zone erschweren. Auch die Zugänge zum Stadion sind von Demonstrierenden blockiert worden. Kritik gibt es wie auch in den USA, in Mexiko an den teuren Ticketpreisen.
1: Und das waren die Nachrichten mit Falco Puppe.
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7: Ich hatte heute Morgen richtig kalte Finger, als ich zum Funkhaus gegangen bin und ich war nicht lange unterwegs. Es fühlte sich ein bisschen wie Winter an, aber es ist nur die Schafskälte und die kann man auch den Thermometern ansehen. In Wilhelmshaven am Südstrand haben wir gerade 11 Grad, in Beverstedt bei Bremerhaven 12 und in Oldenburg am Schloss 13 Grad. Es wird heute noch wärmer, machen Sie sich keine Gedanken.

0: Oder zumindest milder. Ich glaube, warm ist ein bisschen übertrieben. Heute Sonne und Wolken im Wechsel. Dazu erst wenige, später mehr Schauer, zum Teil auch Gewitter. Und die Höchstwerte am Nachmittag an der See 15 und rund um Bremen 18 Grad.
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0: A1 Osnabrück Richtung Bremen zwischen dem Dreieck Stur und Bremen-Arsten 5 Kilometer Stau. A7 Hamburg Richtung Hannover zwischen Soltau Süd und Dorfmark in beiden Richtungen 4 Kilometer Stau. A28 Oldenburg Richtung Bremen zwischen Hude und Ganderkesee Ost 2 Kilometer Stau. Das war's. Gute Fahrt für Sie.
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0: Ja, ich freue mich sehr, grüße Sie sehr herzlich und wünsche Ihnen viel Spaß bis 13 Uhr hier mit mir und mit dem Programm von Bremen 2. Wir beginnen mit Musik von Mika.

0: Donnerstagvormittag hier bei uns auf Bremen 2. Aufregung, Kribbeln kennen wir alle vor besonderen Momenten. Mag auch einigen so gehen vor den WM-Spielen der deutschen Fußballnationalmannschaft in den nächsten Wochen, wer weiß. Zeigt sich auch gerne als Nägelkauen, hektisch hin und her laufen oder in den Skulpturen der Künstlerin Clemence van Lünen. Einige ihrer Werke sind gerade in Bremen im Gerhard-Marx-Haus zu sehen. In der Ausstellung Kribbelige Unruhe, was für ein schöner Name, relativ ruhig. Mir gegenüber sitzt jetzt allerdings Ari Hartoch, der Direktor des renommierten Museums. Schönen guten Morgen, ich grüße
1: Hallo,
0: Sie.
1: Guten Morgen.
0: Schön, dass Sie da sind. Ja, innere Unruhe, kribbelige Unruhe, so heißt das richtig. Die spürt man auch sofort, wenn man diesen Namen ausspricht. Geht's Ihnen auch so?
1: Als wir dann den Titel endlich gefunden hatten, ja. Aber das war echt ein ziemliches Nachdenken, eine echte Teamleistung. Es ist eine Kooperation mit belgischen Kollegen und die Künstlerin hatte einen Titel vorgeschlagen, Intranquilité Joyeuse.
0: Ach du meine
1: Französisch,
0: Güte.
1: Genau. Und da geht es tatsächlich an der einen Seite um Unruhe und um lustvoll. Mhm. Und lustvoll und Unruhe, das kann man sich im Deutschen gar nicht zusammen vorstellen.
0: Ja.
1: Und dann sind wir so herumgespielt und sind dann auf diesen Begriff kribbelig gekommen.
0: Sehr schön. Also wie sich das anfühlt auf dem Sofa oder vor dem Fernseher, das wissen wir alle. Aber wie zeigt sich dieses Kribbeln in den Skulpturen dieser belgischen Künstlerin, die man gerade bei Ihnen sehen kann?
1: Also man sieht es vor allem, wenn man im Museum ist, weil die meisten Leute haben sie auf Abbildungen gesehen und dann denkt man, ja, das ist ja eine relativ kleine Arbeit. Und dann steht man davor und dann sieht man, nee, diese Dinger, die sind riesig groß. Und dann auf einmal sozusagen wird auch deutlich, dass jemand da echt groß drin herumgeknetet hat, quasi lustvoll damit umgegangen ist. Und dann wird das auf einmal sichtbar. Dann kriegt man so eine Vorstellung. Dann ist auf einmal es nicht mehr nur ein Bild, sondern tatsächlich ein lebendiges Ding.
0: Die Werke, die ich online gesehen habe, die sehen wild aus, durcheinander, unfertig. Ist das die innere Unruhe bildlich so dargestellt?
1: Ja, es ist eher, glaube ich, bei der Künstlerin, und das wird in der Ausstellung auch sehr, sehr deutlich, ist es dieses, jetzt habe ich was gemacht, jetzt mache ich das Nächste. Und das muss nicht so sein wie das Vorige. Also so eine ganz, ganz starker, sagen wir mal so, Lust aufs Neue, so eine Neugier, die in der Kunst drinsteckt. Und das ist natürlich etwas völlig anderes, als was Sie sehr oft im Kunstbetrieb finden, wo Leute sich auf ihre Marke konzentrieren. Also ich glaube, Ihre Kunsthändler, die hassen diese Künstlerin, weil sie jedes Mal wieder was anderes macht.
0: Herr Hartoch, jetzt bereiten Sie uns noch ein bisschen vor auf die WM. Einige Fußballfans können das gut gebrauchen. Die haben vielleicht Angst, dass die deutsche Nationalmannschaft bei der WM wieder früh ausscheidet.
1: Sie wissen, ich bin holländischer Staatsbürger.
0: Ja, aber vielleicht haben Sie ein bisschen Verständnis für uns.
1: Ja,
0: was so lehrt uns denn die Künstlerin, die aus Belgien kommt, Clemence van Lünen? In Frankreich lebt. Was lernen wir denn von ihr oder was lehrt sie uns, wie wir mit dieser Aufregung umgehen?
1: Lustvoll. Ich glaube, das ist tatsächlich eines der allerschlimmsten Sachen, die wir in unserer Gesellschaft gerade erleben, ist, dass wir Unruhe sozusagen, dass daraus was Negatives wird. Aber tatsächlich aus diesem sozusagen, aus der Unruhe, komm, wir freuen uns drauf, lass es uns mal das Spiel anschauen, lass uns mal eine neue Skulptur machen, lass uns ein schönes Gespräch mit jemandem anfangen, den wir noch nicht kennen. Das sind lauter so andere positive Elemente, die da drin stecken.
0: Jetzt läuft Ihre Ausstellung ja schon einige Wochen. Wie gehen denn die Leute daraus? Was spüren die überhaupt in der Ausstellung? Spüren die so eine Unruhe oder macht die das eher ruhig?
1: Das Interessante ist tatsächlich, dass wir noch nie eine Ausstellung hatten, wo die Besucher so viel im Gästebuch schreiben.
0: Was schreiben die?
1: Die schreiben alle darüber, wie sie sich gefreut haben. Dass sie echt eine gute, fröhliche Zeit im Museum hatten.
0: Die wünsche ich Ihnen weiterhin auch und allen, die jetzt zuhören in Ihrer Ausstellung und allen, die die WM gucken. Kribbelige Unruhe heißt die Ausstellung mit Werken der Künstlerin Clemence van Lünen, die noch bis Ende Juni im Gerhard-Marx-Haus in Bremen zu sehen ist. Ich bedanke mich sehr herzlich für Ihren Besuch. Das war sehr lustvoll.
1: Ja, sehr gut.
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0: Hier ist Bremen 2 und ich vermute, Sie werden es gar nicht groß mitbekommen, außer Sie schauen oder hören Nachrichten in den nächsten Stunden. Oder Sie sind gerade in Hamburg und kriegen die Proteste mit, die es drumherum geben soll. In Hamburg kommen nämlich heute und morgen die Justizministerinnen und Minister und Senatoren der Bundesländer zusammen. Es gibt eine sehr lange Tagesordnung. 60 Punkte stehen da drauf. Ein Schwerpunkt wird das Sexualstrafrecht sein. Die Kollegin Anja Grigoleit weiß mehr und erzählt uns mal, worum es da noch geht.
1: Unter anderem haben Nordrhein-Westfalen und Hamburg eine Beschlussvorlage zur Einführung einer sogenannten Nur-Ja-heißt-Ja-Regelung erarbeitet. Das heißt, bei einer entsprechenden Reform wären sexuelle Handlungen strafbar, wenn die betroffene Person nicht aktiv zugestimmt hat. Bisher gilt in Deutschland der Grundsatz Nein heißt Nein, der sexuelle Handlungen bei Widerspruch unter Strafe stellt. Bundesjustizministerin Stefanie Hubig hatte vor wenigen Tagen in Luxemburg erklärt, dass man sich innerhalb der Bundesregierung einig sei, das Ja-heißt-Ja-Prinzip im Sexualstrafrecht für Jugendliche einzuführen. Aus Hubigs Sicht gäbe es gute Gründe, dies auch bei Erwachsenen so zu regeln.
0: Also ein Thema, sind wir mal gespannt, was dabei herauskommt. Die Themen der Frühjahrstagung der Justizminister und Ministerinnen, 60 stehen auf der Liste. Begleitet heute wahrscheinlich mit viel Unruhe von außen. Verschiedene Gruppen haben Proteste angemeldet für den Tagungsort in Hamburg.

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5: Und wir haben es gleich 10:30.
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5: Ja, wie warm, wie kalt ist es zurzeit in Bremerhaven-Suhrheide am Sportplatz? 13 Grad, in Verden an der Aller rund um den Dom 14, in Oldenburg am Schloss 15 und in Bremen am Mahndorfer See, da sind es noch 14. Wird noch ein bisschen wärmer heute. Auf den Inseln erwarten wir 15 Grad, rund um Bremerhaven 16 und südlich von Bremen 18 Grad. Also so richtig sommerlich warm wird es heute nicht und es wird ein weiterer Tag mit Sonne und dicken Wolken im Wechsel. Dazu ziehen schon zu Beginn stellenweise Schauer durch, also auch schon am Vormittag bis zum Nachmittag nimmt deren Anzahl dann zu. Zum Teil entwickeln sich wiederum Gewitter. Am Abend wird es dann wieder trockener.
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5: Die aktuelle Verkehrslage hier bei uns auf Bremen 2, A1 Osnabrück Richtung Bremen zwischen Groß-Ippenau und Bremen-Arsten, 6 Kilometer stockend vor der Baustelle. A7 Hamburg-Hannover zwischen Soltau-Süd und Dorfmark in beiden Richtungen 4 Kilometer Stau. A28 Oldenburg Richtung Bremen zwischen Hude und Delmenhorst-Deichhorst 3 Kilometer Stau.
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5: Ja, ich grüße Sie. Er hat uns unvergessliche Kinomomente beschert. Große Blockbuster wie zum Beispiel diesen hier. Na, erkennen Sie ihn? Na klar, der weiße Hai oder auch Jurassic Park und nicht zu vergessen der kleine Außerirdische.
6: Was soll die Scheiße?
7: Ich geh nach Haus telefonieren.
8: Ich werd verrückt, der redet ja.
5: Na klar, E.T., Steven Spielberg ist natürlich gemeint. Der war bei all diesen Filmen und noch bei viel mehr der Regisseur. Und jetzt will es der 79-jährige Kultregisseur nochmal wissen. Seit gestern läuft sein neuester Blockbuster in den Kinos, Disclosure Day. Ob er sich lohnt, das verraten wir Ihnen gleich hier auf Bremen 2.

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1: Bester Swing von Robbie Williams hier bei uns auf Bremen 2. Und jetzt mal kurz eine Frage an Sie vor Ihrem Radio. Erinnern Sie sich noch hieran?
2: E.T. nach Haus telefonieren.
1: Na klar. E.T. von Kultregisseur Steven Spielberg. Dass der was von Außerirdischen versteht, zumindest von denen im Kino, ja, das hat er einige Male bewiesen. Und nun kehrt er zu diesem Thema zurück. Sein neuester Film Disclosure Day, der Tag der Wahrheit, läuft seit gestern Abend im Kino. Ob es ein Abklatsch ist bisheriger Alien-Filme oder mal was ganz Neues, das weiß unsere Filmexpertin Anna Wollner, die erstmal mit uns in eine Szene reinhört.
3: Wenn Sie rausfinden würden, dass wir nicht allein sind. Wenn es Ihnen jemand zeigen, es beweisen würde. Würde Ihnen das Angst machen?
4: Regielegende Steven Spielberg stellte in seinem 36. Spielfilm eine zentrale Frage. Und je länger Disclosure Day dauert, desto deutlicher wird, die Antwort darauf interessiert ihn mehr als die Außerirdischen selbst.
5: Guten Morgen, Kansas City. Was erwartet uns heute?
6: Oh, heute ist...
4: Emily Blunt spielt Margaret Fairchild, Wettermoderatorin eines Lokalsenders in Kansas City. Als sie auf Hinweise zu einer jahrzehntelang geheim gehaltenen Wahrheit stößt, gerät ihr Leben aus den Fugen. Gemeinsam mit dem Cybersicherheitsexperten Daniel Kellner, gespielt von Josh O'Connor, macht sie sich auf die Suche nach Antworten. Antworten, die mächtige Kreise um jeden Preis verborgen halten wollen.
7: Die Menschen haben ein Recht auf die Wahrheit. Sie gehört allen 7 Milliarden Menschen.
4: Was nach klassischer Science-Fiction klingt, entwickelt sich schnell zu etwas anderem. Spielberg erzählt keinen Film über die Faszination des ersten Kontakts. Er erzählt einen Verschwörungsthriller, einen Film über Geheimhaltung, Desinformation und die Frage, wem wir überhaupt noch glauben können. Immer wieder erinnert Disclosure Day an die großen paranoiden Politthriller der 1970er Jahre. Die eigentliche Bedrohung kommt nicht aus dem All, sondern aus den Institutionen, die Informationen kontrollieren und Wahrheiten verwalten.
8: Ich höre zu, Noah. Darüber habe ich eine ganze Menge gelernt.
9: Von deinen Freunden?
8: Ja, sie betrachten Empathie als Selektionsvorteil, als den alles übertrumpfenden Selektionsvorteil im Wesentlichen, als den Kern sämtlichen organischen Seins. Unsere mangelnde Einsicht, dies anzuerkennen, wird zu unserem Aussterben führen.
4: Das ist zunächst ausgesprochen spannend. Spielberg erzeugt eine permanente Atmosphäre der Unsicherheit. Visuell bleibt der inzwischen 79-jährige Regisseur dabei beeindruckend souverän. Kameramann Janusz Kaminski taucht den Film in kalte, unheimliche Bilder. John Williams liefert einen melancholischen Score. Und vor allem Emily Blunt und Josh O'Connor sorgen dafür, dass die Geschichte trotz aller Verschwörungsmythen geerdet bleibt.
10: Ich kenne dich.
4: Spielberg interessiert sich letztlich weniger für die Frage, ob es außerirdisches Leben gibt. Ihn interessiert, was passiert, wenn Menschen feststellen müssen, dass ihre Gewissheiten nicht mehr tragen. Der Film kreist um Wahrheit und Desinformation, um Macht und Kontrolle über Wissen. Wer entscheidet, was die Öffentlichkeit erfahren darf? Wie verändert sich eine Gesellschaft, wenn sie das Vertrauen in ihre Institutionen verliert? Das sind Fragen, die Disclosure Day deutlich stärker beschäftigen als die klassischen Motive des Science-Fiction-Kinos. Über mehr als 2 Stunden wächst das Gefühl, dass die große Enthüllung unmittelbar bevorsteht.
11: Was ist nur mit uns passiert? Oh mein Gott!
4: Doch anstatt diesen Spannungsbogen einzulösen, lässt Spielberg seinen Film bewusst in der Schwebe. Disclosure Day ist ein ungewöhnlicher Spielberg-Film. Kein Film des Staunens wie E.T. oder Unheimliche Begegnung der dritten Art, sondern ein Film des Zweifels. Düster, ernst und von einer fast durchgehenden Paranoia geprägt. Ein aufgeblasener Science-Fiction-Thriller, der mehr vorgibt zu sein, als er am Ende ist.
1: Also Disclosure Day, der Tag der Wahrheit, so heißt der neue Film von Steven Spielberg, läuft ab sofort im Kino. Und wenn Sie reingehen, nehmen Sie sich Zeit, der läuft 2,5 Stunden, der Film. Das war die Bremen 2 Filmkritik von Anna Wollner.

0: Alicia Keys, Fallen, hier bei uns auf Bremen 2 am Donnerstagvormittag. Na, sind Sie schon vorbereitet? Haben Sie die Getränke kaltgestellt, den Deutschlandschal gebügelt und Ihre Vorhersagen beim firmeninternen Tippspiel abgegeben? Ja gut, dann kann's ja losgehen. Heute Abend beginnt die Fußball-WM der Herren. Und wenn wir Glück haben, bedeutet das 4 Wochen lang wohltuende Ablenkung vom weltweiten Wahnsinn. Für viele ist aber alleine das, was da ab heute Abend in Mexiko, Kanada und den USA losgeht, das schon alleine der absolute Wahnsinn, die WM und der Wirbel drumherum. Ganz wichtig für die deutsche Nationalmannschaft ist es, dass sie sich auf den Fußball konzentrieren. Das hat uns gestern der ehemalige Werder-Spieler Tim Borowski hier im Bremen 2 Studio erzählt. Er war ja beim Sommermärchen vor 20 Jahren dabei, gehörte zum Team von Jürgen Klinsmann, hat damals 6 von 7 Spielen der deutschen Nationalelf bei der WM im eigenen Land gespielt. Und er hat uns gesagt, die deutschen Spieler, also er kann sich total gut vorstellen, was jetzt in den vorgeht. Die können es kaum abwarten, dass es endlich losgeht und am Sonntag kurz vor 7 deutscher Zeit, also kurz vor 19 Uhr, dann die Hymne zu hören ist im Stadion.
1: Deutscher Nationalspieler mit der Hymne, das ist schon richtig was Besonderes und erfüllt einen natürlich mit Stolz und Ziel ist dann natürlich auch, weil das verlangt man ja dann auch irgendwie ein Stück weit, so weit wie möglich zu kommen, am liebsten ins Finale.
0: Jawohl, aber erstmal geht's los am Sonntag um 19 Uhr gegen Curaçao. Übertragen wird das erste und heute Abend geht's ja los mit dem Eröffnungsspiel Mexiko gegen Südafrika. Zu sehen dann ab 21 Uhr deutscher Zeit und zwar im ZDF heute. Viel Spaß dabei. Gucken wir mal, ob dann die Euphoriewelle so richtig startet, spätestens am Sonntag, je nachdem, wie es ausgeht. Hier ist Bremen 2 am Donnerstag.

0: Musik von Catherine Williams. Are you for real? Wir haben es 11:05.
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0: Und den hat Florian Bentsch für Sie.
2: Hey Laura, it's me.
3: Gregory Porter hat zu Hause nicht nur einen Grammy für das beste Jazz-Vocal-Album rumstehen, sondern zwei. Kein Wunder bei dieser Stimme.
2: But there's something bothering me.
3: Eigentlich wollte Porter Profi-Footballspieler werden. Eine Schulterverletzung kam dazwischen. Du musst singen, Kind, soll seine Mutter dann gesagt haben. Für sein erstes Album Water gab es dann auch gleich die erste Grammy-Nominierung.
2: Water pouring down the sidewalks.
3: Bisher folgten 6 weitere Alben. Butterweiche Vocals und glasklare Kompositionen. Sie verbinden Jazz mit Gospel.

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1: Mit Falco Puppe. Merz betont den Reformwillen seiner Regierung. US-Militär meldet weiter offene Straße von Hormus. Land Bremen will Großveranstaltungen stärker per Video überwachen. Das Wetter teils sonnig, teils bewölkt. Dazu Schauer und Gewitter, maximal 18 Grad. Bundeskanzler Friedrich Merz hat den Reformwillen seiner Regierung betont. Deutschland müsse die Stärken und Potenziale aller im Land

0: arbeiten. Es geht laut Kanzler um nichts weniger als Freiheit, Wohlstand, Gerechtigkeit, soziale Sicherheit und Frieden im Land.
1: Bremens Bürgermeister Andreas Bovenschulte hat seine Kritik an den Reformplänen der schwarz-roten Bundesregierung bekräftigt. Im Interview mit Bremen 2 sagte der SPD-Politiker, es müssten nun Prioritäten gesetzt werden. Die Politik müsse sich auf Wachstum und Beschäftigung konzentrieren, um die kriselnde Wirtschaft zu unterstützen. Hierzu plädiert Bovenschulte dafür, mit einer Steuerreform kleine und mittlere Einkommen zu entlasten. Die USA haben in der Nacht erneut Ziele im Iran attackiert. Nach Angaben des US-Regionalkommandos wurden militärische Anlagen ins Visier genommen. Iranische Medien berichten von Explosionen in der Hauptstadt Teheran, aber auch in Hafenstädten an der Straße von Hormus. Die Lage an dieser wichtigen Handelsroute ist unklar. Der Iran erklärte, die Straße von Hormus sei für alle Schiffe gesperrt, auch für Öltanker und Frachter. Dagegen heißt es von den US-Streitkräften, dass Handelsschiffe weiterhin passieren können. Als Reaktion auf die US-Militär Militärschläge griff der Iran Ziele in mehreren Golfstaaten an. Aus dem ARD-Studio Kairo Moritz Behrendt.
2: In Bahrain ertönten mehrfach in der Nacht und am Morgen die Alarmsirenen. Der Iran beschoss dort das regionale Hauptquartier der US-Marine mit Drohnen. In Kuwait teilte das Militär mit, es habe iranische Angriffe abgewehrt. Der Luftraum über dem Staat wurde vorübergehend geschlossen. Nach eigenen Angaben hat der Iran auch wieder die Luftwaffenbasis Al-Azraq in Jordanien angegriffen. 12 ballistische Raketen seien auf dort stationierte US-Kampfflugzeuge und militärische Einrichtungen abgefeuert worden. Alle 3 Staaten arbeiten militärisch eng mit den USA zusammen. Das iranische Regime wirft ihnen vor, die Vereinigten Staaten aktiv im Krieg gegen das eigene Land zu unterstützen.
1: Nach Bundesjustizministerin Stefanie Hubig will auch die niedersächsische Landesregierung das Sexualstrafrecht verschärfen. Beim Treffen der Justizminister ab heute reicht das Land zusammen mit Hamburg und Nordrhein-Westfalen einen entsprechenden Antrag ein. Auch Bremen will diesen Kurs unterstützen. Aus Hannover Oliver Jüngs.
3: Justizministerin Wahlmann möchte, dass im Gesetz das klare Einverständnis für sexuelle Handlungen verankert wird. Das heißt, sexuelle Handlungen gelten nur dann als einvernehmlich, wenn alle Beteiligten ausdrücklich zugestimmt haben. Und wenn sie in der körperlichen und geistigen Verfassung sind, auch zuzustimmen. Das bedeutet nämlich, dass nicht die Frau aktiv werden muss und Nein sagen muss, sondern der Mann, und um die Männer geht's ja dann meistens, die Männer müssen aktiv werden und sich das Ja einholen. Die CDU in Niedersachsen ist da aber vorsichtig. Die Debatte solle geführt werden, ja, heißt es dort, aber sie müsse auch zu mehr Rechtssicherheit und besserem Opferschutz führen.
1: Die Videoüberwachung von Großveranstaltungen im Land Bremen soll ausgeweitet werden. Der Fachausschuss der bremischen Bürgerschaft berät heute über einen entsprechenden Beschluss der Polizei, der von der Innenbehörde unterstützt wird. In diesem Jahr sollen 8 Großveranstaltungen in Bremen und Bremerhaven mit Kameras überwacht werden. Einzelheiten von Daniel Hoffmann.
4: Neben der Osterwiese soll es in Bremen auch auf der Breminale, dem Freimarkt und dem Weihnachtsmarkt sowie in Bremerhaven bei den maritimen Tagen erneut eine Videoüberwachung geben. Zusätzlich werden in diesem Jahr bei 3 weiteren Bremer Veranstaltungen Kameras aufgestellt. Beim Fest zum Tag der Deutschen Einheit, beim Internationalen Festival Maritim und beim Fegesacker Markt. Wie bisher werden nur Bilder aufgezeichnet. Eine Tonaufnahme ist nicht vorgesehen. Alle Aufnahmen werden zeitnah wieder gelöscht. Außerdem kommt der Videoanhänger erneut an Silvester zum Einsatz. Damit sollen Hotspots wie zum Beispiel rund um die sogenannte Gruner Düne besser überwacht werden.
1: Und das waren die Nachrichten mit Falke Puppe.
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6: In Bremerhaven an der Südmole haben wir gerade 13 Grad, in Bremen am Flughafen 14 und in Verden am Allerufer 15 Grad. Heute erleben wir wieder einen weiteren Tag mit Sonne und dicken Wolken im Wechsel. Dabei ziehen stellenweise Schauer durch. Bis zum Nachmittag nimmt deren Anzahl auch zu. Zum Teil entwickeln sich Gewitter. Am Abend wird es dann insgesamt trockener. Die Temperatur, die steigt bis dahin auf Höchstwerte von 15 Grad auf den Inseln, rund um Bremerhaven 16 Grad und rund um Bremen 18.
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6: Die aktuelle Verkehrslage: A7 Hamburg Richtung Hannover zwischen Soltau Süd und Dorfmark in beiden Richtungen zurzeit 4 Kilometer Stau. A28 Oldenburg Richtung Bremen zwischen Hude und Delmenhorst-Deichhorst 3 Kilometer Stau. Und dann haben wir noch eine Meldung für den Kreis Cuxhaven. Die Landesstraße zwischen Drangstedt und Weden ist wegen eines Brandes zurzeit in beiden Richtungen gesperrt.
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6: Ich grüße Sie sehr herzlich, wünsche Ihnen einen wunderschönen Donnerstagvormittag. Vielleicht haben Sie Lust, gleich mit mir zu spielen. Unser Quiz Halbwissen wartet wieder. Wenn Sie ein bisschen Zeit haben und ein Telefon in der Nähe, dann bleiben Sie jetzt unbedingt hier bei

0: Cornells 7475 hier bei uns auf Bremen 2 am Donnerstagvormittag. In dieser halben Stunde spielen wir ja meistens mit Ihnen. Das machen wir auch heute. Unser Quiz Halbwissen wartet auf Sie mit drei Fragen, die Sie richtig beantworten müssen. Sechs stellen wir Ihnen, aber wie gesagt, nur die Hälfte müssen Sie korrekt beantworten. Deshalb Halbwissen. Was es heute zu gewinnen gibt, das erzählt Ihnen meine liebe Kollegin Claudia Scholz, Redakteurin dieser Sendung. Die ist bei mir im Studio. Grüß dich.
1: Hallo.
0: Und der heutige Gewinn ist, glaube ich, nichts für Menschen, die Katzen lieben, oder?
1: Zumindest suggeriert das der Titel. Das ist nämlich 7 Arten, eine Katze zu töten von Matthias Nespolo.
0: Aber kein Ratgeberbuch, oder?
1: Nein. Das ist ein Kriminalroman, der auch richtig Thriller-Elemente hat. Also ich glaube, wenn jemand schwache Nerven hat, mal gucken. Im Mittelpunkt stehen zwei junge Männer, die wachsen in einer Gemeinde in Buenos Aires auf, die von brutalen Gangs beherrscht werden. Und die beiden haben eigentlich keine Chance, an diesen Gangs vorbeizukommen, weil die halt diese Gemeinde beherrschen. Und somit kommen sie sofort in diesen Strudel aus Gewalt und Verbrechen.
0: Also spannendes Buch, und nehmen Sie den Titel nicht ganz so ernst, können Sie gewinnen jetzt hier bei uns, wenn Sie mitmachen, mitspielen und gewinnen. Und die Telefonnummer brauchen Sie auch noch, die sagen wir Ihnen gerne gemeinsam. Die Vorwahl für Bremen lautet 0421 und dann?
1: 24 66 24.
0: Wir sagen es nochmal. Bremen?
1: 24 66 24.
0: Ganz herzlichen Dank.
1: Gerne. 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

0: Musik von Luck & Poe hier bei uns auf Bremen 2 und es geht wieder los mit unserem Quiz Halbwissen. Jetzt am Telefon unser heutiger Kandidat Volker Kohlmetz aus Bremerhaven Schiffdorfer Damm. Schönen guten Tag, ich grüße Sie.
1: Ja, guten Tag, Herr Fitzner.
0: Sie sind im Ruhestand und hören sehr gerne Bremen 2, haben Sie mir gerade erzählt.
1: Ja.
0: Bremerhaven, ist das eine Stadt, wo Sie sagen, die vergessen wir zu viel im Programm oder ist Bremerhaven genug vertreten? Wir bemühen uns ja immer sehr, was sagen Sie?
1: Also ich würde mal sagen, 60-40 jetzt das Verhältnis von Bremen zu Bremerhaven, aber das ist okay.
0: Ja, also, das freut mich zu hören.
1: Da kann man nichts gegen sagen.
0: Schiffdorfer Damm ist ja eher so eine ruhigere Gegend von Bremerhaven,
1: ja.
0: Oder?
1: Ja, also wir sind zwar ja auch in der Nähe Schiffdorfer See oder Nähe Zentrum, aber es ist so ein bisschen verkehrsberuhigter Bereich, so, also es ist eigentlich ganz schön.
0: Lässt sich gut wohnen?
1: Lässt sich gut wohnen, ja.
0: Und gut telefonieren, hat man seine Ruhe.
1: Ja, das auch.
0: Sehr gut, dann spielen wir jetzt mal 6 aktuelle Fragen, warten auf Sie. 3 davon müssen Sie richtig beantworten. Wir legen los. Hier kommt die erste Frage. Heute Abend startet die Fußball-WM in Kanada, Mexiko und den USA. In welchem Land wird das Eröffnungsspiel angepfiffen?
1: In Mexiko.
0: Das ist richtig. Mexiko gegen Südafrika, 21 Uhr, das ZDF überträgt. Ja. Zweite Frage. Der deutsche Fußballnationalspieler Havertz, der feiert heute seinen 26. Geburtstag. Glückwunsch von hier aus. Wie heißt er mit Vornamen?
1: Kai.
0: Das ist richtig. Sehr gut. Zweiter Punkt. Heute läuft Steven Spielbergs neuer Film Disclosure Day an. Darin geht's um Außerirdische, die Spielberg schon häufiger auf die Leinwand gebracht hat. Wie heißt denn einer der bekanntesten, der auch gut Werbung für die Telekom hätte machen können?
1: E.T.
0: Richtig. Dass es Anfang bis Mitte Juni noch mal kälter wird, das ist gar nicht so ungewöhnlich, kommt häufiger vor. Wie nennen Meteorologen diesen Kälteeinbruch im Juni?
1: Das ist die sogenannte Schafskälte.
0: Sie sind gut.
1: Ja.
0: Eine giftige Raupe macht sich gerade in Bremen und Niedersachsen breit, vorwiegend an den Stämmen bestimmter Bäume. Wie heißt sie?
1: Oh, da haben Sie mich erwischt.
0: Wird ja auch Zeit.
1: Eine Raupe. Ja, nee, da bin ich passig, muss ich sagen.
0: Der Eichenprozessionsspinner, haben Sie sicherlich schon mal gehört.
1: Ach, ja, doch, Spinne, ja.
0: Letzte Frage. Ja. Noch bis Sonntag läuft in Berlin die Luft- und Raumfahrtmesse, mit dabei auch das Bremer Flugzeug- und Raumfahrtunternehmen mit Namen?
1: Oh, das Bremer Raumfahrtunternehmen.
0: Flugzeugunternehmen.
1: Mit irgendwas mit Space?
0: Nee.
1: Nee, da bin ich jetzt auch überfragt.
0: Schon mal was von Airbus gehört?
1: Ach, Airbus,
0: ja,
1: Mensch.
0: Natürlich.
1: So
0: kein Problem, machen Sie sich keine Sorgen. Sie haben doch 4 richtige Antworten. Es ist alles gut.
1: Ja.
0: Und wenn Sie gleich aufgelegt haben, dann können Sie überlegen, ob Sie nochmal telefonieren.
2: E.T. nach Haus telefonieren.
0: Ja, der würde gerne auch nochmal mit Ihnen sprechen. Danke, dass Sie mitgemacht haben. Ich wünsche Ihnen einen schönen Tag. Viel Spaß mit dem Buch, das Sie natürlich bekommen. Haben Sie sich verdient. Und bis zum nächsten Mal. Volker Kohlmetz aus Bremerhaven, Dankeschön.
1: Ja, Dankeschön, Herr Fitzner. Und auch schönen Tag und vielen guten Gruß an das Team auch wieder.
0: Richtig aus, Dankeschön.
1: Ja, danke. Bis dann.

0: Einen schönen guten Abend. Ich freue mich, dass Sie dabei sind.
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5: Und wir haben es kurz nach 12:30.
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5: Ja, zwei Temperaturen beherrschen gerade den Nordwesten. Entweder 13 Grad oder 14 Grad. 13 Grad haben wir gerade in Wilhelmshaven und Diepholz. In den anderen Orten 14 Grad. Nee, ich sehe gerade Bremerhaven auch 13 Grad. In Bremen 14. Wird noch ein bisschen wärmer heute. 18 Grad erwarten wir rund um Bremen am Nachmittag an der Küste. Höchstens 15. Dabei Sonne und Wolken im Wechsel kennen wir schon. War ja die ganze Woche so. Und Sie müssen auch heute Nachmittag mit Schauern rechnen. Kann auch ein Gewitter dabei sein. Also schön vorsichtig sein.
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5: Die aktuelle Verkehrslage. A1 Bremen in Richtung Osnabrück zwischen Uphusen, Bremen-Mahndorf und Arsten. 4 Kilometer Stau. A7 Hamburg-Hannover zwischen Soltau-Süd und Dorfmark in beiden Richtungen. 5 Kilometer Stau. A28 Oldenburg Richtung Bremen zwischen Hude und Delmenhorst-Deichhorst. 3 Kilometer Stau. Und Kreis Cuxhaven, die Landesstraße zwischen Drangstedt und Weden. Die ist wegen eines Brandes gerade in beiden Richtungen gesperrt. Ich wünsche Ihnen eine gute und sichere Fahrt.
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5: Und einen weiterhin hoffentlich entspannten, angenehmen Donnerstag. Ich grüße Sie sehr herzlich.

0: Knopfler und Emmylou Harris. This is us hier bei uns auf Bremen 2. Und wir blicken zurück auf einen Tag, der bei den Deutschen ganz unterschiedliche Gefühle hervorrufen wird.
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0: Wir blicken auf den 11. Juni 2001. Heute vor 25 Jahren, da legte die rot-grüne Bundesregierung mit dem Atomkonsens den Ausstieg aus der Kernenergie fest. Birgit Sagemann.
2: In den kommenden Jahren sollen die deutschen Atomkraftwerke nach und nach abgeschaltet werden. Neue werden nicht mehr genehmigt.
3: Die Unterzeichnung der Vereinbarung ist kein Grund zum Jubel. Wir müssen das Ausstiegsziel der Bundesregierung akzeptieren. Aber wir stimmen ihm nicht zu,
2: sagt E.ON-Chef Ulrich Hartmann. Tatsächlich aber sind die Chefs der großen Stromkonzerne ganz zufrieden mit dem, was in zähen Verhandlungen mit der rot-grünen Bundesregierung herausgekommen ist. Eine zugesicherte Laufzeit von bis zu 32 Jahren für die deutschen Atomkraftwerke bedeutet Planbarkeit. Vor allem für die Grünen ist dieser Atomausstieg ein zentrales Projekt. Schließlich hat die Partei ihre Wurzeln in der Anti-Atomkraft-Bewegung.
4: Nicht nachkommen, wird die Polizei den kompletten Schienenbereich räumen.
2: Grüne sind regelmäßig bei den Protesten gegen Castor-Transporter aus der Wiederaufbereitungsanlage La Hague dabei. Der letzte ist 3 Monate zuvor gerade nach Deutschland gerollt.
5: Kurz hinter der deutsch-französischen Grenze heute Nacht die ersten Sitzblockaden. Mehrere hundert Demonstranten besetzten die Gleise. Für die ersten 11 Kilometer in Deutschland brauchten die 6 Castor-Behälter gut 1,5 Stunden.
2: Die Wiederaufbereitung abgebrannter Brennstäbe aus deutschen AKW wird nun ab Juli 2005 verboten. Atommüll soll künftig an den Kernkraftwerken zwischengelagert werden. Das bedeutet weniger Transporte und eine gerechtere Lastenteilung, sagt Bundeskanzler Gerhard Schröder.
6: Vor allem die Zwischenlager in Gorleben und Ahaus werden davon profitieren.
2: Aber Umweltverbänden geht dieser Atomausstieg viel zu langsam. Während im Kanzleramt der Atomkonsens unterzeichnet wird, protestieren draußen Greenpeace, BUND und Robin Wood.
7: Manchen von uns wäre ein schnellerer Ausstieg lieber gewesen,
2: räumt der grüne Bundesumweltminister Jürgen Trittin ein. Aber er betont das aus seiner Sicht positive.
7: Statt Förderung der Atomenergie ihre geordnete Beendigung. Dieser Ausstieg ist ein weltweites Signal. Kein Land steigt schneller aus der Atomkraft aus als die Bundesrepublik Deutschland.
2: Für die Opposition ist noch nicht das letzte Wort gesprochen. Unionsfraktionschef Friedrich Merz.
8: Eine verheerende Entscheidung. Die CDU-CSU wird nach dem nächsten Regierungswechsel diese Entscheidung rückgängig machen. Sie ist nicht unumkehrbar.
2: 8 Jahre später gibt es diesen Regierungswechsel und die schwarz-gelbe Bundesregierung von Angela Merkel leitet tatsächlich den Ausstieg vom Ausstieg ein. Sie verlängert die Laufzeiten der deutschen Meiler wieder, bis die Atomkatastrophe von Fukushima im März 2011 für die Kehrtwende der Kanzlerin sorgt.
9: So sehr ich mich für die Verlängerung der Laufzeiten der deutschen Kernkraftwerke eingesetzt habe, so unmissverständlich stelle ich heute fest, Fukushima hat meine Haltung zur Kernenergie verändert.
2: Im Sommer 2011 beschließt der Bundestag mit großer Mehrheit den beschleunigten Atomausstieg. 8 alte AKW werden sofort abgeschaltet, die anderen 9 sollen bis 2023 nach und nach vom Netz gehen. SPD-Fraktionsgeschäftsführer Thomas Oppermann.
10: Das ist ein Festtag für Rot-Grün. Wenn Merkel sich endgültig dem rot-grünen Atomausstieg beugt.
2: Der Ukraine-Krieg allerdings hat die Diskussion über die Nutzung von Atomenergie in Deutschland neu entfacht. Friedrich Merz, inzwischen Bundeskanzler, hält den Ausstieg nach wie vor für einen schweren Fehler, aber mittlerweile für unumkehrbar. Dieser Ausstieg begann mit dem Atomkonsens, der am 11. Juni 2001 unterzeichnet wurde. Heute vor 25 Jahren.
0: Und Birgit Sagemann blickte darauf zurück. Hier ist eine Gefahrenmeldung. Bitte Vorsicht, der Bremen 2 Verkehrsservice A28 Oldenburg Richtung Bremen. Zwischen Gandakesee West und Ost steht gerade ein defektes Fahrzeug im Weg. Bitte fahren Sie hier vorsichtig A28 Oldenburg Richtung Bremen zwischen Gandakesee West und Gandakesee Ost.

Squeeze mit You Get the Feeling hier bei uns auf Bremen 2. Und hier ist nochmal der Verkehrsservice. Achtung, dringende Verkehrsmeldung, diesmal für die A1. Bremen in Richtung Osnabrück in der Ausfahrt Wildeshausen Nord liegen gerade Gegenstände. Bitte fahren Sie hier ganz besonders vorsichtig.

0: 10 Minuten vor 12 haben wir es. Hier ist Bremen 2 und ich würde jetzt mal behaupten, jeder von uns tut das gelegentlich. Die einen mehr, die anderen weniger. Und zwar Menschen in Schubladen stecken, sprichwörtlich gemeint natürlich. Wir haben heute Abend einen Mann zu Gast in unserer Gesprächszeit ab 18.05 Uhr, eine Stunde lang, der genau das wissenschaftlich erforscht, Berthold Meyer. 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

0: Der Bremen 2 Verkehrsservice meldet sich nochmal. Achtung, dringende Verkehrsmeldung für die Autobahn 1. Hier hat's gekracht. Die Unfallstelle ist noch nicht abgesichert. A1 Bremen Richtung Osnabrück. Zwischen Uphusen, Bremen-Mahndorf und Hemeling. Vorsicht, eine ungesicherte Unfallstelle.
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0: Und der kommt von Florian Bentsch.
2: Der Dichter Alessandro Manzoni gilt als kulturelles Symbol der italienischen Wiedervereinigung des Risorgimento. Als Manzoni starb, schrieb ihm sein enger Freund Giuseppe Verdi diese spektakuläre Totenmesse, Messa da Requiem.

Abschied lautet der Titel dieses Konzerts des Philharmonischen Orchesters Bremerhaven. Mit 4 Solistinnen und Solisten und 5 Chören. Es ist außerdem das letzte Konzert der letzten Saison mit Generalmusikdirektor und Chefdirigent Marc Niemann. Er nimmt Abschied von Bremerhaven. Das Sinfoniekonzert Abschied mit Giuseppe Verdis Messa da Requiem. Am 17. und am 18. Juni um 20 Uhr im Stadttheater Bremerhaven.

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1: Mit Thomas Becker-Glauch. Deutscher Ethikrat spricht sich gegen ein Social-Media-Verbot für Kinder und Jugendliche aus. Kanzler Merz verteidigt die geplanten Reformen im Bundestag. In Bremen sind laut Arbeitnehmerkammer besonders viele Mütter ohne Job. Das Wetter mit Sonne und Wolken, dazu Schauer und Gewitter bei 15 bis 18 Grad. Der Deutsche Ethikrat hat sich gegen ein pauschales gesetzliches Mindestalter bei der Nutzung sozialer Medien ausgesprochen. Die schreibt der Ethikrat in einer Stellungnahme. Für einzelne digitale Angebote sollte es aber spezielle Regelungen geben. Aus Berlin berichtet Nicole Markwalz.
2: Es gelte, den notwendigen Schutz junger Menschen in Einklang zu bringen mit ihren Kommunikations- und Informationsbedürfnissen. Dafür sei ein gesetzliches Mindestalter für Social Media nicht geeignet. Stattdessen empfiehlt der Deutsche Ethikrat ein sogenanntes risikobasiertes Schutzkonzept. Das soll neben den sozialen Medien auch andere digitale Angebote betrachten, wie Chatbots oder Bildgeneratoren. Grundsätzlich empfiehlt der Rat, digitale Räume dringend jugendfreundlicher zu gestalten. Vorgaben, die Gefahren für Kinder und Jugendliche reduzieren sollen, müssten effektiver umgesetzt werden. Auch Anbieter sollten stärker in die Pflicht genommen werden. Außerdem regt der Ethikrat an, den Jugendmedienschutzstaatsvertrag zu modernisieren.
1: Bundeskanzler

0: genau hinzusehen, was unser Land als Ganzes jetzt braucht und nicht nur die eigenen Interessen zu sehen.
1: Die anschließende Aussprache eröffnete Alice Weidel für die AfD mit der Diagnose, diese Regierungserklärung war der Abgesang eines Gescheiterten. Britta Hasselmann, die Co-Vorsitzende der Grünen Bundestagsfraktion, mahnte die Regierung nicht nur zu reden, sondern zu handeln und nachzubessern. Mit Blick auf die angekündigten Reformen hätten die Menschen im Land ein feines Gespür.
2: Sie wissen einfach, dass nämlich all diese sogenannten Reformvorschläge am Ende immer die gleichen treffen.
1: Um Europa ging es tatsächlich auch noch bei dieser Regierungserklärung nach den innenpolitischen Botschaften.
3: In der Nacht hat die US-Armee wieder zahlreiche Ziele im Iran angegriffen. Getroffen worden sein sollen militärische Überwachungsanlagen, Kommunikationssysteme und Flugabwehrstellungen im ganzen Land. Irans Militär beschoss daraufhin mehrere Nachbarstaaten, berichtet aus Kairo Anna Osius.
4: Die iranischen Angriffe mit Drohnen und Raketen zielten unter anderem auf den US-Militärstützpunkt Al-Azraq in Jordanien. Das jordanische Militär meldete, 20 Raketen seien abgefangen worden, Trümmerteile stürzten herab, hätten aber keine Schäden angerichtet. In Bahrain wurde ein 11-jähriges Mädchen bei einem iranischen Luftangriff leicht verletzt. Zudem seien Autos und Häuser durch herabfallende Trümmer beschädigt worden, meldete das Innenministerium. Auch Kuwait geriet erneut unter Beschuss und sperrte vorübergehend seinen Luftraum. Mittlerweile sei der Flugbetrieb aber zur Normalität zurückgekehrt, hieß es.
3: Im Land Bremen sind besonders wenig Mütter in einem Job. Das geht aus einer Analyse der Arbeitnehmerkammer hervor. Demnach ist nur die Hälfte der Mütter mit einem Kind zwischen 3 und 6 Jahren berufstätig. Einzelheiten aus der Regionalredaktion Buten und Binnen von Sven Weingärtner.
5: Im Bundesdurchschnitt gehen 3/4 der Mütter mit mindestens einem Kita-Kind einer bezahlten Arbeit nach. In Bayern und Sachsen sind es sogar 8 von 10. Bremen hat der Arbeitnehmerkammer zufolge zwar leicht aufgeholt, liegt aber weiter auf dem letzten Platz. Als Grund gibt die Kammer an, dass sich um die Betreuung weiter vor allem Frauen kümmern. Es fehle nach Ansicht der Arbeitnehmerkammer Fachkräfte und Betreuungsplätze in der Nähe der Wohnung. Geschäftsführerin Elke Heiduck kritisiert, dass die Aufgaben zwischen Müttern und Vätern nicht gerechter verteilt würden. Grund dafür seien politische und betriebliche Rahmenbedingungen. Niedersachsen ist im Ländervergleich im Mittelfeld, knapp unterhalb des Durchschnitts.
3: Der Bremer Musikclub Lila Eule soll vom Bund knapp 80.000 Euro für besseren Schallschutz bekommen. Das Geld stammt aus dem Schallschutzprogramm der Initiative Musik. Die Förderung für insgesamt 43 Clubs und Festivals in ganz Deutschland soll besonders in dicht bebauten Stadtgebieten Konflikte zwischen Anwohnern und Kulturschaffenden entschärfen. Auch in Oldenburg profitieren 2 Läden von der Förderung. Hier sollen die Umbaubar und die Buddel-Jungs-Bar Geld für den Ausbau ihres Schallschutzes erhalten. Bundesbauministerin Verena Huberts geht davon aus, dass das Programm es erleichtert, neue Musikclubs zu eröffnen und bestehende Standorte zu sichern. Das waren die Nachrichten mit Thomas Becker-Glauch.
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7: Sehr kühl ist es noch an der Küste in Wilhelmshaven am Pumpwerk. 13 Grad, 14 haben wir in Rothenburg an der Wümme und 15 Grad in Bremerhaven-Leerheide sowie in Schwarme an der Grundschule. Es wird noch ein bisschen wärmer heute, allerdings nicht so richtig warm. Eher mild, 15 Grad erwarten wir heute Nachmittag auf Norderney. Bis 18 Grad in Sieke und in Bremen höchstens 17. Heute gibt es eine weitere fröhliche Mischung aus Sonne und dicken Wolken. Dabei stellenweise Schauer, bis zum Nachmittag nimmt deren Anzahl auch zu. Zum Teil entwickeln sich Gewitter. Am Abend wird es dann freundlicher und trocken.
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7: Vorsicht bitte auf der A1 Bremen in Richtung Osnabrück. Zwischen Uphusen, Bremen-Mahndorf und Hemelingen befindet sich eine ungesicherte Unfallstelle. Dann bitte Achtung auf der B75 Oldenburger Straße, Delmenhorst in Richtung Bremen. In der Einfahrt Delmenhorster Dreieck steht ein defektes Fahrzeug. A1 Bremen-Osnabrück zwischen Uphusen, Bremen-Mahndorf und Brinkum in beiden Richtungen 5 Kilometer Stau. A7 Hannover Richtung Hamburg zwischen Dorfmarke und Soltau Süd 4 Kilometer stockend. A28 Oldenburg Richtung Bremen zwischen Hude und Delmenhorst-Deichhorst 3 Kilometer Stau. Und Kreis Cuxhaven, die Landesstraße zwischen Drangstedt und Weden, die ist nach wie vor wegen eines Brandes in beiden Richtungen gesperrt. Kommen Sie gut an, gute Fahrt für Sie.
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7: Mahlzeit, schönen guten Tag.

0: Themen 2 hier am Donnerstagmittag. Der Krieg gegen die Ukraine, der Krieg im Iran, die wirtschaftlichen Probleme. Die Koalition in Berlin hat mit vielen Problemen zu kämpfen. Heute hat Kanzler Merz im Bundestag eine Regierungserklärung gehalten. Darin hat er für den Reformkurs seiner schwarz-roten Regierung geworben. Georg Schwarte, Kollege aus unserem ARD-Hauptstadtstudio in Berlin, hat sich das angehört. Herr Schwarte, Merz und seine Koalition haben schon länger nicht die besten Zustimmungswerte. Konnte er mit seiner Rede das Steuer ein bisschen rumreißen? War die Rede mitreißend?
1: Naja, auf der nach oben offenen Mitreißskala bei Friedrich Merz war das schon eher eine Mutmacherrede. So ist er eingestiegen. Er hat darauf verwiesen, Startups plus 30% bei den Gründungen. Gestern war bei der Luftfahrtausstellung, sagte die Luftfahrtindustrie, hat volle Auftragsbücher. Und dann kam dann gleich zu Beginn dieser Satz.
2: Es gibt sie also, die Erfolgsgeschichten in Deutschland.
1: Ja, die Erfolgsgeschichten, das war so sein Thema. Er hat gesagt, Leute, wir können das schaffen. Wir müssen alle mitmachen, nicht nur diskutieren, aber bitte auch diskutieren, aber nicht verächtlich abwinken beim Thema Reformdebatte. Das war so sein Einstieg. 12 Minuten hat es übrigens gedauert, bis er überhaupt zum eigentlichen Redethema kam, nämlich der EU-Rat, der ja dann nächste Woche stattfindet. Es ging deutlich mehr um die Reformen im Land.
0: Wir schaffen das, kennen wir irgendwoher. Was waren denn sonst noch seine Themen?
1: Naja, er saß gestern zusammen mit den Sozialpartnern, beispielsweise im Kanzleramt, Gewerkschaften, Arbeitgebern. Da hat er gesagt, konstruktiv, so muss es sein. Aber gleich mal Blick nach vorn und der klang dann so.
2: Ich möchte, dass wir zuhören, dass wir dann aber auch Entscheidungen treffen. Und genau daran arbeiten wir in der Bundesregierung.
1: Und zwar in den nächsten Wochen und Monaten. Er hat ja schon vorher gesagt, den einen großen Big Bang, den wird es nicht geben. Nicht den einen Tag und dann ist alles anders. Aber das Thema Reformen stand natürlich im Mittelpunkt. Danach der Blick in die Welt, Nahost, aber eben auch Ukraine. Da hat er gesagt, diese Ukraine, darum geht's auch beim EU-Rat nächste Woche, die gehört zu Europa und mittelfristig auch zu der Europäischen Union. Da nun gab es Riesenproteste. Wir kommen gleich noch auf die AfD zu sprechen, aber Alice Weidel, die hatte speziell beim Thema Ukraine und EU einen Punkt.
3: Nein, die Ukraine darf niemals Mitglied der Europäischen Union und der NATO werden. Punkt aus, basta.
1: Ja, Punkt aus, basta. Man hört schon im Hintergrund, da war wirklich Tumult und Stimmung im Saal. Alice Weidel, wir sprechen gleich noch drüber, die hat tatsächlich eine denkwürdige Rede gehabt.
0: Wie haben denn die anderen Parteien reagiert?
1: Naja, von den Grünen gab es für Friedrich Merz ordentlich eingeschenkt, muss man sagen. Britta Hasselmann, grüne Co-Vorsitzende, die hat ihn nicht geschont, den Kanzler auch beim Thema Reformen. Die hat ihn daran erinnert, als er noch Oppositionsführer war am 28.11.2023. Da hat er dem Olaf Scholz, dem Kanzler damals zugerufen, Sie können es nicht. Genau das hat heute Britta Hasselmann nach dieser Regierungserklärung dem Kanzler Merz gesagt. Sie können es nicht und ihm vorgeworfen, Sie kommunizieren falsch. Sie sagen, die Leute sollten nicht die Augen verschließen. Vor den Notwendigkeiten, das kann doch wohl nicht wahr sein. Bei ihr klang das so.
4: Sie sagen den Bürgerinnen, verschließt mal nicht die Augen vor den notwendigen Veränderungen. Wissen Sie was? Die Leute fühlen sich verarscht. Das ist der Punkt.
1: Ja, man hört schon, verarscht, also grober Keil auf einen, ich habe es erwähnt, heute gar nicht so groben Klotz, denn der Kanzler hat es tatsächlich versucht, als Optimist, als Mutmacher hier aufzutreten.
0: Reden wir nochmal über Jens Spahn, den Unionsfraktionsvorsitzenden, der hat der AfD Verrat am Vaterland vorgeworfen. Warum?
1: Ja, das hatte tatsächlich zu tun mit dem Auftritt von der AfD-Chefin Alice Weidel. Ich habe es erwähnt. Sie hat eine denkwürdige Rede gehalten. Sie tritt im Bundestag häufiger als Fürstin der Finsternis auf, malt alles in sehr düsteren Farben. Das hat sie auch heute getan. Die Rede von Friedrich Merz hat sie als Abgesang eines Gescheiterten bezeichnet. Es fielen alle Worte. Insolvenz, Tsunami, Exodus der Industrie, Massenflucht ins Ausland, Masseneinwanderung, Sozialsysteme, Hassverbrechen an uns Deutschen. Und das Ganze kulminierte dann in diesem einen Satz bei ihr.
3: Was haben Sie alle, ja alle hier aus unserem Land durch Massenmigration, durch Verrohung und dem Sittenverfall nur aus unserem Land gemacht?
1: Ja, da war es dann endgültig zu Ende im Plenum. Da ging es hoch her. Ich habe es gesagt, Matthias Mirsch von der SPD, der sagte, ich weiß nicht, was Sie für Probleme in Ihrem Leben gehabt haben, aber irgendwas muss Grund sein, dass so viel Hass, so viel Verachtung aus Ihnen spricht. Matthias Mirsch sagte, Sie sind keine Patriotin, Sie sind das Gegenteil und Sie haben eben Jens Spahn angesprochen. Der hat sich dann direkt an die AfD gewandt. Die war gerade ja Vertreter der AfD in Petersburg, hat mit Putin-Vertretern gesprochen, sich ablichten lassen. Jens Spahn hatte dazu eine sehr deutliche Meinung.
5: Ihr Kniefall von Moskau, das ist kein Patriotismus, Schluss, das ist Verrat am Vaterland. Das ist so, das bleibt so und das werden wir auch weiterhin genau so klar sagen.
1: Ja, man hört schon. Also es war wirklich was los im Plenum. Keine Sitzung wie jede andere.
0: Also Kanzler Merz hat heute im Bundestag eine Regierungserklärung gehalten. Wie die angekommen ist, darüber habe ich mit Georg Schwarte aus unserem ARD-Hauptstadtstudio in Berlin gesprochen. Ganz herzlichen Dank fürs Gespräch.
1: Sehr gerne. Grüße nach Bremen.
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3: Und wir haben es kurz vor 12:30.
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3: Ja, ist noch sehr frisch, muss ich sagen, für diese Uhrzeit. Also für Juni sehr frisch, aber die Schafskälte, die ist spürbar in Bremerhaven am Fernsehturm. Zum Beispiel 15 Grad da gerade, in Sieke am Hansa-Kino ebenfalls 15. Bisschen wärmer ist es schon in Kirchlinteln, Landkreis Verden, 16 Grad. Heute folgt ein weiterer Tag mit Sonne und dicken Wolken im Wechsel. Dabei ziehen schon zu Beginn stellenweise Schauer durch. Also auch jetzt gegen Mittag müssen Sie immer mal wieder damit rechnen, bis zum Nachmittag. Nimmt deren Anzahl sogar zu. Es kann auch gewittern. Am Abend wird es dann insgesamt freundlicher und trockener. Und die Temperaturen, die steigen bis zum Nachmittag auf den Inseln bis auf 15 Grad und in Bremen können Sie so mit 17, 18 Grad rechnen.
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3: Die aktuelle Verkehrslage hier bei uns auf Bremen 2, A1 Bremen-Osnabrück zwischen Uphusen, Bremen-Mahndorf und Brinkum in beiden Richtungen 4 Kilometer Stau. A28 Oldenburg Richtung Bremen zwischen Hude und Delmenhorst-Deichhorst 3 Kilometer Stau. Und Kreis Cuxhaven, die Landesstraße zwischen Drangstedt und Weden, die ist nach wie vor wegen eines Brandes in beiden Richtungen gesperrt.
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3: Ja, es gibt ja kaum einen Ort in Bremen, in dem Inklusion schon so früh gelebt wurde wie im Blaumeier-Atelier im Stadtteil Walle. Ein Verein, der in diesem Jahr 40. Geburtstag feiert und in dem Menschen mit und ohne Behinderung seit 4 Dekaden zusammenkommen und tolle Kunstwerke zusammen schaffen. Einige davon sind ja zu sehen in einer neuen Ausstellung, auch ganz neue Kunstwerke. Und ich habe gleich eine tolle Künstlerin bei mir im Studio und den Kurator der Ausstellung gleich hier auf Bremen 2.

0: Matt Dave, Matthews Band, Black and Bluebird hier bei uns auf Bremen 2. Am Donnerstag, schön, dass Sie mit dabei sind. Es gibt ja ganz viele Vereine, die wirklich tolle Arbeit leisten. Dazu gehört auf jeden Fall das Blaumeier Atelier. Das ist ja bekannt weit über die Grenzen Bremens hinaus. Da arbeiten Künstlerinnen und Künstler mit und ohne Behinderung zusammen. Und das schon seit 40 Jahren. Und weil das Atelier in diesem Jahr sein großes Jubiläum feiert, gibt es auch eine ganz besondere Ausstellung. Ein guter Anfang heißt sie. Zu sehen im Wilhelm-Wagenfeld-Haus in Bremen. Werke aus der Gründungszeit, aber auch aktuelle Arbeiten von jungen Künstlerinnen und Künstlern sind da zu sehen. Und eine Künstlerin war kurz vor der Sendung bei mir im Studio, und zwar Nazle Kiesel-Teppe.
1: Schönen guten Tag.
0: Freut mich sehr. Und mit dabei der Kurator der Ausstellung, Alfons Römer-Teser. Schön, dass auch Sie da sind.
2: Moin. Ja, danke schön.
0: Ja, heute Abend ist Eröffnung. Wie geht's Ihnen beiden vorher?
1: Ich bin ein bisschen aufgeregt, aber das muss man gar nicht. Mir geht das gut und ich habe gut geschlafen.
0: Warum sind Sie aufgeregt? Da sind ja auch Werke von Ihnen in der Ausstellung zu sehen. Reden wir gleich drüber. Warum sind Sie aufgeregt?
1: Das ist was Neues. Das ist zum ersten Mal. Es ist die Ausstellung von uns, von der Blaue Sau. Und das wird bestimmt toll werden heute Abend.
0: Das glaube ich auch. Wir wollen drüber reden. Herr Römer-Teser, machen Sie uns doch mal neugierig. Was kann man alles ab heute Abend im Wilhelm-Wagenfeld-Haus sehen?
2: Also wir haben sehr viele Bilder aus der Gründungszeit, wie Sie schon gesagt haben. Das sind Arbeiten von Menschen, die lange, lange Jahre, mitunter Jahrzehnte in der Klinik Kloster Blankenburg in der Langzeitpsychiatrie verwahrt und weggeschlossen gewesen sind. Und die sind in den 80er Jahren dann zurück nach Bremen gekommen und haben da gemeinsam mit Künstlerinnen und Künstlern das Blaumeier Atelier gegründet. Und nachdem sie in Blankenburg wirklich nur es eigentlich keine Möglichkeit gab, sich kreativ sich überhaupt zu beschäftigen, kamen die Leute dann zu Blaumeier und haben dann da Material und Farben zur Verfügung gestellt bekommen, mit denen sie groß arbeiten konnten und sich einfach auch ausdrücken konnten und wirklich so ganz ungezwungen und frei sich ausdrücken konnten. Und deshalb sind da auch viele Arbeiten dabei, die größer sind als DIN A3 oder DIN A4, sondern wirklich große Arbeiten, die an der Wand hängen.
0: Ja, also beeindruckende, was die Größe angeht. Wenn man sich diese Werke von damals anschaut und dann jetzt die aktuellen Werke der jungen Künstlerinnen und Künstler, sieht man da Unterschiede?
2: Ganz offensichtlich ist die Rahmung und die Präsentation ist anders, weil wir die historische Ausstellung wird so ausgestellt, wie wir vor 30, 40 Jahren die Bilder präsentiert haben. Das war alles sehr rough und ein bisschen wild. Die neuen Arbeiten sind sehr sorgfältig gerahmt mit Passepartout und Glasrahmen. Und es gibt viele Parallelen. Also ich würde weniger auf die Unterschiede gucken. Die Unterschiede liegen in der Auswahl der Techniken. Es gibt Graffiti, es gibt Trickfilm, es gibt Tafting, also mit Stoff gearbeitete Bilder. Das gab es bei den alten Blankenburger Bildern halt nicht. Das ist alles nur Dispersion mit Kleister auf Papier. Mhm. Also das ist der offensichtliche Unterschied. Aber inhaltlich, deshalb kamen wir auch darauf, dass es ein Anfang gewesen zu malen, sich auszudrücken, künstlerisch zu arbeiten. Da gibt es viele Parallelen. Wir haben an einer Position haben wir auch ein Bild von einem Künstler aus der Blauen Sau mit einem Künstler von Blankenburg zusammengehängt. Karl-Heinz von Lindern und Jonas Feldheim. Karl-Heinz von Lindern hat den Moppel, also das Logo von Blaumeier, gestaltet. Eine Strichmannzeichnung. Und Jonas von der Blauen Sau, ohne das Logo zu kennen, hat einfach 40 Jahre später quasi eine ähnliche Anmutung geschaffen.
0: Mhm. Blaue Sau, das ist die Gruppe der jungen Künstlerinnen und Künstler gerade bei Ihnen.
2: Ja. Mhm.
0: Gut. Frau Kiesel-Teppe, welches Werk in der Ausstellung stammt von Ihnen?
1: Das ist nah am Eingang. Das ist Trufteln ist das. Ich habe das mit so einem Gerät gemacht. Die habe ich in der Hand gehalten. Das ist so ähnlich wie eine Nähmaschine. Ich habe dagegen gehalten und dann habe ich getuftelt. Ich habe das Gerät an der Volle gebunden. Also so am Anfang war das schwer und danach haben die mir gezeigt, wie das geht, und hat das gut funktioniert.
0: Also ein Bild aus dicken, bunten Fäden soll aussehen wie so ein kleiner Wandteppich. Was soll dieses Bild denn aussagen?
1: Also mein Anfang, wie ich Anfang heiße, so Nazle, das N-A-Z habe ich da versucht, auf den Trufteln da drauf zu nähen. Hat auch gut geklappt, aber das ist verkehrt rum. Man könnte das am Anfang, ich habe das verkehrt gemacht, aber das ist nicht schlimm. Und noch ein Haus ist dabei und das sieht auch schön bunt aus.
0: Mhm. Gerade und richtig rum ist ja auch langweilig, ne?
1: Stimmt.
0: Sie sind Schauspielerin eigentlich. Wie ist denn das Gefühl, wenn jetzt die Menschen über ihre Bilder reden und die toll finden?
1: Das finde ich auch toll. Also ich mag beides. Ich mag Schauspielern und ich mag auch gerne Kunst malen.
0: Herr Römer-Teser, man muss sich ein bisschen Zeit nehmen, wenn man sich die Ausstellung angucken will. Wie viel Zeit sollte man sich nehmen?
2: Kommt drauf an, wie schnell man durch die Ausstellung rennt. Also ich glaube, man kann da gut eine Dreiviertelstunde, eine Stunde sich aufhalten. Es gibt auch während der gesamten Ausstellungsdauer läuft auch ein Film von Eike Besuden, Irre menschlich, der 1994 gedreht worden ist, wie die Menschen, die damals als in Blankenburg Patienten gewesen sind, was die jetzt heute machen, wie die jetzt heute leben. Das ist ein ganz spannender Film, der so ein bisschen Hintergrund liefert, dass die Menschen, die ja in der Ausstellung nicht präsent sind, heute Abend kommen zur Ausstellungseröffnung wahrscheinlich 4 Leute, die damals in Blankenburg gewesen sind, die übrigens sind alle verstorben. Und das bringt einfach ein bisschen die Menschen einfach auch den Ausstellungsbesuchern auch noch mal ein bisschen nahe.
0: Also 40 Jahre Blaumeier Atelier, eine Ausstellung im Wilhelm-Wagenfeld-Haus in Bremen, zeigt Werke von Künstlerinnen und Künstlern mit und ohne Behinderung. Gefeiert werden natürlich Inklusion und Vielfalt. Heute Abend um 19 Uhr geht's los. Das war der Kurator der Ausstellung, Alfons Römer-Teser. Und die Künstlerin Nazle Kiesel-Teppe hier bei mir im Studio. Das Gespräch haben wir aufgezeichnet. Hier ist Bremen 2 am Donnerstag. Und ich habe eine dringende Verkehrsmeldung. Achtung bitte auf in Bremen auf der Straße beim Industriehafen zwischen Anton-Hacker-Straße und Windhoek-Straße. Hier liegen mehrere Steine auf der Fahrbahn. Bitte fahren Sie hier schön vorsichtig.

0: Mutter zusammen mit dem Filmorchester Babelsberg Sommer für Sommer hier bei uns auf Bremen 2. Nee, nicht Sommer für Sommer, alle vier Jahre gibt es die Fußball-WM. Die startet heute Abend wieder und wir wollten Sie mal fragen, freuen Sie sich auf die WM? Axel Posizki war auf der Straße.
1: Null. Ja, es ist der falsche Standort und es ist die falsche Politik dazu.
2: Ja, Bock schon, aber die Anschlusszeit muss man mal schauen, was man alles guckt oder nicht guckt.
3: Ich werde es auf jeden Fall verfolgen. Ich habe mich noch nicht mit dem Zeitunterschied beschäftigt.
4: Ich freue mich schon drauf, weil das wieder ganz viele Menschen miteinander verbinden wird. Das ist ja jedes Mal das Gleiche, dass auch die Leute, die kein Fußball gucken, plötzlich Fußball gucken und alle sich darüber unterhalten.
5: Ich glaube, es wird auch schön in Bremen auch an der Schlachte zu sitzen, ein paar Bierchen zu trinken, mit seinen Freunden zusammen zu sein und die WM zu gucken.
0: Also sehr zurückhaltend. Die große Euphorie war noch nicht zu hören. Die wird aber hoffentlich gleich zu hören sein, kurz nach den Nachrichten, denn gleich macht Anja Görz weiter. Ich bin André Pfitzner, wünsche Ihnen einen schönen restlichen Donnerstag und sage tschüss, bis zum nächsten Mal. Und hier kommt noch die Lighthouse Family mit Lifted auf Bremen 2.

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1: von Frieda Ahrens. Die sozialen Medien bestimmen sehr deutlich unser Leben. Zum Beispiel auf die Musikindustrie haben sie einen großen Einfluss. So hat gerade durch einen TikTok-Trend zum Beispiel dieses Lied von den Chemical Brothers wieder einen Hype. Auch in den Nachrichten spielen die sozialen Medien immer wieder eine Rolle.
2: Auf Instagram,
3: Videoplattform TikTok,
4: Mutterfirma Meta mit WhatsApp.
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1: Mit Thomas Becker-Glauch. Deutscher Ethikrat spricht sich gegen ein Social-Media-Verbot für Kinder und Jugendliche aus. Kanzler Merz verteidigt die geplanten Reformen im Bundestag. In Bremen sind laut Arbeitnehmerkammer besonders viele Mütter erwerbslos gemeldet. Das Wetter mit Sonne und Wolken, dazu Schauer und Gewitter bei 15 bis 18 Grad. Über ein mögliches Social-Media-Verbot für Kinder und Jugendliche unter 16 Jahren wird ja seit geraumer Zeit diskutiert. Der Deutsche Ethikrat hat sich nun mit dem Thema befasst und er spricht sich in einer Stellungnahme dagegen aus. Ein gesetzliches Mindestalter für soziale Medien und pauschale Verbote seien nicht geeignet, um den Herausforderungen der digitalen Welt zu begegnen, sagte der Ethikrat-Vorsitzende Helmut Frister.
2: Damit Jugendschutzmaßnahmen nicht dazu führen, dass Jugendliche weniger am sozialen Austausch teilnehmen, sich ausgeschlossen fühlen und weniger lernen, kritisch mit Online-Informationen umzugehen, müssen die Auswirkungen von Schutzmaßnahmen auf Teilhabe und Befähigung stets mitbedacht werden.
1: Nötig sei ein umfassendes Schutzkonzept, so Frister, zudem müssten Anbieter stärker in die Pflicht genommen werden. Bundeskanzler Friedrich Merz hat im Bundestag den Reformkurs der Koalition verteidigt. In einer Regierungserklärung sagte Merz, man habe sich dazu entschieden, die Potenziale zu nutzen und das Ruder herumzureißen. Ziel sei es, das Land wieder wirtschaftlich und damit auch sozial stark zu machen. In den kommenden Wochen und Monaten werde die Bundesregierung Vorschläge für die großen Reformaufgaben vorlegen, so der Kanzler. Scharfe Kritik am Reformkurs kam dagegen aus der Opposition, berichtet aus Berlin Ulrike Römer.
3: Die Grünen im Bundestag haben der Regierung Untätigkeit vorgeworfen. Genug Appelle, handeln Sie, forderte

0: eigenen Angaben zufolge militärische Überwachungs- und Kommunikationsanlagen sowie Anlagen der Flugabwehr im ganzen Iran angegriffen. Benjamin Weber mit Einzelheiten.
1: In der Nacht hatten sich auch in der Nähe der Hauptstadt zahlreiche Explosionen ereignet. Die USA hatten nach eigenen Angaben vor allem militärische Ziele um die Straße von Hormuz im Süden des Landes herum angegriffen. Dabei hat es in der Straße von Hormuz auch Tote gegeben. Die USA haben dort einen Öltanker angegriffen, der unter der Flagge des pazifischen Inselstaats Palau fährt. Bei dem gezielten Angriff auf den Maschinenraum wurden 3 Seeleute getötet. Sie hatten die indische Staatsbürgerschaft. Das bestätigte ein indischer Minister. Die USA begründeten den Angriff damit, dass das Schiff die US-Blockade iranischer Häfen verletzt habe und mutmaßlich iranisches Öl exportieren wolle.
0: Im Land Bremen haben besonders wenig Mütter einen Job. Das geht aus einer aktuellen Analyse der Arbeitnehmerkammer hervor. Demnach ist nur die Hälfte der Mütter mit einem Kind zwischen 3 und 6 Jahren berufstätig. Einzelheiten aus der Regionalredaktion Buten und Binn von Sven Weingärtner.
2: Im Bundesdurchschnitt gehen 3/4 der Mütter mit mindestens einem Kita-Kind einer bezahlten Arbeit nach. In Bayern und Sachsen sind es sogar 8 von 10. Bremen hat der Arbeitnehmerkammer zufolge zwar leicht aufgeholt, liegt aber weiter auf dem letzten Platz. Als Grund gibt die Kammer an, dass sich um die Betreuung weiter vor allem Frauen kümmern. Es fehle nach Ansicht der Arbeitnehmerkammer Fachkräfte und Betreuungsplätze in der Nähe der Wohnung. Geschäftsführerin Elke Heiduck kritisiert, dass die Aufgaben zwischen Müttern und Vätern nicht gerechter verteilt würden. Grund dafür seien politische und betriebliche Rahmenbedingungen. Niedersachsen ist im Ländervergleich im Mittelfeld, knapp unterhalb des Durchschnitts.
0: In den Hafenwelten in Bremerhaven soll bis spätestens Anfang August eine Behelfsbrücke für Fußgängerinnen und Fußgänger errichtet werden. Das hat der zuständige Bauprojektentwickler Buten und Binn mitgeteilt. Zurzeit müssen die Fußgänger aufgrund der Sperrung der eigentlichen Brücke längere Wege auf sich nehmen. Für Autos ist die direkte Strecke zum Tor am Meer und zum Auswandererhaus ganz gesperrt. Grund dafür ist, dass die Holzpfähle unter der alten Brücke marode sind. Das waren die Nachrichten mit Thomas Becker-Glauch.
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4: Also hier vom Studiofenster sieht es ein bisschen nach kurzer Hose und Grillabend aus. Also durchaus sonnig mit blauem Himmel im Moment und 16 Grad dazu. In Bremerhaven gibt es Nieselregen bei 12. In Oldenburg ist es leicht bewölkt bei 16 Grad. Und in Wilhelmshaven regnet es gerade bei 13 Grad. 15 bis 18 Grad sind die Höchsttemperaturen. Da gibt es wieder das Mischmasch, das wir auch schon aus den vergangenen Tagen kennen. Sonne, dicke Wolken, Schauer und zum Teil auch Gewitter.
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4: A1 Bremen-Osnabrück zwischen Opusen-Bremen-Mahndorf und Brinkum in beiden Richtungen 4 Kilometer Stau. A1 Bremen Richtung Osnabrück, die Ausfahrt Wildeshausen-Nord, ist wegen Reinigungsarbeiten gesperrt. A1 Osnabrück Richtung Bremen zwischen Ahorn-Süd und Wildeshausen-West 3 Kilometer Stau. A28 Oldenburg Richtung Bremen zwischen Hude und Delmhorst-Deichhorst 3 Kilometer Stau. Und im Kreis Cuxhaven ist die Landesstraße zwischen Drangstedt und Weden wegen eines Feuers in beiden Richtungen gesperrt.
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4: Das ist schön, dass Sie auch dabei sind. Wir haben nämlich viele schöne Dinge für Sie vorbereitet. Tolle neue Musik haben wir im Gepäck. Es geht natürlich auch ein bisschen um die Fußball-Weltmeisterschaft und gleich gehen wir zusammen ins Theater.

0: 13 nach 1. Wenn ich jetzt eine gute Überleitung bilden würde, dann könnte ich zum Beispiel sagen, Madonna hat ja gerade ein neues Musikvideo veröffentlicht, 13 Minuten lang. Da ist unbedingt unter anderem der Schauspieler Benedict Cumberbatch beim Tanzen zu sehen. Und wo wir bei Schauspielern sind, sind wir doch schon beim Theater. Und damit sage ich hallo Markus Behrens.
1: Hallo Anja Görz.
0: Du bist hier, weil einmal im Jahr vergeben die Bremer Theaterfreunde, das ist der Förderverein des Theaters Bremen, Preise, und zwar den Kurt-Hübner-Preis und den Michael-Bürgerding-Nachwuchspreis. Und du weißt schon, wer ausgezeichnet wird.
1: Ja, also, gerade eben bekannt geworden. Friederike Krüger bekommt den mit 5.000 Euro dotierten Kurt-Hübner-Preis in diesem Jahr. Sie ist die leitende Dramaturgin fürs Musiktheater hier in der Stadt. Das schon seit Herbst 2022 ist sie in Bremen. Derzeit ist sie auch noch Mitglied im künstlerischen Leitungsteam des Hauses, was ja derzeit ohne Intendant die Geschicke steuert. Und die Jury hat das unter anderem so begründet, dass sie dieses Jahr ausgewählt wurde. Als Dramaturgin gelingt es ihr, historische Stoffe und große Repertoirewerke in Beziehung zur Gegenwart zu setzen, ohne deren künstlerische Eigenständigkeit zu überdecken. Mit einem feinen Gespür für gesellschaftliche Zusammenhänge eröffnet sie neue Perspektiven auf bestimmte und bekannte Werke und schafft Räume für lebendige Auseinandersetzungen. Klingt doch sehr schön. Und den Michael-Bürgerding-Nachwuchspreis bekommt der brasilianische Tenor Ian Spinetti. Ich erwähne das Brasilianische bewusst, bei dem Namen würde man nicht drauf kommen. Und er ist seit Herbst 22 bereits in Bremen und war seither in vielen Operninszenierungen hier am Goetheplatz zu sehen, aber auch in Musicals, zum Beispiel in Hello Dolly und der 35. Mai.
0: Dann kommen wir noch mal zu den Preisträgerinnen und dem Preisträger. Du bist ja drin, wie man sagt, in der Theaterszene. Also kennst dich aus, Friederike Krüger. Was denkst du, ist wichtig zu wissen über diese Frau?
1: Ja, sie hat schon eine ganze Reihe Stationen hinter sich. Begonnen hat sie in Bielefeld geboren, übrigens im Saarländischen Staatstheater, auch eines der verkannten Theater dieser Republik. Das war 2017 ihr Anfang. Danach hat sie in Baden-Baden, in Hamburg, in Dresden und bei den Festspielen in Herrenchiemsee gearbeitet. Von denen habe ich zwar schon mal gehört, da war ich aber noch nie. Und seit der jetzt zu Ende gehenden Spielzeit ist sie im Leitungsteam hier am Theater in Bremen und sie hat bereits eine ganze Reihe Musiktheater-Inszenierungen nicht aus dem Ruder laufen lassen, denn darum geht es ja bei der Dramaturgie. Es geht ja vor allen Dingen darum, die Regie wieder einzufangen. Und es ist das erste Mal, dass die Theaterfreunde eine Dramaturgin auszeichnen. So hat sie unter anderem bei der Auswahl und Umsetzung von Werken wie Dido and Aeneas als Doppelstück-Vorstellung zusammen mit Erwartung, also Purcell und Schönberg in 90 Minuten, grandios. Oder auch bei dem ebenfalls grandiosen Dr. Atomic die Dramaturgie gehabt und bei der schrägen Umsetzung des Sissy-Stoffs, wir erinnern uns an Sissy, und insofern, ich glaube, das sind so die Eckdaten, die man wissen könnte.
0: Und Friederike Krüger bleibt, was erstaunlich ist, denn das Theater steht ja vorm Umbruch. Nach den Ferien beginnt die letzte Spielzeit des Teams des im Januar verstorbenen Intendanten Michael Bürgerding. Die Intendanz übernimmt dann im kommenden Sommer Armin Petras. Aber wie gesagt, Friederike Krüger bleibt. Woran liegt das?
1: Ja, Armin Petras hat angekündigt, als Intendant hier in Bremen mit einem aus zwei Frauen bestehenden künstlerischen Leitungsteam anzutreten. Und zwar ist das zum einen Franziska Benack aus dem Schauspiel kommt und zum anderen Friederike Krüger aus dem Musiktheater. Das hat unter anderem damit zu tun, dass Armin Petras ja schon seit vielen Jahren hier in Bremen auch inszeniert und man sich ja in dieser Theaterwelt sowieso kennt. Beide sind, also die beiden Frauen, die dann ihn unterstützen, sind auch bereits jetzt schon am Haus und ja, über Krüger haben wir gesprochen. Benack war auch in der Vergangenheit bereits in Bremen und so wie es aussieht, wird es also eine für einen Intendantenwechsel eine eher ungewöhnlichere künstlerische Kontinuität geben. Also normalerweise wechseln dann immer alle sozusagen, die irgendwie mit diesem Intendanten verbunden sind. Und in Bremen wird das nicht ganz so kommen und dazu passt vielleicht auch der Satz, den Friederike Krüger einmal über ihre Zeit als Studentin in Hamburg gesagt hat, nämlich, dass man von dort, also aus Hamburg, auf das Musiktheater in Bremen immer geschaut hat, weil da waren die coolen Leute, also hier in Bremen. Na, und nun gehört sie selbst dazu.
0: Bei den coolen ist die Frage natürlich, ist Ian Spinetti auch einer von denen? Also gucken wir nochmal kurz auf den Gewinner des Nachwuchspreises. Was zeichnet den aus?
1: Ja, der ist einfach noch wahnsinnig jung als Operntenor und hat irgendwie schon drei Kontinente hinter sich. Also er kommt aus Brasilien, er hat schon in den USA gesungen und dann auch schon in sehr, sehr vielen Städten in Deutschland. Und ist in Bremen, wie gesagt, seit Herbst 22. In der Begründung der Jury steht: Ian Spinetti gehört zu den jungen Ensemblemitgliedern, die innerhalb kurzer Zeit ein unverwechselbares künstlerisches Profil entwickelt haben. Er überzeugt durch musikalische Qualität, stilistische Vielseitigkeit und eine bemerkenswerte Präsenz auf der Bühne. Bleibt also eigentlich nur noch herzlichen Glückwunsch zu sagen. Und ich bin mir sicher, wenn Sie, also die uns jetzt alle zuhören, irgendwann in den letzten Jahren im Musiktheater hier in Bremen waren, Ian Spinetti haben Sie schon gesehen und gehört.
0: Markus Behrens über den Kurt-Hübner-Preis und den Michael-Bürgerding-Nachwuchspreis. Und die Preisverleihung dazu gibt es am 29. Juni im Kleinen Haus des Theaters in Bremen. Wenn Sie dabei sein wollen, dann können Sie das kostenlos. Es gibt Karten, Sie müssen sich aber eine Karte besorgen an der Theaterkasse in Bremen. Und wenn Sie Friederike Krüger ein bisschen näher kennenlernen, die haben wir für Samstagnachmittag eingeladen hier zu Bremen 2. Vielen Dank, Markus.
1: Sehr gerne.

0: 2:05 ist es. Und wo wir vorhin gerade beim Theater waren, das größte Theater, das in den kommenden Tagen zu erwarten ist, das findet ja wohl auf dem Rasen statt. Die Fußball-Weltmeisterschaft 2026 beginnt heute Abend. USA, Kanada und Mexiko sind die Gastgeberländer. Es ist schon viel gesprochen worden über die Hitze da, über all das, was rundum passiert. Und ja, die Norddeutschen sind, was die Stimmung angeht, doch eher, na sagen wir mal, verhalten euphorisch.
1: Mich interessiert das überhaupt nicht. Ich wüsste auch gar nicht, zu wen ich halten soll. Ich habe einen Engländer als Mann, ich habe einen Vater, der ist in Ungarn, habe eine polnische Mutter.
2: Ich hoffe das Beste, glaube aber nicht an den Titel.
3: Es wird jeden Tag besser. Nicht? Zu Anfang dachte ich auch, um Gottes Willen, aber jetzt wird es doch schon. Ja, jetzt freue ich mich auf Sonntag.
0: Ja, Sonntag spielt nämlich die deutsche Mannschaft zum ersten Mal, dann gegen Curaçao und heute Abend 21 Uhr. Eröffnungsspiel der Weltmeisterschaft 2026, Mexiko gegen Südafrika.

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1: Es ist 13:30.
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1: Ja, ein bisschen Nieselregen habt ihr da in Wilhelmshaven. Das tut mir leid, aber vielleicht ist es ja auch ganz angenehm. Cuxhaven meldet an der Kugelbake ein paar Wolken und 14 Grad. In Bremen ist es leicht bewölkt bei 16 Grad und in Bremerhaven nieselt es gerade bei 12 Grad. Sonne und dicke Wolken im Wechsel gibt es heute am Nachmittag, dazu ab und zu mal Schauer, teilweise auch Gewitter, die Höchsttemperaturen 15 bis 18 Grad.
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1: A1 Bremen-Osnabrück zwischen Opusen-Bremen-Mahndorf und Brinkum in beiden Richtungen 4 Kilometer Stau. A1 Bremen Richtung Osnabrück. Die Ausfahrt Wildeshausen Nord ist wegen Reinigungsarbeiten gesperrt. A1 Osnabrück Richtung Bremen zwischen Ahlhorn Süd und Wildeshausen West 4 Kilometer Stau. A28 Oldenburg Richtung Bremen zwischen Hude und Delmhorst-Deichhorst 3 Kilometer Stau. Und im Kreis Cuxhaven ist die Landesstraße zwischen Drangstedt und Weden wegen eines Feuers in beiden Richtungen gesperrt.
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1: Hinlegen, Augen zu machen und einfach nur zuhören, ist das nicht fantastisch? Ist es. Und deshalb stellen wir Ihnen gleich ein neues Hörbuch vor. Guten Tag.

0: Bruce Springsteen bei Bremen 2. Bruce bei Bremen 2 um 13.38 Uhr.
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0: Der US-amerikanische Literaturwissenschaftler und Pulitzer-Preisträger Stephen Greenblatt ist bekannt für seine lebendigen und sehr packend erzählten Geschichtsbücher. Es gibt ein neues Buch und Hörbuch, das heißt Dunkle Renaissance, wie Shakespeares größter Rivale Christopher Marlowe die Konventionen sprengte und die Literatur revolutionierte. Das ist eine Auseinandersetzung mit dem England des 16. Jahrhunderts durch die Augen von Christopher Marlowe, einem der größten Dichter seiner Zeit, der mit 29 Jahren unter mysteriösen Umständen ermordet wurde. Florian Bentsch hat sich das Hörbuch schon angehört.
2: Im Frühling 1593 wurde der junge englische Dichter Christopher Marlowe durch einen Messerstich in den Kopf getötet. Die genauen Umstände sind ungeklärt. Überrascht haben wird die Gewalttat jedoch wenige. Marlowe war Atheist, Machiavellist, wahrscheinlich beim Geheimdienst der Krone beschäftigt, ein Provokateur und Zweifler, ein Dorn im Auge vieler Mächtiger, in deren Zirkel er als Schustersohn nur durch ein seltenes Stipendium gelangt war.
3: Marlowe war ein Genie.
2: Der Historiker und Pulitzer-Preisträger Stephen Greenblatt bewundert Christopher Marlowe, diesen großen, finsteren Dichter der Renaissance.
3: Allerdings ein zutiefst verstörendes Genie. Seine Stücke waren Provokationen. Sie sprachen in bislang unerhörter Weise über Macht, über Geld, über Juden, über die Hölle, über Gott und über Sex, wie es zuvor noch nie getan worden war. Zumindest nicht in der Öffentlichkeit.
2: Es ist Christopher Marlowe, der aus der Sage vom bösen Hexendoktor und Teufelsmagier Johann Georg Faust den Doktor Faustus macht. Eine tragische und komplexe Figur, die der Gottesfurcht entsagt, um dem Universum auf den Grund zu gehen. 180 Jahre vor Goethe.
3: Oh, du betörender Unhold, ruft Faustus aus. Deine Versuchung hat mich des ewigen Glücks beraubt. Das bekenne ich, antwortet Mephistopheles.
2: Das Mittelalter geht also zu Ende. In Europa hinterfragen Gelehrte und Poeten hinter vorgehaltener Hand die alten Dogmen. Am Beispiel Christopher Marlowes, der sich innerhalb kürzester Zeit durch alle sozialen Schichten Londons schrieb, erzählt Stephen Greenblatt nicht nur die spannende Biografie einer Person. Er erzählt die Geschichte Englands im späten 16. Jahrhundert. Eine brutale, aber intellektuell erwachende Welt, voller Seuchen, Hinrichtungen, politischer Intrigen und großer Dichtkunst.
3: Es war also kein Wunder, dass die Königin und ihre wichtigsten Berater die Theaterhäuser vor übermäßiger Einmischung schützten. Sie sahen in ihnen eine Absicherung gegen Unruhen im Volk. Der elisabethanische Staat wurde immer dann alarmiert und aktiv, wenn sich eine Handvoll betrunkener Flegel zusammenfand und darüber schimpfte, dass England vor die Hunde ging.
2: Alle verachten die Theater, diese Häuser der Unzucht, aber niemand kann sich ihnen mehr entziehen. Für Marlowe die perfekte Bühne.
3: Und er stellte fest, dass es auf der Bühne praktisch keine Grenzen gab. Was dann geschah, veränderte sowohl Marlowes Leben als auch die Geschichte des Theaters.
2: Mitreißend steigt Greenblatt in die überlieferten Originalquellen ein und zeichnet das Bild einer Generation, die auf den Bühnen Londons die Geschichte Europas veränderte. Als einziges mögliches Porträt von Christopher Marlowe gilt ein bemaltes Brett, das 1953 in einer Müllhalde in Cambridge entdeckt wurde. Es zeigt einen blassen 21-jährigen Studenten mit rotbraunem Haar in einer Weste mit goldenen Knöpfen, die ihm nicht ganz zu passen scheint. Fast wie in einem Krimi geht Greenblatt dem Leben Marlowes auf die Spur.
3: Genau unterhalb des Datums findet sich ein vielsagendes lateinisches Motto. Quod me nutrit, me destruit. Was mich nähert, zerstört mich.
2: Dunkle Renaissance. Das faszinierende Porträt eines Dichters und einer neuen Welt, an deren Schöpfung er maßgeblich beteiligt war und für die er letztendlich sein Leben ließ.
0: Florian Bentsch über Stephen Greenblatts Buch und mit dem geschmeidigen Titel Dunkle Renaissance, wie Shakespeares größter Rivale Christopher Marlowe die Konventionen sprengte und die Literatur revolutionierte. Die ungekürzte Lesung mit Dirk Jacobs, den Sie gerade auch gehört haben, ist bei DAV erschienen. 13 Stunden und 51 Minuten für 39,95 €. Hier ist Bremen 2, 13.43 Uhr.

0: Saguru und Sunset um 13.49 Uhr bei Bremen 2. Dieser Sommer 2026 wird als Sommer der Reformen in die Geschichte eingehen. Jedenfalls könnte man das annehmen bei dem, was gerade in Berlin so an Ideen kommt. Gestern Abend hat sich die Koalition mit Gewerkschaftern und Wirtschaftsvertretern getroffen, um darüber zu beraten, welche Reformen Deutschland denn am dringendsten braucht. Bis zur Sommerpause soll es Klarheit geben, welche Lösungen auf den Weg gebracht werden können und schnell auf den Weg gebracht werden können. Bremens Bürgermeister und aktueller Bundesratspräsident Andreas Bovenschulte sagt, Kanzler Friedrich Merz will zu viel zur gleichen Zeit. Gleichzeitig sagt er, wenn die Länder nicht ausreichend eingebunden werden, dann könnte der Bundesrat wichtige Vorhaben ausbremsen. Heute Morgen hat Bovenschulte meinem Kollegen Tom Grote gesagt,
1: naja, die Stimmung ist ja nicht gut im Land. Und der Anspruch, all die Dinge, die jahrelang liegen geblieben sind, jetzt einmal in einem großen Wurf zu lösen, das ist ja auch der richtige Anspruch. Aber man muss natürlich aufpassen, dass man die Latte nicht so hoch hängt, dass man hinterher notwendigerweise Enttäuschung produziert. Es wird doch so sein bei ganz vielen Themen, die jetzt angesprochen werden. Da wird es ja keine Detailfestlegung und Regelungen noch vor der Sommerpause geben, sondern an manchen Punkten wird man einfach das weitere Verfahren verabreden. Das ist ja auch normal und vernünftig, das muss man den Menschen bloß sagen. Wenn eine Kommission Vorschläge für die Rentenreform vorlegt, die uns die nächsten 30 Jahre prägen wird, dann wird es ja nicht sein, dass drei Tage später schon der politische Konsens darüber steht. Das wird ja völlig unrealistisch sein. Also meine Haltung ist, super, wenn wir alles hinkriegen, aber wir müssen realistisch planen.
0: Sagt Bremens Bürgermeister Andreas Bovenschulte. Steuer, Gesundheit, Pflege, Rente, bisschen viel Reformen auf einmal, findet er. Und auch die Kommunikation darüber würde noch die ein oder andere Verbesserung vertragen. Noch vor der Sommerpause Mitte Juli soll es jedenfalls Entscheidungen geben über einen Fahrplan für die Reformen der Bundesregierung. Bremen 2, jetzt um 9 Minuten vor 2 mit Alison Russell.

0: 4 Minuten vor 2 ist es.
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1: Mit Thomas Becker-Glauch. Britischer Verteidigungsminister Healey tritt im Streit um den Verteidigungsetat zurück. Deutscher Ethikrat spricht sich gegen ein Social-Media-Verbot für Kinder und Jugendliche aus. In Bremen könnten zahlreiche weitere Tempo-30-Zonen entstehen. Das Wetter mit Sonne und Wolken, dazu Schauer und Gewitter bei 15 bis 18 Grad. Der britische Verteidigungsminister John Healey ist im Streit um den Verteidigungsetat zurückgetreten. Das teilte der Labour-Politiker in einem Brief an Premierminister Keir Starmer mit. Healey schrieb, ihm bleibe keine andere Wahl. Die neue Ära der Verteidigung erfordere Investitionen. Starmer sei jedoch nicht in der Lage und das Finanzministerium nicht willens, die nötigen Mittel bereitzustellen, um das Land in dieser Zeit wachsender Bedrohungen zu verteidigen, so Healey. Für den ohnehin bereits angezählten Starmer ist der unerwartete Schritt des bislang loyalen Ministers ein schwerer Schlag. Der Deutsche Ethikrat hat sich gegen ein pauschales gesetzliches Mindestalter bei der Nutzung sozialer Medien ausgesprochen. Für einzelne digitale Angebote sollte es jedoch spezielle Regelungen geben. Die schreibt der Ethikrat in einer Stellungnahme. Aus Berlin berichtet Nicole Markwald.
2: Es gelte, den notwendigen Schutz junger Menschen in Einklang zu bringen mit ihren Kommunikations- und Informationsbedürfnissen. Dafür sei ein gesetzliches Mindestalter für Social Media nicht geeignet. Stattdessen empfiehlt der Deutsche Ethikrat ein sogenanntes risikobasiertes Schutzkonzept. Das soll neben den sozialen Medien auch andere digitale Angebote betrachten, wie Chatbots oder Bildgeneratoren. Grundsätzlich empfiehlt der Rat, digitale Räume dringend jugendfreundlicher zu gestalten. Vorgaben, die Gefahren für Kinder und Jugendliche reduzieren sollen, müssten effektiver umgesetzt werden. Auch Anbieter sollten stärker in die Pflicht genommen werden. Außerdem regt der Ethikrat an, den Jugendmedienschutzstaatsvertrag zu modernisieren.
1: Bundeskanzler Friedrich Merz hat im Bundestag den Reformkurs der Koalition verteidigt. In einer Regierungserklärung sagte Merz, man habe sich dazu entschieden, die Potenziale zu nutzen und das Ruder herumzureißen. In den kommenden Wochen und Monaten werde die Bundesregierung Vorschläge für die großen Reformaufgaben vorlegen, so der Kanzler.

0: eines Gescheiterten. Verursacht vor allem durch eine verfehlte Wirtschaftspolitik, glaubt Weidel. Der Co-Fraktionschef der Linken im Bundestag, Sören Pellmann, warf der Bundesregierung eine Politik der sozialen Härte vor. Pellmann weiter wörtlich: Die massive Aufrüstung führt zu einem sozialen Kahlschlag im Land.
1: Die Stadt Bremen könnte zahlreiche weitere Tempo-30-Zonen bekommen. Das zeigt ein Bericht des Verkehrsressorts für den zuständigen Fachausschuss der Stadtbürgerschaft, der heute diskutiert wird. Besonders im Fokus sind demnach Schulwege, berichtet aus der Regionalredaktion Buten und Binn Matthias Röhrs.
2: Das Verkehrsressort hat 91 Schulen gefragt, wo sie Bedarf an zusätzlichen Tempo-30-Zonen sehen. Hintergrund ist die neue Straßenverkehrsordnung. Sie gibt Städten die Möglichkeit, Tempolimits auch an viel benutzten, potenziell gefährlichen Schulwegen einzurichten. Vorher war das nur direkt vor Schulen möglich. In Bremen prüft die Verkehrsbehörde jetzt 35 dieser Strecken. Die Ergebnisse sollen in einem Jahr vorliegen. Unabhängig davon will die Behörde noch in diesem Jahr dicht beieinander liegende Tempo-30-Abschnitte zu größeren Zonen zusammenfassen. Die neue Straßenverkehrsordnung erleichtert es Städten außerdem, Zebrastreifen einzurichten. 5 sind aktuell in Bremen geplant. Noch in diesem Jahr soll es in der Fegesacker Straße in Walle und im Lindenweg in Oberneuland losgehen.
1: Der Bremer Musikclub Lieder Eule soll vom Bund knapp 80.000 Euro für besseren Schallschutz bekommen. Das Geld stammt aus dem Schallschutzprogramm der Initiative Musik. Die Förderung für insgesamt 43 Clubs und Festivals in ganz Deutschland soll besonders in dicht bebauten Stadtgebieten Konflikte zwischen Anwohnern und Kulturschaffenden entschärfen. Auch in Oldenburg profitieren 2 Läden von der Förderung. Hier sollen die Umbaubar und die Buddel-Jungs-Bar Geld für den Ausbau ihres Schallschutzes bekommen. Bundesbauministerin Verena Huberts geht davon aus, dass das Programm es erleichtert, neue Musikclubs zu öffnen und bestehende Standorte zu sichern. Das waren die Nachrichten mit Thomas Becker-Glauch.
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4: Also fast schon Traumkulisse momentan am Außenhafen Hooksiel im Wangerland. Blauer Himmel und richtig so Schäfchenwolken drüber. 14 Grad da im Moment. In Bremen gibt es 16 Grad und leicht bewölkten Himmel. Nieselregen in Bremerhaven bei 14 Grad und Regen in Wilhelmshaven bei 13 Grad. 15 bis 18 Grad können es sein und werden. Und dazu gibt es Sonne, Wolken im Wechsel. Ab und zu Schauer und auch einzelne Gewitter sind möglich.
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4: A1 Bremen-Osnabrück zwischen Opusen-Bremen-Mahndorf und Brinkum in beiden Richtungen 5 Kilometer Stau. Hier dauert es etwa 20 Minuten länger als gewohnt. A1 Bremen Richtung Osnabrück. Die Ausfahrt Wildeshausen-Nord ist wegen Reinigungsarbeiten gesperrt. A1 Osnabrück Richtung Bremen zwischen Alhorn-Süd und Wildeshausen-West 3 Kilometer Stau. Und im Kreis Cuxhaven ist die Landesstraße zwischen Drangstedt und Weden immer noch gesperrt wegen eines Feuers, und zwar in beiden Richtungen.
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4: Das ist aber schön, dass Sie auch dabei sind.

0: Charlie Winston war das um 13 nach 2 bei Bremen 2. Und wir haben mal wieder die Archivschatztruhe geöffnet. Und gefunden haben wir eine historische Konzertaufnahme, die es jetzt als Live-Album gibt. 1989 war der britische Blues-Rock-Musiker Mick Clark auf Einladung von Radio Bremen im Römer zu Gast. Und dieses Konzert, das gibt's jetzt auf CD oder natürlich auch bei der Streaming-Plattform Ihrer Wahl. Und mehr über dieses Konzert und die Veröffentlichung kann ich jetzt besprechen mit unserem Musikredakteur Till Lorenzen. Der hat das ganz nämlich betreut für Radio Bremen. Hallo Till.
1: Hallo Anja, moin.
0: Mick Jagger, klar, ist ein Begriff. Mick Clark, erklär nochmal, wer
1: ja,
0: ist das?
1: Ja, Mick Clark kommt aber aus der genau gleichen Ecke wie Mick Jagger, nämlich als in den 60er Jahren in England diese British Blues Explosion losgegangen ist, wo Leute wie Eric Clapton vorne mit dabei waren, ein Jimmy Page dann Led Zeppelin gegründet hat, Jeff Beck eine große Rolle gespielt hat. Ja, und Mick Clark, der gehörte eben auch dazu. Der hat als junger Mensch zunächst in einem Tonstudio als Techniker gearbeitet und da hat er dann einen gewissen Jimmy Page eben auch betreut und hat sich da dann wahrscheinlich gedacht, ah, Technik schön, aber selber Gitarre spielen noch umso schöner, hat dann in verschiedenen Bands gespielt und ab den 80er Jahren dann eben quasi solo mit seiner Mick Clark Band und ja, das ist astreiner Bluesrock-Sound, wie man ihn eben aus Mitte bis Ende der 60er Jahre kennt.
0: Dann legen wir unser Ohr mal auf den 17. Mai 1989. Könntest du das Konzert zusammenfassen?
1: Ich finde die Aufnahme sehr spannend, muss ich sagen, denn die Mick Clark Band, die steht da echt voll im Saft, die geben wirklich Gas ohne Ende von Anfang bis zum Schluss. Klassischer Bluesrock, wie ich gesagt habe, gitarrengetrieben, manchmal so ein bisschen getragen, manchmal zappelig und ich würde mal sagen, sie hatten hörbar eine gute Zeit, wovon wir uns mal einen kleinen Eindruck machen.

0: Man kommt gleich so in Bewegung, ne?
1: Genau. Und Shake That Boogie ist aber ein gutes Stichwort. So ist ja auch der Untertitel der CD. Aber zur Wahrheit gehört auch, es waren nicht so viele Leute im Römer. Das heißt, wer jetzt da draußen sich dann diese CD mal komplett anhören möchte, der Applaus ist immer ein bisschen dürftig, aber von denen, die da waren, begeistert. Und die haben dann auch bestimmt den Boogie geshakt. Aber es waren nicht so viele da. Und genau deswegen ist es irgendwie so toll, dass die Band trotzdem die ganze Zeit eben voll Stimmung gemacht hat.
0: Nun ist es so, dass McClark ja noch lebt. Mhm. Weißt du was darüber, ob er diese Aufnahme gehört hat, ob er Erinnerungen hat an dieses Konzert?
1: Er hat sich sogar tatsächlich an der Veröffentlichung jetzt beteiligt. Hat ein paar Zeilen für das Booklet geschrieben und er ist sich nicht ganz sicher, ob er sich erinnern kann, bei diesem Konzert dabei gewesen zu sein. Also er wusste, dass er häufiger in Bremen war. Er ist auch häufig im Meisenfrei aufgetreten und er hat auch eine Erinnerung, dass er bei Radio Bremen sozusagen war. Aber er sagt auch selbst, naja, zu dem Zeitpunkt stand ich oft auch mit einer Flasche auf der Bühne. Das heißt, die Erinnerungen sind so ein bisschen nebulös. Das Cover zeigt ihn nun auch mit großem, breiten Grinsen. Also er hatte sichtlich Spaß, war guter Dinge und so. Aber es ist mehr so, ja, ich glaube, wir hatten eine gute Zeit. Aber was genau passiert ist, weiß ich nicht mehr.
0: Gut, da ist ja gut, dass er uns jetzt nicht erzählen muss, was damals für Musik gespielt wurde. Das weißt du. Aber Sind das alles Kompositionen von McClark gewesen?
1: Es sind einige auf jeden Fall. Also er hat wirklich viele Stücke in seinem Leben geschrieben. Aber es sind auch ein paar klassische Cover mit dabei. Ein John Lee Hooker ist natürlich mal gecovert worden. Ein Willie Dixon, ein paar Traditionals aus dem Blues-Bereich. Und das ist eine schöne Mischung. Und ich würde sagen, also wer Lust hat auf eine schöne Bluesrock-Live-Scheibe aus dem Bremer Römer und wer Leute wie den frühen Eric Clapton und so weiter mag, der macht mit Mick Clark und seiner Band im Römer wirklich alles andere als was falsch, sondern alles richtig.
0: Till Lorenzen sagt das über die Mick Clark Band Shake That Boogie live in Bremen 1989 und diese Radio Bremen Aufnahme ist mit dem Plattenlabel MIG Music zusammen frisch erschienen und die gibt's in ihrem gut sortierten Musikhandel oder als Stream oder jetzt bei uns. Wir würden Ihnen eine schenken, wenn Sie anrufen 0421 24 66 24 und wir hören natürlich auch noch ein bisschen Musik, der TV Blues von der Mick Clark Band. Vielen Dank, Till.
1: Sehr gerne.

0: Daido war das. Um 14.24 Uhr, vielleicht machen Sie sich ja gleich zur Kaffeezeit ein schönes Honigbrot. Gucken Sie da eigentlich aufs Schild, wo der Honig herkommt. Also ein Drittel ungefähr von dem Honig, der bei uns in den Läden steht, kommt aus Deutschland. Der Rest wird importiert. Die Frage ist, woher? Und das bleibt rätselhaft. Da steht nämlich nur drauf, eine Mischung aus EU- und Nicht-EU-Ländern. Bisher ist das so. Jetzt gibt es eine EU-Richtlinie. Danach soll angegeben werden, woher der Honig genau stammt. Und die Ernährungsberaterin Sabine Schütze aus der ARD Verbraucherredaktion kann uns sagen, was es uns dann bringt, wenn wir wissen, wo der Honig herkommt.
1: Wir können jetzt endlich entscheiden, ob wir beispielsweise Honig aus China kaufen wollen. Da wird weltweit der meiste Honig produziert, wohl hauptsächlich, weil dort viel unreifer Honig geerntet wird. Der wird dann getrocknet und offenbar mit Fremdenzymen versetzt, aber Zusätze sind im Naturprodukt Honig nicht erlaubt. Eine EU-weite Kontrollaktion vor ein paar Jahren deckte zudem auf, dass 3/4 der untersuchten chinesischen Honige illegal mit Zuckersirup gestreckt waren. Auch fast alle türkischen Proben wurden beanstandet. Und jetzt haben wir die Möglichkeit, Honige aus solchen Ländern zu meiden. Ich denke außerdem, dass diese Herkunftskennzeichnung unser Bewusstsein für Honigqualität schärfen kann. Biohonige und Honige mit dem Siegel des Deutschen Imkerbundes beispielsweise erfüllen freiwillig höhere Standards, als die EU vorschreibt. Dazu gehört, dass der Honig in den Waben natürlich reift.
0: Also Sie könnten einfach zum Imker Ihres Vertrauens gehen, aber ab Sonntag gilt jetzt diese neue Regelung, die dann natürlich nur für die ab Sonntag hergestellten Gläser.

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6: Es ist 14.30 Uhr.
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6: Ja, Rosi verschwindet langsam. Das ist das eine Tiefdruckgebiet. Dann kommt aber Sabina, ist auch ein Tief. Also Sie können sich vorstellen, es geht so weiter, wie es jetzt ist. Mit Wolken, mit Sonne, ein bisschen Schauer, ein bisschen Gewitter dazu. 15 bis 18 Grad, momentan auch zwischen 13 und 18 Grad. Nieselregen, Regen oder leichte Bewölkung.
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6: A1 Bremen-Osnabrück zwischen Opusen, Bremen-Mahndorf und Brinkum in beiden Richtungen. 5 Kilometer Stau, hier dauert es 20 Minuten länger. A1 Bremen Richtung Osnabrück, die Ausfahrt Wildeshausen Nord ist wegen Reinigungsarbeiten gesperrt. Und A1 Osnabrück Richtung Bremen zwischen Ahlhorn Süd und Wildeshausen West 3 Kilometer Stau.
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0: Keiner weiß von Benne hier bei Bremen 2. 14.38 Uhr ist es. Ich habe hier gerade so von so einer Spaßgetränkflasche so ein kleines Panini-Bild abgeknibbelt. Ja, alles überall. Die Anzeichen werden dichter, dass es losgeht. Heute 21 Uhr Anpfiff in Mexiko-Stadt zum Weltmeisterschaftseröffnungsspiel zwischen Mexiko und Südafrika. Die deutsche Mannschaft ist natürlich auch schon in den USA im Bundesstaat North Carolina. Das erste Spiel fürs deutsche Team am Sonntag gegen Curaçao. Und die Diskussion über das Für und Wider dieser aufgepumpten Weltmeisterschaft, die reißen nicht ab. 100 Partien, mehr als 100 Partien, mehr als 48 Teilnehmer, genau 48 Teilnehmerländer. Und Milat Kupay hat mal mit Fans aus Norddeutschland über das ganze Ding gesprochen.
1: Sechs Jahre lang haben sie dafür gespart. Die alten Herren des Niendorfer TSV in Hamburg sind mit ihren Koffern unterwegs nach Mexiko. Die Vorfreude ist groß. Eintrittskarten haben sie aber keine. Die Hamburger Fans sind bei der Ticketlotterie leer ausgegangen.
2: Wir haben uns ab Oktober beworben und haben versucht, über die Losung, also Auslosung, Tickets zu bekommen und haben mit 16 Leuten getrennt am Rechner gesessen und uns überall eingeschrieben.
3: Wir sind Fußballfans, wir lieben diesen Sport und wir möchten gerne dieses Spiel, einfach ein Spiel auch gerne sehen.
1: Jetzt werden sie einfach so in Mexiko mitfiebern, aber eben vor der Leinwand. Florian Jordan betreut einen der Fanclubs der Nationalmannschaft in Hamburg. Er ist mit 21 weiteren Fans zur WM nach Mexiko geflogen. Auch bei ihm kribbelt es schon.
4: Ja, die Vorfreude ist riesig. Also eine WM in den USA, Mexiko, Kanada ist natürlich genial. Ist schon das, was man immer so richtig Lust drauf hatte. Aber ein bisschen Risiko denkt man natürlich auch mit den Preisen vor Ort, wie das alles wird. Die FIFA hat da schon ja so ein bisschen schlechte Stimmung gemacht, sag ich mal. Aber grundsätzlich ist die Vorfreude schon sehr, sehr groß.
1: Die Tickets schon in der Handy-App, die Reise für ihre Gruppe, Flüge, Hotels, alles ist gebucht. Bei aller Vorfreude bleibt dennoch ein beklemmendes Gefühl.
4: Wir reisen dann das erste Mal in Houston ein, ist dann Texas. Da hört man auch immer, die sind auch besonders streng quasi bei der Einreise. Genau, da fragt man sich schon, wie lange wird das dauern? Was werden die für Fragen stellen? Das ist schon ein Thema in der Gruppe.
1: Fußballfan Lars Dose hingegen bleibt diesmal zu Hause. Auch wenn Fußball sein Leben ist und er mit seinen Freunden kaum ein Turnier in den letzten Jahren verpasst hat. Er hätte sogar ein Ticket für das Deutschlandspiel gegen Ecuador in New York. Aber in diesem Jahr zeigt er der WM die rote Karte. Schweren Herzens.
5: Also ich würde nicht mit einem guten Gefühl hinfahren. Ich habe für mich irgendwann mal gesagt, ich mag keine Länder, wo am Flughafen Menschen mit einer Kalaschnikow rumlaufen, ohne dass das komisch auffällt. Und ich habe den Eindruck, dass wir in den USA mit diesen ICE-Agenten und so weiter immer mehr in so eine Richtung kommen, dass man das nicht so richtig kontrollieren kann.
1: Bauchschmerzen hätte er vor allem bei der Anreise. Seine Befürchtung? Beamte, die Handys auf Trump-kritische Beiträge überprüfen und Social-Media-Kanäle scannen könnten.
5: Ich habe in meinem Feed schon sehr viele Sachen, die jetzt nicht pro-Trump sind. So. Und da hatte ich dann auch keine Lust drauf, vorher irgendwie meinen Social-Media-Feed zu löschen oder daraufhin umzuarbeiten oder all das, wo ich ganz klar sage, es ist meine Privatangelegenheit und das möchte ich nicht da einfach mich in so eine Situation bringen.
1: Die meisten Fans aus Norddeutschland werden sowieso von hier aus mitfiebern. In Hamburg aber nicht auf dem großen Heiligen Geistfeld, dafür aber in den umliegenden Kneipen. Gastwirt Andreas Lübcke will für jedes deutsche Tor 100 Euro spenden, für einen guten Zweck und damit ein Zeichen setzen.
6: Gerade in Zeiten, wo Spaltung und Populismus irgendwie an den Tag kommt und immer mehr wird, finde ich, muss es Orte geben, an denen man einfach sein kann, wo man zusammenkommen kann, um im Zweifel in diesem Fall einfach nur nett Fußball zu gucken und seiner Nation irgendwie zuzujubeln.
1: Viva Mexiko! Auf viele deutsche Tore hoffen auch die alten Herren vom Niendorfer TSV. Sie aber sind auf großer Fußballreise. Für sie heißt es von heute an Viva Mexico.
0: Milat Kupay hat sich mal bei norddeutschen Fußballfans umgehört, wie die so zur WM stehen. So oder so, los geht's heute Abend mit dem Spiel Mexiko-Stadt. Mexiko gegen Südafrika. 21 Uhr ist Anpfiff.

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1: George Ezra war das um 3:10 bei Bremen 2. Sollten Sie in den kommenden Tagen in Bremen unterwegs sein, könnte es sein, dass da plötzlich mal einer rumsteht und jongliert oder Ihnen was vorgezaubert wird. Denn dieses Wochenende beginnt La Strada, das internationale Straßenkünstefestival. Und zwar zum 31. Mal schon. Und wie jedes Jahr sind nicht nur Künstlergruppen aus Deutschland dabei, sondern auch aus vielen anderen Ländern. Piotr aus Polen zum Beispiel, der ist mit seinem Trio Musikanti schon einige Male dabei gewesen. Und bei den Shows erzählen die Musiker Geschichten. Dazu gibt es dann eben Musik und das Publikum wird eingebunden. Und das Publikum, das ist auch das, was sie an La Strada reizt.
2: Es dreht sich immer alles um das Publikum. Nach so vielen Jahren wissen die Leute, warum sie kommen. Sie kennen die einzelnen Ensembles nicht, aber genau das macht für mich den Reiz von Straßenfestivals aus. Man vertraut darauf, dass die Veranstalter etwas Wunderbares ausgewählt haben und das schafft eine tolle Atmosphäre im Publikum. Ich komme schon seit vielen Jahren nach Bremen und gerade in diesem Publikum liegt für mich eine besondere Schönheit.
1: Aber nicht nur das Publikum bei La Strada findet er toll, sondern auch die Begegnung mit anderen Künstlerinnen und Künstlern.
2: Wie ein Schlumpfdorf tauchte es an verschiedenen Orten auf. Ein magisches Phänomen, das für ein paar Tage da ist, plötzlich verschwindet und irgendwo anders wieder auftaucht. Es ist wie ein Jahrmarkt an wechselnden Orten. Die Zeit bleibt stehen. Man trifft dieselben Leute Jahre später wieder und knüpft dort an, wo das Gespräch aufgehört hat.
1: La Strada also als kleines Schlumpfdorf in Bremen. Heute Abend auf dem Marktplatz geht's los. Um 21:30 Uhr wird das Festival eröffnet.

0: Susan Vega über Last Year's Troubles. 3:05 ist es.
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0: Ja, wenn Ihnen La Strada nicht reicht, dann hätte Florian Bentsch jetzt auch noch einen Tipp für Sie.
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1: Mit Thomas Becker-Glauch. Wirtschaftsministerin Reiche wirbt im Bundestag für ihr neues Gebäudemodernisierungsgesetz. Britischer Verteidigungsminister Healey tritt im Streit um den Verteidigungsetat zurück. EZB erhöht wegen des Iran-Krieges den Leitzins erstmals seit fast 3 Jahren. Das Wetter mit Sonne, Wolken, Schauern und Gewittern bei 15 bis 18 Grad. Das sogenannte Heizungsgesetz soll durch das Gebäudemodernisierungsgesetz abgelöst werden. Heute hat der Bundestag den neuen Gesetzentwurf zum ersten Mal beraten. Wirtschaftsministerin Katharina Reiche will sogenannte Heizungszwänge durch Technologieoffenheit ersetzen. Einzelheiten aus Berlin von Maximilian Ulrich.
2: Ihr Gesetzentwurf sieht vor, jeder soll zukünftig selbst entscheiden, welche Heizung er einbaut. Auch Öl- und Gasheizungen sollen langfristig erlaubt bleiben. Für den Klimaschutz soll eine sogenannte Biotreppe sorgen. Fossilen Brennstoffen müssen die Lieferanten ab 2029 schrittweise sogenannte klimafreundliche Brennstoffe beimischen. Die Regelung der Ampelkoalition, dass neue Heizungen zu mindestens 65% mit erneuerbaren Energien betrieben werden müssen, soll entfallen. Die Opposition kritisiert das neue Gebäudemodernisierungsgesetz scharf. Die AfD fordert auch, die Biotreppe zu streichen. Die grüne Fraktionschefin Dröge sprach von einer Spirale der Wut gegen Robert Habeck, die Union und SPD zu diesem neuen Gesetz getrieben hätte. Es wird jetzt erstmal weiter im Bundestag beraten und bearbeitet.
1: Der britische Premierminister Keir Starmer hat eine weitere Hiobsbotschaft zu verkraften. Sein Verteidigungsminister John Healey ist im Streit über die Militärausgaben überraschend zurückgetreten. Er warf Starmer in seinem Rücktrittsschreiben vor, dem Militär nicht die notwendigen Mittel zur Verteidigung des Landes zur Verfügung zu stellen. Einzelheiten aus London von Franziska Hoppen.
3: John Healeys Rücktrittsschreiben ist eine scharfe Kritik an den Plänen für die britischen Verteidigungsausgaben, die mit Verspätung Anfang Juli veröffentlicht werden sollen. Der Verteidigungsetat bleibe weit hinter dem zurück, was für das Land in diesen gefährlichen Zeiten notwendig sei, schreibt Healey. Das Ziel, die Verteidigungsausgaben bis 2030 auf 3% des Bruttoinlandsproduktes zu erhöhen, würde verfehlt. Nach Medienberichten hatte das Verteidigungsministerium zusätzliche Mittel in Höhe von 28 Milliarden Pfund für die nächsten 4 Jahre beantragt. Die Entscheidung Healeys kommt unerwartet. Bislang galt der Labour-Politiker als loyaler Unterstützer von Premierminister Keir Starmer. Schon Gesundheitsminister Wes Streeting und Bildungsministerin Jess Phillips waren innerhalb des letzten Monats zurückgetreten.
1: Erstmals seit fast 3 Jahren hat die Europäische Zentralbank den Leitzins angehoben. Schuld sind die Folgen des Iran-Krieges mit mehr Inflation und weniger Wirtschaftswachstum im Euroraum, teilte die EZB mit. Die Euro-Währungshüter erhöhen demnach den für Banken und Sparer wichtigen Einlagenzins um 0,2 Prozentpunkte auf 2,25%. Die letzte Zinserhöhung im Euroraum gab es im September 2023. Über ein mögliches Social-Media-Verbot für Kinder und Jugendliche unter 16 Jahren wird ja seit geraumer Zeit diskutiert. Der Deutsche Ethikrat hat sich mit dem Thema befasst und er spricht sich jetzt in einer Stellungnahme dagegen aus. Ein pauschales Mindestalter für soziale Medien und pauschale Verbote seien nicht geeignet, um den Herausforderungen der digitalen Welt zu begegnen, sagte Ethikrat-Vorsitzende Helmut Frister.
4: Damit Jugendschutzmaßnahmen nicht dazu führen, dass Jugendliche weniger am sozialen Austausch

0: Das Verkehrsressort hat 91 Schulen gefragt, wo sie Bedarf an zusätzlichen Tempo-30-Zonen sehen. Hintergrund ist die neue Straßenverkehrsordnung. Sie gibt Städten die Möglichkeit, Tempolimits auch an viel benutzten, potenziell gefährlichen Schulwegen einzurichten. Vorher war das nur direkt vor Schulen möglich. In Bremen prüft die Verkehrsbehörde jetzt 35 dieser Strecken. Die Ergebnisse sollen in einem Jahr vorliegen. Unabhängig davon will die Behörde noch in diesem Jahr dicht beieinander liegende Tempo-30-Abschnitte zu größeren Zonen zusammenfassen. Die neue Straßenverkehrsordnung erleichtert es Städten außerdem, Zebrastreifen einzurichten. 5 sind aktuell in Bremen geplant. Noch in diesem Jahr soll es in der Fegesacker Straße in Walle und im Lindenweg in Oberneuland losgehen.
1: Die Bremer Kette Tante Enso darf 36 Tegut-Supermärkte übernehmen, die der Schweizer Migros-Konzern bisher in ländlichen Gebieten in Hessen, Thüringen und Nordbayern betreibt. Das Bundeskartellamt hat der Übernahme zugestimmt. Migros selbst zieht sich komplett aus Deutschland zurück. Tante Enso betreibt bereits knapp 90 seiner halbautomatisierten Mini-Supermärkte im ländlichen Raum. An den jeweiligen Standorten erwerben die Kunden vorher genossenschaftliche Anteile, wodurch sie den jeweiligen Supermarkt und die Nahversorgung ihres Dorfes mit Lebensmitteln sichern. Die Bremer konnten damit im vergangenen Jahr rund 40 Millionen Euro umsetzen. Das waren die Nachrichten mit Thomas Becker-Glauch.
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3: Hier klopft gerade wieder ein bisschen die Sonne an, aber der Himmel über Bremen ist noch sehr grau. Es kann auch gerade ein bisschen Nieselregen geben bei 18 Grad. In Bremerhaven gibt es momentan Regen bei 14 Grad. In Oldenburg leicht bewölkt 17 und in Wilhelmshaven leicht bewölkt 14 Grad. 15 bis 18 Grad sind die Temperaturen dieses Nachmittags. Dazu gibt es Sonne und Wolken im Wechsel, auch immer mal wieder Schauer und Gewitter.
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3: A1 Bremen-Osnabrück zwischen Opusen, Bremen-Mahndorf und Brinkum in beiden Richtungen 5 Kilometer Stau. Hier dauert es eine knappe halbe Stunde länger. A1 Bremen Richtung Osnabrück. Die Ausfahrt Wildeshausen Nord ist wegen Reinigungsarbeiten gesperrt. Und A1 Osnabrück Richtung Bremen zwischen Ahlhorn Süd und Wildeshausen West 2 Kilometer Stau.
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3: Ich wünsche einen wunderbaren Nachmittag.

0: Gabrielle und Rice um 13 nach 3. Künstliche Intelligenz nutzen Sie ja vielleicht auch für irgendwas, um mal ein lustiges Bild zu erstellen oder irgendetwas nachzufragen. Und in Wirtschaft, Politik und eben in unserem Haushalt funktioniert das Ganze ja inzwischen immer mehr Tempo. Die Frage ist, was bedeutet das denn eigentlich für Demokratie und Freiheit? Darüber möchte ich sprechen mit Paul Nemitz, Mitautor des neuen Buches Die offene Zukunft und ihre Feinde, wie wir die freie Gesellschaft vor der KI-Diktatur bewahren können. Schönen guten Tag, Herr Nemitz.
1: Guten Tag.
0: Also die offene Zukunft und ihre Feinde, da müssen Sie jetzt erstmal erklären, wer sind denn diese Feinde?
1: Ja, man darf die Technologie ja nicht betrachten und ehrlich gesagt auch nicht benutzen, ohne auch ein bisschen über die Ideologie dahinter nachzudenken und nachzudenken darüber, was jedenfalls einige der Hauptakteure anstreben. Und da gibt es Akteure wie Peter Thiel, den Gründer von PayPal und von Palantir, der ganz klar sagt, die Demokratie brauchen wir nicht, die stört nur. Ähnliches hört man von Elon Musk, der Rechtsradikale in Europa unterstützt, übrigens nicht nur in Deutschland mit seinem Interview der Chefin der AfD, sondern auch in Italien und anderen Ländern. Und auch Mark Zuckerberg von Facebook und auch Chef von WhatsApp und Instagram ist einer derjenigen, der sagt, ach, wir moderieren jetzt nicht mehr auf den sozialen Medien. Da kann alles stehen bleiben, Hass, Propaganda, Aufforderung zu Gewalt. Das sind alles Leute, die eigentlich die Demokratie abschaffen wollen und die sich deswegen auch sehr gut mit dem amerikanischen Präsidenten Trump verstehen. Und das muss man einfach wissen, wenn man deren KI und deren soziale Netzwerke und Kommunikationsmittel benutzt.
0: Sie sagen, das muss man wissen. Auf der anderen Seite gibt es dann vielleicht Leute, die machen sich ein schönes einen schönen Bewerbungstext mit einer KI oder machen ein Bild mit ihren Kindern, was ein bisschen schöner aussieht als das Original. Also würden Sie sagen, KI-Diktatur ist auch ein bisschen zugespitzt formuliert?
1: Ja, ich glaube, man muss ja in dieser Ökonomie der Aufmerksamkeit etwas zugespitzt formulieren. Aber Tatsache ist, dass sich viele der Tech-Oligarchen zusammengetan haben mit populären rechtsradikalen Politikern, nicht zuletzt Trump. In China sehen wir auch eine Allianz zwischen einer absolutistischen Regierung und den Technologiekonzernen. Und ich glaube, wir dürfen uns da keine Illusionen machen. Diese Gruppe von Leuten aus der Politik und der Technologie haben eine Vorstellung davon, wie die Welt der Zukunft aussehen soll. Nämlich wir 20 Leute regieren die Welt. Und Sam Altman von OpenAI, also ChatGPT, sagt das auch ganz deutlich. Er sagt, ich stelle mir die Firma der Zukunft so vor, da bin ich der Chef und da arbeiten 1 Million KI-Agenten für mich, da brauche ich keine Menschen mehr. Und genauso ist der Blick, wie er sozusagen die Menschen nicht mehr braucht im Unternehmen, braucht man auch die Menschen in der Demokratie nicht mehr. Deshalb sagen diese Unternehmer ja, naja, wir zahlen euch dann, wenn ihr alle nichts mehr verdient, weil ihr nichts mehr zu arbeiten habt, wir zahlen euch dann ein allgemeines Grundeinkommen und dann könnt ihr doch glücklich sein. Und das ist natürlich eine große Illusion und das führt zu einer Diktatur von wenigen mittels KI. Und da müssen wir aufpassen, in diese Falle dürfen wir nicht reinlaufen.
0: Und um in diese Falle nicht reinzulaufen, sprechen Sie da uns alle an oder ist es für Sie ein Ding, das von der Politik geregelt werden muss, Gesetzgeber?
1: Ja, wir sprechen eigentlich die Menschen auf 3 Ebenen an. Erstens mal im persönlichen Leben muss man sich schon überlegen, welche Programme benutzt man, welche KI und zu welchen Zwecken. Das zweite ist, im Arbeitsumfeld, auch in den Schulen, Universitäten, muss das Thema ernsthaft behandelt werden. Das heißt, natürlich muss man lernen, als jemand, der eine Berufsausbildung macht, jetzt in seinem speziellen Bereich auch mit KI zu arbeiten. Wir sind ja keine Technikgegner. Aber es muss eine kritische, verantwortliche Art und Weise des Umgangs mit dieser Technologie gelernt und praktiziert werden in Unternehmen. Das heißt, auch Unternehmen können eben entweder die Technologie von Palantir benutzen oder Alternativen dazu. Und drittens ist in der Tat die Politik gefragt. Die Politik muss das Prinzip der wehrhaften Demokratie auch anwenden auf die Tech-Konzerne und muss aufpassen, dass wir nicht weiter immer abhängiger werden von den großen amerikanischen Technologiekonzernen, die jedenfalls zum Teil ganz klar antidemokratische Ziele verfolgen.
0: Und das sagt Paul Nemitz, Mitautor des Buches Die offene Zukunft und ihre Feinde. Matthias Pfeffer und Jürgen Pfeffer sind die anderen beiden Autoren. Ist gestern im Dietz Verlag erschienen und darin diskutieren die Autoren, wie Demokratie und Freiheit im Zeitalter der künstlichen Intelligenz bewahrt werden kann. Herzlichen Dank.
1: Danke Ihnen.

0: Ben Queller war das mit Nothing Happening um 15.24 Uhr. Alle reden gerade über Fußball und WM. Da hat man ja schon fast wieder vergessen, was im Tennis los ist. Alexander Zverev hat sich am Sonntag seinen Traum vom Grand Slam Sieg erfüllt. Der French Open Sieger hat sich in Herzogenaurach jetzt den Fans gestellt. Zum Beispiel Fragen beantwortet, wie es im Finale so war und wie es um sein Nervenkostüm bestellt ist, wollte jemand wissen.
1: Ich glaube, ich hatte meine Emotionen gut im Griff. Die ganzen zwei Turnierwochen lang bis zum Finale. Im Finale war ich so nervös, ich habe da auch nicht mein bestes Tennis gespielt.
0: Es war übrigens seit 30 Jahren, also seit Boris Becker bei den Australian Open 1996, der erste Einzel-Grand-Slam-Titel bei den deutschen Tennisherren. Und auf die Frage, warum er nach dem French Open-Sieg geweint hat, hat er gesagt:
2: Why I was crying? Because it's okay for men to cry. I don't know.
0: Ja, weil es okay ist, für Männer zu weinen. Und ich hoffe, die Herren der Fußballnationalmannschaft haben jetzt auch zugehört. Man weiß ja nie. Trotzdem drücken wir natürlich die Daumen.

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5: 15.30 Uhr.
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5: Am Oldenburger Schloss regnet es gerade bei 12 Grad. Es gibt ein bisschen Nieselregen in Bremen bei 12 Grad. Sonst überall leicht bewölkt in Rothenburg bei 15 und in Verden bei 18 Grad. Und so wird auch der Rest des Nachmittags verlaufen. Mal Sonne, mal Wolken, mal ein bisschen Regen oder auch ein Gewitter.
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5: A1 Bremen-Osnabrück zwischen Obhusen, Bremen-Mahndorf und Brinkum in beiden Richtungen. 5 Kilometer Stau, es dauert etwa eine halbe Stunde länger als gewohnt. A1 Bremen Richtung Osnabrück, die Ausfahrt Wildeshausen Nord ist wegen Reinigungsarbeiten gesperrt. Und A1 Osnabrück Richtung Bremen zwischen Ahlhorn Süd und Wildeshausen West 2 Kilometer Stau.
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5: Schön, dass Sie Ihren Nachmittag mit uns verbringen. Herzlich willkommen.

0: Spätmord-Foodmac um 15.38 Uhr bei Bremen 2. Vielleicht erinnern Sie sich noch, es gab einen Fall, der bundesweit für Diskussionen gesorgt hat. Ein Facebook-Nutzer hat einen Strafbefehl bekommen, nachdem er Bundeskanzler Merz als Lügenfritz bezeichnet hatte. Im Mittelpunkt steht dabei Paragraph 188 des Strafgesetzbuchs, der Politikerinnen und Politiker besonders schützt vor Beleidigungen, Verleumdungen und übler Nachrede. Das war auch Thema bei der Justizministerkonferenz, die heute endet. Und wir fragen uns, wo verläuft denn eigentlich die Grenze zwischen Meinungsfreiheit und Herabwürdigung? Und braucht die Demokratie einen besonderen Schutz für ihre Amtsträger? Darüber spreche ich mit dem Politikwissenschaftler und Staatsrechtler Alexander Thiele. Schönen guten Tag.
1: Guten Tag.
0: Also die Frage für mich ist schon, warum gibt es diesen Paragraphen 188, also einen besonderen Schutz für Politikerinnen und Politiker? Denn es gibt ja schon eine Regelung dafür, dass Beleidigungen strafbar sind.
1: In der Tat, das kann man sich fragen. Politiker sind normale Menschen und Bürger und haben genauso das Recht, nicht beleidigt zu werden wie andere. Die Idee dahinter ist sozusagen getrieben von der Sorge, dass Politiker in letzter Zeit sich verschärft solchen Angriffen ausgesetzt sehen, sei es im Internet, sei es auch sogar teilweise körperlich, insbesondere Kommunalpolitiker. Das war also ein ganz wichtiger Grund für diese Änderung. Man wollte Kommunalpolitiker dadurch sozusagen symbolisch auch stärker schützen, dass man das Strafrecht mehr zur Anwendung bringt. Gelungen scheint mir das aber nicht zu sein.
0: Also der hessische Justizminister, der hat auch gesagt, mehr Anfeindungen, deshalb würde er diesen Paragraphen gern auf Kommunalpolitik begrenzen. Die sächsische Justizministerin sagt, sie möchte den Paragraphen ganz abschaffen. Wo ist denn ein Ansatz, den Sie richtig finden?
1: Also ich glaube tatsächlich, dass wir mit dem Strafrecht und einem so einer Art Sonderstrafrecht für Politikerinnen und Politiker nicht wirklich weiterkommen. Es widerspricht auch ein Stück weit dem, was das Bundesverfassungsgericht immer deutlich gemacht hat, wenn es um Beleidigung geht. Da hat es nämlich immer ausgeführt, dass Amtsträger, die sich in der Öffentlichkeit befinden, so ein bisschen mehr abkönnen müssen, ein bisschen dickeres Fell brauchen, weil sie ja als Gegenstand auch von öffentlicher Debatte sozusagen dastehen und deswegen eine gewisse Emotionalisierung auch aushalten müssen. Ich würde also sagen, einen besonderen Schutz, glaube ich, braucht es nicht, auch für Kommunalpolitiker nicht unbedingt. Ich glaube, dass wir da gesamtgesellschaftlich einfach ein Problem haben, wie mit den Leuten umgegangen wird. Das Strafrecht kann das schon ganz gut bedienen, so wie es ist. Da braucht es keinen besonderen Schutz.
0: Wo ist denn die Grenze? Also es ist ja wahnsinnig schwierig, auch von außen stehen. Also Lügenfritz hätte jetzt vielleicht, hätten viele von uns gesagt, naja, sagt man mal so, dass das jetzt strafbar ist. Eierlecken, also es gibt ja einiges, was da gerade im Umlauf ist. Also wann ist es politische Kritik, die eine Demokratie aushalten muss? Wann ist es eine strafbare Beleidigung?
1: Ja, wenn das so einfach wäre, diese Grenze zu ziehen, dann hätten wir viele dieser Probleme nicht. Aber das Bundesverfassungsgericht geht jedenfalls mal davon aus, dass es eine besondere Bedeutung hat, dass man seine Meinung frei äußern kann oder dass man die auch emotionalisiert äußern kann. Und da kann es eben durchaus mal sein, dass gewisse persönliche Anfeindungen durchaus hinzunehmen sind. Lügenfritz zum Beispiel ist ja nichts, was völlig ohne jeden Sachbezug dastünde. Denn man kann ja mit guten Gründen sagen, dass Friedrich Merz vor der Wahl was anderes angekündigt hat, als er später gemacht hat. Und das wird man dann gemeinhin im Volksmund als Lüge bezeichnen. Deswegen bin ich auch skeptisch, ob diese Verurteilung halten würde, wenn sie denn bis nach Karlsruhe ginge. Was wir in letzter Zeit sehen, ist, dass viele Gerichte aus meiner Perspektive ein bisschen übereifrig den Politikerschutz zu stark betonen und da auch das Recht, wie es jetzt aktuell schon ist, nicht richtig interpretieren und zu weit gehen in dem, was sie als Beleidigung schon einordnen. Ich glaube schon, dass wir in der Demokratie, ist kein Kuschelkurs, sage ich meinen Studierenden immer, da geht es auch mal hart zur Sache, da müssen die Politikerinnen und Politiker durchaus auch verbal einiges abkönnen. Und insbesondere Lügenfritz ist aus meiner Sicht noch nichts, was strafbar wäre. Es beginnt erst da wirklich problematisch zu werden, wo der Sachbezug immer weiter in den Hintergrund rückt und eigentlich die persönliche Diffamierung die zentrale Äußerung bildet. Dann haben wir ein Problem. Das haben wir bei Lügenfritz aus meiner Sicht nicht.
0: Hatte trotzdem eine vierstellige Geldstrafe zur Folge.
1: Ja.
0: Also das heißt, unterm Strich zeigt das, wie notwendig dieser Paragraph ist oder wie problematisch?
1: Es zeigt, wie problematisch er aus meiner Sicht ist, aber vor allen Dingen, wie problematisch die Anwendung dieses Paragraphen durch die Teile der Justiz im Augenblick ist. Ich glaube, hier wäre es gut, wenn wir schnell eine Verfassungsgerichtsentscheidung bekämen, wenn diese Person also diesen Einspruch, diesen Strafbefehl jetzt möglicherweise in die nächsten Instanzen tragen würde, damit das Verfassungsgericht das aus meiner Sicht ziemlich eindeutig aufheben würde.
0: Das sagt der Staatsrechtler Alexander Thiele, der uns mehr über Inhalt und Deutung des sogenannten Paragraphen für Beleidigung, also des Paragraphen 188, erzählt hat. Herzlichen Dank.
1: Sehr gern.

Jonathan Stephen Simons sind das, sind, nicht ist, denn es ist nicht ein Einzelner, sondern dahinter steckt ein Trio. Jonathan Stephen Simons, Ray Adam Morgan und Stephen D'Souza. Drei Freunde aus Südafrika, die sich vor 10 Jahren zusammengetan haben, um Musik zu machen. Und eben gehörtes Wayward Water ist im Mai vergangenen Jahres erschienen. Das dazugehörige Album kam dann im November und heißt Times Flow Like Water. 4:10 ist es. Hier ist Bremen 2 jetzt mit Musik aus dem Jahr 2024. Venice mit Blame It to the Milky Way.

0: Mein Name ist Anja Görz. Ich reiche Sie jetzt weiter an Nicolas Goltsch und wünsche einen wunderbaren Nachmittag. Tschüss.
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2: Eine Frau oszilliert zwischen manisch und depressiv. Nur die Mitte. Die Mitte scheint sie nie treffen zu können. Und die Welt muss damit klarkommen. Next to Normal ist ein Musical über Bipolarität.
3: Und jedes Mal, wenn man mir sagt, was ihre Krankheit macht, bleibt jede Diagnose nur verdammt.
2: Mit einem ziemlich abgefahrenen Bühnenbild, der Grundriss eines Hauses in Miniatur senkrecht aufgestellt, das Dach abgerissen und die Schauspielerinnen und Schauspieler klettern darin herum. Und wie immer beim Musical gilt, wer zu viel fühlt, um zu reden, singt. Wer zu viel fühlt, um zu singen, tanzt.

0: Next to Normal begeistert Presse und Publikum. Das amerikanische Original wurde für 11 Tony Awards nominiert und das Buch erhielt den Pulitzer-Preis.
1: Mir fehlt
0: Next to Normal.
1: Die Welt.
0: Jetzt im Oldenburgischen Staatstheater.

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1: Mit Thomas Becker-Glauch. Wirtschaftsministerin Reiche wirbt im Bundestag für ihr neues Gebäudemodernisierungsgesetz. US-Präsident Trump droht dem Iran mit neuen massiven Angriffen. Leonardo Bittencourt wechselt ablösefrei zum Zweitliga-Aufsteiger Cottbus. Das Wetter mit Sonne, Wolken, Schauern und Gewittern bei 15 bis 18 Grad. Das sogenannte Heizungsgesetz der alten Regierung soll durch das Gebäudemodernisierungsgesetz abgelöst werden. Heute hat der Bundestag den neuen Gesetzentwurf zum ersten Mal beraten. Wirtschaftsministerin Katharina Reiche will sogenannte Heizungszwänge durch Technologieoffenheit ersetzen. Einzelheiten aus dem ARD-Hauptstadtstudio von Maximilian Ulrich.
2: Ihr Gesetzentwurf sieht vor, jeder soll zukünftig selbst entscheiden, welche Heizung er einbaut. Auch Öl- und Gasheizungen sollen langfristig erlaubt bleiben. Für den Klimaschutz soll eine sogenannte Biotreppe sorgen. Fossilen Brennstoffen müssen die Lieferanten ab 2029 schrittweise sogenannte klimafreundliche Brennstoffe beimischen. Die Regelung der Ampelkoalition, dass neue Heizungen zu mindestens 65% mit erneuerbaren Energien betrieben werden müssen, soll entfallen. Die Opposition kritisiert das neue Gebäudemodernisierungsgesetz scharf. Die AfD fordert auch, die Biotreppe zu streichen. Die grüne Fraktionschefin Dröge sprach von einer Spirale der Wut gegen Robert Habeck, die Union und SPD zu diesem neuen Gesetz getrieben hätte. Es wird jetzt erstmal weiter im Bundestag beraten und bearbeitet.
1: US-Präsident Donald Trump hat dem Iran mit neuen massiven Angriffen gedroht. Die USA würden den Iran heute Abend sehr heftig angreifen, schrieb Trump in seinem Online-Dienst True Social. Die US-Streitkräfte würden in nicht zu ferner Zukunft zudem die strategisch wichtige Insel Khark und andere Ölinfrastrukturorte einnehmen. Die im Norden des Persischen Golfs gelegene Insel ist die wichtigste iranische Ölanlage. Über die dortigen Terminals werden normalerweise 90% des Rohöls aus dem Land umgeschlagen. Nach Einschätzung von Militärexperten wird eine Einnahme der Insel US-amerikanische Bodentruppen erfordern. Einen solchen riskanten Einsatz hatte Trump bisher nicht angeordnet. Der britische Premierminister Keir Starmer hat eine weitere Hiobsbotschaft zu verkraften. Sein Verteidigungsminister John Healey ist im Streit über die Militärausgaben überraschend zurückgetreten. Er warf Starmer in seinem Rücktrittsschreiben vor, dem Militär nicht die notwendigen Mittel zur Verteidigung des Landes zur Verfügung zu stellen. Einzelheiten aus London von Franziska Hoppen.
3: John Healeys Rücktrittsschreiben ist eine scharfe Kritik an den Plänen für die britischen Verteidigungsausgaben, die mit Verspätung Anfang Juli veröffentlicht werden sollen. Der Verteidigungsetat bleibe weit hinter dem zurück, was für das Land in diesen gefährlichen Zeiten notwendig sei, schreibt Healey. Das Ziel, die Verteidigungsausgaben bis 2030 auf 3% des Bruttoinlandsproduktes zu erhöhen, würde verfehlt. Nach Medienberichten hatte das Verteidigungsministerium zusätzliche Mittel in Höhe von 28 Milliarden Pfund für die nächsten 4 Jahre beantragt. Die Entscheidung Healeys kommt unerwartet. Bislang galt der Labour-Politiker als loyaler Unterstützer von Premierminister Keir Starmer. Schon Gesundheitsminister Wes Streeting und Bildungsministerin Jess Phillips waren innerhalb des letzten Monats zurückgetreten.
1: Der seit Jahren geplante Umbau des Bremer Konzerthauses Glocke wird deutlich teurer als ursprünglich geplant. Das hat Wirtschaftssenatorin Christina Vogt von den Linken heute in der Wirtschaftsdeputation der Bürgerschaft mitgeteilt. Aktuell gehen die Planer von 110 Millionen Euro aus. Anfangs waren es noch 80 Millionen. Aus der Regionalredaktion Buten und Binnen berichtet Milan Jäger.
4: Neben der Kostensteigerung gibt es noch ein weiteres Problem. Der Haushaltsausschuss des Bundestages hat bereits vor Jahren 40 Millionen Euro für das Projekt in Aussicht gestellt. Bedingung: Die Stadt Bremen muss sich in gleicher Höhe beteiligen. Und um die Bundesmittel zu erhalten, muss Bremen bis Ende des Jahres die Planungen abschließen, sonst verfallen sie. Laut Vogt sollen die Pläne in den Sommerferien fertig werden. Der Grund für die Kostensteigerung um 30 Millionen Euro sind nach ihren Angaben gestiegene Baukosten. Das noch fehlende Geld soll durch Spenden zusammenkommen. Vogt und Bremens Bürgermeister Andreas Bovenschulte wollen daher jetzt um Großspender für das Projekt werben. Außerdem soll eine Crowdfunding-Plattform für kleinere Spenden online gestellt werden. Die Neugestaltung der Straßenbahnhaltestelle an der Domsheide hat laut Vogt keinen Einfluss auf das Projekt.
1: Fußballprofi Leonardo Bittencourt hat einen neuen Verein gefunden. Zweitliga-Aufsteiger Energie Cottbus hat gerade den Transfer

0: Strand in Dunen, das sieht sehr, sehr schön aus, aber an anderen Stellen unseres Sendegebietes gibt es eben auch sehr dichte Wolken und Regen, ab und zu auch nochmal das ein oder andere Gewitter heute Nachmittag. Also ich kann es Ihnen nicht verlässlich sagen, das ist ja unbefriedigend. Abendwerte immerhin einigermaßen einheitlich, 13 Grad maximal noch in Hoya um 20 Uhr, 14 Grad in Bremen, 15 Grad in Wilhelmshaven. Morgen am Freitag regnet es erstmal weiter in den Frühstunden, bevor es dann am Nachmittag stellenweise auflockern wird bei 16 bis 20 Grad. Immerhin das. Naja, ein bisschen befriedigender.
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0: Genau 4:05. A1 Osnabrück Richtung Bremen. Zwischen Uphusen-Bremen-Mahndorf und Brinkum in beiden Richtungen 5 Kilometer Stau. Also Osnabrück-Bremen, Bremen-Osnabrück in beiden Richtungen 5 Kilometer Stau. Dauert eine halbe Stunde länger. A1 Bremen-Osnabrück, die Ausfahrt Wildeshausen-Nord ist wegen Reinigungsarbeiten gesperrt. Gegenrichtung A1 Osnabrück Richtung Bremen, zwischen Ahlhorn-Süd und Wildeshausen-West 2 Kilometer Stau. A29 Ahlhorner Heide Richtung Wilhelmshaven, zwischen dem Kreuz Oldenburg-Ost und Huntebrücke 2 Kilometer Stau. Und Kreisverden, die Kreisstraße zwischen Holtum, Geest und Dilsen, ist nach einem Unfall derzeit in beiden Richtungen gesperrt. Ich wünsche gute Fahrt.
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0: Hund, Katze, Wellensittich, was auch immer, das kann ja jeder. Der Trend geht stark zum Homefarming, speziell zur Hühnerhaltung. Unser Tierkolumnist Mario Ludwig hat ein paar Tipps vorbereitet, wird uns erklären, worauf es da zu achten gilt. Und das macht er in ungefähr einer Viertelstunde auf Bremen 2. Guten Donnerstagnachmittag, hallo.

16:09 Uhr, der Verkehrsservice aktuell auf Bremen 2 mit einer Meldung für Großmackenstedt. Vorsicht bitte dort auf der B322, Dämenhorster Straße, Ortsausgang und der A1, ein defektes Fahrzeug. Es ist die Frage.

0: Frage der Fragen. Wer wird Weltmeister? Wer gewinnt diese WM? Wissen Sie was? Wir wissen schon von Bremen 2. Weltmeister 2026 ist der Pizzabäcker Lorenzo Parotta aus Ludwigshafen. Ein Deutsch-Italiener, was auch sonst, der die inoffizielle Pizza-WM in Neapel gewonnen hat. Mit Achtung einer zeitgenössischen Pizza, wie heute gemeldet wird. 24 Jahre ist er alt, hat die Jury überzeugt mit einer Kreation aus lila Kartoffelcreme, frittiertem Wirsing, Thunfrisch-Tatar, Pinienkernen und abgerundet das Ganze mit Zitronenkaviar. Also, so wird man Weltmeister.
1: Es war ein schwerer Weg, aber jetzt sehe ich eben den Pokal und Ludwigshafen ist Weltmeister.
0: Und das wäre doch schön, oder? Wenn das auch dann unsere deutschen Jungs nach dem großen Finale der Fußball-WM in New York sagen könnten. Heute geht's los und natürlich sprechen wir noch drüber heute an diesem Nachmittag auf Bremen 2. Herzlich willkommen bei uns.

0: Counting Crows und Vanessa Carlton auf Bremen 2 mit ihrem Big Yellow Taxi um 16.17 Uhr an diesem Donnerstag. Der Trend in deutschen Haushalten geht ganz klar zum Huhn, das kann man feststellen. Und zwar nicht zum Huhn in der Suppe oder zum Huhn in der Pfanne, sondern zum Huhn im Garten oder Vorgarten. Und Sie können es sich hier schon denken, wer jetzt kommt. Wenn es gackert, ist unser Tierkolumnist Mario Ludwig natürlich nicht weit weg. Hallo Mario.
1: Grüß dich, Nico.
0: Wenn ich zu Hause Hühner halten möchte, was muss ich da beachten? Das ist wahrscheinlich ein bisschen komplizierter als die Katze oder der Hund.
1: Ja, also Nico, man kann Hühner natürlich nicht in einer Einzimmerwohnung halten. Ich glaube, das ist klar. Das sollte schon so ein Haus sein mit kleinem Garten, dann brauchst du einen Stall mit Kotbrett und mit Legenestern und mit einem Auslaufzaun. Und dieser Auslaufzaun, der sollte auch fuchssicher sein. Und die Hühner sollten auch Gelegenheit haben, mehrere Stunden am Tag frei im Garten rumlaufen zu dürfen. Du solltest auch mindestens 3 Hühner nehmen. Hühner sind sehr soziale Tiere, die fühlen sich in der Gruppe viel wohler als in einer Einzelhaltung. Einen Hahn brauchst du nicht unbedingt. Der Pflegeaufwand, der hält sich wirklich in Grenzen. Die Hühner werden einmal am Tag mit Wasser und Körnerfutter versorgt. Natürlich muss der Hühnerstall regelmäßig gereinigt werden. Also am besten, da lässt man sich einfach von einem Profi beraten. Und wenn man sich nicht so ganz sicher ist, ob man sich einen Huhn ins Haus holen will oder Hühner ins Haus holen will, dann kann man ja erstmal ein paar Hühner probeweise mieten.
0: Ja, das habe ich auch schon mal gelesen, dass es sowas gibt, aber wer macht denn sowas? Also wer vermietet Hühner?
1: Es gibt viele Firmen, die Hühner für eine Probewoche oder auch für länger vermieten und die liefern dann wirklich alles mit, was der geneigte Hühnerhalter so braucht. Also sozusagen ein Rundum-Sorglos-Paket. Da ist dann drin 3 bis 5 Hühner, ein Hühnerstall, Einstreu, Futter, Wassertränke, Sandbad, mobiler Auslaufzaun und natürlich auch eine Gebrauchsanweisung.
0: Ja, sowas bräuchte man auch mal für Kinder, bevor man sich dafür entscheidet, ob man Kinder kriegen will oder nicht, Kinder zu mieten. Auch das wäre eine Option.
1: Okay.
0: Aber gut, das ist ein anderes Thema. Reden wir über die Hühner. Mit welchen Kosten muss man da so rechnen im Monat? Auch das ist ja eine spannende Frage.
1: Also der Mietpreis für so ein Rundum-Sorglos-Paket, der schwankt so zwischen 60 und 90 Euro pro Woche.
0: Okay, das
1: ist okay, finde ich.
0: Ja, so oder so, ne? Jetzt ist das Huhn natürlich auch ein Eierproduzent, das ist der große Vorteil, aber so ein Huhn als Schmusefaktor, ist das auch irgendwie möglich, also vergleichbar mit Hund oder Katze?
1: Also es ist individuell verschieden, aber die meisten Hühner sind wirklich sehr verschmust und die mögen es auch gerne so ganz sanft gestreichelt zu werden. Und was man sich gar nicht so vorstellen kann, das Gefieder von einem Huhn, das ist sehr, sehr weich und sehr angenehm anzufassen.
0: Hunde und Katzen gelten ja als clevere Haustiere. Hühner sind so ein bisschen verschrien. Man sagt ja nicht umsonst das dumme Huhn. Was ist denn daran eigentlich?
1: Das stimmt nicht mit dem dummen Huhn. Also man hat Hühner in Sachen Intelligenz lange Zeit sträflich unterschätzt. Es gibt neue Forschungsergebnisse, die zeigen, Hühner sind ausgesprochen clever. Zum Beispiel italienische Wissenschaftler haben herausgefunden, dass 5 Tage alte Hühnerküken im Zahlenraum von 1 bis 5 rechnen können. Damit sind sie Affen und Kleinkindern überlegen, weil die können nur im Zahlenraum von 1 bis 3 rechnen. Dann haben Hühner ein umfangreiches Kommunikationsrepertoire, besteht aus 24 verschiedenen Lauten. Und Hühner, das hat die Wissenschaft auch rausgefunden, die beobachten sich gern gegenseitig und lernen auch dadurch voneinander.
0: Okay. Was ist mit dem Lärm? Also ein Hahn braucht man ja nicht unbedingt, hast du gerade schon gesagt, aber manche wollen das vielleicht auch. Das könnte durchaus zu Konflikten in der Nachbarschaft führen.
1: Ja, also zu diesem Thema nachbarliche Lärmbelästigung durch Hahnengekrähe oder Hennengegagger gibt es unendlich viele Gerichtsurteile. Die fallen zum Teil sehr unterschiedlich aus. Das Landgericht Hildesheim sagt zum Beispiel, wenn Hühner in unmittelbarer Nähe zu einem Nachbargrundstück gehalten werden und vom Schreien von einem Hahn eine Lärmbelästigung ausgeht, dann kann der Nachbar verlangen, dass der Tierhalter diese Störung mindert oder behebt. Das Landgericht Kleve wiederum sagt, der Weckruf eines Hahns, aufgepasst, um 3 Uhr morgens, ist in ländlichem Gebiet ortsüblich und muss deshalb hingenommen werden. Und diese Urteile sind teilweise wirklich skurril.
0: Ja, skurril heißt was?
1: Also da werden teilweise in Urteilen Stundenpläne festgelegt, wann ein Hahn krähen darf und wann nicht, wann man ihn in einen schalldicht isolierten Stall einsperren muss. Es gibt sogar Entscheide, wann ein Hahn gefälligst am Wochenende eine Mittagspause einzulegen hat. Deutsche also, Gerichte.
0: Besser auf den Hahn verzichten, das nehmen wir mit aus diesem Gespräch. Und ansonsten ist Hühnerhaltung vielleicht eine gute Idee für alle, die einen Garten haben. Und man kann Hühner auch mieten, um das mal zu testen. Mario Ludwig mit unserer donnerstäglichen Tierkolumne auf Bremen 2. Vielen Dank.
1: Gerne, Nico.

0: kann. Eine Gruppe, die so international ist wie der Sound, den sie produziert. Bukahara-Mitglieder kommen unter anderem aus der Schweiz, aus Deutschland, aus Syrien, aus der Westbank. Und zusammen haben sie sich kennengelernt in Köln an der Musikhochschule. Same Kind of People heißt der Song, den wir gerade gehört haben, um gleich 16.30 Uhr.
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0: In Bremen an der umgedrehten Kommode gerade 14 Grad gemessen. Budjading am Nationalparkhaus 15 Grad. Cuxhaven am Föhranleger Helgoland 16 Grad. Und Bad Zwischenahn am Park der Gärten 17 Grad. Die Sonne und die Wolken werden sich immer wieder abwechseln heute Nachmittag, aber es sind eben auch dichtere Wolken und Regenschauer möglich, vielleicht hier und da nochmal Gewitter, also da ist sehr vieles mit dabei. Morgen dann auch erstmal weitere Regenschauer in den Frühstunden und am Vormittag, bevor es dann Richtung Nachmittag stellenweise auflockern wird und noch ein bisschen steigen wird, was die Temperaturen angeht. Morgen maximal 16 bis 20 Grad.
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0: A1 Hamburg-Osnabrück zwischen Bremer Kreuz und Brinkum in beiden Richtungen 6 Kilometer Stau. Das dauert eine knappe halbe Stunde länger. Und Kreis Verden, die Kreisstraße zwischen Holtum-Geest und Dielsen ist nach einem Unfall weiterhin in beiden Richtungen gesperrt.
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0: Herzlich willkommen bei uns. Die Kampfsportszene hat sowieso schon nicht das beste Image. Der neueste Verfassungsschutzbericht für Niedersachsen dürfte nochmal seinen Teil dazu beitragen. Diese Szene scheint sich immer mehr zum Sammelbecken für Rechts- und auch Linksextremisten zu entwickeln. Und das ist unser Thema in einer Viertelstunde. Guten Donnerstagnachmittag.

0: 16.35 Uhr, der Verkehrsservice aktuell auf Bremen 2 mit einer Meldung für die A7. Hannover Richtung Hamburg zwischen Schwarmstedt und Westenholz. Gegenstände auf der Fahrbahn, da bitte vorsichtig. Das schwerste Erdbeben der Region seit einem halben Jahrhundert. Das macht die Dimension dieses Unglücks deutlich, mit dem die Menschen auf den Philippinen gerade konfrontiert sind. Die Opferzahlen steigen zurzeit immer noch an. Die Rede ist gerade von 53 Toten und mehr als 600 Verletzten. Die Erde bebt stand jetzt auch weiterhin weiter auf den Philippinen. Thorsten Iffland, unser Korrespondent, mit einem Zwischenstand.
1: Tiefe Risse an den Wänden, umgestürzte Möbel, eingeknickte Dachstützen, kollabierte Mauern. Ralph Bontigao steht vor seinem Apartment in der Stadt General Santos. Er muss damit rechnen, dass sein Zuhause jeden Moment komplett einstürzt. Es fühlt sich an, als wären wir wirklich wieder bei Null angekommen. Deshalb kommen mir die Tränen. Alles, wofür wir gearbeitet haben, all unsere Träume, die meiner Frau, meines Kindes und meiner eigenen, das ist nun draus geworden. Wir stehen wirklich wieder ganz am Anfang. So wie ihm geht es mehr als 40.000 Menschen im Süden der Philippinen. Sie alle können nicht zurück in die Häuser, weil sie entweder durch das schwerste Erdbeben seit einem halben Jahrhundert zerstört wurden oder stark einsturzgefährdet sind. Die meisten von ihnen wurden in provisorische Lager unter freiem Himmel gebracht, wie Ronalyn Tulin der Nachrichtenagentur Reuters berichtet. Wir sind hier, weil alle unsere Häuser eingestürzt sind und wir hier bleiben müssen, um uns auszuruhen. Die Turnhallen sind gefährlich, falls es ein weiteres Erdbeben gibt. Das philippinische Institut für Vulkanologie und Seismologie hat erklärt, dass wir möglicherweise noch einen Monat lang weitere Nachbeben erleben werden. Deshalb bleiben wir hier draußen, wo es sicher ist. Die starken Nachbeben erschweren die Aufräumarbeiten massiv. Seit dem schweren Beben am Montag hat die Erde noch über 2200 Mal gewackelt. Eine große Gefahr, vor allem für die Rettungskräfte. Über 3000 Gebäude wurden beschädigt, darunter auch Krankenhäuser. Die Menschen werden auf offener Straße versorgt. Felsstürze und Erdrutsche sorgen in ländlicheren Gebieten für Probleme. Der philippinische Präsident Ferdinand Marcos Jr. reiste gestern ins Katastrophengebiet, um sich ein Bild der Lage zu machen.
2: Now we are also working very quickly open lahat ng mga daanan.
1: Wir arbeiten jetzt auch daran, sehr schnell alle Zufahrtswege zu öffnen, damit unsere Fahrzeuge überall hineinkommen können, um Hilfe zu bringen, die Stromversorgung und die Wassersysteme zu reparieren und diese Dienstleistungen schnell bereitzustellen. Viele Orte sind aktuell nur per Hubschrauber erreichbar. Wasser und Nahrungsmittel werden knapp. Verkäuferinnen wie Alisa Lejaso versuchen trotzdem, ihr Geschäft am Laufen zu halten.
3: The calamity was so terrible, but for us as a vendor.
1: Die Katastrophe war verheerend, aber für uns als Händler ist es wichtig, unseren Stand geöffnet zu halten, weil die Menschen auf uns angewiesen sind. Sie brauchen die Früchte für ihren täglichen Bedarf. Gleichzeitig gibt es immer noch Nachbeben, dennoch müssen wir ruhig bleiben. Denn wenn wir in Panik geraten, können viele schlimme Dinge passieren. Ruhe bewahren, trotz der fatalen Folgen des weltweit stärksten Erdbebens des Jahres. Viele Menschen im Süden der Philippinen stehen vor den Trümmern ihrer Existenz. Und die Angst bleibt. Noch immer kommt die Erde nicht zur Ruhe.
0: Informationen waren das von den Philippinen von unserem Korrespondenten Thorsten Iffland. Wir haben es gehört, das bisher schwerste Erdbeben des Jahres hat dort die Menschen heimgesucht. Wir berichten weiterhin auf Bremen 2. 16 Uhr, gleich 39 Minuten.

0: Travis Harding auf Bremen 2, The Barrel, an diesem Donnerstagnachmittag. Wir sehen es natürlich in den Wahlumfragen, dass die Parteien an den Rändern rechts und links an Zulauf gewinnen derzeit. Da ist es keine große Überraschung, dass auch die Zahl derer zunimmt, die sich der extremen Szene anschließen. Eine überraschende Erkenntnis liefert uns der neue Verfassungsschutzbericht aus Niedersachsen aber trotzdem, denn rechts- wie linksextreme vernetzen sich offenbar immer häufiger in der Kampfsportszene. NDR-Kollege Oliver Jürgens hat die Vorstellung des Berichtes heute in Hannover verfolgt. Wir sind miteinander verbunden. Grüß dich, hallo.
1: Ja, hallo.
0: Es heißt, dass vor allem junge Leute gewonnen werden durch diese Kampfsportszene. Was heißt denn das genau?
1: Ja, der Kampfsport ist im gesamten Extremismus wohl ein Thema. Im Rechts- und Linksextremismus, aber auch im Islamismus, sagt der Verfassungsschutz. Die Motivation der Leute ist da der Unterschied. Im rechten Spektrum, da geht es mehr so um Kampfsport-Events. Es geht um Männlichkeit. Übrigens ist die Männlichkeit auch bei den Islamisten ein Punkt. Auch dort spielt der Kampfsport eine Rolle, eben um junge Leute für die Sache zu begeistern. Und im Linksextremismus, da geht es eben um den Kampf gegen rechts. Von allen Gruppen geht ein großes Gewalt- und Eskalationspotenzial aus, sagt der Verfassungsschutz. Und das macht ihnen natürlich Sorgen.
0: Hm. Niedersachsens Innenministerin Daniela Behrens von der SPD hat diesen Bericht heute vorgestellt. Hat sie auch etwas dazu gesagt, wie man dem vielleicht begegnen kann oder möchte?
1: Ja, das hat sie jetzt erstmal so eigentlich nicht richtig gesagt, aber es ist natürlich wichtig, das Phänomen zu kennen und zu analysieren. Das ist natürlich klar. Das sagt auch der Extremismusforscher Alexander Ritzmann. Aber es bedarf auch Präventionsangebote. Die gibt's aber auch schon, denn das Phänomen Extremismus und Kampfsport ist nicht ganz neu. Also grundsätzlich, man muss die Leute da direkt ansprechen, sagt Ritzmann.
2: Im Moment ist eben die Diskussion, wie viel Geld ist da für die Präventionsarbeit und wofür genau. Und da sollte diese Art von Arbeit, Präventionsarbeit, im Bereich gewaltorientierter Rechtsextremismus auf jeden Fall weiterhin eine wichtige Rolle spielen.
1: Aber es ist bisher eben auch so, dass die unheilige Allianz zwischen Kampfsport und Extremismus eben wächst.
0: Hm. Das ist ein Teil des Berichtes, der vorgestellt worden ist. Natürlich ist der Bericht sehr viel ausführlicher und auch sehr viel länger. Was sind denn die weiteren Eckdaten und Erkenntnisse aus dem Verfassungsschutzbericht?
1: Ja, zum einen wächst die Gefahr von rechts, also Rechtsextremismus ist immer noch die größte Bedrohung für die Demokratie, sagt der Verfassungsschutz. Und zwar wächst die Gefahr um 35% auf 2700 rechtsextreme Personen. Das hat laut Verfassungsschutz damit zu tun, dass die Mitgliederzahl der AfD in einem Jahr von 4000 auf 8000 gestiegen ist. Diese Zahl 2700 bedeutet aber eben nicht, dass das mit einzelnen Namen hinterlegt ist. Das ist mehr so eine Art Hochrechnung des Verfassungsschutzes und dieser Mitgliederanstieg bei der AfD hat natürlich auch damit zu tun, dass jetzt die junge Organisation, die Generation Deutschland eben mit in der AfD im Mitglied ist. Und genauso wie im Rechtsextremismus gibt es im Islamismus eine große Gefahr durch zunehmend junge und deutlich gewaltbereite Personen, auch im linksextremen Spektrum. Da gibt es dort einen leichten Zuwachs. Die linke Szene bleibt aber deutlich kleiner als die rechte. Aber die Hemmschwelle für Gewalt ist auch im linken Spektrum niedrig, sagt der Verfassungsschutz. Zum Beispiel gab es auch mehrere Angriffe auf die Bundeswehr in Niedersachsen.
0: Jetzt gab es in der Vergangenheit ja auch immer wieder Berichte über hybride Bedrohungen, Drohnen, die mutmaßlich aus Russland gekommen sind, über Militäranlagen auch in Norddeutschland gesichtet worden sind. Wie sehr ist das Thema?
1: Ja, das beschäftigt den Verfassungsschutz sehr. Der Präsident Dirk Peril ist da sehr deutlich.
3: Wir reden gegenwärtig nicht mehr von einer hybriden Bedrohungslage oder von hybriden Bedrohungen, sondern von hybriden Maßnahmen im Rahmen einer Kriegsführung, die bei uns tagtäglich stattfinden. Die Bedrohungslage ist akut und konkret.
1: Es gibt wohl auch sehr viele Cyberangriffe, über die heute aber nicht im Detail informiert wurde, weil sie noch nicht bearbeitet oder weil sie noch bearbeitet werden, hieß es. Es ist aber offenbar so, dass Russland sogenannte Wegwerfagenten benutzt, die rekrutiert werden, aber kaum ausgebildet sind. Und das sei für Russland sehr wichtig, weil inzwischen eben viele Konsulatsmitarbeiter aus Deutschland ausgewiesen worden seien. Russland braucht aber eben Personal, um die Spionage hier bei uns zu erledigen.
0: Hm. Informationen also und Erkenntnisse zum neuen Verfassungsschutzbericht, der heute in Hannover vorgestellt worden ist. Für das Land Niedersachsen waren das von Oliver Jürgens, dem Kollegen vom NDR.
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1: Passenger war das mit Let Her Go auf Bremen 2, 16.54 Uhr. Und Vorsicht bitte einmal auf der Autobahn 29, Oldenburg Richtung Ahlhorner Heide. Zwischen dem Kreuz Oldenburg Ost und Sandkrug gerade Gegenstände auf der Fahrbahn.
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1: Der kommt von Jens Schellhaas.
3: Ehrlich, so steht es im Duden, das heißt ohne Verstellung, aufrichtig, offen oder auch anständig, ohne Schande. Würde ich so unterschreiben. Man könnte es aber auch anders ausdrücken. Musikalisch, so. Ehrlicher und handgemachter Soul Blues Rock aus Atlanta. Schweißtreibend und hüftschwingend. Just be your life. Als Kind war er mit Mutter und Schwester im Gospelchor unterwegs, später mit etlichen Bands. Heute reiht er sich musikalisch, zumindest in meinen Augen, in die Riege meiner großen Soul-Idole ein, Ray Charles, Sam Cooke oder Aretha Franklin. Don't worry what they say. Möglicherweise übertreibe ich, sollten Sie aber auch nur ansatzweise mit mir übereinstimmen, dann haben Sie am Sonnabend schon etwas vor, genau wie Curtis Harding. Um 20 Uhr ist er in der Kulturetage in Oldenburg.

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1: Mit Thomas Becker-Glauch. Zahl der Rechtsextremisten in Niedersachsen steigt weiter an. US-Präsident Trump droht dem Iran mit neuen massiven Angriffen. Umbau der Bremer Glocke wird deutlich teurer als gedacht. Das Wetter zum Abend mit Sonne, dicken Wolken, Schauern und Gewittern bei 13 bis 15 Grad. Der niedersächsische Verfassungsschutz sieht den Rechtsextremismus weiter auf dem Vormarsch. Die Zahl der Rechtsextremisten im Bundesland ist binnen eines Jahres erneut deutlich gestiegen. Das geht aus dem aktuellen Verfassungsschutzbericht fürs vergangene Jahr hervor. Aus Hannover berichtet Oliver Jürgens.
2: Die Personenzahl, die diesem Spektrum zugeordnet wird, sei von 2000 auf 2700 Personen gestiegen. Es habe vor allem auch mit der AfD und ihrer neuen Jugendorganisation zu tun. Vor allem junge Menschen vernetzen sich zuerst im Internet und würden dann auf der Straße aktiv und hier komme vor allem dem Kampfsport eine besondere Rolle zu. Dort würden neue Mitglieder geworben und davon profitieren viele rechte Organisationen. Das Interessante dabei ist, dass der Kampfsport auch in der linksextremen Szene die Menschen verbindet. Da geht es dann um den Kampf gegen den Rechtsextremismus, heißt es im Verfassungsschutzbericht. Der Kampfsport als Gefahr aus dem rechten und linken Spektrum birge ein erhebliches Gewalt- und Eskalationspotenzial. Allerdings ist die Zahl der Linksextremisten in Niedersachsen nur leicht auf 855 Personen angestiegen. Die rechte Szene ist also dreimal so groß.
1: US-Präsident Donald Trump droht mit einer militärischen Übernahme der für Irans Ölindustrie wichtigen Insel Karg. In nicht allzu ferner Zukunft werde man die vollständige Kontrolle über Irans Öl- und Gasmärkte erlangen, schrieb er heute auf seiner Online-Plattform True Social. Trump kündigte zugleich schwere Angriffe auf den Iran für die kommende Nacht an. Über die im Norden des Persischen Golfes gelegene Insel Karg wird normalerweise 90% des Rohöls aus dem Land umgeschlagen. Nach Einschätzung von Militärexperten wird eine Einnahme US-amerikanische Bodentruppen erfordern. Einen solchen riskanten Einsatz hatte Trump bisher nicht befohlen. Der seit Jahren geplante Umbau des Bremer Konzerthauses Glocke wird deutlich teurer als ursprünglich geplant. Das hat Wirtschaftssenatorin Christina Vogt in der Wirtschaftsdeputation der Bürgerschaft mitgeteilt. Aktuell gehen die Planer von 110 Millionen Euro Kosten aus. Anfangs waren es noch 80 Millionen. Aus der Regionalredaktion Wuten und Binnen Milan Jäger.
3: Neben der Kostensteigerung gibt es noch ein weiteres Problem. Der Haushaltsausschuss des Bundestages hat bereits vor Jahren 40 Millionen Euro für das Projekt in Aussicht gestellt. Bedingung: Die Stadt Bremen muss sich in gleicher Höhe beteiligen. Und um die Bundesmittel zu erhalten, muss Bremen bis Ende des Jahres die Planungen abschließen, sonst verfallen sie. Laut Vogt sollen die Pläne in den Sommerferien fertig werden. Der Grund für die Kostensteigerung um 30 Millionen Euro sind nach ihren Angaben gestiegene Baukosten. Das noch fehlende Geld soll durch Spenden zusammenkommen. Die Neugestaltung der Straßenbahnhaltestelle an der Domsheide hat laut Vogt keinen Einfluss auf das Projekt.
1: Der Bremer Raumfahrtkonzern OHB hat gemeinsam mit dem Rüstungsunternehmen Rheinmetall ein neues Unternehmen gegründet, um Satelliten für die deutschen Streitkräfte zu bauen. Dabei geht es um eine neue Kommunikationsinfrastruktur, die vom Weltall aus eine Verbindung zwischen Soldaten, Fahrzeugen, Plattformen und Drohnen in Echtzeit ermöglicht. Standort des neu gegründeten Joint Ventures ist Bremen. Das Auftragsvolumen könnte sich nach Informationen des Handelsblattes und der Financial Times auf bis zu 10 Milliarden Euro belaufen. Fußballprofi Leonardo Bittencourt hat einen neuen Verein gefunden. Zweitliga-Aufsteiger Energie Cottbus hat bekannt gegeben, dass der 32-Jährige nach 14 Jahren in die Lausitz zurückkehrt. Bittencourt, dessen Vertrag bei Werder Bremen ausläuft, kommt ablösefrei. Darüber hinaus soll er Cottbus auch nach dem Ende seiner aktiven Laufbahn in einer verantwortungsvollen Funktion erhalten bleiben. Zuletzt hatte Bittencourt 7 Jahre für Werder Bremen gespielt. Das waren die Nachrichten mit Thomas Becker-Glauch.
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4: Über unserem Funkhaus hier an der Schlachter in Bremen scheint gerade die Sonne. Das ist schön, aber das ist nicht überall so und auch nicht selbstverständlich heute an diesem Abend. Es kann durchaus noch mal kräftig regnen und zu Gewittern kommen. Auf den Inseln als einziges weitgehend trocken, das kann man verlässlich sagen. Temperatur dann gegen 20 Uhr noch bei 13 Grad in Hoya, 14 in Bremen, 15 Grad in Wilhelmshaven. Morgen wird es erstmal weiter regnen, bevor es dann zum Nachmittag stellenweise trockener wird und auflockern wird. Bei Höchstwerten morgen von 16 bis maximal 20 Grad.
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4: 17.04 Uhr. Vorsicht bitte einmal auf der Autobahn 29, Oldenburg Richtung Ahornerheide, zwischen dem Kreuz Oldenburg Ost und Sandkrug Gegenstände.

Weltmeisterschaft im Fußball in drei Ländern. Und wir sprechen gleich drüber auf Bremen 2 in ungefähr 3 Minuten. Guten Donnerstagnachmittag mit den Whippies. Never Let You Down heißt dieser Song.

0: 17.07 Uhr, der Donnerstagnachmittag mit Bremen 2. Eine Fußball-Weltmeisterschaft, die in drei Ländern stattfindet. Das hat es noch nie gegeben und deswegen gibt es auch nicht nur ein Eröffnungsspiel, sondern gleich drei. Und das erste findet heute in Mexiko statt. Tabea Kunze, unsere WM-Reporterin, ist mir zugeschaltet. Schönen guten Tag, hallo.
1: Ja, schönen guten Tag.
0: Ist denn die Stimmung in diesen drei Ländern schon weltmeisterschaftlich?
1: Ja, da müssen wir wirklich differenzieren, so rum. Denn in Mexiko ist natürlich viel, viel Fußball-Euphorie zu spüren. Da sind schon seit Tagen viele Menschen, vor allen Dingen auch viele Kinder, in den grünen mexikanischen Trikots auf den Straßen unterwegs. Gleichzeitig haben wir dort die vielen Proteste, die einfach auch für eine angespannte Stimmung rund um dieses Eröffnungsspiel sorgen. Es gibt unter anderem die Lehrergewerkschaft, die jetzt die Aufmerksamkeit dieser Weltmeisterschaft nutzen möchte, um auf ihre Anliegen aufmerksam zu machen. Da geht es um eine umstrittene Rentenreform und natürlich immer die Frage, wird heute alles ruhig bleiben, ja, rund um dieses Eröffnungsspiel? Es ist eine Bannmeile rund um das Aztekenstadion eingerichtet. Schwer bewaffnete Polizisten sind dort unterwegs, um eben den Ablauf dieses Eröffnungsspiels auch zu sichern. In den USA, hier wo ich mich befinde, in Winston-Salem beim Teamquartier der deutschen Mannschaft, da ist noch nichts von WM-Stimmung zu spüren. Das müssen wir so ehrlich sagen. Die meisten Menschen, die ich hier treffe, die wissen gar nicht, dass eine WM stattfindet. Also die fragen mich dann, warum hier so viele Deutsche im Ort unterwegs sind. Und wenn ich dann sage, ja, World Cup, dann gucken sie mich erstmal relativ verständnislos an. Also das ist noch keine wirkliche WM-Stimmung. Wir hören auch, dass noch einige Tickets zum Beispiel für das Spiel der US-Amerikaner morgen in Los Angeles zu haben sind. Und in Kanada ist auch ja schon eine Vorfreude zu spüren. Aber dadurch, dass dort ja auch nur in zwei Städten gespielt wird, nur in Vancouver und in Toronto, ist die WM dort auch nicht das alles beherrschende Thema.
0: Was macht das mit der deutschen Mannschaft? Also schlägt das bei denen auch irgendwie auf die Stimmung? Weil es wäre ja eigentlich schön, wenn man dann im Land aufläuft und da auch wirklich Euphorie ist und man merkt, die Menschen sind begeistert und gehen mit, wenn das alles fehlt. Ist das schwierig?
1: Ich glaube, dass das für die deutschen Spieler noch gar keine große Rolle spielt, weil sie ja sowieso sehr abgeschieden sind hier in ihrem Teamhotel. Das ist dieses schlossähnliche Boutique-Hotel, das aussieht wie ein Mini-Hogwarts. Und drumherum sind hektarweise Wiesen und Wälder und darum herum noch

0: mal ein schmiedeeiserner Zaun. Also die wären ja sowieso für sich und würden gar nicht viel mitbekommen, ob es jetzt hier eben im Ort schon eine WM-Euphorie gibt oder nicht. Ich glaube, das wird sich dann ändern, wenn sie im Stadion das erste Mal auflaufen, am Sonntag in Houston. Da werden sie natürlich mitbekommen, ob da eben Jubel herrscht, ob die Stadien voll sind. Und danach werden wir dann natürlich auch mit ihnen sprechen, ob da sich ein WM-Gefühl bei den Spielern eingestellt hat.
1: Ja, wir werden jetzt in den kommenden Wochen noch sehr oft über das Sportliche sprechen, aber heute will ich nochmal fragen, wie ist denn das bei Ihnen persönlich eigentlich als Reporterin bei dieser WM? Worauf freuen Sie sich oder wovor haben Sie vielleicht auch Angst?
0: Also Respekt habe ich vor der schieren Größe dieses Turniers. Also ich merke jetzt schon, wie schwer das ist, einfach erstmal sportlich alles im Blick zu behalten. Uns erwarten 104 Spiele, fast doppelt so viele wie bei der letzten WM. Also da habe ich großen Respekt vor. Und dann natürlich merke ich, wie viele politische Themen dieses Turnier einfach schon jetzt auch überlagern und auch belasten. Wir sind ja natürlich ganz interessiert daran, was wir erfahren, was Einreisebeschränkungen angeht. Wir wissen, dass der Iran hier ohne Fans antreten wird. Die iranische Mannschaft darf sich nicht in den USA aufhalten. Abseits der Spiele musste ihr WM-Quartier nach Mexiko verlegen. Also es ist jetzt schon klar, dass es eine hochpolitische WM werden wird. Und da bin ich einfach ich will nicht sagen angespannt, aber ich bin etwas unsicher, wiefern diese Themen einfach den Sport auch in den nächsten Wochen überlagern werden. Natürlich wollen sie das nicht. Auch beim Deutschen Fußballbund ist ja die Marschroute ganz klar. Wir sind hier, um Fußball zu spielen. Wir werden uns mit politischen Äußerungen zurückhalten. Aber wenn dann diese Themen eben so in den Fußball eingreifen, wie zum Beispiel auch jetzt beim somalischen Schiedsrichter, der nicht einreisen durfte, dann ist es einfach eine hochpolitische Weltmeisterschaft.
1: Ja, Tabea Kunze mit Eindrücken von der WM, die heute losgeht in Mexiko im Aztekenstadion mit dem ersten Spiel. Und das ist dann nur das erste von 3 Eröffnungsspielen. Wir werden natürlich auch berichten in den kommenden Wochen hier auf Bremen 2. 17:12 Uhr.

0: Lenker auf Bremen 2, Everything at Once an diesem Donnerstag. Vorsicht bitte einmal auf der A27, Bremen-Bremerhaven. Zwischen Bremen-Sebalsbrück und Bremen-Fahr läuft eine Entenfamilie auf der Fahrbahn. Das wiederhole ich nochmal, damit der Familie nichts passiert. A27, Bremen-Bremerhaven. Zwischen Bremen-Sebalsbrück und Bremen-Fahr läuft eine Entenfamilie auf der Fahrbahn. Da bitte Vorsicht. Wir berichten oft über Dinge, die nicht gut laufen und über schlimme Nachrichten. Natürlich, das gehört dazu, aber es gibt auch Themen, bei denen sich durchaus was zum Positiven bewegt. So ein Thema ist dieses hier. Brustkrebs, da tut sich durchaus was bei den Behandlungsmethoden und mittlerweile ist Brustkrebs längst kein Todesurteil mehr. Es gibt relativ gute Heilungschancen und um die neuesten Entwicklungen geht es gerade auch auf dem Jahreskongress der Deutschen Gesellschaft für Senologie, also der Brustgesundheit. Silvanie von Liebe, meine Kollegin aus der ARD-Gesundheitsredaktion, hat sich im Vorfeld mal umgehört.
1: Rund 75.000 Frauen in Deutschland erhielten nach den neuesten Zahlen des RKI aus dem Jahr 2023 die Diagnose Brustkrebs. Die Diagnose muss aber keinen Weltuntergang bedeuten, sagt Mattia Reinisch, Leiterin des Brustzentrums der Uniklinik Mannheim.
2: Der inhaltlich wichtigste Punkt in der Behandlung von Patienten mit Mammakarzinom, also Brustkrebs, ist, dass wir immer besser verstehen, wie der Krebs wächst, wie er Resistenzen entwickelt, warum er sich verteilt im Körper und dass wir dieses Wissen in Therapien umgesetzt haben.
1: Sagt die Gynäkologin. Entsprechend können Mediziner immer gezielter Therapien einsetzen. Die verschiedenen Therapieoptionen, ob Hormontherapie, Immuntherapie oder passgenauer Chemotherapie, all das ist heute viel präziser auf die Patienten und ihren Tumor abgestimmt als noch vor ein paar Jahren. Ein gutes Beispiel für die Entwicklung bei der Behandlung von Brustkrebs sei die Operation der Achselhöhle, sagt Maggie Banes-Palochowski, stellvertretende Klinikdirektorin der Frauenklinik am Universitätsklinikum Schleswig-Holstein, Campus Lübeck.
3: Früher wurden alle Lymphknoten entfernt. Man hat gedacht, dass diese radikalen OPs für die Patienten besser sind. Und mittlerweile wissen wir, dass das nicht der Fall ist. Und bei sehr vielen Patienten kann man anstelle dieser klassischen Entfernung von mehreren Lymphknoten zum Beispiel nur den Wächterlymphknoten entfernen. Und für einige Patienten ist es sogar möglich heutzutage, dass man gar keine Lymphknoten entfernt und die Achselhöhle sogar in Ruhe lässt.
1: Die Behandlung von Brustkrebspatienten hat immer weniger Nebenwirkungen, ist viel schonender. Übelkeit, Erbrechen bei der Chemotherapie etwa, seien heute gut behandelbar und spielten dadurch nur noch eine untergeordnete Rolle, erklärt die Medizinerin Reinisch. Aber nicht nur das.
2: Wir haben sogar Möglichkeiten, den Haarverlust unter einer Chemotherapie zu behandeln, also die Wahrscheinlichkeit für einen Haarverlust zu minimieren durch sogenannte Kühlkappen. Also die Kopfhaut wird dann ganz stark runtergekühlt. Die Chemotherapie kommt nicht so stark in die Gefäße der Kopfhaut rein und hat dadurch nicht solche starke Wirkungen. Die Haare fallen nicht aus, etwas, was ja ganz wichtig ist für Patienten.
1: Um eine individuell abgestimmte bestmögliche Therapie zu erhalten, empfehlen beide Medizinerinnen, sich zur Untersuchung an ein zertifiziertes Brustzentrum zu wenden. Dort seien Experten vor Ort, die den Patienten gut beraten und den Krebs gut behandeln können. Aber als allererstes gilt natürlich, je früher der Tumor entdeckt wird, desto besser sind die Heilungschancen. Deshalb ist die Vorsorge so wichtig.
2: Also die Mammographie ist eins der sensibelsten Methoden, um die Brust zu untersuchen, gerade in Kombination mit dem Ultraschall. Sie ist die Basis für das Mammographie-Screening, eine große Errungenschaft, wo wir sehen, dass die Patienten seltener an Brustkrebs versterben, schlussendlich, weil die Krebse früher entdeckt werden.
1: Sagt Mattia Reinisch vom Universitätsklinikum Mannheim. Die Strahlenbelastung sei gering, nicht höher als bei einem Transatlantikflug. Und die Falsch-Positiv-Befunde gäbe es zwar, aber die Rate sei sehr niedrig. Die allermeisten Brustkrebspatienten seien heute gut behandelbar und werden geheilt. Auch oder gerade, weil der Krebs eben in einem frühen Stadium entdeckt würde, betont Mattia Reinisch vom Universitätsklinikum Mannheim.
0: Also es hat sich deutlich was getan bei der Brustkrebsbehandlung und das waren Informationen vom Jahreskongress der Deutschen Gesellschaft für Senologie, also der Brustgesundheit, der gerade läuft. 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

0: 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Ich freue mich, dass Sie dabei sind.
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5: Es wird 5:30 gerade noch 17.29 Uhr.
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5: In Bremen am Antikolonialdenkmal 16 Grad. Hagen, Rittersche Windmühle 15 Grad. Nordholz an der Kirche zum Guten Hirten 14 Grad. Es kann noch ein paar Sonnenstrahlen geben heute Abend, aber es kann eben auch noch ein paar Schauer geben und ein paar Gewitter. Einzig auf den Inseln ist es weitgehend trocken jetzt gerade. Morgen dann am Freitag. Erstmal weiterer Regen in den Frühstunden und am Vormittag. Gegen Nachmittag wird es dann stellenweise trockener und es lockert auf. Dann ist auch wieder ein bisschen Sonne möglich bei 16 bis maximal 20 Grad morgen.
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5: Drei Meldungen. Einmal A1 Hamburg Richtung Osnabrück zwischen Bremer Kreuz und Asten. 6 Kilometer stockender Verkehr und ungefähr 20 Minuten plus. Gegenrichtung A1 Osnabrück Richtung Bremen zwischen Dreieckstur und Bremen-Hemelingen. 6 Kilometer Stau und ungefähr eine Verzögerung von einer halben Stunde. Und Bremen auf der B6 Richtung Walle zwischen Bremen-Neustadt und dem Utbringer-Kreisel. 4 Kilometer stockender Verkehr und in der Gegenrichtung zwischen Hochschulring und Stefanibrücke. 3 Kilometer stockender Verkehr.
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5: Das sogenannte Heizungsgesetz soll weg. Es soll ein neues Gesetz kommen. Und genau darum ging es nun heute im Bundestag. Wie die Debatte gelaufen ist, hören wir gleich in ungefähr 3 Minuten. Guten Donnerstagabend.

0: Josh Island und sein Rainbow auf Bremen 2 an diesem Donnerstagabend. Wenn ich Ihnen erzähle, dass der Bundestag heute darüber beraten hat, das alte Gebäudeenergiegesetz gegen ein neues Gebäudemodernisierungsgesetz zu ersetzen, dann sehe ich Sie da schon gähnen und wegnicken. Wenn ich Ihnen aber sage, dass es im Bundestag heute um das Heizungsgesetz von Robert Habeck ging, das Union und SPD grundlegend verändern wollen, dann sehe ich da schon, wie bei einigen von Ihnen der Puls geht. Frank Eichmann in unserem Hauptstadtstudio in Berlin hat die Debatte heute im Deutschen Bundestag verfolgt. Hallo nach Berlin.
1: Ja, schönen guten Tag.
0: Das war die erste Lesung im Bundestag. Und wie hitzig ist es denn dazugegangen?
1: Ja, das war eine sehr turbulente einstündige Debatte. Es hat viele Zwischenfragen gegeben, ganz klar, denn die zuständige Wirtschaftsministerin Katharina Reiche von der Unionsfraktion hat mal eingeleitet mit, das ist das Ende der Politik des Misstrauens und ein Neustart in der Wärmewende. Die SPD musste sich verteidigen, denn die hat ja schon das frühere Heizungsgesetz, das Gebäudeenergiegesetz, in der Ampel verhandelt, nun als und mitverantwortet. Da hieß es dann, naja, hat nicht funktioniert. Wir hatten die Grünen und die Linken, die sagen, da wird der Klimaschutz massiv zurückgefahren. Menschen werden hier trotz der Krisen in der Welt ermuntert, Öl- und Gasheizungen zu kaufen. Das wird doch teuer, das geht doch nicht. Und die AfD hatte die Position, nee, auch das, was jetzt deutlich entschärft wird, ist immer noch zu viel. Die Sache muss noch weiter zurückgefahren werden.
0: Bringen Sie uns bitte noch mal einmal auf den aktuellen Stand. Also was genau will die Koalition denn ändern am sogenannten Heizungsgesetz?
1: Aufgeschrieben habe ich mir, muss ich nicht mehr sagen, Sie haben es erwähnt, das Gebäudeenergiegesetz heißt nun also Gebäudemodernisierungsgesetz. GEG wird GMG, 146 Seiten umfasst der Gesetzentwurf. Und ich denke, zwei Sachen sind die entscheidenden. Einerseits, bei Neubauheizungen gilt nicht mehr diese mindestens 65% Nutzung von erneuerbaren Energien. Das fällt weg. Und wegfallen soll auch das Jahr 2045, in dem es keine neuen Öl- und Gasheizkessel mehr geben sollte. Generell nicht. Und dann gibt es einen zweiten Punkt, und das ist die sogenannte Biotreppe. Wenn Sie denn eine Öl- oder Gasheizung haben, dann nutzen Sie natürlich Öl und Gas, und dem muss in wachsendem Teil künftig Bioöl und Biogas zugemischt werden. Das geht los im Jahr 2029, da muss dann 10% Biomethan rein oder Bioöl, und das wächst sich dann in mehreren Jahresschritten nach oben. Im Jahr 2040 sollen wir dann bei mindestens 60% Biogas und Öl angekommen sein. Das war ein Kritikpunkt auch der AfD-Fraktion, die gesagt hat, wie soll das denn funktionieren? Wo will man denn diesen ganzen Biostoffe hernehmen? Den Biomist, wie es dort polemisierend hieß, so viel ist doch gar nicht verfügbar.
0: Und wie sieht das aus mit dem Klimaschutz? Also Sie hatten ja die Grünen schon erwähnt, die der Regierung eben vorwerfen, das sei ja sozusagen das Scheitern mit Ansage mit Blick auf die Klimaziele.
1: Genau, so ist es. Und das ist das große Problem. Alles klimazielkonform, sagte zum Beispiel die Bauministerin Verena Huberts von der SPD. Und sie hat sich auch bekannt dazu, dass die Wärmeversorgung ja bis 2045 klimaneutral gestaltet werden muss. Immerhin steht in diesem Gesetz eine Evaluierung im Jahr 2030. Da muss man dann nachschauen, ob denn überhaupt Klimaziele erreicht werden können oder nicht.
0: Jetzt will der Bundestag dieses Gesetz noch vor der Sommerpause beschließen. Es soll schnell gehen, aber die Länder, das haben wir ja auch gesehen, haben sich schon mehrheitlich dagegen ausgesprochen, und Kritik gibt es sowohl von Umweltverbänden als auch Energieversorgern. Das ist schon beachtlich. Wird da also noch die eine oder andere Änderung vorgenommen, oder lässt es die Bundesregierung darauf ankommen?
1: Es könnte ja sogar eine Klage geben vor dem Bundesverfassungsgericht, Artikel 20a Verschlechterungsverbot. Das hat die Linke angekündigt. Aber einerseits, es gibt das Strucksche Gesetz. Kein Gesetzentwurf kommt so raus, wie er reingeht. Es wird noch Modifikationen geben. Aber der prinzipielle Rahmen, der steht, und den kann die Koalition auch so durchsetzen mit ihrer eigenen Mehrheit. Und im Bundesrat mag es Bauchschmerzen gegeben haben, aber die werden zu Protokoll genommen, denn die Länderkammer hat keine Möglichkeit, Einspruch zu erheben und dieses Gesetz noch zu verhindern.
0: Also, heute hat man einen ersten Einblick in das neue Heizungsgesetz bekommen, das ja eh nie so hieß, aber auch künftig nicht so heißen soll, sondern Gebäudemodernisierungsgesetz. Es war im Bundestag Thema, soll bald beschlossen werden. Und Frank Eichmann aus unserem ARD-Hauptstadtstudio hat uns die ersten Details geliefert und erzählt, wie die Debatte gelaufen ist. Vielen Dank dafür.
1: Gerne. Tschüss.
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0: Genau, 17.46 Uhr auf Bremen 2, die Gesprächszeit. Heute mit Berthold Meyer, Psychologe, der seit sehr vielen Jahren zu unserem Umgang mit Andersartigkeiten forscht, wie er es nennt, Andersartigkeiten. Damit hat er selbst durchaus Erfahrung gemacht. Er wurde ausgegrenzt und diskriminiert, weil er eben sehr offen über seine Homosexualität spricht und weil er ohne linken Unterarm geboren worden ist.
1: Mir ist meine Behinderung bis zur Einschulung gar nicht so aufgefallen. Es war dann vor allem die Schulzeit und ich weiß noch, wie die Klassenlehrerin zu mir kam, sich so hinter mich gestellt hat und mir so die Hände auf die Schulter gelegt hat und dann so allen den anderen Kindern in der Klasse erzählt hat, ja, der hier, der Berti, der ist anders, der hat nur einen Arm. Da müsst ihr irgendwie, ich weiß nicht mehr genau, was sie gesagt hat, irgendwie Rücksicht drauf nehmen oder irgendwie was. Es war natürlich irgendwie nett gemeint, aber ich weiß noch, wie unangenehm mir das war. Aus heutiger Perspektive würde ich das Gefühl wahrscheinlich so als Scham bezeichnen. So, ich wäre am liebsten im Boden versunken.
0: So sagt es Berthold Meyer. Er hat mittlerweile dank einer Hightech-Prothese wieder sehr viele mehr Möglichkeiten im Leben, kann sogar Synthesizer-Klänge durch Muskelkraft entstehen lassen und arbeitet unter anderem als DJ. Über die Psychologie der Unterschiede hat er Ende vergangenen Jahres ein Buch geschrieben und unter anderem davon wird er gleich erzählen in der Gesprächszeit. Übrigens auch davon, warum wir als Menschen eigentlich so darauf programmiert sind, Menschen in Schubladen zu stecken. Berthold Meyer, also unser Gast in der Gesprächszeit heute auf Bremen 2. Los geht es um 18.05 Uhr nach den Nachrichten und nach dieser Musik von den Almost Twins.

0: Joe Jackson auf Bremen 2, Friend Better. Dieses Jahr hat er sein 22. Studioalbum rausgebracht. Hope and Fury heißt es. Und das bringt er auch mit Sicherheit mit, wenn er in die Region kommt. Er kommt am 31. Oktober nach Bremen ins Metropoltheater. Und ein bisschen später, 5. November, ist er dann auch in Hamburg in der Fabrik zu erleben. Also wenn Sie ihn mal sehen möchten, das wäre die Gelegenheit. 5 Minuten jetzt vor 6.
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2: Theater kann eine ganze Menge, das das Kino nicht kann. Das muss ich Ihnen nicht erzählen. Zum Beispiel kommt jetzt im Oldenburgischen Staatstheater Dr. Frankenstein höchstpersönlich, manisch, aggressiv durch den Zuschauerraum an Ihnen vorbei, auf die schwarze, in Neonlicht getauchte Bühne.
3: Ich finde dich!
2: Und sein Monster, dieses elende Geschöpf, bleibt im Roman gesichtslos, im Film hinter der Linse einer Kamera gebannt. Aber hier, im Theater, sind sie direkt dabei, wenn es sich gegen den Schöpfer auflehnt und damit gegen die ganze Welt.
3: Du hast mich von dir gestoßen, Verfluchter! Wagst du es mir vor die Augen zu treten? Fürchtest du nicht, dass mein rechter Arm dich zerschmettert?
2: Frankenstein, nach dem Roman von Mary Shelley, jetzt im Oldenburgischen Staatstheater.
0: Das war der Tipp und das war's von mir. Tschüss und bis morgen, sagt Nikolaus Golsch. Oh.

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1: Mit Nico Wodrich, guten Abend. Umwelthilfe droht Bremen mit Klage. Niedersachsen registriert mehr Rechtsextremisten. Fußball-Weltmeisterschaft beginnt mit Spielen in Mexiko. Das Wetter: Sonne, Wolken und auch Gewitter möglich, um 16 Grad. Die Deutsche Umwelthilfe hat von Bremen ein konkretes Klimaschutzprogramm gefordert. Und zwar bis Ende Juli. Anderenfalls wolle die Organisation das Land verklagen. Aus der Regionalredaktion Buten und Binn, Volker Lenz.
2: Die Umwelthilfe beruft sich auf die Bremer Energie- und CO2-Bilanzen für die Jahre 2023 und 2024, die im Januar und März vorgelegt wurden. Damals gestand Umweltsenatorin Henrike Müller ein, dass Bremen mit dem bisherigen Tempo die Klimaziele 2030 nicht erreichen werde. Zur angekündigten Klage der Umwelthilfe kommentierte Müller jetzt, man nehme diese ernst. Zugleich relativierte die Grünen-Politikerin. Die Klimaziele seien ambitioniert, aber erreichbar. Dafür seien nun zusätzliche Investitionen nötig für die Wärmewende, die Verkehrswende oder im Gebäudesektor. In ein paar Wochen will die Landesregierung bewerten, ob das alles ausreicht. Doch eins ist laut Insidern schon jetzt klar. Solange das Bremer Stahlwerk nicht auf eine CO2-arme Produktion umgestellt wird, hat das Land keine Chance.
1: In Niedersachsen sind im vergangenen Jahr deutlich mehr Rechtsextremisten registriert worden. Das steht im neuen Verfassungsschutzbericht. Aus Hannover berichtet Oliver Jürgens.
3: Die Personenzahl, die diesem Spektrum zugeordnet wird, sei von 2000 auf 2700 Personen gestiegen. Es habe vor allem auch mit der AfD und ihrer neuen Jugendorganisation zu tun. Vor allem junge Menschen vernetzen sich zuerst im Internet und würden dann auf der Straße aktiv. Und hier komme vor allem dem Kampfsport eine besondere Rolle zu. Dort würden neue Mitglieder geworben und davon profitieren viele rechte Organisationen. Die Zahl der Linksextremisten ist auf 855 Personen angestiegen. Die rechte Szene ist also dreimal so groß.
1: Die Stadt Bremen könnte weitere Tempo-30-Zonen bekommen. Das geht aus einem Bericht des Verkehrsressorts hervor. Besonders im Fokus sind Schulwege. Aus der Regionalredaktion Buten und Binn, Matthias Röhrs.
4: Das Verkehrsressort hat 91 Schulen gefragt, wo sie Bedarf an zusätzlichen Tempo-30-Zonen sehen. Hintergrund ist die neue Straßenverkehrsordnung. Sie gibt Städten die Möglichkeit, Tempolimits auch an viel benutzten, potenziell gefährlichen Schulwegen einzurichten. Vorher war das nur direkt vor Schulen möglich. In Bremen prüft die Verkehrsbehörde jetzt 35 dieser Strecken. Die Ergebnisse sollen in einem Jahr vorliegen. Unabhängig davon will die Behörde noch in diesem Jahr dicht beieinander liegende Tempo-30-Abschnitte zu größeren Zonen zusammenfassen. Die neue Straßenverkehrsordnung erleichtert es Städten außerdem, Zebrastreifen einzurichten. 5 sind aktuell in Bremen geplant. Noch in diesem Jahr soll es in der Fegesacker Straße in Walle und im Lindenweg in Oberneuland losgehen.
1: Der seit Jahren geplante Umbau des Bremer Konzerthauses Glocke wird deutlich teurer als ursprünglich geplant. Das hat Wirtschaftssenatorin Christina Vogt gesagt. Aktuell gehe man von rund 110 Millionen Euro aus. Ursprünglich waren es noch 80 Millionen. Als Grund werden die gestiegenen Baukosten genannt. Das noch fehlende Geld soll durch Spenden zusammenkommen. In Mexiko beginnt nachher die Fußball-Weltmeisterschaft. Im Eröffnungsspiel treffen Mexiko und Südafrika aufeinander. Das DFB-Team steigt erst am Sonntagabend ein. Die WM findet in den USA, Kanada und Mexiko statt. Das waren die Nachrichten mit Nico Wodrich.
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5: Es gibt zwar immer noch ein paar sonnige Strahlen oder Sonnenstrahlen, sagen wir es doch einfach, wie es ist, die zu uns durchdringen durch die dicke Wolkendecke, aber es kann eben heute Abend auch weiterhin zu Schauern kommen, zu Gewittern. Nur auf den Inseln ist es weitgehend trocken. Temperaturen dann später noch gegen 20 Uhr bei 13 Grad in Hoya, 14 in Bremen, 15 Grad in Wilhelmshaven. Morgen am Freitag wird es erstmal weiter regnen, vor allem in den Frühstunden und am Vormittag, bevor es dann gegen Nachmittag stellenweise trockener wird und auflockern wird, bei Höchstwerten von 16 bis maximal 20 Grad.
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5: 18.04 Uhr, einmal A1 Hamburg Richtung Osnabrück, zwischen Bremer Kreuz und Asten 6 Kilometer stockend, das dauert 20 Minuten länger. A1 Osnabrück Richtung Bremen, zwischen Dreieckstur und Bremen-Hemelingen 6 Kilometer Stau und ungefähr eine halbe Stunde plus. Und Bremen auf der B6, Neustadt Richtung Walle, zwischen Bremen-Neustadt und dem Utbremer Kreisel, stockender Verkehr. Gute Fahrt.
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6: Herzlich willkommen auf Bremen 2. Ich bin Till Kohlwiss und aus dem Hauptstadtstudio in Berlin ist Berthold Meyer zugeschaltet. Berthold Meyer ist Psychologe und Buchautor und das sind nur zwei seiner zahlreichen Berufe. Als Teenager hat er in sein Tagebuch sinngemäß geschrieben, behindert und dazu noch schwul. Das kann ja was werden. Wie es ihm ergangen ist mit diesen in Anführungszeichen Andersartigkeiten, darüber möchte ich heute mit ihm sprechen. Herzlich willkommen, Berthold.

0: noch nie gesehen habe, wenn wir einfach aneinander in einer beliebten Fußgängerzone vorbeilaufen, das reicht übrigens schon, dann sortieren wir aufgrund der Äußerlichkeiten in Schubladen, ne? Alter, Geschlecht, Hautfarbe sind wesentliche Marker.
1: Sie selbst sind ja ohne linken Unterarm zur Welt gekommen. In welche Schubladen werden denn Menschen mit Behinderung gesteckt?
0: Die zwei grundlegenden zwischenmenschlichen Wahrnehmungsdimensionen, das ist die zugeschriebene Wärme, das ist gut-böse, ja, warm, gut, böse, kalt. Das Lehrbuchbeispiel für das sogenannte paternalistische Stereotyp, das ist die zugeschriebene Inkompetenz bei zugeschriebener Wärme. Also nett, aber inkompetent, warm, inkompetent. Das Lehrbuchbeispiel, Menschen mit Körperbehinderung und alte Menschen. Das ist irgendwie das Großmütterchen mit den zu schweren Einkaufstüten am Straßenrand und das ist irgendwie der nette junge Mann im Rollstuhl oder das süße kleine Mädchen mit Down-Syndrom. Das sind so die Kernbilder für dieses Stereotyp und es erzeugt halt eine ganz starke emotionale Reaktion, nämlich Mitleid und so eine Verhaltenstendenz, dass sie das helfen wollen. Aber Mitleid ist eben immer etwas von oben nach unten. Das ist nicht auf Augenhöhe. Du hast nur Mitleid mit Leuten, die du für weniger kompetent hältst als dich selbst. Und wenn du on the receiving end, also auf der Empfängerseite dieses Mitleids bist die ganze Zeit, dann macht das natürlich was mit einem, weil man stets und ständig lernt, dass einen die Umwelt nicht für voll nimmt.
1: Mhm. Sie merken, dass es viel zu besprechen gibt und wir freuen uns vor allem, dass unsere Hörerinnen und Hörer heute eingeschaltet haben.

0: Ist Zeit auf Bremen 2. Herr Meier, als Kind wird man ja gerne mal gefragt, was willst du denn mal werden, wenn du groß bist? Ist eins von dieser Aufzählung gerade damals eigentlich schon dabei gewesen?
1: Nee, überhaupt nicht. Als kleines Kind wollte ich unbedingt Feuerwehrmann werden. Ich hatte immer eine große Faszination für die Feuerwehr.
0: Warum?
1: Und das kann ich Ihnen gar nicht so genau sagen. Ich hatte immer schon irgendwie so eine Faszination für so technische Dinge und Maschinen. Und ja, vielleicht auch, weiß ich nicht, ob ich auch eine Faszination fürs Feuer habe. Nee, ich glaube ehrlich gesagt nicht. Aber irgendwie fand ich Feuerwehr faszinierend als Kind. Und das habe ich mir dann natürlich auch schnell wieder abgeschminkt. Es war eine Situation, ich glaube, es war so in der dritten Klasse, wo genau dieses Thema aufkam. Und dann ein Mitschüler zu mir sagte so, hä, man kann doch mit einem Arm nicht Feuerwehrmann werden. Das geht doch überhaupt gar nicht. Der Gedanke war mir damals noch gar nicht so gekommen. Und dann dachte ich so, ach so, ja, stimmt, hat er wohl recht. Mist, habe ich mich geärgert. Meine berufliche Laufbahn hat sich erst entwickeln müssen und ist ganz schön zickzackmäßig verlaufen. Natürlich, ich kann auch irgendwie so eine Erfolgsgeschichte erzählen, die so klingt, als wäre das alles irgendwie so strategisch geplant gewesen. Aber das ist natürlich Unfug. Nach dem Abitur dachte ich erst, ich würde mit drei Schulkameraden erfolgreicher Start-up-Gründer werden. Es waren so die späten 90er Jahre und es war die Zeit der ersten Dotcom-Blase und wir haben zu viert, wir hatten alle gemeinsam Abi gemacht, so eine kleine Internetbude gegründet, wo wir so Homepages für mittelständische Unternehmen gebastelt haben und wir haben uns im Suff sogar unser Firmenlogo tätowiert.
0: Haben Sie es also immer noch?
1: Ja, natürlich, ich habe es mir nicht wegmachen lassen.
0: Wie sieht das aus?
1: Ach, das war so ein Kreis mit so zwei Wellen drin. Wir haben erst nachher gemerkt, dass es sehr ähnlich zum Logo der Hamburger Wasserwerke ist. Und es ist inzwischen auch ganz schön ausgeblichen. Aber ja, ich habe es noch. Das war nämlich dann auch noch die Zeit, wo ich dachte, es wäre eine gute Idee, Informatik zu studieren, weil ich auch immer so eine Faszination für irgendwie so Computer und Technik hatte. Aber es hat sich dann doch relativ schnell rausgestellt, dass ich zwar irgendwie eine Faszination und eine Begeisterung für Technik habe, aber das ist so in der höheren Mathematik, die man wirklich braucht für ein Informatikstudium, da hatte ich wirklich meine Defizite und mir wurde dann schnell klar, nee, also diese Matheprüfung, das schaffst du nicht. Und dann habe ich mich da rausgenommen und bin wirklich sehr unglücklich wie ein begossener Pudel zur Studienfachberatung meiner damaligen Hochschule, das war die Uni Hamburg, gelaufen. Und es war dann diese Studienfachberaterin, die zu mir meinte, ja, was können Sie denn? Und ich, also so sinngemäß habe ich irgendwie sowas gesagt, wie ich glaube, reden kann ich ganz gut. Und dann meinte sie, ja, dann, Sie sind doch jetzt schon Student, Sie haben doch schon Studentenausweis, dann setzen Sie sich doch mal rein in Vorlesungen in, was hat sie mir empfohlen? Ich glaube, es war irgendwie so Psychologie, Philosophie, Soziologie, irgendwie sowas. Naja, und dann habe ich mich dann in eine Psychologievorlesung gesetzt und dachte, oh, das ist ja spannend, das ist ja interessant. Und dann bin ich da irgendwie so hängen geblieben. Ja, und dann ist es halt die Psychologie geworden.
0: In Hamburg sind Sie 1977 geboren. Mit anderen Kindern haben Sie da auch gespielt. Wurde Ihnen da auch schon bewusst, ohne Unterarm sind Sie zur Welt gekommen, dass Sie in Anführungszeichen anders sind? Oder wann kam erst dieses Gefühl?
1: Ja, als Kleinkind merkt man das nicht so. Mir ist meine Behinderung bis zur Einschulung gar nicht so aufgefallen. Es war dann vor allem die Schulzeit, vor allem auch so die Grundschulzeit, wo mir das so bewusst wurde. Ich beschreibe in meinem Buch auch so diesen ersten Schultag, wo es wird wohl die Vorstellungsrunde in der Klasse gewesen sein, erste Klasse, die ganzen fremden Kinder, so eine Art Kreis. Und ich weiß noch, wie die Klassenlehrerin zu mir kam, sich so hinter mich gestellt hat und mir so die Hände auf die Schulter gelegt hat und dann so den anderen Kindern in der Klasse erzählt hat, ja, der hier, der Berti, der ist anders, der hat nur einen Arm. Da müsst ihr irgendwie, ich weiß nicht mehr genau, was sie gesagt hat, irgendwie Rücksicht drauf nehmen oder irgendwie was. Es war natürlich irgendwie nett gemeint, aber ich weiß noch, wie unangenehm mir das war. Aus heutiger Perspektive würde ich das Gefühl wahrscheinlich so als Scham bezeichnen. So, ich wäre am liebsten im Boden versunken.
0: Und wie sind Sie da wieder rausgekommen? War das erstmal
1: ja, so eine Unsicherheit? Ja, naja, später schon. Irgendwie? Also das war, also verstehen Sie mich nicht falsch. Ich hatte eine total insgesamt eine sehr glückliche Kindheit und hatte immer einen tollen Freundeskreis, in dem meine Behinderung eigentlich nie irgendwie Thema war. Und deswegen ist es jetzt überhaupt nicht so, dass ich während der Schulzeit irgendwie permanent irgendwie gemobbt wurde oder so. Aber natürlich fällt es irgendwie einem auf und natürlich gibt es die ein oder andere unangenehme Erfahrung irgendwie im Zusammenhang mit der eigenen Körperbehinderung. Ich meine, ich bin ja auf eine ganz normale Grundschule und später auch auf ein ganz normales Gymnasium gegangen. Ah ja, zum Beispiel so der Sportunterricht, ne? Es ging natürlich gerade auch so, ich hatte so ein paar Sportlehrerinnen und Sportlehrer, die so ein bisschen auch so KlischeesportlehrerInnen waren. Also so der eine und die andere, wissen Sie, so diese Art von Sportlehrer, die sonst nichts anderes machen und auch nicht so, jetzt mit Verlaub, nicht so viel anderes können und jetzt vielleicht auch nicht so die allerbesten Pädagogen sind.
0: So ein bisschen feldwebelmäßig.
1: Also. Ja, ganz genau. Und irgendwie für die war ich dann meistens auch das, so die erste Begegnung mit einem Schüler, der irgendwie eine Körperbehinderung hat, und die waren dann irgendwie dann damit irgendwie überfordert. Naja, kann er das überhaupt? Und ist das nicht besser, wenn er zu Hause bleibt? Und so solche Geschichten, das nervt dann schon.
0: Ist man dann auch wirklich total ehrgeizig und sagt man, ich kann das doch, ich will das den Lehrern jetzt auch zeigen?
1: Ja, klar. Ich war jetzt nie so die Sportskanone in aller Offenheit. Das war jetzt eh nicht so meine Stärke, ja. Irgendwie mit einem oder zwei Arme. Ich wäre so trotzdem kein Top-Sportler geworden, garantiert nicht. Aber da ist schon was dran. Man hat als Mensch mit Behinderung schon immer diesen Impuls. Jedenfalls ging das mir so, und ich kenne auch andere Menschen mit Behinderung, mit denen ich gesprochen habe, denen das so ging und geht. Dieses Impuls, man muss es der Gesellschaft irgendwie beweisen, dass man trotzdem, dass man trotzdem irgendwie was kann, vollwertig. Aus psychologischer Sicht würde ich sagen, dass man trotz der Behinderung kompetent ist. Ne? Also eine der wesentlichen Dimensionen, an der wir andere Menschen beurteilen, einschätzen, auch eine der wesentlichen Dimensionen, die im Kern von Stereotypen liegt, ist die zugeschriebene Kompetenz. Ob Menschen aus einer bestimmten Gruppe in der Lage sind, ihre Fähigkeiten, ihre Absichten in die Tat umzusetzen oder nicht. Von Kompetenz zu Inkompetenz. Und im Wesenskern des Stereotyps über Menschen mit Behinderung steckt die zugeschriebene Inkompetenz. Und wir sehen uns aber als Menschen, und dazu gehöre ich natürlich auch immer, als kompetent. Das gehört für uns alle zu unserem Selbstbild dazu. Das heißt, als Menschen mit Behinderung erleben sie immer so eine Diskrepanz zwischen, wie sie sich selber sehen und wie sie von der Gesellschaft gesehen und behandelt werden. Ich sage immer, eine Behinderung zu haben, ist aus zwei Gründen doof. Bestimmte Dinge kann man einfach nicht so gut. Ne? Aus mir ist halt eben kein Feuerwehrmann geworden und Goldschmied irgendwie hätte ich auch nicht werden können. So. Aber das andere ist, wie einen Menschen behandeln. Und gerade wenn die Behinderung nicht so schwer ist, wie in meinem Fall, ist eigentlich das, was mich am meisten nervt, weil einem ständig irgendwie Dinge nicht zugetraut werden.
0: Hatten Sie denn dann so Träume und Wünsche, die Sie auch vielleicht aus Ihrer Perspektive so des Andersseins anders verfolgt haben als andere Kinder, würden Sie das sagen? Oder war das wirklich genau die gleichen Bestrebungen?
1: Nee, ich glaube nicht, dass ich da irgendwie groß anders war von meinen Träumen und Wünschen. Überhaupt nicht. Nee, ich glaube, ich war, was so meine Träume und Wünsche dann angeht, glaube ich, wie jeder andere Teenager auch. Ne? So dieses, das Bedürfnis irgendwie nach irgendwie dazugehören zu wollen, zum Beispiel. Das hat jeder Teenager, ne? Dieser Peer-Druck wird ja vor allen Dingen so eben in der Zeit so 10, 11, 12, 13, 14 so ganz besonders stark in der Schule. Aber es ist natürlich nicht so leicht, so ein Gefühl von Zugehörigkeit zu entwickeln, wenn man ganz häufig so ein Gefühl von Andersartigkeit hat. Ne? Und dann auch gerade so in der Pubertät mit so Erwachen der Sexualität, wo ich dann irgendwie so gemerkt habe, so ich glaube, ich fühle mich auch noch zum gleichen Geschlecht hingezogen. Das wurde dann nochmal eine ganz besondere Herausforderung. Ne? Da kam dann das eine zum anderen. Das war schon ganz schön holprig alles.
0: Ja, darauf wollen wir auch auf jeden Fall gleich eingehen, denn eine USA-Reise spielt da eine ganz große Rolle auch in ihrem Leben.
1: Gott.
0: Die hat ihr Leben komplett auf den Kopf gestellt. Warum, wieso, weshalb? Darüber sprechen wir gleich hier.

0: Berthold Meyer ist heute zu Gast. In der Gesprächszeit auf Bremen 2 2024 wurde er vom Deutschen Hochschulverband zum Hochschullehrer des Jahres gekürt. Während seiner Schulzeit hätte er mit sowas wohl kaum gerechnet. In Ihrem Buch Anders schreiben Sie, Herr Meyer, ich zitiere, mit 17 war ich ein unglücklicher, übergewichtiger, behinderter Teenager. Meine Beziehung zu mir und meinem Körper würde ich als schamhaft bezeichnen. Ja. Also für mich hört sich das wirklich an wie eine Identitätskrise. Trifft's
1: ja,
0: das oder?
1: Ja, natürlich. Ja, nee, das war echt eine miese Zeit. Ja, also über die Pubertät hatte ich so ein bisschen an Gewicht zugelegt. Das war echt ätzend. Im frühen Kindes- und Jugendalter ist mir meine Behinderung irgendwie nicht so im Weg gewesen. Ne? Aber so gerade so in dieser Zeit, wo so dann auch die Sexualität erwacht, so das war, da kam natürlich das Stigma der Körperbehinderung noch hinzu. Deswegen hatte ich eine echt problematische irgendwie Beziehung zu mir und meinem Körper, zumal so ich 17, 18, ich hatte mit 17 meine erste Freundin, wir waren so ein paar Monate zusammen und das war auch toll und ich war ehrlich gesagt ganz überrascht, also ich hätte das gar nicht, also dass da überhaupt jemand irgendwie an mir so Interesse hatte, das war so was wirklich und ich wollte halt dann auch unbedingt mit der zusammen sein, wollte natürlich auch irgendwie so in meinem Freundeskreis, ich hatte so ein bisschen so einen Nerd-Freundeskreis, in dem ich damit dann auch der erste mit Freundin war und die war schon ein bisschen älter als ich, die war glaube ich so, ich war 17, sie war so 20, 21, weiß ich nicht, sowas und die hatte, ne, die war schon am Studieren, die hatte schon ein eigenes WG-Zimmer, so, das war total aufregend.
0: Die
1: so.
0: Wusste schon, wie das Leben läuft.
1: Die wusste schon, wie das Leben läuft, genau. Und ich war noch so irgendwie so orientierungsloser Schüler und wohnte noch bei meinen Eltern. Und das fand ich natürlich alles total toll und großartig. Aber ich war nicht so wirklich, muss ich aus heutiger Sicht, und das tut mir auch wirklich leid, aber ich war halt nicht so wirklich verliebt in sie. Ne? Also so gefühlsmäßig war das ganz schön einseitig. Und das hat sie dann auch relativ schnell gemerkt und hat mich dann ein paar Monaten auch wieder verlassen. Und das hat sie auch verletzt. Das tut mir auch bis heute leid. Und genau, und aus dieser ersten Beziehung kam ich also gerade und war nun gerade so dabei, mir auch selber so ein bisschen einzugestehen, dass ich mich wahrscheinlich so, wenn es also so liebemäßig, ja, ob das so mit Mädchen was werden würde, so, da waren schon so die ersten sehr, sehr großen Zweifel.
0: Aber ist es nicht so, dass jeder Mensch irgendwie so eine Art Findungsphase hat?
1: Ja,
0: und man
1: voll.
0: Dann eventuell ja auch andere Menschen ja wirklich einfach verletzt.
1: Ja,
0: man will es ja eigentlich
1: also,
0: gar nicht, aber man muss sich ja in dem Sinne ein Stück weit ausprobieren, um zu wissen, ja,
1: total.
0: Ist
1: also,
0: das
1: und verstehen
0: der
1: Sie mich
0: Typ Mensch,
1: nicht,
0: den ich möchte?
1: Also verstehen Sie mich nicht falsch, ich gehe überhaupt nicht davon aus, dass das eine besonders einzigartige Erfahrung ist, die ich da gemacht habe. Ich glaube, es geht ganz vielen Menschen in dem Alter genau so. Ja? Und diese Findungsphase und alles ist irgendwie kompliziert und schwierig und für eine Menge Menschen sicherlich auch ätzend. So. Bei mir war das eben auch so. Und dann war das also so bei uns an der Schule, dass es dann in der Oberstufenzeit in den letzten 2 Jahren so eine große Projektreise gab. Ich hatte das große Glück und das große Privileg, dass meine Eltern gesagt haben, also hier, es gab da dieses USA-Projekt, das waren dann, ich glaube, es waren 6 Wochen USA-Reise mit Familienaufenthalt und noch so einer großen Rundreise durch die Nationalparks des Südwestens der USA. Also ein Riesending, sehr, sehr teuer natürlich. Und meine Eltern waren so, na gut, dann kriegen wir schon hin irgendwie. Also und dann bin ich da mitgefahren und das war natürlich alles mega aufregend. Es war kurz vorm Abitur, irgendwie so diese beeindruckende Landschaft, irgendwie diese Nationalparks im Südwesten der USA, so Grand Canyon, Bryce Canyon, Zion National Park, das ist wirklich atemberaubend. Ich hatte sowas noch nicht gesehen. Alles war so neu und groß und alles war so Relevanz aufgeladen und so weiter. Und ich habe mich total eng angefreundet mit einem Mitschüler auf dieser Reise. Den kannte ich vorher gar nicht. Der war aus der Stufe unter mir. Und das wurde sehr, sehr, sehr schnell sehr eng zwischen uns. Und wir sind dann so am letzten Abend dieser Rundreise unter Alkoholeinfluss. Naja, ich glaube, man kann so sagen, wir sind so miteinander abgestürzt. So. Und danach war es mega awkward. Und
0: also zu zweit, also da war kein anderer sozusagen dabei.
1: Nein, ja, genau. Nee. Wir auf dieser Rundreise, wir waren so in Motels untergebracht und wir teilten uns ein Motelzimmer und da ist dann so ein bisschen sexuell was gelaufen zwischen uns. Und danach war ich ganz schön aus der Spur, weil das war so der Moment für mich, wo mir so klar wurde, okay, jetzt bist du richtig verknallt. So, du bist richtig verknallt in diesen Mitschüler. Und das
0: Gefühl, was vorher bei der Frau sozusagen gefehlt hatte.
1: Ja, genau. Und es war richtig so, aha, okay, ach, so fühlt sich das an. So, oh je. Und das war so der Moment, wo ich mir dann irgendwie mein eigenes Schulsein irgendwie auch so eingestanden habe. Und ich meine, wann war das? Wir sind im Jahr 1995, ne? das war echt noch eine andere Zeit, ne? Das waren noch die Ausläufer der AIDS-Krise. Da gab es irgendwie die gute antivirale Therapie gegen AIDS noch nicht. Damals war Schwulsein noch ganz, ganz stark mit AIDS verknüpft. Irgendwie so Social Media, das gab es noch nicht. Das Internet gab es noch nicht so richtig. Ich kannte keinen einzigen Schwulen. So, und ich dachte, hey, auch das noch so. Also das habe ich mir wirklich nicht ausgesucht.
0: Wem vertraut man sich dann an? Also geht man
1: ja
0: dann,
1: niemandem.
0: Also außer dem Mitschüler sozusagen. Der
1: ja,
0: weiß
1: nee,
0: Bescheid,
1: aber weil das war ja nun awkward, also es war auch danach nun wirklich awkward zwischen uns und dann da haben wir auch erstmal gar nicht drüber gesprochen so. So, nee, ich habe das dann wochenlang mit mir rumgetragen, ne, und mir ging es echt schlecht.
0: Also, in dieser Identitätskrise.
1: Ja, voll. Das war Horror. Ja. Und es war vor allen Dingen wenige Wochen vorm Abi. Ja, ich musste ja noch für die Prüfung lernen.
0: Alles geballt.
1: So, ja, das war wirklich eine Katastrophe. Also mir ging es echt schlecht. Und ich wusste wirklich nicht, wohin mit mir. Und es war dann aber so gewesen, wir hatten in dieser Oberstufe gab es eben auch so eine Vertrauenslehrerin. Und meine Vertrauenslehrerin, das war meine Religionslehrerin, zu der hatte ich auch einen guten Draht. Und lustigerweise haben wir damals im Religionskurs, es ging um Sexualethik, und wir waren im Rahmen dieses Religionskurses mal zu Besuch in dem Hamburger Schwulen- und Lesbenzentrum, das es damals gab. Ich weiß gar nicht, ob es das noch gibt. Es hieß das Magnus-Hirschfeld-Zentrum.
0: Das habe ich in Ihrem Buch gelesen, genau. Das gibt es auf jeden Fall noch. Es ist immer noch ein Treffpunkt für die queere Community auch. Ja.
1: Und genau, und weil wir mit dem Religionskurs mal dort waren, kannte ich, sonst hätte ich das gar nicht gekannt. Und ich habe mich dann tatsächlich, weil ich nicht mehr wusste, wohin mit mir, und ich bin ja dann auch weiter irgendwie mit diesem Mitschüler zur Schule gegangen. Wir sind uns ja stets und ständig irgendwie über den Weg gelaufen. Und ich, ja, das war alles ganz unangenehm. Und ich habe mich dann irgendwann, weil ich nicht mehr weiter wusste, meiner Religionslehrerin anvertraut. Und die hat dann gesagt, ja, dann geh doch mal zum MHC, da gibt's halt auch eine schwule Jugendgruppe. Und dann bin ich dahin, und das war so eine Coming-out-Gruppe. Das waren, ich weiß nicht, wir waren so, keine Ahnung, 12, 13, 14, 15 Leute. Alle so, ich glaube, ich gehörte so mit meinen 17, 18 eher noch zu den Jüngeren. Ich glaube, so Altersspanne war so, ja, 17, 18 bis so Mitte 20. Alles halt so junge Männer, die halt irgendwie für sich so gerade gemerkt haben, so, oh Mist, ich glaube, ich bin schwul. Und damit halt irgendwie am Hadern waren. Und es ging halt irgendwie da so vor allem darum, irgendwie miteinander zu sprechen. Wie gesagt, das waren völlig andere Zeiten. Das kann man sich heute gar nicht mehr vorstellen. Genau.
0: Und ja, schon 30 Jahre her, ne?
1: Also, ja, genau. Oh Gott, ich bin alt, ja.
0: Nein.
1: Und naja, doch. Ist okay. Das war so der Raum, wo ich dann das erste Mal so ein bisschen über Sexualität und so meine Gefühle und meine Identität gesprochen habe. Und dann habe ich mich Anfang 96 bei meinen Eltern geoutet. Das waren dann tatsächlich die Eltern, die haben das, ja, das, ich meine, ich komme aus so einem linken Alt-68er Haushalt. Ne? Das, aber ich trotzdem wusste ich, das wird nicht leicht. So, ich dachte so, aber meine Eltern haben das total super aufgenommen. So, das war so, die hatten schon gemerkt, dass mit mir irgendwas nicht stimmt. Die hatten sich ganz andere Sorgen gemacht. Die dachten, ich wäre irgendwie drogenabhängig oder so. Und die waren regelrecht erleichtert, als sie dann nun endlich wussten, was mit dem Jungen nicht stimmt.
0: Weil im Grunde schlaflose Nächte da waren und
1: naja.
0: die Augen wurden immer kleiner sozusagen.
1: Ja, ich habe mich total zurückgezogen. So. Mhm. Ich wurde auch irgendwie, also für meine Verhältnisse relativ still und so, und habe mir die Nächte vom Computer um die Ohren geschlagen und so. Und meine Eltern haben schon gemerkt, dass da irgendwas nicht stimmt.
0: Wenn Sie jetzt heute nochmal ins Jahr 95 oder auch auf das Jahr gucken, wo Sie 17 ja auch waren, mit dieser Identitätskrise, was würden Sie denn heute dem 17-jährigen Berthold mitgeben?
1: It gets better. Das? Also, ne, es wird alles gut. Mach dir nicht so einen Kopf. Ganz viele Dinge, die jetzt in deiner jetzigen Lebenssituation für dich als ein riesengroßes, unlösbares Problem erscheinen, die werden schon in sehr kurzer Zeit sehr unbedeutend sein. Und du bist jemand, der in seinem Leben Glück und Liebe finden wird. Mach dir keinen Kopf. Das wird kommen. So. Und wenn du dich unwohl fühlst, das ist vielleicht noch ein Rat. Wenn du das Gefühl hast, da im Leben, wo ich gerade stehe, das wird so nichts. Ja, irgendwie komme ich hier nicht weiter, dann musst du was verändern.
0: Aber Sie haben erstmal gar nichts verändert. Sie sind erstmal auch in Hamburg geblieben.
1: Ja.
0: Haben sich dann später ja, in den Rave-Kellern, aber auch in Berlin wiedergefunden. Und darüber wollen wir gleich auf jeden Fall sprechen in der Gesprächszeit auf Bremen 2. Und diese und noch andere Gesprächszeiten, die finden Sie eben da auch auf bremen2.de.

0: Professor und Autor Berthold Meyer ist heute zu Gast in der Gesprächszeit auf Bremen 2. Nach einer Identitätskrise als Teenager wurde es dann das Psychologiestudium in Hamburg. Ein Klischee, das die Studierenden vom Psychologie oft hören, ist doch, wer das studiert, will sich selbst therapieren.
1: Oh Gott.
0: Sie auch?
1: Oh, ich kann das nicht mehr hören, wirklich. Oh, ich meine, das steckt ja auch. Ich weiß auch nicht, wie häufig dass ich das auf Studentenpartys irgendwie gehört habe in meiner Studienzeit, diesen Spur, so Psychologie, alle selber therapieren. So, und das ist, also erstens ist es, finde ich, es immer auch ein Stück weit unhöflich, ja, weil es dem Gegenüber immer unterstellt, ein psychisches Problem zu haben. Zweitens, wir würden alle von der Therapie profitieren. Und drittens, das ist aber mein wesentlicher Kritikpunkt, es zeigt halt, wie wenig die Menschen vom Psychologiestudium wissen. Da wird nämlich fälschlicherweise vermutet, Psychologie ist das gleiche wie klinische Psychologie. Und klinische Psychologie, das bedeutet also, die psychische Erkrankung verstehen und lernen, sie zu therapieren, ist ein wesentlicher Teil des Psychologiestudiums, aber nicht nur. Die Psychologie ist die Wissenschaft vom Erleben und Verhalten des Menschen. Ja, und das finde ich so großartig. Es ist die empirische Humanwissenschaft, die sich datenbasiert, ja, wir machen ja empirische Forschung, mit der Frage beschäftigt, wie tickt der Mensch? Was sind die Prozesse hinter unserem Erleben und hinter unserem Verhalten? Und ich kann mir eigentlich nichts Spannenderes vorstellen, als das zu studieren.
0: Und Sie sind dann sogar danach nach Berlin gekommen noch, haben dort dann weiter studiert.
1: Ich war dann wieder in so einer etwas schwierigen Phase zu Beginn meines Hauptstudiums. Also wir sind jetzt so im Jahr 2000 angekommen. Ich war schon wieder unglücklich verknallt, immer noch an denselben Typen, das ist schwierig. Und ich habe irgendwie so gemerkt, dass mir geht's irgendwie nicht gut. Ich bin auch in so einer Szeneblase in Hamburg, wo es vor allen Dingen irgendwie um teure Klamotten und um Coolness und um Hübschsein ging. Und da hatte ich irgendwie so das Gefühl, nee, das ist mir irgendwie alles nichts. Und außerdem, ich war 23 Jahre alt, ich hatte irgendwie das Gefühl, ich muss auch mal aus Hamburg raus, ich muss irgendwie mal was anderes sehen. Und ich hatte so eine kindliche, naive Vorstellung von Berlin als so einem großen Abenteuerspielplatz. Und ich hatte überhaupt keinen Bezug zu Berlin. Ich war da erst ein einziges Mal für ein kurzes Wochenende mit einem Klassenkameraden gewesen, fand das total beeindruckend.
0: Im Grunde ist ja die Vielfalt, ne? Also wenn ich mich daran irgendwie erinnere, das erste Mal vor 20 Jahren war ich in Berlin und dann saß ich in der Bahn, ich komme vom Dorf und dann sehe ich da einen Punker, daneben die Oma, daneben saß ein Mensch, der sich irgendwie als Hund verkleidet hatte. Ich war völlig erstmal verwirrt, aber dachte, Mensch, hier ist ja alles möglich in dieser Stadt.
1: Ja, gut, eine gewisse Vielfalt, die würde ich Hamburg jetzt auch nicht absprechen. Ich meine, ich bin ja nun mal ein Großstadtkind auch, aber das stimmt schon, Berlin hatte noch eine Schippe drauf, aber es war vor allem so diese Subkultur der elektronischen Musik. Ne? Also ich habe schon im Teenageralter, ich hatte noch ein bisschen so eine langhaarige Rockphase, aber so dieses elektronische Musik und Techno-Ding, das hat mich schon so 96, 97 ganz schön gekriegt. Ich erinnere mich so an ein frühes Konzert war The Prodigy irgendwie damals noch, als ich noch in Hamburg wohnte, da war ich 17 oder so. Da bin ich so hart abgegangen, dass ich mir auf dem Prodigy das Knie ausgekugelt habe, auf dem Prodigy-Konzert und dann erstmal 2 Wochen im Hafenkrankenhaus. Das war auch eine harte Erfahrung. Aber nun gut, ich kam nach Berlin und hatte dort das große Glück, in so eine Freundesklicke aus jungen Briten, die alle aus unterschiedlichen Gründen irgendwie nach Berlin gezogen waren und sich da so auch so, die waren schon so 2-3 Jahre älter als ich. Einige von denen hatten nämlich schon einen Bachelor irgendwie in der Tasche und die waren aber auch in so einer Selbstfindungsphase. Und da gab es so eine legendäre Party-WG, wo so die eine Kernperson aus dieser Clique lebte. Das war so eine riesen WG mit so 7-8 Zimmern und in diesem riesen Wohnzimmer hatten sie richtig so eine DJ-Kanzel irgendwie installiert mit Mischpult und Plattenspielern und allem drum und dran und da haben wir wilde After-Hours gefeiert und ich bin da in so eine Clique aus ganz tollen Menschen reingekommen, bei denen ich mich auf Anhieb angenommen gefühlt habe. Die haben mir, in dieser Subkultur hatte ich sofort das Gefühl, ich muss mich hier nicht schämen. Ich bin so angenommen und gemocht, wie ich bin. Und das war eine so elementare Erfahrung, für mich, die, glaube ich, in meinem Leben wirklich, wirklich viel verändert hat.
0: Und da sind ja so viele Dinge dann zusammengekommen. Also erstens, wenn Sie Menschen getroffen haben, mit denen Sie mehr als gut zurechtgekommen sind, wenn Sie die Musik nochmal wieder neu für sich entdeckt haben,
1: ja.
0: Sie sind dann ja auch ins DJ-Game mit eingestiegen.
1: Ja.
0: War das dann auch schon direkt, als man dann feiern war, oder kam das dann wirklich später?
1: Ja, nee, das hat sich tatsächlich so aus der Feierei ergeben. Also es war dann so, ich hab dann in dieser Rave-Subkultur, auch in dieser sehr queeren Subkultur, habe ich im Jahr 2002 die Liebe meines Lebens getroffen, den Daniel. Wir sind immer noch verheiratet. Das ist wirklich das ist das absolute große Glück in meinem Leben. Das ist mein Lottogewinn, dass ich einen Menschen gefunden habe, den ich wirklich aus tiefstem Herzen liebe und der mir das Gefühl gibt, dass das gegenseitig ist. Und das ist auch ein so, das ist das größte Glück im Leben, so jemanden zu finden, ne? So eine gegenseitige tiefe Liebe, die funktioniert und hält. Das kann man mit nichts aufwiegen auf der Welt.
0: So. Muss man da Ihrer Meinung nach vorher wirklich diese schlechten Erfahrungen oder die nicht guten Erfahrungen gesammelt
1: für
0: haben?
1: Nein, glaube ich nicht. Nee, ich glaube, das ist Glück. Also man muss, oder was heißt Glück? Ich glaube, mein alter Chef in Zürich hat mal zu mir gesagt, das fand ich ganz gut, man muss so lange auf das Glück einschlagen, bis es sich auf deine Seite stellt, also auf die eigene Seite stellt.
0: Man muss den ersten Schritt irgendwie wagen. Und Ihr Mann Daniel hat auch noch eine weitere entscheidende Rolle ja in Ihrem Leben gespielt. Der hat mit Ihnen noch was entwickelt, was Ihnen sehr auch beim DJ-Sein hilft.
1: Das kam dann später.
0: Genau.
1: Oh Gott, ja, jetzt springen wir weit, aber das ist okay, das müssen wir vielleicht auch. Ich hatte 2019 ein Forschungsfreisemester, hatte ein bisschen weniger Druck und saß eines Nachmittags vor meinem Synthesizer und habe wieder versucht, mit der Prothese einen dieser kleinen Knöpfe da irgendwie zu drehen und war so genervt davon, dass das so schlecht funktioniert und dachte irgendwie, es ist doch total bescheuert. Irgendwie, ich sitze hier vor der Maschine und versuche mit meiner Handprothese hier einen Knopf zu drehen, den du eigentlich über ein elektrisches Signal auch fernsteuern könntest. Und meine Prothese funktioniert ja so, dass sie elektrische Signale von meinem Körper empfängt, verstärkt und in eine Steuerbewegung für den Motor, für die Motoren, die in der Hand drin sitzen, übersetzt. Und damit versuche ich dann wieder einen Knopf zu drehen, der dann am Ende wieder Elektrizität macht. Das ist total bescheuert. Geht das nicht irgendwie direkter? Kann ich nicht irgendwie mit der Elektrizität, die meine Prothese an meinem Körper misst, kann ich die nicht direkt in den Synthesizer schicken, um da Parameter zu verändern, die Kick rauszunehmen, whatever. Ja, da war so die Idee geboren und ich habe dann über das Internet den Christian Zollner, den Krisi, kennengelernt. Der ist der Geschäftsführer von so einer kleinen Berliner Synthesizer-Elektronik-Bude. Die heißen Koma-Elektronik. Und mein Mann, der Daniel, hatte inzwischen nun sein Architekturstudium irgendwie hinter sich gebracht und war auch gut mit 3D-Software und vor allen Dingen mit dem 3D-Drucker. Und dann haben wir zu dritt so einen Hardware-Adapter für meine Armprothese entwickelt, die Synlimp. Und ich kann also jetzt die Prothesenhand von meinem Prothesenschaft abkoppeln und stattdessen anstelle der Hand diesen selbstgebauten Kasten aufstecken, der auch ein bisschen fancy aussieht. Da sind auch so LED-Balkenanzeigen drauf und so. Und der übersetzt die Muskelspannung, die meine Prothese über die eingebauten Elektroden an meinem Arm misst, in Signale, die der Synthesizer versteht. Das heißt, ich kann dann da ein Kabel reinstecken und das direkt mit dem Synthesizer verbinden. Und je nachdem, wo ich es beim Synthesizer reinstecke, machen die Muskelsignale, die meine Hand öffnen und schließen, dann unterschiedliche Dinge. Zum Beispiel die Kick rausnehmen, die Melodie eine Oktave transponieren, einen Filter rausdrehen. Das fühlt sich für mich an, als würde ich den Synthesizer mit meinen Gedanken steuern. Das fühlt sich an wie ein Kind im Bonbonladen. Das ist wirklich, es macht mir einfach Freude.
0: Sie sind ja nicht nur als DJ aktiv, sondern haben auch ein Buch geschrieben. Das ist im November 2025 erschienen und trägt den Titel Anders, was wir aus der Psychologie über den Umgang mit Unterschieden lernen können. Und darüber wollen wir gleich sprechen.

0: Professor und DJ, die beiden Berufe bringt man normalerweise nicht so sofort zusammen. Nachts legt er auf und tagsüber lehrt und forscht Berthold Meyer als Arbeitswirtschafts- und Organisationspsychologe an der TU in Chemnitz. Und nebenbei ist er auch noch Autor. Sie haben das Buch Anders, was wir aus der Psychologie über den Umgang mit Unterschieden lernen können, geschrieben. Sie machen sich in diesem Buch ziemlich nackig, würde ich sagen. Sie präsentieren wirklich viele Episoden auch aus ihrem Leben. Warum war es Ihnen wichtig, auch so viel Persönlichkeit in dieses Buch mit reinzubringen?
1: Die persönlichen Geschichten, die ich in diesem Buch erzähle, dienen in der Regel als Einstieg in Erläuterungen psychologischer Prozesse, als Beispiele oder eben als Erläuterungen. Und ich hätte das, glaube ich, gar nicht anders schreiben können, weil natürlich meine eigenen Erlebnisse auch sind, in denen mir nochmal die Macht der Prozesse unserer Psyche ganz doll bewusst wird. Das ist das eine. Das andere ist, weil ich hoffe, mit diesem Buch, in dem es ganz viel um Stereotype, Vorurteile geht und um unsere Kulturkämpfe und warum die so eskalieren. Und ich würde mit diesem Buch so gerne auch Menschen im, ich sag mal, konservativen bis sehr konservativen politischen Spektrum erreichen und ihnen versuchen, die Mechanismen, die für die Polarisierung unserer gesellschaftlichen Debatten verantwortlich sind, zu erklären. Und das Problem ist aber, dass wir in Zeiten leben, in denen man Menschen mit sachlichen Argumenten häufig schon gar nicht mehr erreicht, weil wir uns gegenseitig als Feinde sehen.
0: Es ist emotional so aufgeladen in dem Sinne.
1: Ja, alles schlimm. Und ich glaube, dass man Menschen, die, ich sag mal, auf der anderen Seite des politischen Spektrums stehen als man selber, eigentlich nur noch erreichen kann, wenn es einem gelingt, auch ein Stück weit eine persönliche Bindung herzustellen. Und außerdem ist eines meiner Argumente, das, was hilft gegen die zunehmende Polarisierung und Spaltung unserer Gesellschaft, dieses permanente Gefühl von Bedrohung, ist das, was wir in der Psychologie psychologische Sicherheit nennen. Das ist das Gefühl, dass man sich verletzlich machen kann. Das ist das Gefühl, dass die eigenen Schwächen von den Umstehenden nicht zum eigenen Nachteil ausgenutzt werden. Das ist das Gefühl, dass man so, wie man ist, mit auch all seinen Schwächen gesehen, akzeptiert und angenommen wird. Das ist der Kern von psychologischer Sicherheit. Und die fehlt uns zu sehr und die brauchen wir wieder viel mehr. Und da müssen wir alle auch einen persönlichen Beitrag zu leisten. Und dazu gehört eben auch, dass wir uns auch selber verletzlich zeigen. Und da habe ich dann irgendwie gedacht, da muss ich dann vielleicht mit ein Stück weit mit gutem Beispiel vorangehen, wenn Sie so wollen. Und sagen, also wenn ich sozusagen mehr psychologische Sicherheit predige in meinem Buch, dann muss ich sie selber auch schreiben. Ja, dann muss ich selber auch aus einem Gefühl der psychologischen Sicherheit heraus schreiben. Und das geht nur, wenn man auch ein Stück weit von sich selber preisgibt. Das ist schon ein Sachbuch. Also da geht es schon sehr tief auch in die psychologische Forschung zum Thema soziale Wahrnehmung, Stereotype, psychologische Grundbedürfnisse und wie das alles auch mit populistischen Narrativen verknüpft ist hinein, aber eben häufig auch mit persönlichen Beispielen.
0: Wie kann man denn aus Ihrer Sicht im Grunde auch in der Politik dieses aufgeladene Wir gegen die einfangen? Also was für ein Angebot müssten sozusagen Parteien, die sich nicht irgendwie auf die Fahnen geschrieben haben, wir gegen die anderen, wie können die diese Menschen, die da irgendwie schon verfangen sind, wieder zurückholen?
1: Wir brauchen stärker eine politische Vision, die auch ein psychologisch-emotionales Angebot für die Menschen ist. Denn die Menschen wählen auch deswegen rechtspopulistische Parteien, weil diese ihnen ein ganz starkes psychologisches Angebot machen. Sie geben ihnen das Gefühl, endlich gesehen zu werden, irgendwo dazuzugehören. Sie validieren das Gefühl des Betrogenwordenseins. Und dann machen sie ein Handlungsangebot. Jetzt können wir an denen da oben Rache nehmen. Das muss alles weg. Und das bedeutet, dass rechtspopulistische Angebot befriedigt, dazu habe ich viel in meinem Buch geschrieben, elementare psychologische Grundbedürfnisse nach Anschluss, nach Kompetenz, nach Autonomie. Und da muss sich die Gegenseite schon fragen, was ist denn eigentlich unser alternatives Angebot, das ansatzweise ähnlich attraktiv ist. Und da brauchen wir wieder viel stärker eine Vision von einer schönen Zukunft in diesem Land. Und schöne Zukunft bedeutet, nach meinem Dafürhalten, die Vision von einer Gesellschaft, in der es mehr Menschen als heute gelingt, eine Vorstellung von einem guten Leben zu verwirklichen. Das heißt, eine Gesellschaft, die es mehr Menschen ermöglicht, unterschiedliche Vorstellungen von einem guten Leben zu ermöglichen, zu verwirklichen, getragen von einem Kerngedanken der Solidarität. Wenn eine solche Vision existierte, und das tut sie nach meinem Dafürhalten momentan nicht, dann steckte da drin die Möglichkeit, dass Menschen so auch so ein Gefühl haben von so, ich habe das vielleicht nicht bis ins letzte Detail verstanden, aber es klingt was, wofür es sich zu kämpfen lohnt.
0: Und das ist ja auch im Grunde wirklich sehr wichtig, sich auszutauschen, um aus der Komfortzone rauszukommen, aus seiner Bubble rauszukommen. Und das ist eigentlich auch ein gutes Stichwort für Ihre Sendung, die Sie ja auch moderieren im Arte-Fernsehen mit Agree to Disagree. Was ist das Besondere für Sie an diesem Format? Wie kann das auch dazu beitragen, dass in Zukunft vielleicht so eine Vision entstehen kann?
1: Ich würde Agree to Disagree als ein gesellschaftswissenschaftliches Talk-Format bezeichnen, obwohl es nicht nur Talk ist. Also jede Folge ist nur eine halbe Stunde lang, es ist so ein kleiner Snack. Es geht immer um ein gesellschaftlich relevantes Thema, wie zum Beispiel Depressionen, helfen Psychopharmaka eigentlich wirklich oder brauchen wir jetzt wirklich eine neue Wehrpflicht? Also nur ganz unterschiedliche Themen. Und dann laden wir zwei Expertinnen oder Experten in die Sendung ein. In der Regel sind das Wissenschaftlerinnen oder Wissenschaftler, die genau zu diesem Thema forschen. Eben nicht Politikerinnen und Politiker oder andere Experten, sondern wirklich Wissenschaftlerinnen und Wissenschaftler, die, obwohl sie zu diesem Thema forschen, unterschiedliche Positionen zu dem Thema vertreten. Und dann ist es aber so, ich habe die nicht gleichzeitig da, sondern ich unterhalte mich mit denen nacheinander. Das heißt, die fallen sich auch nicht gegenseitig ins Wort, unterbrechen sich. Das wird dann ineinander geschnitten und ich habe dann das Privileg, am Ende noch sowas wie ein Fazit zu ziehen. Aber das zeigt vor allem auf so einer Metaebene, dass Dissens und Widerspruch normal sind, nicht dazu führen müssen, dass man sich in Feindschaft bekämpft, sondern im Gegenteil, dass unterschiedliche Ansichten auch etwas sehr Fruchtbares sein können, wenn sie nicht zu einem persönlichen Konflikt ausarten und natürlich, wenn sie nicht das Existenzrecht von anderen Menschen in Frage stellen. Das muss man immer dazu sagen.
0: Offen sein, offen für neue Dinge. Und das sind Sie ja auch, Herr Meyer. Also wenn ich das wirklich nochmal aufzähle, Autor, Hochschullehrer, Psychologe, Forscher, Moderator und auch DJ. Was davon ist am ehesten Berthold Meyer?
1: Oh, das ist eine schwierige Frage. Alles. Denn wir Menschen sind komplex. Unsere Identität, die Antwort auf die Frage, wer bin ich, das ist nicht eine einzige Gruppenzugehörigkeit. Das ist nie ein einzelnes Label, sondern das ist eben zum Beispiel die Summe aus all den Zugehörigkeiten, die wir empfinden. Hamburger, Wahlberliner, Psychologe, Forscher, Autor, Musiker und so weiter. Das ist es bei mir, aber das gilt für alle Menschen. Ja, ich bin ja nicht nur zum Beispiel Familienvater oder Oma oder Kleingärtnerin oder Hundebesitzer oder Sachse oder Thüringer oder Veganerin, ja, sondern es ist ja der ganze Blumenstrauß dieser Zugehörigkeiten, die das komplexe Bild unserer Identität bilden.
0: Berthold Meyer, vielen Dank, dass Sie Gast in der Gesprächszeit auf Bremen 2 waren.
1: Vielen Dank für die Einladung.
0: Das Buch Anders, was wir aus der Psychologie über den Umgang mit Unterschieden lernen können, ist im Ullstein Verlag erschienen, hat 352 Seiten und kostet 22,99 €. Und wenn Ihnen diese Gesprächszeit gefallen hat, dann hören Sie gerne noch mehr davon. Auf bremen2.de finden Sie diese und noch weitere spannende Gesprächszeiten zum Nachhören. Und am Mikrofon verabschiedet sich Till Kohlwiss. Und ich freue mich, dass Sie dabei waren.

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1: Mit Nico Wodrich, guten Abend. Umwelthilfe droht Bremen mit Klage. Niedersachsen registriert mehr Rechtsextremisten. Fußball-Weltmeisterschaft beginnt mit Spiel in Mexiko. Das Wetter Sonne, Wolken und auch Gewitter möglich, um 16 Grad. Die Deutsche Umwelthilfe hat von Bremen ein konkretes Klimaschutzprogramm gefordert. Und zwar bis Ende Juli. Andernfalls will die Organisation das Land verklagen. Aus der Regionalredaktion Buten und Binn, Volkert Lenz.
2: Die Umwelthilfe beruft sich auf die Bremer Energie- und CO2-Bilanzen für die Jahre 2023 und 2024, die im Januar und März vorgelegt wurden. Damals gestand Umweltsenatorin Henrike Müller ein, dass Bremen mit dem bisherigen Tempo die Klimaziele 2030 nicht erreichen werde. Zur angekündigten Klage der Umwelthilfe kommentierte Müller jetzt, man nehme diese ernst. Zugleich relativierte die Grünen-Politikerin. Die Klimaziele seien ambitioniert, aber erreichbar. Dafür seien nun zusätzliche Investitionen nötig für die Wärmewende, die Verkehrswende oder im Gebäudesektor. In ein paar Wochen will die Landesregierung bewerten, ob das alles ausreicht. Doch eins ist laut Insidern schon jetzt klar. Solange das Bremer Stahlwerk nicht auf eine CO2-arme Produktion umgestellt wird, hat das Land keine Chance.
1: In Niedersachsen sind im letzten Jahr deutlich mehr Rechtsextremisten registriert worden. Das steht im neuen Verfassungsschutzbericht. Aus Hannover berichtet Oliver Jürgens.
3: Die Personenzahl, die diesem Spektrum zugeordnet wird, sei von 2000 auf 2700 Personen gestiegen. Es habe vor allem auch mit der AfD und ihrer neuen Jugendorganisation zu tun. Vor allem junge Menschen vernetzen sich zuerst im Internet und würden dann auf der Straße aktiv. Und hier komme vor allem dem Kampfsport eine besondere Rolle zu. Dort würden neue Mitglieder geworben und davon profitieren viele rechte Organisationen. Die Zahl der Linksextremisten ist auf 855 Personen angestiegen. Die rechte Szene ist also dreimal so groß.
1: Die Stadt Bremen könnte weitere Tempo-30-Zonen bekommen. Das geht aus einem Bericht des Verkehrsressorts hervor. Besonders im Fokus sind Schulwege. Aus der Regionalredaktion Buten und Binn, Matthias Heuers.
4: Das Verkehrsressort hat 91 Schulen gefragt, wo sie Bedarf an zusätzlichen Tempo-30-Zonen sehen. Hintergrund ist die neue Straßenverkehrsordnung. Sie gibt Städten die Möglichkeit, Tempolimits auch an viel benutzten, potenziell gefährlichen Schulwegen einzurichten. Vorher war das nur direkt vor Schulen möglich. In Bremen prüft die Verkehrsbehörde jetzt 35 dieser Strecken. Die Ergebnisse sollen in einem Jahr vorliegen. Unabhängig davon will die Behörde noch in diesem Jahr dicht beieinander liegende Tempo-30-Abschnitte zu größeren Zonen zusammenfassen. Die neue Straßenverkehrsordnung erleichtert es Städten außerdem, Zebrastreifen einzurichten. 5 sind aktuell in Bremen geplant. Noch in diesem Jahr soll es in der Fegesacker Straße in Walle und im Lindenweg in Oberneuland losgehen.
1: Der seit Jahren geplante Umbau des Bremer Konzerthauses Glocke wird deutlich teurer als ursprünglich geplant. Das hat Wirtschaftssenatorin Christina Vogt gesagt. Aktuell gehe man von rund 110 Millionen Euro aus. Ursprünglich waren es noch 80 Millionen. Als Grund werden die gestiegenen Baukosten genannt. Das noch fehlende Geld soll durch Spenden zusammenkommen. In Mexiko beginnt nachher die Fußball-Weltmeisterschaft. Im Eröffnungsspiel treffen Mexiko und Südafrika aufeinander. Das DFB-Team steigt erst am Sonntagabend ein. Die Weltmeisterschaft findet in den USA, Kanada und Mexiko statt. Das waren die Nachrichten mit Nico Wodrich.
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5: Es ist so ein bisschen ungemütlich geworden draußen. Ein bisschen Sonne gibt's noch heute Abend. Ansonsten dicke Wolken, dazu Schauer und zum Teil auch Gewitter. Aktuell 15 Grad am Stadttheater Bremerhaven, 16 Grad am Bremer Dom und 13 Grad am Oldenburger Schloss.
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5: Die A1 Osnabrück Richtung Bremen ist zwischen Dreieck Ahlhorner Heide und Wildeshausen West wegen Bauarbeiten bis morgen früh 6 Uhr gesperrt. Die Umleitung führt über die A29 und Ahlhorn. A1 Osnabrück Richtung Bremen zwischen Bremen-Brinkum und Arsten 3 Kilometer stockender Verkehr. Und die B6 Ortsumgehung Brinkum-Nienburg-Bremen ist zwischen Erichshof und Hörden wegen einer Nachtbaustelle bis morgen früh um ca. 6 Uhr in Bayern. Beiden Richtungen gesperrt. Ich wünsche Ihnen eine gute Fahrt.
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5: Und heute mit neuer Musik von Taylor Swift, die aus guten Gründen zu ihren Country-Wurzeln zurückgekehrt ist. Außerdem geht's musikalisch um die Fußball-WM, die ja heute Abend startet. Und ich habe Neuveröffentlichungen dabei, außerdem Konzerttipps. Also ich würde sagen, wir legen einfach direkt los. Schön, dass Sie dabei sind und hallo!

Vogelberg heißt der Mann hinter diesem Song. Ein US-amerikanischer Singer-Songwriter, gerade mit Heart Hotels. Da besingt er ein in die Jahre gekommenes Hotel, das mal ein paar Veränderungen braucht, das entstaubt werden muss, um zu schauen, was dort noch alles zu finden ist. Und das ist natürlich eine Metapher für die eigene Gefühlswelt, daher sicherlich auch der Titel Heart Hotels. Emily Barker macht hier weiter in den Sounds bei Bremen 2, jetzt mit The Woman Who Planted Trees.

The Woman Who Planted Trees, Emily Barker in den Bremen 2 Sounds. Heute Abend startet die Fußball-WM in den USA, Kanada und Mexiko. Und das bedeutet nicht nur viele Emotionen und viel Fußball in den kommenden Wochen, sondern sicherlich auch viel Gesprächsbedarf rund um Sport, Politik, Wirtschaft. All das ist ja Teil dieses Riesenereignisses. Ja, und wo ist die Musik bei all dem? Es gibt ja immer wieder Songs, die Fußball-Euphorie in Töne fassen. Ich sag mal, Zeit, dass sich was dreht, zum Beispiel von Grönemeyer. Übrigens auch schon 20 Jahre alt, der Song, 2006. Ich glaube, wir erinnern uns alle noch gut dran. Der offizielle WM-Song in diesem Jahr kommt von Shakira zusammen mit Burna Boy, aber auch abseits der ganz großen medialen Präsenz passiert natürlich was. Und falls Sie zufällig in diesem Jahr die schottische Nationalmannschaft supporten, kann ja sein, dann habe ich jetzt was für Sie in den Sounds. Die schottische Band Bell & Sebastian nämlich aus Glasgow hat eine ganz persönliche schottische WM-Hymne veröffentlicht. Der Song ist inspiriert von dem 4:2 Qualifikationssieg von Schottland gegen Dänemark. Das Spiel war im November, vielleicht haben Sie das gesehen. Da gab es 2 Entscheidungstreffer in der Nachspielzeit, also für die schottischen Fans unendlich spannend. Und der Leadsänger von Bell & Sebastian, Stuart Murdoch, der muss überglücklich gewesen sein über dieses 4:2 und überhaupt über dieses Spiel. Er hat nämlich zu dem nächsten Song erklärt, dass der wie von selbst am Tag nach diesem Quali-Spiel gegen Dänemark entstanden sei und dass der Song versucht, das gemeinsame Erlebnis im ganzen Land, also in Schottland, einzufangen. It only takes one lion, WM-Musik von Bell & Sebastian. 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

Wenn man nicht genau auf den Text hört, dann fällt, finde ich, gar nicht sofort auf, dass das ein WM-Song ist. Aber natürlich gibt's viele, viele Fußballreferenzen in den Lyrics hier von Belle & Sebastian. Die haben also eine persönliche Hymne auf Fußball Schottland geschrieben und werden sicherlich die Daumen drücken in den kommenden Wochen. It Only Takes One Lion, so heißt der Song. Ja, falls ihr die WM gucken und mitfiebern, für welches Team auch immer, dann wünsche ich Ihnen viel Vergnügen heute Abend und in den kommenden Wochen. Natürlich auch. Der nächste Song hier in den Sounds bei Bremen 2, der ist vor allem was für Team Taylor, also Team Taylor Swift. Die ist zurück mit neuer Musik. Eigentlich war sie auch nie weg, immerhin gehört sie ja zu den omnipräsenten Popstars unserer Zeit. Jetzt hat sie aber eben einen neuen Song gemacht und mit dem kehrt sie so ein bisschen zu ihren eigenen Wurzeln zurück, zu ihren Country-Wurzeln. Sie hat nämlich einen Track für den Kinofilm Toy Story 5 gemacht. Toy Story, das sind ja die Filme mit den Kinderspielzeugen, unter anderem mit dem Cowboy Woody und dem Cowgirl Jessie, die ist auch mit dabei. Und für diese Jessie hat Taylor Swift jetzt einen Song gemacht. Sie selbst ist wohl großer Fan dieser Animationsfilmreihe, was sicherlich auch an der Cowboy-Ästhetik liegen dürfte. Der Sound von diesem neuen Song, der ist jedenfalls Country angehaucht und auch ein bisschen nostalgisch. Das ist Taylor Swift mit I Knew It, I Knew You.

Da wird schön mal wieder die Mundharmonika aus dem Cowboy-Hut gezaubert. Taylor Swift mit I Knew It, I Knew You, so heißt ihr neuer Song. Und den hat sie zum Soundtrack von Toy Story 5 beigesteuert. Und die US-Country-Radios waren sehr erfreut darüber, dass Taylor auch mal wieder, ja zumindest die Zehenspitzen in dieses Genre Country taucht. Der Song wurde wohl schon sehr, sehr viel gespielt. Bremen 2 ist hier in den Sounds.

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5: Bis zum Abend wechselt sich die Sonne mit dicken Wolken ab. Dazu gibt es Schauer, zum Teil auch Gewitter bei Abendwerten von 13 bis 15 Grad. In der Nacht lassen die Schauer dann erstmal nach und die Wolken fallen wieder in sich zusammen. Vom Emsland her kommen dann aber direkt die nächsten Wolken rüber und dann soll es auch heute Nacht weiter regnen.
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5: Die A1 Osnabrück Richtung Bremen ist zwischen Dreieck Ahlhorner Heide und Wildeshausen West wegen Bauarbeiten bis morgen früh gesperrt. Bis 6 Uhr gilt diese Sperrung und die Umleitung führt über die A29 und Ahlhorn. A1 Osnabrück Richtung Bremen. Die Ausfahrt Bremen-Hemelingen ist nach einem Unfall gesperrt. Und die B6 Ortsumgehung Brinkum-Nienburg-Bremen ist zwischen Erichshof und Hörden wegen einer Nachtbaustelle bis morgen früh ca. 6 Uhr in beiden Richtungen gesperrt. Ich wünsche Ihnen eine gute Fahrt. Kommen Sie gut und sicher und fröhlich an Ihr Ziel.
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5: Und nicht nur mit mir, sondern auch mit Ihnen. Schön, dass Sie dabei sind. Wir machen weiter mit Tokunbo und Rebecca.

I'm Still Winning, Joel. Sarah Kula war das hier in den Sounds. Der Australier ist, ja, sowas wie ein alter Bekannter hier für uns bei Bremen 2. Der hat uns nämlich mal zum Radiokonzert besucht und hat live vor Bremen 2 Publikum auf der Bühne des Sendesaals gespielt und sich unseren Interviewfragen gestellt. Das gleiche gilt auch für die nächste Band. Die war kürzlich erst bei uns zu Gast im Februar. Diese Band kommt aus Leipzig, nennt sich aber Hotel Rimini und macht nachdenklich und tief getexteten Kammerpop samt Streichern. Die sind auch mit dabei. Das sind sie jetzt, Hotel Rimini mit Karte und Gebiet.

Karte und Gebiet von Hotel Rimini. Die Leipziger Band rund um den Texter und Sänger Julius Forster hat uns, wie gesagt, Anfang des Jahres im Februar besucht. Da haben wir ein Bremen 2 Radiokonzert im Sendesaal Bremen veranstaltet. Und falls Sie nicht dabei sein konnten oder das Ganze einfach nochmal erleben wollen, Sie können das Radiokonzert samt der Gespräche noch nachhören. Den kompletten Live-Mitschnitt finden Sie auf unserer Homepage, also bremen2.de. Die nächste Band wird bald live spielen hier in der Region, und zwar in der Music Hall Worpswede. Da treten in der kommenden Woche Garnes auf, am 19. Juni, das ist nächste Woche Freitag. Falls Sie Garnes noch nicht kennen, das ist eine Familienband aus Laval, auf Deutsch Wengen, ein Dorf in den Südtiroler Dolomiten. Ursprünglich bestand die Band aus zwei Schwestern und der Cousine. Die Cousine hat sich dann im Laufe der Bandgeschichte, die auch schon ein paar Jahre lang geht, eigenen Projekten zugewandt, aber Garnes bestehen nach wie vor und machen sehr geerdete, ladinische Musik mit fröhlichem Sound. Also das lohnt sich live ganz bestimmt, kann ich mir sehr gut vorstellen, in der Music Hall. Und ich würde sagen, wir hören sie jetzt mal mit einem Track aus dem letzten Album dieser Band. Das ist von 2024. Daraus Bau Diamant.

Baudiermann von Garnis. Der Song ist aus dem Album Vivis von 2024. Vivis ist ladinisch und übersetzt bedeutet das, du sollst leben. Und diese Lebenslust, die hört man der Musik von Garnis unbedingt an, finde ich zumindest. Am 19. Juni, also Freitag in einer Woche, morgen in einer Woche, da spielen Garnis in Worpswede in der Music Hall und es gibt noch Tickets. Das habe ich gerade nochmal gecheckt für Sie. Also wenn Sie da Lust drauf haben, morgen in einer Woche Garnis in Worpswede. Bremen 2 ist hier mit den Sounds und als nächstes hören wir Noah Schenfeld. I love being tired.

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1: Mit Nico Wodrich, guten Abend. US-Präsident Trump sagt Angriff auf Iran ab. EZB erhöht Leitzins. Umwelthilfe droht Bremen mit Klage. Das Wetter: viele Wolken, teilweise auch Gewitter möglich, um 15 Grad. US-Präsident Donald Trump hat die für heute Abend angekündigten schweren Angriffe auf den Iran abgesagt. Der Republikaner begründete das mit laufenden Gesprächen. Diese hätten laut Trump die höchste Ebene der iranischen Führung erreicht. Trump deutet außerdem einen möglichen Verhandlungserfolg an. Die Gespräche und die endgültigen Punkte seien in ihrer Grundausrichtung und im Detail von allen beteiligten Parteien gebilligt worden. Darunter seien die USA, Israel, Saudi-Arabien, die Vereinigten Arabischen Emirate, Katar, die Türkei, Pakistan, Bahrain, Kuwait, Jordanien und Ägypten. Die Europäische Zentralbank hat zum ersten Mal seit fast 3 Jahren die Leitzinsen erhöht. Und zwar von 2,0 auf 2,25%. Begründet wird das mit der hohen Inflation wegen des Irankrieges. Waren und Dienstleistungen hatten sich in der Eurozone im Jahresvergleich zuletzt um 3,2% erhöht. Die Deutsche Umwelthilfe hat von Bremen ein konkretes Klimaschutzprogramm gefordert. Und zwar bis Ende Juli. Andernfalls will die Organisation das Land verklagen. Aus der Regionalredaktion Wuten und Binnen, Volkert Lenz.
2: Die Umwelthilfe beruft sich auf die Bremer Energie- und CO2-Bilanzen für die Jahre 2023 und 2024, die im Januar und März vorgelegt wurden. Damals gestand Umweltsenatorin Henrike Müller ein, dass Bremen mit dem bisherigen Tempo die Klimaziele 2030 nicht erreichen werde. Zur angekündigten Klage der Umwelthilfe kommentierte Müller jetzt, man nehme diese ernst. Zugleich relativierte die Grünen-Politikerin. Die Klimaziele seien ambitioniert, aber erreichbar. Dafür seien nun zusätzliche Investitionen nötig für die Wärmewende, die Verkehrswende oder im Gebäudesektor. In ein paar Wochen will die Landesregierung bewerten, ob das alles ausreicht. Doch eins ist laut Insidern schon jetzt klar. Solange das Bremer Stahlwerk nicht auf eine CO2-arme Produktion umgestellt wird, hat das Land keine Chance.
1: Bei einer Messe in Bremen wurden offenbar im größeren Stil gefälschte Luxusartikel verkauft. Das haben Recherchen von Wuten und Binnen ergeben. Die Wirtschaftsbehörde prüft jetzt juristische Schritte gegen den Veranstalter. Aus der Regionalredaktion Wuten und Binnen, Enni Thume.
3: Bei der türkischen Lifestyle-Messe Kazell Expo konnten Besucher in Bremen am vergangenen Wochenende Taschen, Jacken und T-Shirts mit Logos von Luxusmarken wie Gucci, Prada und Hugo Boss kaufen. Die niedrigen Preise ließen darauf schließen, dass es sich teilweise nicht um Originale handelt. Wuten und Binnen hat den Herstellern der Luxusmarken Bilder der Ware gezeigt. Mit hoher Wahrscheinlichkeit handelt es sich dabei um Fälschungen, reagiert etwa das Unternehmen Hugo Boss. Die Messe Bremen als Vermieter der Hallen ist der Wirtschaftsbehörde unterstellt. Die zeigt sich bestürzt über die Informationen. Das genaue Warenangebot sei der Messe nicht bekannt gewesen. Weiter heißt es, man werde den Sachverhalt umgehend aufklären und auch prüfen, ob die Kazell Expo in der Bremer Messe nochmal stattfinden kann. Der Veranstalter selbst hat auf Nachfrage noch nicht geantwortet.
1: In Mexiko beginnt die Fußball-Weltmeisterschaft. Im Eröffnungsspiel treffen Mexiko und Südafrika aufeinander. Das DFB-Team steigt erst am Sonntagabend ein. Die WM findet in den USA, Kanada und Mexiko statt. Das waren die Nachrichten mit Nico Wodrich.
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4: Ich habe gerade mal per Webcam rübergeschaut zum Fischereihafen in Bremerhaven und da ist der Himmel ähnlich wolkenverhangen wie hier in Bremen, wenn ich aus dem Fenster gucke. Es soll auch heute Nacht nochmal Regen runterkommen und auch morgen am Freitag hängen dichte Regenwolken am Himmel. Bis zum Nachmittag lockern die Wolken morgen dann von Westen etwas auf. Dabei zeigt sich ab und zu auch mal die Sonne, teilweise bilden sich aber auch neue Schauer. Also so richtig Sonnenschein ist morgen am Freitag auf jeden Fall nicht zu holen. Dazu morgen maximal 16 Grad auf den Inseln, 18 Grad in Jever, 19 Grad in Bremen und bis 20 Grad in Sulingen.
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4: Die A1 Osnabrück Richtung Bremen ist zwischen Dreieck Ahlhorner Heide und Wildeshausen West wegen Bauarbeiten bis morgen früh 6 Uhr gesperrt. Die Umleitung führt über die A29 und Ahlhorn. A1 Osnabrück Richtung Bremen, die Ausfahrt Bremen-Hemelingen ist nach einem Unfall gesperrt. Und die B6 Ortsumgehung Brinkum-Nienburg-Bremen ist zwischen Erichshof und Hörden wegen einer Nachtbaustelle bis morgen früh in beiden Richtungen gesperrt. Diese Sperrung gilt bis ca. 6 Uhr morgen früh. Ich wünsche Ihnen eine gute Fahrt.
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4: Weiterhin ganz herzlich willkommen zu diesen Bremen 2 Sounds. Ich habe gleich noch neue Musik dabei, unter anderem von Ellie Goulding, die ein neues Album angekündigt hat. Jetzt aber erstmal Musik von dem US-Amerikaner Grant Lee Phillips. Walk in Circles heißt der nächste Track.

Grant Lee Phillips, Walk in Circles. Und das ist der Bremen 2 Verkehrsservice. Es gibt eine Gefahrenmeldung. Vorsicht bitte auf der A1 Hamburg Richtung Bremen in Höhe Maschener Kreuz. Da liegen Gegenstände. Vorsicht bitte auf der A1 Hamburg Richtung Bremen.

wo Sarah and Julian, zwei deutsch-amerikanische und vor allem musikalische Geschwister waren das, mit dem Song Mayflies, also Eintagsfliegen. Da geht's viel um Vergänglichkeit in diesem Song. Ich habe später noch ein zweites Musikgeschwisterpaar hier in den Sounds dabei. Jetzt aber erstmal eine Folkband aus Kanada, The Weather Station, mit Where.

Das ist der Sound von The Weather Station aus Kanada. Where hieß der Song, den wir gerade gehört haben. Und jetzt möchte ich Ihnen gerne eine junge Musikerin vorstellen, die aus Småland kommt, also aus Schweden. Eine Songwriterin, Dottie Andersson, so heißt sie. Und sie bringt bald ihr Debütalbum raus, also ihre allererste Platte. Und das macht sie musikalisch und künstlerisch mit sehr viel Ernsthaftigkeit. Das Debüt soll Andersson Funeral Home heißen. Es schwingt also auf jeden Fall was Düsteres mit, auch in der Ästhetik, mit der sie ihre Musik promotet. Da ist viel Schwarz-Weiß-Fotografie, viel Bestattungsthematik. Das Wort Funeral steckt ja auch schon im Albumtitel. Und in dem Musikvideo zu dem Song, den ich Ihnen gleich zeige, da gräbt sie zum Beispiel ein tiefes Loch mit Spaten und mit Bagger sogar. So eine Art Grab für die eigenen Erinnerungen und Gefühle in Bezug auf eine Person. Also wie gesagt, das ist ein bisschen düster, was Dottie Andersson so macht mit ihrer Musik. Und gleichzeitig bringt sie so eine Art Humor mit rein. Also zum Beispiel beschreibt sie sich auf Instagram selbst nicht als Künstlerin oder als Musikerin, sondern fügt als Beschreibung unter ihrem Namen Bestattungsunternehmen und Friedhofsservice ein. Ja, und auf Facebook, da hat sie auch eine schöne Beschreibung gefunden. Da bezeichnet sie sich als Swedish Vampire born at IKEA. Also IKEA, das Möbelhaus, das lässt sie dann auch nicht raus, den Witz. Ja, wir hören sie jetzt mal. Rockig, rotzig, melancholisch mit Marlow First. Das ist eine Single von Dottie Andersson aus Schweden.

Vertrackte Rhythmen für eine vertrackte Situation. Es geht darum, jemanden gehen zu lassen, mit einem Kapitel abzuschließen, aber auch der eigenen Wut Raum zu geben. Marlow First von der Schwedin Dottie Andersson und das Album zum Track, das erscheint am 4. September und heißt Andersson Funeral Home. Weiter geht's hier in den Bremen 2 Sounds mit einem nächsten Geschwisterduo. Die Australier Angus und Julia Stone kommen sehr bald für ein Open-Air-Konzert nach Hamburg. Am 26. Juni, das ist Freitag in 2 Wochen, also morgen in 2 Wochen, da gibt es ein Konzert beim Hamburger Stadtpark Open Air. Also schön unter freiem Himmel, das wird bestimmt eine ganz lässige, coole Veranstaltung mit den beiden. Ich finde beide, also sowohl Schwester als auch Bruder, haben sehr interessante, besondere Stimmen, sind aber auch sehr unterschiedlich. Also Angus singt sehr laid back, kratzig, lässig und Julia Stone ist auch lässig, aber dabei sehr pointiert und klar im Gesang. Finde ich. Das ist jetzt eine ruhige Nummer von den beiden, Somehow von Angus and Julia Stone, hier in den Sounds bei Bremen 2.

0: Somehow von Angus and Julia Stone am 26. Juni, also morgen in 2 Wochen, da spielen die beiden ein Konzert beim Hamburger Stadtpark Open Air. Und auch hier gibt es, Stand jetzt, habe ich gerade noch mal geguckt, noch Tickets zu erwerben, falls Sie denn möchten. So, mit der nächsten Band wird es noch mal so richtig schön melancholisch in den Sounds. Das können sie nämlich gut, die Mumford & Sons. Der Song heißt There Will Be Time.
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3: Aktuell 14 Grad und leichter Regen in Bremen, ebenfalls 14 Grad und Regen in Bremerhaven und 12 Grad bei Regen in Oldenburg. Also der Regen, der bleibt uns noch eine Weile erhalten, sowohl heute Nacht als auch morgen am Freitag. Auch da erwarten uns dann dicke, dicke Wolken. Bis zum Nachmittag lockern die Wolken etwas auf. Dabei zeigt sich dann auch mal die Sonne hier und da. Teilweise bilden sich aber auch neue Schauer. Also mal gucken, welches Los wir dann morgen so ziehen bei der Zeit, die wir draußen verbringen, Sonne oder eben Schauer. Morgen dann maximal 16 Grad auf den Inseln, 18 Grad in Jever und 19 Grad in Bremen.
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3: Die A1 Osnabrück Richtung Bremen ist zwischen Dreieck Ahlhorner Heide und Wildeshausen West wegen Bauarbeiten bis morgen früh um 6 Uhr gesperrt. Die Umleitung führt über die A29 und Ahlhorn. A1 Osnabrück Richtung Bremen, die Ausfahrt Bremen-Hemeling ist nach einem Unfall gesperrt. Und die B6 Ortsumgehung Brinkum, Nienburg, Bremen ist zwischen Erichshof und Hörden wegen einer Nachtbaustelle bis morgen früh ca. 6 Uhr in beiden Richtungen gesperrt. Gute Fahrt.
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3: Und ich habe gleich unter anderem noch Musik von Katie Melua dabei oder auch eine ganz neue Single von Ellie Goulding. Da freue ich mich schon drauf. Jetzt aber erstmal die Gabriels und Remember Me.

Katie Melua mit ihrer zeitlosen Stimme und A Love Like That. Der Song ist noch nicht so alt, 2020 ist der erschienen, auf dem Album Number 8. Und das ist folgerichtig das 8. Album der Sängerin gewesen, logisch, Album Nummer 8. Seitdem hat sie auch noch mehr veröffentlicht, aber die Alben hießen dann nicht Album Nummer 9 und Album Nummer 10, obwohl es ja eigentlich nur konsequent gewesen wäre, aber gut. Naja, die Jeremy Days machen hier weiter in den Sounds bei Bremen 2. Breathe.

0: Die Jeremy Days mit Breathe hier in den Bremen 2 Sounds. Und es gibt was Neues von Ellie Goulding. Ellie Goulding ist eine britische Sängerin und Songwriterin, die schon ziemlich lange mittlerweile am Start ist. 2010, da ist sie bekannt geworden mit ihrem Debütalbum damals. Lights hieß diese Platte oder heißt diese Platte. Und schon da hat sie auf einen Mix aus elektronischer Musik und akustischen Elementen gesetzt. Ihre Stimme, die hat was sehr Klares, Helles, aber auch was sehr, sehr Kontrolliertes, finde ich. Und das passt einfach auch sehr gut zu diesem elektronischen Kontext. Und neben ihren eigenen Projekten, ihren Alben, hat sie auch immer mal wieder Feature-Auftritte gehabt und wird auch gerne geremixed. Also diese Ellie und Elektropop-Sache, das ist auf jeden Fall was Nachhaltiges. Und dieser nachhaltigen Sache, diesem Mix, dem bleibt sie auch treu, zumindest wenn es nach ihrer neuesten Single geht. Die geht nämlich musikalisch in eine ähnliche Richtung. Diese Single, die soll Vorfreude machen auf ein neues Album, das erscheint dann im September. Und der Song, der heißt Black Prada Dress. Wenn man auf den Text hört, ich spiele diesen Song ja gleich für Sie, dann klingt das, als würde sich Ellie Goulding hier über eine Person beschweren und ärgern, die irgendwie immer was an ihr auszusetzen hat. Tatsächlich ist das aber keine Person, sondern das sind die eigenen Gedanken. Das hat Ellie Goulding auch in einem Post erklärt. Also sie sagt, da geht's um ihren inneren Dialog, um ihre eigenen Unsicherheiten. Also sie nimmt mit diesem Song die eigene innere Kritikerin ins Visier. Ellie Goulding also mit neuer Musik Black Prada Dress.
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Ellie Goulding mit ihrem typischen Elektro-Pop-Mix und der neuen Single Black Prada Dress. Ich finde Ellie Goulding übrigens auch mit akustischen Versionen von ihren Songs sehr, sehr überzeugend. Die macht sie nämlich auch öfter mal. Vielleicht gibt's da ja auch was auf dem neuen Album. I Know Too Much, so soll's heißen. Und am 4. September kommt dieses neue Album dann raus. Also so ein bisschen Wartezeit ist da auf jeden Fall noch gegeben. Die nächste Musikerin, die hat zumindest auf die Musik bezogen noch nicht so eine lange Karriere hinter sich wie zum Beispiel Ellie Goulding, aber trotzdem dürfte sie vielen bekannt sein. Maya Hawke ist ihr Name und sie ist Schauspielerin. Sie spielt eine ganz, ganz zentrale Rolle in der US-Serie Stranger Things. Falls Sie die gesehen haben, Maya Hawke spielt Robin in dieser Serie. Als Musikerin löst sie sich aber von diesem Schauspielaspekt komplett und schreibt sanfte, nahbare, persönliche Songs, so wie diesen nächsten, ganz verträumten hier, Dream House.

Touch. Dreamhouse von Maya Hawk in diesen Sounds am Donnerstagabend. Ja, und damit verabschiede ich mich. Das waren die Sounds für heute. Late Night Sounds ist das, was Sie gleich hier erwartet. Und die Late Night Sounds, die kommen heute aus Bremen, also von uns. Und da haben wir dann die Herzstücke für Sie. Dabei wünsche ich Ihnen gleich ganz, ganz viel Spaß. Ich bin Sophia Fischer und ich sage Tschüss für heute. Das sind jetzt noch Cattle and Cane mit Pull Down the Moon. Bis ganz bald. 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
1: Mit Nico Wodrich, guten Abend. US-Präsident Trump sagt angekündigten Angriff auf Iran wieder ab. Umwelthilfe droht Bremen mit Klage. In Mexiko beginnt Fußball-Weltmeisterschaft. Das Wetter: viele Wolken, teilweise auch Gewitter, um 15 Grad. US-Präsident Donald Trump hat die für heute Abend angekündigten schweren Angriffe auf den Iran abgesagt. Er begründet das mit laufenden Gesprächen. Samuel Jakisch berichtet.
2: Gespräche mit der Islamischen Republik seien, so Trump wörtlich, sowohl in ihrer Grundausrichtung als auch im Detail von allen beteiligten Parteien gebilligt worden. Details nannte Trump nicht. Auch eine Bestätigung von iranischer Seite blieb zunächst aus. Die Seeblockade iranischer Häfen durch die US-Marine solle aber zunächst aufrechterhalten werden. Seit Beginn des Krieges zwischen den USA und Iran vor 3 Monaten hatte Donald Trump bereits mehrfach angekündigt, dass eine Einigung mit der iranischen Führung oder erneute Angriffe durch die US-Streitkräfte kurz bevorstehen würden.
1: In Vochelwade in den Niederlanden ist ein Auto in eine Schülergruppe gefahren. 4 Menschen kamen dabei ums Leben, unter ihnen sind 3 Kinder. Die Polizei spricht von einem schweren Unfall. Demnach war das Auto in Schleudern geraten und von der Straße abgekommen. Die Schülergruppe hatte gerade einen Ausflug gemacht. Ein 19-Jähriger wurde festgenommen. Ob es sich um den Fahrer handelt, ist noch unklar. Die Deutsche Umwelthilfe hat von Bremen ein konkretes Klimaschutzprogramm gefordert. Und zwar bis Ende Juli. Andernfalls will die Organisation das Land verklagen. Aus der Regionalredaktion Buten und Binn, Volker Lenz.
3: Die Umwelthilfe beruft sich auf die Bremer Energie- und CO2-Bilanzen für die Jahre 2023 und 2024, die im Januar und März vorgelegt wurden. Damals gestand Umweltsenatorin Henrike Müller ein, dass Bremen mit dem bisherigen Tempo die Klimaziele 2030 nicht erreichen werde. Zur angekündigten Klage der Umwelthilfe kommentierte Müller jetzt, man nehme diese ernst. Zugleich relativierte die Grünen-Politikerin. Die Klimaziele seien ambitioniert, aber erreichbar. Dafür seien nun zusätzliche Investitionen nötig für die Wärmewende, die Verkehrswende oder im Gebäudesektor.
1: In Mexiko hat die Fußball-Weltmeisterschaft begonnen, mit der ersten von insgesamt 3 Eröffnungsfeiern. In diesen Minuten startet das erste Spiel, Mexiko gegen Südafrika. Das DFB-Team steigt erst am Sonntagabend ein. Die WM findet in diesem Jahr in den USA, in Kanada und in Mexiko statt. Das waren die Nachrichten mit Nico Wodrich.
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1: Am Abend sind viele Wolken unterwegs, teilweise kann es Gewitter geben, um 14 Grad. In der Nacht lassen die Schauer nach, es ziehen aber wieder neue Wolken auf und die werden in der zweiten Nachthälfte dichter. Dann fängt es auch wieder an zu regnen. Die Werte liegen zwischen 10 und 13 Grad.
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4: Hier sind die Herzstücke aus Bremen. Ich bin Christine Heug und möchte mich jedes Mal auf den Boden werfen vor Rührung, vor Gefühl, Melancholie, von all dem Zauber in seiner Stimme, wenn ich eben ihn höre. Sein Name ist Tom Waits. Neuester Song, besonderer Art, gleich hier für uns alle zusammen, für die kollektive Überemotion. Was Schönes ist übrigens. Darum nicht weglaufen jetzt, 2 Stunden Herzstücke beginnen. Auf der Stelle mit Fruit Bats und On the Avalon Stairs herzlich willkommen, wo auch immer Sie gerade sitzen, stehen oder liegen.

Das war Decker in My Mind. Was Neues von Massive Attack, per se schon für viele ein Grund zur Freude. Wenn die sich aber ihn ins Studio bitten, den Meister des vokalen Tiefgangs, den, der nie was dafür konnte, denn es war ja nicht er, der betrunken war, sondern das Piano, der mit Waltzing Matilda mitten durchs Herz schneidet, immer und immer wieder. Dann, oh, Tom Waits. Und dieser Song, ein Porträt einer Epoche der amerikanischen Geschichte der jetzigen. Und wir wissen, die steckt voller Spannungen und Gewalt. Und dieser Song und das Thema, beide gehen tief. Jetzt in den Herzstücken Massive Attack und Tom Waits Boots on the Ground.

Die wunderbare Amy Shark war das mit Adore, Bayern 2, MDR Kultur, SR Kultur und Bremen 2. Als es sie noch gab, buhu, ich sagte, als es sie noch gab, hatten wir sie gern bei uns als Gäste, die wunderfeine Band Rhonda. Und auch wenn Milo Milone und ihre tollen Jungs sich vor einer Weile getrennt haben, so haben wir unter anderem das hier für die Ewigkeit. Eine Live-Aufnahme aus dem Bremen 2 Studio. So viel Seele, so viel wabernde Dunkelheit, die einhüllt und ganz, ja, betrunken macht. Genießen Sie den heutigen Live-Schatz in den Late Night Sounds. Hier sind Rhonda und Couldn't Say Yes.

Hier sind die Herzstücke immer donnerstags zwischen 21 und 23 Uhr. Können Sie einsteigen in den Zug nach, ja, wohin eigentlich? Was ist Ihr perfekter Platz, um zur Ruhe zu kommen und mal wieder was zu spüren? Wohin würden Sie all diese Musik mitnehmen, wenn Sie sich jetzt mal wegträumen dürften? Tatsächlich, es gibt wunderschöne Orte auf der Welt, aber das mit dem mal wieder einfach sein, das geht auch genau da, wo Sie gerade sind. Und die Herzstücke, die helfen Ihnen dabei. Auch wenn die Welt mal wieder auf dem Kopf steht. Auch wenn man sich mit jemandem zusammentut, damit das sich verloren fühlen durch zwei geteilt werden kann. Davon handelt dieser Song von Patrick Watson, jetzt in den Late Night Sounds, Lost With You.

Lovers Holiday, das waren Duran Jones and the Indications. Jetzt neue Sounds von OK Kid aus Gießen. Mann, die sind so gut. Wabernde Sounds mit Tiefgang und einer ganz eigenen Art von Poesie. Hier hören wir von dieser stechenden, schmerzlichen Nähe nach einem Ende einer Beziehung. Von Momenten erzählen sie hier, die zwischen Melancholie und Aufbruch liegen. Und von diesen kleinen Erinnerungen, die so wichtig sind, die aber manchmal irgendwie verblassen. Ihr neues Album heißt Komm, wir bleiben stehen. Hier sind OK Kid und Farbfilm.

Parting Glass. Dankeschön für dieses Herzstück, Cara Dillon. 1982. Wahnsinn. Da kam dieser Song raus, den wir wohl alle, die wir ein klitzebisschen älter sind, sofort im Ohr haben. Von Yazoo, Only You. Nun hat sich ein eher unbekannter, aber kreativer Musikproduzent in ein Projekt geworfen, das die Kunst des Coverns in den Mittelpunkt stellt. Und allein dieses Beispiel zeigt, hier wird nicht stumpf Copy and Paste gemacht. Das ist eine wirklich respektvolle und feine Art, einen Hit in andere Farben zu tauchen. Wir hören gesanglich die Schweizer Singer-Songwriterin Joja Marlene, wunderschöne Stimme. Machen Sie sich bereit für diese Coverversion von Only You, All I Needed. Hier ist Joja Marlene, Bayern 2, MDR Kultur, SR Kultur und Bremen 2. Genießen Sie das.

Joja Marlene. In der Heimat zählt sie zu den spannendsten neuen Stimmen. Diese Coverversion von Yazoo's Only You zeigt, warum das so ist. Well done. Singen oder singen und fühlen, was man singt. Himmelweiter Unterschied, den sie gerade nochmal untermalt hat. Und jetzt gibt's Call the Moondust. Hier ist Glenn Phillips.

Löyvei aus Island war das mit Silver Lining. Für uns zusammen Bayern 2, MDR Kultur, SR Kultur und Bremen 2. Allesamt herzlich willkommen. Sehe ich da hinten schon wieder verspannte Schultern? Aber bitte, lassen Sie sich mal richtig, richtig hängen. Nutzen Sie die Zeit bis 23 Uhr. Und weil Übung den Meister macht und die Meisterin, gerne jeden Donnerstag, wenn sich die Herzstücke-Tür ab kurz nach 21 Uhr öffnet. Hier ist Woodkid in Your Lightness. Wow.

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1: Mit Nico Wodrich, guten Abend. US-Präsident Trump sagt angekündigten Angriff auf Iran wieder ab. Umwelthilfe droht Bremen mit Klage. In Mexiko beginnt Fußball-Weltmeisterschaft. Das Wetter: viele Wolken, teilweise auch Gewitter, um 13 Grad. US-Präsident Donald Trump hat die für heute Abend angekündigten schweren Angriffe auf den Iran abgesagt. Er begründete das mit laufenden Gesprächen. Samuel Jakisch berichtet.
2: Gespräche mit der Islamischen Republik seien, so Trump wörtlich, sowohl in ihrer Grundausrichtung als auch im Detail von allen beteiligten Parteien gebilligt worden. Details nannte Trump nicht. Auch eine Bestätigung von iranischer Seite blieb zunächst aus. Die Seeblockade iranischer Häfen durch die US-Marine solle aber zunächst aufrechterhalten werden. Seit Beginn des Krieges zwischen den USA und Iran vor 3 Monaten hatte Donald Trump bereits mehrfach angekündigt, dass eine Einigung mit der iranischen Führung oder erneute Angriffe durch die US-Streitkräfte kurz bevorstehen würden.
1: In Fuchelwade in den Niederlanden ist ein Auto in eine Schülergruppe gefahren. 4 Menschen kamen dabei ums Leben, unter ihnen sind auch 3 Kinder. Die Polizei spricht von einem schlimmen Unfall. Demnach war das Auto in Schleudern geraten und von der Straße abgekommen. Die Schülergruppe hatte gerade einen Ausflug gemacht. Ein 19-Jähriger wurde festgenommen. Ob es sich um den Fahrer handelt, ist noch unklar. Die Deutsche Umwelthilfe hat von Bremen ein konkretes Klimaschutzprogramm gefordert. Und zwar bis Ende Juli. Andernfalls will die Organisation das Land verklagen. Aus der Regionalredaktion Butten und Binnen berichtet Volker Lenz.
3: Die Umwelthilfe beruft sich auf die Bremer Energie- und CO2-Bilanzen für die Jahre 2023 und 2024, die im Januar und März vorgelegt wurden. Damals gestand Umweltsenatorin Henrike Müller ein, dass Bremen mit dem bisherigen Tempo die Klimaziele 2030 nicht erreichen werde. Zur angekündigten Klage der Umwelthilfe kommentierte Müller jetzt, man nehme diese ernst. Zugleich relativierte die Grünen-Politikerin. Die Klimaziele seien ambitioniert, aber erreichbar. Dafür seien nun zusätzliche Investitionen nötig für die Wärmewende, die Verkehrswende oder im Gebäudesektor.
1: In Mexiko hat die Fußball-Weltmeisterschaft begonnen, mit der ersten von insgesamt 3 Eröffnungsfeiern. Zur Stunde läuft das erste Spiel, Mexiko gegen Südafrika. Das DFB-Team steigt erst am Sonntagabend ein. Die Weltmeisterschaft findet in diesem Jahr in den USA, in Kanada und in Mexiko statt. Das waren die Nachrichten mit Nico Wodrich.
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1: Am Abend sind viele Wolken unterwegs, teilweise kann es Gewitter geben um 14 Grad. In der Nacht lassen die Schauer nach, es ziehen aber wieder neue Wolken auf und die werden in der zweiten Nachthälfte dichter. Es gibt wieder Regen, das alles bei Werten zwischen 10 und 13 Grad.
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4: Herzlich willkommen zu den Herzstücken in Bremen mit Liebe gestrickt. Ich bin Christine Heuk und ja, so einfach ist es schon. Wir schenken Ihnen immer donnerstags 2 Stunden einen Raum für sich und Ihr alles, also Körper, Seele, Herz. Ein kleines Paradies in Sounds zum Fühlen und Hören und Fließen lassen, was da so kommt. Dafür habe ich in dieser Stunde Tür Athena dabei. Mir fällt auf, die Schweiz ist mit tollen Musikern und Musikerinnen sehr präsent derzeit. Und ich habe auch einen Newcomer, Adam Taylor heißt er. Der kriegt sie stimmlich sofort. Sie werden es gleich hören. Und hier ist Dotan, Let the River In.

Punisher, das war Phoebe Bridgers, hat vor einer Woche was sehr Besonderes gemacht für ihre Fans. Ein spontanes Konzert im Madison Square Garden in New York. $1 Eintritt. Keine Handys erlaubt, nur 3 Tage vorher überhaupt angekündigt. Das war eine pure Herzenssache. Und ja genau, mit dem Herz in der Stimme geht's weiter. Darf ich vorstellen, in den Late Night Sounds jetzt ein Song von ADMT. Dahinter verbirgt sich Adam Taylor. Super rührender Typ mit einem Weg hinter sich, der nicht wirklich sehr, sehr leicht war. Wie Sie im ARD Morgenmagazin vom 20. Mai sehen können, da gibt's einen kleinen Bericht über ihn anlässlich des Debütalbums. Das heißt From Good to Bad and Then Back Again. Und davon hören wir jetzt ADMT mit Stillwater.

Devin Dawson Second Hand Hurts. Merkwürdig schön ist die Musik von Ea Otilde. Sie lebt in Oslo, hat ein paar neue Songs gemacht, reduziert, aber dicht. Ja, das geht, wenn man sich nämlich aufs Wesentliche konzentriert. Ein Spiegel dessen, was in ihrem Leben passiert ist zu dem Zeitpunkt, sind diese Songs und wie es einem so geht, ohne festen Halt, aber mit ganz, ganz viel Sehnsucht in sich. Das ist Ea Otilde. Liebe Leute vor den Radiogeräten bei Bremen 2, Bayern 2, MDR Kultur und SR Kultur, hier ist It Only Makes Me Bitter.

Eher, Othilde, it only makes me bitter. Sie hören das, was ich Ihnen als wöchentliche Dosis überaus empfehlen möchte, die Herzstücke, donnerstags zwischen 9 und 11 am Abend. Einfach mal im großen Kreis Herzensmusik genießen. Das kann auch ein Cover sein, wenn es denn, ja, wenn es was rüberbringt, was Eigenes hat und wenn spürbar Liebe drin ist, wie in dieser Version von I Love You Always Forever. Im Original von Donna Lewis, hier von der Hamburger Band Willow Parlow. Hey.

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1: The Way I Love You Now, Daniel Doherty in den Herzstücken. Der Wuppertaler Timo Xanke nennt sich als Musiker Xanki und er gehört, meine lieben Herzstücke-Menschen. Und wenn der sagt, dass für ihn der Musiker Justin Vernon ein ganz großer Dreh- und Angelpunkt ist, bekannt durch Bon Iver, wissen Sie schon mal, in welche Richtung wir jetzt gehen. Emotionale Direktheit und klangliche Experimentierfreude. Folktronica, sagt er selbst zu seinen Sounds. Ich sag einfach nur wunderschön. Vom Debütalbum Small Moves, Elektronisches mit Herz. Hier ist Xanki und Not Over You.

Ja, mein Gott, ohne Kommentar, aber mit überlaufendem Herzen kann man diesen Song von Wanda so stehen lassen, bei niemand anders. Eine Aussage. Eine Frage kommt jetzt von Tür Athena, Schweizer Musikerin. Have I lost my magic? So heißt die neue Platte. Und sie setzt direkt einen Kontrapunkt zu Athena. Sie singt nämlich von Heilung und Hoffnung und der Suche nach dem entschwundenen Funken, der einen früher ausgemacht hat. Zu Athena jetzt in den Herzstücken mit Ready.

to Athena mit Harfe und Streichern untermalt, auch auf der Bühne übrigens. Und wenn Sie mögen Bayern 2, MDR Kultur, SR Kultur und Bremen 2, dann geht das Ganze eben auch live. Und zwar unter anderem am 28.10. in Frankfurt, einen Tag später am 29. in Hannover und am 5.11. ist to Athena in München. Sie hören die Herzstücke jetzt mit Taitour It's On Me.

Christopher mit Luna. Wenn man sich mal für was entschieden hat, dann geht's einem doch gleich besser, oder? Immer dieses Zweifeln und sollte ich nicht, aber ich könnte doch auch und ach, nein, einen Punkt setzen irgendwann und dann gucken, was passiert. Übrigens auch eine Notiz an mich dann und wann. Mind Made Up hören Sie dann gleich von Dominik Fies-Aimé. Ab kurz nach 11 geht's hier weiter mit dem Nachtmix aus Bayern. Ich bin Christine Heug. Ich freue mich aufs nächste Mal mit Ihnen allen. Bis bald. Alles Liebe.

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1: Mit Nico Wodrich, guten Abend. US-Präsident Trump sagt angekündigten Angriff auf Iran wieder ab. EZB erhöht Leitzins. Fußball-Weltmeisterschaft startet. Das Wetter, viele Wolken, teilweise auch Gewitter möglich, um 13 Grad. US-Präsident Donald Trump hat die für heute Abend angekündigten schweren Angriffe auf den Iran abgesagt. Er begründete das mit laufenden Gesprächen. Samuel Jakisch berichtet.
2: Gespräche mit der Islamischen Republik seien, so Trump wörtlich, sowohl in ihrer Grundausrichtung als auch im Detail von allen beteiligten Parteien gebilligt worden. Details nannte Trump nicht. Auch eine Bestätigung von iranischer Seite blieb zunächst aus. Die Seeblockade iranischer Häfen durch die US-Marine solle aber zunächst aufrechterhalten werden. Seit Beginn des Krieges zwischen den USA und Iran vor 3 Monaten hatte Donald Trump bereits mehrfach angekündigt, dass eine Einigung mit der iranischen Führung oder erneute Angriffe durch die US-Streitkräfte kurz bevorstehen würden.
1: Die Europäische Zentralbank hat zum ersten Mal seit fast 3 Jahren den Leitzins erhöht. Und zwar von 2,0 auf 2,25%. Begründet wird das mit der hohen Inflation infolge des Iran-Krieges. Waren und Dienstleistungen hatten sich in der Eurozone im Jahresvergleich zuletzt um 3,2% erhöht. Die beiden Abgeordneten der AfD im Bremerhavener Stadtparlament wechseln zu Bündnis Deutschland. Sie begründen diesen Schritt mit fehlender Demokratie innerhalb der AfD. Damit hat die AfD in Bremerhaven keine Abgeordneten mehr. Der Bremer Verfassungsschutz führt die Partei als Verdachtsfall. In Mexiko hat die Fußball-Weltmeisterschaft begonnen, mit der ersten von insgesamt 3 Eröffnungsfeiern. Jakob Rüber berichtet.
3: Im ausverkauften Aztekenstadion sang Shakira am Ende einer rund halbstündigen Stimmungsshow den offiziellen WM-Song. Danach stieg grün-rot-weißes Feuerwerk in den Himmel. Traditionelle Kleidung, moderne Poprhythmen und viel Gold prägten die Zeremonie vor dem Eröffnungsspiel. Auf dem zentralen Platz in Mexiko-Stadt drängten tausende Fans zum offiziellen Public Viewing. Es soll zu chaotischen Szenen gekommen sein. Die Spieler der deutschen Fußballnationalmannschaft haben unterdessen heute einen halben freien Tag genossen. Am Freitag und Samstag soll die Spannung wieder hochgefahren werden für den Auftakt am Sonntag gegen Curaçao.
1: Das waren die Nachrichten mit Nico Wodrich.
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1: In der Nacht lassen die Schauer nach, es ziehen aber wieder neue Wolken auf und die werden in der zweiten Nachthälfte dichter. Dann fängt es auch an zu regnen. Die Werte liegen zwischen 10 und 13 Grad. Morgen halten sich die vielen Wolken, es regnet immer wieder. Am Nachmittag lockern die Wolken aber auch mal auf und die Sonne kommt kurz raus. Die Tageshöchstwerte liegen zwischen 16 und 20 Grad.
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4: Herzlich willkommen zur Musik von morgen. Das ist der Neuheitencheck, immer donnerstags an dieser Stelle in den ARD Late Night Sounds. Wir hören in einige der Alben rein, die morgen, Freitag, erscheinen. Eine kleine Orientierungshilfe für die Masse an neuer Musik, die jede Woche aufs Neue rauskommt. Diesmal testen wir unter anderem die neuen Alben von Kliss E aus Berlin, Micha Acher aus München, von Joan as Policewoman und Kelsey Lou. Und die kalifornische Ska-Punk-Band Sublime ist zurück. Das Album, um das es jetzt erstmal geht, das heißt Happy Birthday. Man könnte es sehen als Höhepunkt einer großen, ausgedehnten Geburtstagsfeier, die auch hier im Programm intensiv begleitet wurde. Die Sportfreunde Stiller feiern dieses Jahr 30-jähriges Bandjubiläum. Nach einer ARD-Doku über die Bandgeschichte und einem 6-teiligen Podcast, an dem auch wir vom Bayern 2 Zündfunk beteiligt waren, ist jetzt natürlich die Frage, ist das neue 9. Album der Münchner auch musikalisch ein Höhepunkt?

Wir sind immer noch hier, singen die Sportfreunde Stiller gleich auf dem Eröffnungsstück in einem stadiongroßen Refrain. Und es ist tatsächlich eine ganz hilfreiche Erinnerung für manch elitäre Indie-Nasen wie mich, die natürlich vor allem die alten Hits wie Wellenreiten oder Wunderbaren Jahren gefeiert haben und die Band spätestens bei Applaus, Applaus dann anderen Fans überlassen haben. Dass der Mainstream-Erfolg seinen Preis hatte, die Band mehrere Jahre auf Eis lag und nur dank ihrem Manager Marc Liebscher wieder zusammenkam, der übrigens am 12. Juni Geburtstag hat, das Happy Birthday im Albumtitel gilt also auch ihm, all das erfährt man im neuen Podcast über die Band. Was einem da auch wieder klar wird, bei den Sporties Peter, Flo und Rüde, da ging es schon immer weniger um Musik, sondern darum, dass sie uns an ihrer Freundschaft teilhaben lassen. Wenn also auf dem neuen Album ins Keyboard gehämmert

Ohne dich gehe ich kaputt, gehst du mit, klingt wie die Sportfreunde Stiller in alten Zeiten, ein bisschen nach Weezer mit Grunge-Gitarren. Der Song hat das Zeug zu einem neuen Sporties-Hit. An anderer Stelle, da werden sie zur Akustikgitarre auch mal nachdenklich, was nämlich manchmal zwischen den Stadiongitarren untergeht. Die drei sind sympathische Grübler, die das Herz nicht nur in der Hand, sondern am rechten Fleck haben und sich angenehm nicht wichtig nehmen. Die Welt dreht sich weiter, auch ohne sie. Aber wie heißt es dann auf Hey Buddies? Ohne uns wäre das Leben nur halb so schön. Und das stimmt wohl auch. Sie hören den Neuheitencheck hier in den Late Night Sounds auf Bayern 2, Bremen 2 und MDR Kultur. Wie schön, dass es in unserer polarisierten Welt noch Dinge bzw. Menschen gibt, auf die sich irgendwie alle einigen können. Sie gehört seit 2021 dazu, Olivia Rodrigo. Angefangen hat sie als Kinderschauspielerin in Disney-Produktionen. 2021 mit 18 kam dann der Durchbruch gleich mit ihrer ersten Single, Driver's License. Eine Power-Pop-Ballade darüber, endlich den Führerschein zu haben, um zu ihrem Freund zu fahren. Aber der hatte mittlerweile eine andere. Wer da nicht mitgefühlt hat, der hat kein Herz. Jedenfalls hat Olivia Rodrigo seitdem das Kunststück geschafft, mit ihrem auch mal grungigen Poprock nicht nur die junge Generation zu erobern, sondern auch ältere Musik-Nerd-Männer. Denen dürfte wahrscheinlich auch gefallen, dass ihr neues drittes Album You Seem Pretty Sad for a Girl So in Love voller Anspielungen an die britische Gothrock-Band The Cure ist. Hier gleich in den ersten Zeilen zu hören.

Drop Dead von Olivia Rodrigo. Eine in meinen Ohren ziemlich perfekte kleine Pop-Rock-Symphonie, darüber sich frisch verknallt zu haben. Dramaturgisch super aufgebaut. Ich freue mich jedes Mal über die grandiose Bridge und den Refrain, der am Ende wie ein Feuerwerk kommt. Olivia Rodrigo singt hier, dass ihr Crush den Text zu Just Like Heaven von The Cure auswendig kann. Die zweite veröffentlichte Single des Albums heißt dann sogar The Cure, obwohl es da eigentlich um ein Heilmittel gegen Herzschmerz geht. Aber auf dem Song What's Wrong With Me ist der The Cure-Sänger Robert Smith dann tatsächlich als Feature-Gast am Start. One of the most brilliant, legendary, wonderful people to ever exist, sagt Rodrigo über ihn. Leider war der Song, genau wie der Rest des Albums, nicht vorab zu hören. Deshalb keine Wertung, aber große Vorfreude. Auch die nächste Band zählt zu den großen Verehrern der britischen Gothic-Rocker, Cliss E. aus Berlin. Ihr 2017er Album haben sie damals sogar Desintegration genannt, deutsch für Disintegration, so wie das The Cure-Album von 1989 hieß. Cliss E. gibt es seit bald 25 Jahren. Sänger und Gitarrist Tobias Siebert kennt man auch von seinem Solo-Projekt And the Golden Choir und als Produzent von Bands wie Ketka und Slut. Einmal mehr mit dir gegen die Furcht heißt jetzt das 6. Album von Cliss E. Es kommt gewohnt und konsequent im Geiste und Sound von The Cure daher. Wir hören Melancholia.

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Klissi über den Tag, der jetzt auch schon wieder bald ansteht, Mitte Juni. Für Menschen, die tendenziell eher eine schwarzgebrannte Sicht haben, wie es im Song an einer Stelle heißt, ein Einfallstor für Schwermut. Glück hat, wer Menschen um sich hat, die einen da auch mal rausziehen, die einen mit ihrer Leichtigkeit bespritzen, um hier nochmal zu zitieren. Du bist, was in mir fehlte, meine Laboum, die Fete, heißt es an anderer Stelle. Das Gefühl, das sich durch das Album zieht und das auch explizit so benannt wird, ist, dass die Welt zusammenbricht. Aber immerhin ist man dabei nicht allein und steuert gemeinsam in Schönheit in den Abgrund. Dabei wird man wie in eine tröstende, hell- bis dunkelgraue Decke gehüllt aus Gitarren, die mal lethargisch, mal dissonant daherkommen, dichten Synthi-Flächen und einem markanten Bass, der alles zusammenhält. Erst im März haben The No Twist, die Indie-Helden aus ursprünglich Weilheim, ein neues, tolles Album veröffentlicht. Aber umtriebig, wie die beiden Acher-Brüder so sind, gibt's jetzt schon wieder was Neues. Diesmal von Micha Acher. Er hat einige ältere Songs neu arrangiert, die aus seinen vielen verschiedenen Bands stammen, wie eben The No Twist, Miss John Soda, dem Alien Ensemble oder dem Tide and Tickle Trio, der Electro-Jazz-Combo, die er mit seinem Bruder Markus betrieben hat. Die neuen Versionen hat Micha in einer zweitägigen Session zu Hause in seinem Wohnzimmer aufgenommen. Mit dabei Theresa Leubel an Klavier und Bassklarinette, Tim Cornelius am Fagott, Markus Rohm an Gitarre, Banjo und Elektronik, Simon Popp von Faser am Schlagzeug und Micha Acher selbst an der Tuba.

Vielleicht erinnert sich wer an das Original Solid Ground von Miss John Soda. Zum zarten elektronischen Pluckern und Bliepen hat damals ein Klavier die Melodie gespielt. Hier wird die Melodie jetzt mitunter auf dem Banjo gezupft. Tuba und Fagott geben dem Stück etwas Getragenes, Melancholisches. Henry and the Ghost's Songbook hat Micha Acher das neue Album genannt. In den 15 Stücken, da schwebt noch der Geist der Originalversionen mit. Aber gleichzeitig haben sie natürlich ganz andere Formen angenommen, die sich nun zwischen folkig, jazzig und klassisch bewegen. Die Stücke wirken gleichzeitig reduziert und verspielt. Für die Plattensammler, das Album erscheint gleichzeitig mit dem Digital-Release morgen auch auf Vinyl. Was das Artwork angeht, Henry und das Gespenst aus dem Albumtitel sind sehr drollig illustriert. Ich wollte schon immer mal drollig im Radio sagen. Auch Joan Wasser alias Joan as Policewoman ist nochmal zu ihren älteren Songs zurückgekehrt, genauer zu ihrem 2006 erschienenen Debütalbum Real Life. Musik hätte ihr Leben gerettet, sagt die New Yorkerin und einst Verlobte des tragisch verstorbenen Jeff Buckley. Konnte man vor kurzem in der It's Never Over Doku im Kino sehen. Sie hätte damals das Gefühl gehabt, alles in ein Album packen zu müssen, weil sie sich nicht vorstellen konnte, dass noch ein zweites folgen würde. Tja, es sind mittlerweile ein gutes Dutzend geworden. Und 20 Jahre später interpretiert Joan Wasser jetzt ihr Debütalbum neu auf Real Life Evolution. Schließlich haben die Songs in diesen vergangenen Jahren durch das viele Live-Spielen auch so ihre Entwicklung durchgemacht. Genau wie sie wahrscheinlich selbst. Das ist Joan as Policewoman mit The Ride.

Joan S. Policewoman mit der neuen Version von The Ride. Im Original mit E-Piano, dezenter Percussion und Streichern. Hier ist der Ride, die Fahrt durch das Leben, 20 Jahre später ein bisschen gemächlicher geworden, gelassener. Jetzt ist die Gitarre die Begleitung. Viele Songs auf dem neu interpretierten Album klingen nicht so viel anders als früher. Bei einigen Songs ist die ursprüngliche Rohheit und Unverblümtheit der Produktion einer Zärtlichkeit gewichen, mit der man vielleicht auf sein jüngeres Ich zurückblickt. Die Songs wirkten damals mitunter etwas rockiger. Jetzt kommt der jazzige Einschlag noch mehr raus. Anders der Song Save Me, auf dem jetzt Iggy Pop wie ein angeschossener Kater mitbrummt und jault. Joan Bosser spielt sonst auch in seiner Liveband. Joan S. Policewoman kommt mit dem neuen Album Real Life Evolution auch auf Tour. 13. November Hamburg und 22. November Berlin. Das sind die Late Night Sounds mit den neuen Alben im Check hier auf Bayern 2, Bremen 2 und MDR Kultur. Die US-Amerikanerin Kelsey Lou ist, ähnlich wie ihre Musik, künstlerisch gar nicht so leicht zu fassen. Die Mutter Pianistin, der Vater Percussionist in einer Jazz-Funk-Band. Sie selbst ist ausgebildete klassische Cellistin, lebt mittlerweile in L.A. Sie hat mit Lady Gaga, Solange und Eve Tumor gearbeitet. 2019 kam ihr erstes eigenes Album, eine Mischung aus Kammerpop, Folk und Ambient. Aber Kelsey Lou ist auch in der Welt der Performance-Kunst, Mode und im Film zu Hause. Das merkt man, wenn man die Musikvideos zu ihrem neuen cineastischen Album So Help Me God anschaut. Wir hören hier den poppigsten, zugänglichsten Song daraus.

Running to Pain, mitten rein in den Schmerz rennen. Das ist das Einzige, was ihr hilft, die eigenen Dämonen zu zähmen. Das ist der Hit der neuen Platte von Kelsey Lou, ein leidenschaftliches Stück Artpop. Die meisten Songs bleiben nicht sofort im Ohr hängen, dafür sind sie zu komplex, aber sie fesseln auf ihre Art. Da ist der schwelgerische, soulige 8-Minüter, mit dem sie ihr Album beginnt und der dann ins Jazzige abdriftet. Auf einem anderen Song schleichen sich leichte Drum-and-Bass-Beats zwischen Streicher und Harfen. Und auf American Sonnet, der Vertonung eines Gedichts von Wanda Coleman, der L.A. Blueswoman, da lässt sie erstmal ihr Cello sprechen, bevor sie ihre Stimme in alle Richtungen biegt und man am Ende der 7 Minuten meint, vor der Tür eines Techno-Clubs zu stehen, aus dem die Beats rausbumpern. Das ist so unerwartet und experimentell, dass man gar nicht glauben kann, dass Kelsey Lou für das Album mit Taylor Swift-Produzent Jack Antonoff im Studio war. Laut Credits hat auch Kim Gordon irgendwo auf dem Album mitgewirkt, ließ sich leider nicht raushören, wo, aber es gibt ohnehin viel zu viel zu entdecken auf diesem eigentümlich schönen Album. Damit zu einer Band, die morgen ihr erstes Album seit 30 Jahren veröffentlicht. Es geht um Sublime, die legendäre Ska-Punk-Band aus Long Beach, Kalifornien. Heroen aller Alternativen und Kiffer, zur selben Zeit groß geworden wie No Doubt. Ihr Frontmann Bradley Nowell ist 1996 an einer Überdosis Heroin gestorben, 2 Monate bevor das selbstbetitelte Album erschien, das das kommerziell erfolgreichste der Band werden sollte. Die gab's dann aber schon nicht mehr. Bis vor kurzem. Mittlerweile hat Bradley Nowells Sohn Jacob das Mikro übernommen.

Weißt du, dass ich dir mein Leben verdanke? Until the sun explodes, bis die Sonne explodiert. Das singt Jacob Noel hier für seinen vor 30 Jahren verstorbenen Vater, an dessen Stelle er jetzt bei Sublime singt. Er sei kein Ersatz, betont er. Das neue Album und der gerade gehörte Titeltrack seien ein Epilog zur Geschichte der Band. Der Song kommt jedenfalls so sonnig wie nostalgisch daher. Jacob singt, wie seltsam es immer noch ist, die Stimme seines Vaters im Radio zu hören. Die Punk-Protagonisten von damals, die freuen sich aber offenbar über die Wiederbelebung von Sublime. Auf dem neuen Album sind unter anderem zu hören HR von den Bad Brains, Fletcher Draggy von Pennywise und G-Love. Produziert haben das Album Travis Barker von Blink-182 und John Feldman von Goldfinger. Klingt wie ein irgendwie aus der Zeit gefallenes, aber sympathisches All-Star-Projekt. Leider konnte ich nur 4 Songs vorab hören. Jetzt nach Kanada zu La Sécurité. Das ist eine 5-köpfige Band aus Montreal, die einen wilden Mix aus Art Punk und Chaos, französischen und englischen Texten in unheimlich tanzbare Songs verwandelt. Bingo heißt ihr neues 2. Album. Das ist der Titeltrack, der laut Band in einem Seniorenheim spielt.

ein Social Gathering for those who aren't dead yet. La Sécurité singen hier über das Leben im Seniorenheim. Die alten Menschen, die sitzen bei ihnen mit kleinen Hütchen auf dem Kopf vor ihrer Limo und spielen Bingo. Und ich stelle mir bei dem zackigen Sound gerade vor, wie sie dazu in ihren Stühlen rumhoppeln. Die kleine Gymnastik im Sitzen, die macht man unweigerlich, wenn man sich das Album anhört. Eine catchy Hook folgt auf die nächste. Die Gitarren schlagen Haken, man muss an Devo denken oder Riot Girl Bands wie Le Tigre. Die Texte, die sind mitunter feministisch. Ein Song, Trixie, beschreibt das Leben einer Sexworkerin. Im Opener Snack City geht's tatsächlich um Snacks und Essen. Und warum der letzte Song Ketchup heißt, nicht hinterfragen, sich einfach freuen über diesen bunten, tanzbaren Anarcho-Sound. Die nächste Veröffentlichung ist eine EP mit 2 Songs und jeweils einem Remix und hoffentlich schon als Vinyl auf dem Weg in meinen Briefkasten. Auf 500 Stück ist die 12-Inch limitiert. Es ist die neue Collabo-EP von Alexis Taylor von Hot Chip zusammen mit Mike Simonetti. Letzteren kannte ich bisher nur als Mitgründer des US-Labels Italians Do It Better. Er hat aber auch die Elektronikband Pale Blue. Auf der gemeinsamen EP von Simonetti und Taylor gibt es jetzt eine Coverversion inklusive Remix, dazu gleich, und einen neuen Song, der bei mir seit Wochen rauf und runter läuft. Perfect Kiss. Ein Song darüber, sagt Alexis Taylor, in dieser Welt als die Person gesehen und geliebt zu werden, die man ist. Es geht nicht nur, aber auch um Trans-Erfahrungen, inspiriert von Gesprächen, die Alexis Taylor geführt hat und inspiriert vom Film Hundstage mit Al Pacino von 1975, in dem auch eine Trans-Geschichte eine Rolle spielt.

Großartig, wie der Song sich langsam aufbaut, beginnt ganz sanft mit Gitarre und endet auf dem Dancefloor mit Synthes, die fast an die Chromatics erinnern, der bekanntesten Band des Italian Do It Better Labels von Mike Simonetti. Perfect Kiss, für mich ein perfekter Song, gesungen von einer der schönsten Stimmen im Indie-Dance-Pop, Alexis Taylor. Auf der gemeinsamen EP mit Simonetti gibt es noch einen Remix, der den Song dann richtig auf den Dancefloor holt. Zuerst etwas gewöhnungsbedürftig, dann aber auch großartig. Der andere Song der EP ist ein Cover von I See a Darkness, dem Klassiker von Bonnie Prince Billy, den auch Johnny Cash gesungen hat. Taylor und Simonetti verpacken ihn in eine House-Version, die trotz Tempo und Beats berührend bleibt. Claire Rousset, die liefert davon dann einen Ambient-Remix, der nicht ganz so viel Eindruck hinterlässt. Ansonsten tolle EP. Das nächste Album dürfte allen Freunden von Timmy oder Hope, dem mittlerweile toten Buckelwal, gefallen. Es heißt Megaptera, nach dem wissenschaftlichen Begriff für Buckelwal. Der französische Produzent und Komponist Erwan Castex, alias Rhone, der hat sich aber schon lange vor der Timmy-Tragödie mit Buckelwalen beschäftigt. Grund waren Videos, die durchs Netz gingen, in denen Segler mit der Musik von Rhone anscheinend Wale anlocken konnten. Rhone war fasziniert. Mit einer Gruppe von WissenschaftlerInnen, einem Bioakustiker und einem Filmemacher hat er sich auf ein Forschungsschiff vor der Insel La Réunion begeben, um zu sehen, ob er mit Hilfe von Musik mit den Walen kommunizieren kann. Aus dem Experiment ist ein Film entstanden, La Baleine et le Musicien, der Wal und der Musiker. Begleitend gibt es einen Soundtrack.

Buckelwale singen hier auf diesem Track. Was sie singen, das wissen wir leider nicht. Ob ihnen gefällt, wie sie hier von Produzent Rohn gefeatured werden, das wissen wir auch nicht. Ich hätte jetzt getippt, dass sie nicht unbedingt Fan von allzu schnellen Beats sind. Ich sehe elegant schwebende Riesen vor mir, die eher sphärische Ambient-Sounds bevorzugen. Die gibt es auch auf dem neuen Rohn-Album. Manche Songs klingen wie spaciger Synth-Pop. Das Weltall und die Unterwasserwelt sind sich vielleicht näher als gedacht. Außerdem hat Rohn im Vorfeld mit einem Kinderchor aufgenommen, um Walsounds zu imitieren, die man jetzt auch zwischendrin hört. Die engelsgleichen Stimmen könnten den großen Meeressäugern gefallen, hat er sich gedacht. Make Up Terra funktioniert als Electronica-Album ganz okay. Man muss es eher hören als Mischung aus Musik, Dokumentation und Field Recordings. Und als solche hat es zauberhafte Momente. Bevor wir zum letzten Album kommen, noch der Hinweis, die Kritiken zu allen Neuerscheinungen der Woche inklusive Punktebewertung, die können Sie wie immer nachlesen auf bayern2.de/nachtmix. Kalia Vendever ist es, die uns jetzt gleich aus dieser Sendung rausträgt. Und das kann man wirklich wörtlich nehmen. Die Posaunistin und Komponistin aus Brooklyn ist nicht nur eine der gefragtesten neuen Namen im Jazz, sondern auch im Pop. Sie hat zum Beispiel in der Backing Band von Superstar Harry Styles gespielt. Ihr neues Album Mana ist das erste, das jetzt auf dem Chicagoer Jazzlabel International Anthem erscheint. Und es ist das erste, auf dem sie auf einigen Songs auch singt. Als Support Act anderer Bands hätte sie die Erfahrung gemacht, dass die Leute im Publikum einfach Text wollen. Beim Hören ihres Albums muss ich sagen, mich haben die Stücke oder Parts, auf denen sie nicht singt, mehr gekriegt. Auf denen sie sich nur auf ihre Posaune verlässt, die sie durch verschiedene Effekte filtert und mit einem Klavier begleitet. In den schönsten Momenten hat man dann das Gefühl, mit ihr zusammen auf den langgezogenen Bläserklängen zu fliegen. Hier ist Kalia Vendever mit Waiting. Danke fürs Zuhören und eine gute Nacht wünscht Ann-Kathrin Mittelstraß.

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1: Um 0 Uhr mit Wolfgang Berger. Mexiko ist mit einem Sieg gegen Südafrika in die Fußball-Weltmeisterschaft gestartet. Das Eröffnungsspiel des Turniers endete 2:0. Aus dem ARD-WM-Team Jakob Rüger.
2: Julian Quiñones brachte Co-Gastgeber Mexiko in der 9. Minute in Führung. Nach der Pause traf Raúl Jiménez zum 2:0 Endstand im ausverkauften Aztekenstadion. Es gab 3 Platzverweise, 2 für Südafrika, einen für Mexiko. Zuvor wurde die Fußball-Weltmeisterschaft mit einer musikalisch-poppigen Show eröffnet. Außerdem kursieren Videos von Ausschreitungen vor einem der Zugänge des Stadions. Zu sehen sind teilweise vermummte Demonstranten, die sich eine Auseinandersetzung mit mexikanischen Polizisten liefern.
1: US-Präsident Trump hat die angekündigten neuen Angriffe auf den Iran wieder abgesagt. Er begründete das auf seinem Online-Kanal mit Fortschritten bei den Verhandlungen. Aus Washington Samuel Jakisch.
3: Wenige Stunden zuvor hatte Trump schwere Militärschläge angekündigt und mit der Besetzung iranischer Ölexportterminals auf der Insel Khak gedroht. Als Grund für die Absage der angeblich bereits vorbereiteten Angriffe deutete Trump erneut einen Verhandlungsfortschritt mit der iranischen Seite an. Gespräche mit der Islamischen Republik seien, so Trump wörtlich, sowohl in ihrer Grundausrichtung als auch im Detail von allen beteiligten Parteien gebilligt worden. Details nannte Trump nicht. Auch eine Bestätigung von iranischer Seite blieb zunächst aus.
1: Die Gesundheitsministerkonferenz will die Rolle der Haus- und Kinderärzte stärken. Sie sollen künftig die Behandlungen koordinieren und zur zentralen Anlaufstelle werden. Das sagte der niedersächsische Gesundheitsminister Filippi zum Abschluss eines Treffens mit seinen Kollegen von Bund und Ländern. Ein solches Modell sei im Koalitionsvertrag bereits vorgesehen. Die Minister wollten es nun beschleunigen. Bundesgesundheitsministerin Warken kündigte an, noch diesen Sommer einen Referentenentwurf dazu vorzulegen. Das Konzept solle erst in Modellregionen erprobt werden. In den Niederlanden sind 3 Schulkinder und ein Erwachsener bei einem tragischen Zwischenfall ums Leben gekommen. Ein Auto geriet auf einer Bundesstraße in der Nähe von Vogelwarde im Westen des Landes ins Schleudern und erfasste eine Fahrradgruppe auf einem Schulausflug. 3 weitere Kinder wurden schwer verletzt. Ein 19 Jahre alter Mann wurde festgenommen, mutmaßlich der Fahrer. Die Untersuchungen zur Unfallursache laufen. Das waren die Nachrichten. Das Wetter in Deutschland. Gebietsweise Schauer, vereinzelt Gewitter, im Osten meist trocken, Tiefstwerte 13 bis 6 Grad. Tagsüber ziehen Schauer von West nach Ost, auch einzelne Gewitter, teilweise längere trockene Abschnitte, Höchstwerte 15 Grad im Fichtelgebirge bis 22 Grad am Oberrhein. Am Samstag im Nordosten Schauer und einzelne Gewitter, im Südwesten zeitweise freundlich, 16 bis 28 Grad. Sonntag oft unbeständiges Wetter, im Südwesten meist heiter. 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
1: Um 1 Uhr mit Wolfgang Berger. Mexiko ist mit einem Sieg gegen Südafrika in die Fußball-Weltmeisterschaft gestartet. Das Eröffnungsspiel des Turniers in Mexiko-Stadt endete 2:0. Aus dem ARD-WM-Team Jakob Rüger.
2: Nach dem Eröffnungsspiel zwischen Mexiko und Südafrika steht der brasilianische Schiedsrichter Wilton Pereira Sampaio im Mittelpunkt. Er verteilte gleich 3 Platzverweise. So viele gab es zuletzt in einem WM-Spiel beim Turnier 2006. Julian Quiñones und Raúl Jiménez bescherten dem Co-Gastgeber Mexiko einen 2:0 Auftaktsieg. Der wurde von Ausschreitungen überschattet. Rund 2000 Demonstranten versuchten gewaltsam in das Aztekenstadion zu kommen. Sie warfen Leuchtraketen und Steine auf Sicherheitskräfte. Die mexikanische Polizei setzte Tränengas ein. Lokale Medien berichten, dass ein Polizist verletzt und mehrere Randalierer festgenommen wurden.
1: Die vor 2 Jahren beschlossene Reform des gemeinsamen europäischen Asylsystems ist um Mitternacht in Kraft getreten. Die Europäische Union will damit Asylverfahren stärker vereinheitlichen, die Kontrolle der Außengrenzen verschärfen und die Verteilung von Schutzsuchenden innerhalb der EU neu regeln. Aus Brüssel, Katrin Schmidt.
3: Kernelement der Asylreform ist, dass alle Personen, die irregulär, also ohne Aufenthaltstitel, in die EU einreisen, künftig einheitlich registriert und überprüft werden, im sogenannten Screening direkt an den EU-Außengrenzen. Zuständig für die Asylverfahren bleiben die Staaten, in die zuerst eingereist wurde. Ein Solidaritätsmechanismus im Asylpakt soll aber für ihre Entlastung sorgen. Darin wird geregelt, in welchem Maße die anderen EU-Staaten mit finanziellen Beiträgen, Sachleistungen oder der Übernahme von Asylsuchenden einspringen.
1: US-Präsident Trump hat die angekündigten neuen Angriffe auf den Iran abgesagt. Als Grund gab er auf seiner Online-Plattform an, nach Gesprächen mit der höchsten Ebene der iranischen Führung zeichne sich eine Verhandlungslösung ab. Abschließende Punkte seien von allen beteiligten Parteien genehmigt worden, darunter auch Israel und Saudi-Arabien. Irans Führung hat eine Einigung mit den USA dementiert. In Bonn wird der öffentliche Nahverkehr vorübergehend kostenlos. Die Stadt reagiert mit der Maßnahme auf die Sperrung der Bonner Nordbrücke. Der kostenlose Nahverkehr soll von Montag an bis Ende Juni gelten. Die Bonner Nordbrücke ist die wichtigste Ost-West-Verbindung der Region. Sie war vergangene Woche wegen Schäden gesperrt worden. Das waren die Nachrichten. Das Wetter in Deutschland. Gebietsweise Schauer, vereinzelt Gewitter, im Osten meist trocken, Tiefstwerte 13 bis 6 Grad. Tagsüber ziehen Schauer von West nach Ost, auch einzelne Gewitter, teilweise längere trockene Abschnitte, Höchstwerte 15 Grad im Fichtelgebirge bis 22 Grad am Oberrhein. Am Samstag im Nordosten Schauer und einzelne Gewitter, im Südwesten zeitweise freundlich, 16 bis 28 Grad, am Sonntag oft unbeständiges Wetter, im Südwesten meist heiter, 1:03 Uhr.
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1: Um 2 Uhr mit Wolfgang Berger. Mexiko ist mit einem Sieg gegen Südafrika in die Fußball-Weltmeisterschaft gestartet. Das Eröffnungsspiel des Turniers in Mexiko-Stadt endete 2:0. Aus dem ARD-WM-Team Jakob Rüger.
2: Nach dem Eröffnungsspiel zwischen Mexiko und Südafrika steht der brasilianische Schiedsrichter Wilton Pereira Sampaio im Mittelpunkt. Er verteilte gleich 3 Platzverweise. So viele gab es zuletzt in einem WM-Spiel beim Turnier 2006. Julian Quiñones und Raúl Jiménez bescherten dem Co-Gastgeber Mexiko einen 2:0 Auftaktsieg. Der wurde von Ausschreitungen überschattet. Rund 2000 Demonstranten versuchten gewaltsam in das Aztekenstadion zu kommen. Sie warfen Leuchtraketen und Steine auf Sicherheitskräfte. Die mexikanische Polizei setzte Tränengas ein. Lokale Medien berichten, dass ein Polizist verletzt und mehrere Randalierer festgenommen wurden.
1: Um Mitternacht ist die Reform des europäischen Asylsystems in Kraft getreten. Die Verschärfung der Migrationsregeln soll schnellere Asylentscheidungen und konsequentere Abschiebungen ermöglichen. Effektivere Verfahren an den europäischen Außengrenzen sollen zudem verhindern, dass Schutzsuchende in der Europäischen Union weiterziehen. Ein sogenannter Solidaritätsmechanismus sieht dafür vor, dass EU-Staaten mit besonders vielen Neuankünften durch finanzielle Beiträge, Sachleistungen oder die Übernahme von Asylsuchenden entlastet werden. US-Präsident Trump hat die angekündigten neuen Angriffe auf den Iran wieder abgesagt. Er begründete das auf seinem Online-Kanal mit Fortschritten bei den Verhandlungen. Aus Washington Samuel Jakisch.
3: Wenige Stunden zuvor hatte Trump schwere Militärschläge angekündigt und mit der Besetzung iranischer Ölexportterminals auf der Insel Khark gedroht. Als Grund für die Absage der angeblich bereits vorbereiteten Angriffe deutete Trump erneut einen Verhandlungsfortschritt mit der iranischen Seite an. Gespräche mit der Islamischen Republik seien, so Trump wörtlich, sowohl in ihrer Grundausrichtung als auch im Detail von allen beteiligten Parteien gebilligt worden. Details nannte Trump nicht. Auch eine Bestätigung von iranischer Seite blieb zunächst aus.
1: In den Niederlanden sind 3 Schulkinder und ein Erwachsener bei einem tragischen Zwischenfall ums Leben gekommen. Ein Auto geriet auf einer Bundesstraße im Westen des Landes ins Schleudern und erfasste eine Fahrradgruppe auf einem Schulausflug. 3 weitere Kinder wurden schwer verletzt. Ein 19 Jahre alter Mann wurde festgenommen, vermutlich der Fahrer. Die Untersuchungen der Unfallursache laufen. Das waren die Nachrichten. Und das Wetter in Deutschland. Gebietsweise Schauer, vereinzelt Gewitter, im Osten meist trocken, Tiefstwerte 13 bis 6 Grad. Tagsüber ziehen Schauer von West nach Ost, auch einzelne Gewitter, teilweise längere trockene Abschnitte. Höchstwerte 15 Grad im Fichtelgebirge bis 22 Grad am Oberrhein. Samstag im Nordosten Schauer und einzelne Gewitter, im Südwesten zeitweise freundlich. Es ist 2:03 Uhr.
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